0: oder Überschwemmungen gewarnt werden. 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
1: 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Die Regenschauer verziehen sich jetzt in den nächsten Stunden. Es bleiben noch ein paar Wölkchen übrig, aber überall trocken mit Temperaturen zwischen 15 und 17 Grad. Und der Samstag, der wird dann schon viel, viel freundlicher mit viel Sonne, ein paar kleinen Wölkchen und Temperaturen zwischen 22 und warmen 25 Grad.
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1: Und jetzt geht es um das Thema Konzentration unserer Kinder. Die Fähigkeit, sich gut konzentrieren zu können, ist sozusagen der Schlüssel für erfolgreiches Lernen. Dementsprechend machen wir Eltern uns Sorgen, wenn es unsere Kinder einfach nicht hinbekommen, bei den Hausaufgaben bei der Sache zu bleiben. Grundschullehrerin Viola Patricia Herrmann sagt, wir Eltern erwarten da oft zu viel. Wie lange sollten sich denn Grundschulkinder grundsätzlich konzentrieren können? Was können wir Eltern denn erwarten, Viola?
2: Also wenn wir jetzt über die Grundschulkinder sprechen, dann reden wir so über 15 Minuten bis hoch 6. Klässler, 12. Klasse in etwa 25 Minuten, die es wirklich konzentriert am Stück sich auf eine Aufgabe fokussieren können.
1: Und zwischendurch kann man dann Pause machen und weitermachen oder ist dann wirklich erstmal Schluss?
2: Nö, man kann zwischendurch Pause machen und dann weitermachen. Tatsächlich sind diese kleinen Pausen auch total wichtig und die können auch kurz sein. Es geht einfach nur darum, dass das Gehirn Sauerstoff und ein Stück weit Abwechslung bekommt. Das heißt, wenn es zu Hause ist, bei den Hausaufgaben in die Küche laufen, einen Schluck trinken, wieder zurückgehen in der Klasse. Ähnliches eigentlich wäre es dann schön, wenn der Lehrer ein paar Auflockerungsübungen einbauen würde, dass einfach die Aktivitätsphase wechselt und die Konzentration dann wieder gegeben ist.
1: Oder wer einen Garten hat, einmal kurz durchflitzen.
2: Einmal rund ums Haus schicken, genau, das ist natürlich perfekt.
1: Also zwischen 15 Minuten in der 1. Klasse und 25 Minuten in der 6. Klasse. Mehr Konzentration ist je nach Alter nicht drin. Dann brauchen die Kinder dringend eine Pause. Danke an Grundschullehrerin Viola Patricia Herrmann. 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
1: Mit Nils, hallo. Für alle Fußballfans ist die lange Zeit des Wartens endlich vorbei. Die Bundesliga geht wieder los. Heute Abend steht das Eröffnungsspiel an. Meister Bayern München empfängt den VfB Stuttgart. Aber wie läuft das mit der Bundesliga? Die Fußball-Bundesliga besteht aktuell aus 18 Mannschaften und alle spielen in einer Saison zweimal gegeneinander. Einmal zu Hause und einmal auswärts. Für einen Sieg gibt es 3 Punkte, für ein Unentschieden 1 Punkt. Und wer am Ende die meisten Punkte hat, ist deutscher Fußballmeister. Am häufigsten geschafft hat das bisher Bayern München. Ganze 35 Mal ist der Verein schon deutscher Fußballmeister geworden, auch in diesem Jahr mal wieder. Und Rekordmeister wird Bayern München noch sehr lange bleiben. Denn am zweithäufigsten haben Borussia Dortmund und Borussia Mönchengladbach den Titel geholt. Allerdings jeweils nur 5 Mal. Heißt also, eine der beiden Mannschaften müsste also jetzt die kommenden 30 Jahre immer Meister werden, um Rekordmeister zu werden.
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0: Ich bin ja wirklich nicht oft sprachlos, aber wenn mein 6-jähriger Sohn Hannes mich mit meinen eigenen Argumenten schlägt, wie beispielsweise, Mama macht die Jacke zu, es ist kalt oder du erkältest dich, dann stehe ich manchmal da und weiß nicht so richtig, was ich sagen soll. Und auf der einen Seite ist das ja ziemlich clever von unseren Kindern, uns mit den eigenen Argumenten zu schlagen. Auf der anderen Seite sind wir ja immer noch die Erwachsenen und die Eltern. Und da geht es ja manchmal auch um Erziehungsgeschichten. Henriette Grünert, du als unsere Radio Teddy Familienexpertin. Wie bringe ich meinem Kind denn bei, da eine Grenze, dass es da auch eine Grenze gibt?
2: Ich finde, diese Sachen, wenn wir erklären, warum wir Sachen wollen, dann wird es einfacher. Wenn wir sagen, das wird gemacht, weil ich das jetzt so sage, dann stelle ich mich als Kind vor und denke, ja, aber wieso? Also warum? Weil du es besser weißt oder weil das alle so machen oder weil du das jetzt, also wir wollen nicht, dass das Kind das nur tut, weil es es von uns erwartet, aber gar nicht versteht, warum. Ne? Weil dann ziehen wir uns so Kinder dran, die irgendwann vielleicht im Job auch irgendwie immer die Anweisung brauchen und gar nicht mehr selber denken können. Das heißt, da würde ich immer gucken zu erklären, warum will ich das von dir? Ne? Und dann am Ende, natürlich gibt es Situationen, wo die Grenze ganz klar ist, die zum Beispiel gefährlich sind, ohne Frage. Aber es gibt vielleicht auch Situationen, wo man die Argumente des Kindes hören kann und dann eben auch sagen kann, stimmt, du hast eigentlich recht.
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6: Mit Alexander Kanja. Hallo zusammen und das sind die wichtigsten Meldungen des Tages. Ab sofort können wir alle wieder über das Jugendwort des Jahres abstimmen. Drei Begriffe stehen da zur Wahl. Der erste lautet
7: Crash Out.
6: Das sagen Jugendliche, wenn jemand total ausrastet. Der zweite ist
7: Peak.
6: Das ist eine Art Lob. Peak ist nämlich, wenn etwas absolute Spitze ist. Und einen haben wir noch.
7: Ragebait.
6: Auch dieser Begriff kommt aus dem Englischen und bedeutet, dass jemand einen mit falschen Behauptungen provozieren will. Wenn ihr eure Stimme abgeben wollt, einfach auf die Seite jugendwort.de gehen. Eltern und Kinder kennen das Problem nur allzu gut. Man ist unterwegs und plötzlich muss man ganz schnell wohin. In Berlin arbeitet man an einer Lösung. Immer mehr Cafés und Restaurants öffnen ihre Toiletten für alle, auch wenn man nichts bestellt hat. Der Berliner Senat hat das Programm ins Leben gerufen und unterstützt die teilnehmenden Restaurants mit Geld, damit die Toiletten auch sauber bleiben. Mehr Geld gibt es, wenn die Lokale dazu auch noch einen Wickeltisch anbieten. Zu erkennen sind die stillen Örtchen an einem Aufkleber am Eingang des Lokals. Zu lesen ist da Berlin WC für alle da. Dieser weiße Hai ist wirklich riesig. Eigentlich wollte ein Fernsehteam für eine Dokumentation einfach nur ein paar Haie anlocken und sie filmen. Dann tauchte aus dem Meer ein dunkler Schatten auf. Fast so, als würde ein U-Boot auftauchen, sagte ein Filmmitglied. Mit einer Drohne filmten sie den Hai, der größer war als ihr Boot. Mit mindestens 6 Metern Länge ist es einer der größten weißen Haie, die jemals gesehen wurden. Ein neuer Wettersatellit ist von Französisch-Guayana in Südamerika mit einer Rakete ins Weltall gestartet. Er soll Europa helfen, das Wetter und Naturgefahren besser zu beobachten. Der Satellit fliegt sehr hoch über der Erde und kann von dort viele genaue Bilder machen. So können Fachleute schneller sehen, wenn zum Beispiel Waldbrände, Gewitter oder Asche aus einem Vulkan entstehen. Dadurch können Menschen in Zukunft früher vor gefährlichem Wetter wie Hagel, starkem Wind oder Überschwemmungen gewarnt werden. Die letzten Vorbereitungen laufen. 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Soweit die Meldungen und die Radio Teddy Nachrichten zum Nachhören jederzeit in der Radio Teddy App und überall, wo es Podcasts gibt.
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1: Die Regenschauer verziehen sich jetzt in den nächsten Stunden. Es bleiben noch ein paar Wölkchen übrig, aber überall trocken mit Temperaturen zwischen 15 und 17 Grad. Und der Samstag, der wird dann schon viel, viel freundlicher mit viel Sonne, ein paar kleinen Wölkchen und Temperaturen zwischen 22 und warmen 25 Grad.
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1: Ich glaube, wir sind uns einig, denn es nervt einfach nur, wenn unser Gegenüber meint, immer alles besser wissen zu müssen. Und das gilt auch für unsere Kinder. 80% von euch kennen das auch, dass die eigenen Kinder meinen, immer alles besser wissen zu müssen. Das sagt unsere Abstimmung auf den Radio Teddy Social Media Kanälen. Radio Teddy Familienexpertin Henriette Grünert, woran liegt das denn, dass unsere Kinder oft meinen, alles besser wissen zu müssen?
2: Die Kinder sind ganz, ganz stolz auf das, was sie wissen, ne? Und das, was sie vielleicht erfahren haben gerade oder das, was neu war in Kita und Schule oder was sie irgendwo gehört haben. Und das wollen die mit uns teilen und sofort. Und weil die Gefahr ist ja auch, dass ich es dann vergesse.
1: Gibt es da denn aber trotzdem auch irgendwo eine Grenze, wo man dann mal mit dem Kind redet und sagt, du pass auf, also zu einem Erwachsenen würde man sagen, du pass auf, das kommt aber nicht gut, dass du immer ständig alles besser weißt. Das macht dich nicht sonderlich sympathisch. Kann man ja einem Kind jetzt so nicht sagen.
2: Genau, ich glaube, da kann man schon auch mal so eine andere Perspektive wieder einnehmen, ne? So einen Perspektivwechsel machen und vielleicht sagen, stell dir mal vor, das ist jetzt deine beste Freundin XY und die weiß es noch gar nicht alles. Und du sagst ihr immer alles vor zum Beispiel oder du sagst ihr, wie das aus deiner Sicht richtig ist. Wie würdest du dich da fühlen? Mhm. Und dann kann es durchaus sein, dass ein Kind sagt, naja, es wäre mir vielleicht irgendwie doof, ne? Oder ich hätte gar keine Zeit für mich selber zu denken oder so. Ne? Können dann Kinder anfangen auch zu lernen, zu reflektieren. Wie würde es dem anderen damit gehen und wo kann ich mich dann vielleicht auch ein bisschen zurücknehmen? Ne? Ich darf stolz sein auf das, was ich habe und auf das, was ich weiß, aber ich muss es vielleicht nicht immer und in jeder Situation auf den Tisch bringen.
1: Vielen Dank an Radio Teddy Familienexpertin Henriette Grünert.
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1: Mit Nils, hallo. Feline fragt, wie viele Bäume sind eigentlich ein Wald? Es gibt keine genaue Zahl, aber es ist genau festgelegt, was ein Wald ist. Eine Gruppe von Bäumen nennt man dann Wald, wenn sie ein sogenanntes Waldinnenklima schaffen. Das heißt, wenn das Licht, die Temperatur und die Feuchtigkeit einen Lebensraum bilden, in dem sich waldtypische Pflanzen und Tiere wohlfühlen. Bei den Pflanzen ist das zum Beispiel der Seidelbast, bei den Waldtieren der Baummarder. Um nun nochmal auf die Zahl der Bäume zurückzukommen, sie ist deshalb so verschieden, weil es von den Baumarten abhängt und auch vom Alter der Bäume. So können schon wenige alte Bäume umgeben von jungen Bäumen ein Waldklima bilden. Eine einzige riesige alte Eiche aber nicht.
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2: Heute geht's um das Thema Hausarbeit und die macht sich eben doch nicht von allein. Die Allerkleinsten machen ja noch gern mit, aber die älteren Kinder, die drücken sich halt gerne um alles. Wie bekommen wir sie trotzdem dran? Machen wir einen Haushaltsplan oder setzen wir uns morgens hin und besprechen einfach mal, wer hat Lust auf was? Psychologin Henriette Grünert hat Tipps für uns.
3: Also das ist so die schönste Vorstellung. Man sitzt morgens beim Frühstückstisch und alle werden gefragt, worauf sie Lust haben. Funktioniert, glaube ich, nicht.
2: Ja, ich glaube auch.
3: Ich würde schon wie eine Art kleinen Wochenplan machen. Was wirklich gemacht werden muss, damit es auch alle schön haben halbwegs, würde ich schon aufschreiben. Und dann kommt auch so eine Art Routine rein. Ne? Dann weiß jemand auch, okay, meine Aufgabe ist für diese Woche der Geschirrspüler. Ich würde nicht nach dem Belohnungsprinzip das machen. Mhm. Also am Ende gibt es Bienchen. Das würde ich nicht machen, weil dann passiert das, um am Ende was zu bekommen. Da bin ich einfach nicht so Fan von. Vielleicht kann man dann noch gucken, ist es an eine bestimmte Uhrzeit geknüpft? Weil ich glaube, da kann man auch noch mal ein bisschen Druck rausnehmen, zu sagen, du machst es eben, wann es dir passt.
2: Du sagst ja zeitfrei einteilen, aber angenommen, das Kind macht das Staubsaugen bis abends nicht.
3: Mhm.
2: Hast du da irgendeine Idee, was kann da als Konsequenz folgen?
3: Ich bin nicht so Fan von Bestrafen. Ich will jetzt nicht sagen, dafür gibt es dann morgen kein Fernsehen oder so. Das finde ich nicht so passend, aber ich würde es genauso besprechen. Wir haben heute alle unsere Aufgaben gemacht. Staub gesaugt ist nicht, finde ich nicht so gut. Und dann mal gucken. Ich meine, man kann mit Kindern ja sprechen. Was man auch noch machen kann, man kann ja mal eine Woche die Wäsche nicht machen.
2: Das fand ich auch. Und das dann, ist jetzt schon wieder Richtung Pubertät, das hatte ich auch tatsächlich schon überlegt.
3: Aber dann ist es so erlebte Konsequenz.
2: Ja.
3: Das passiert, weil das müssen Kinder erfahren. Mhm. Ne? Wenn ich nicht wasche, dann haben wir alle nichts mehr zum Anziehen.
2: Das sagt Psychologin Henriette Grünert. 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
3: Mit Alexander Kanja. Hallo zusammen und das sind die wichtigsten Meldungen des Tages. Ab sofort können wir alle wieder über das Jugendwort des Jahres abstimmen. Drei Begriffe stehen da zur Wahl. Der erste lautet
4: Crash Out.
3: Das sagen Jugendliche, wenn jemand total ausrastet. Der zweite ist
4: Peak.
3: Das ist eine Art Lob. Peak ist nämlich, wenn etwas absolute Spitze ist. Und einen haben wir noch.
4: Rage Bait.
3: Auch dieser Begriff kommt aus dem Englischen und bedeutet, dass jemand einen mit falschen Behauptungen provozieren will. Wenn ihr eure Stimme abgeben wollt, einfach auf die Seite jugendwort.de gehen. Eltern und Kinder kennen das Problem nur allzu gut. Man ist unterwegs und plötzlich muss man ganz schnell wohin. In Berlin arbeitet man an einer Lösung. Immer mehr Cafés und Restaurants öffnen ihre Toiletten für alle, auch wenn man nichts bestellt hat. Der Berliner Senat hat das Programm ins Leben gerufen und unterstützt die teilnehmenden Restaurants mit Geld, damit die Toiletten auch sauber bleiben. Mehr Geld gibt es, wenn die Lokale dazu auch noch einen Wickeltisch anbieten. Zu erkennen sind die stillen Örtchen an einem Aufkleber am Eingang des Lokals. Zu lesen ist da Berlin WC für alle da. Dieser weiße Hai ist wirklich riesig. Eigentlich wollte ein Fernsehteam für eine Dokumentation einfach nur ein paar Haie anlocken und sie filmen. Dann tauchte aus dem Meer ein dunkler Schatten auf. Fast so, als würde ein U-Boot auftauchen, sagte ein Filmmitglied. Mit einer Drohne filmten sie den Hai, der größer war als ihr Boot. Mit mindestens 6 Metern Länge ist es einer der größten weißen Haie, die jemals gesehen wurden. Ein neuer Wettersatellit ist von Französisch-Guayana in Südamerika mit einer Rakete ins Weltall gestartet. Er soll Europa helfen, das Wetter und Naturgefahren besser zu beobachten. Der Satellit fliegt sehr hoch über der Erde und kann von dort viele genaue Bilder machen. So können Fachleute schneller sehen, wenn zum Beispiel Waldbrände, Gewitter oder Asche aus einem Vulkan entstehen. Dadurch können Menschen in Zukunft früher vor gefährlichem Wetter wie Hagel, starkem Wind oder Überschwemmungen gewarnt werden. Die letzten Vorbereitungen laufen. 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Soweit die Meldungen und die Radio Teddy Nachrichten zum Nachhören jederzeit in der Radio Teddy App und überall, wo es Podcasts gibt.
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1: Die Regenschauer verziehen sich jetzt in den nächsten Stunden. Es bleiben noch ein paar Wölkchen übrig, aber überall trocken mit Temperaturen zwischen 15 und 17 Grad. Und der Samstag, der wird dann schon viel, viel freundlicher mit viel Sonne, ein paar kleinen Wölkchen und Temperaturen zwischen 22 und warmen 25 Grad.
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1: Viele von uns kennen inzwischen Brillen mit Blaulichtfilter und auch den Nachtmodus am Smartphone, denn inzwischen wissen wir, dass digitale Medien einen Einfluss auf unseren Schlaf haben. Schlafmedizinerin Dr. Samia Little-Elk erklärt, wie Bildschirmzeiten den Schlaf der ganzen Familie beeinflussen und worauf wir Eltern dabei achten müssen.
2: Also zum einen möchte der Körper am Abend gerne runterfahren und am Bildschirm sitzen verhindert das meistens. Man kann zwar einerseits, wenn man das früh genug am Abend macht, durchaus auch so ein bisschen runterfahren, weil es ablenkt von so Alltagssorgen und so, das ist was Entspannendes. Aber unmittelbar vor dem Einschlafen stört es eher, weil es nochmal aufwühlt. Und das andere ist, dass wir durch dieses Licht, vor allen Dingen den hohen Blaulichtanteil, den Bildschirme häufig haben, das unterdrückt die Produktion oder Ausschüttung des Schlafhormons Melatonin, sowohl bei Erwachsenen als auch bei Kindern.
1: Sammy, was bedeutet das denn für alle Eltern, die ganz viel am Bildschirm arbeiten müssen? Kann man davon Schlafstörungen bekommen?
2: Vor allen Dingen in der zweiten Tageshälfte, beziehungsweise wenn es zum Abend hingeht, dann ist es wichtig, dass wir diesem Blaulichtanteil nicht mehr so ausgesetzt sind. Also ich sag mal so, bei den letzten 2-3 Stunden vor dem Schlafen gehen, sollten wir zumindest einen Blaulichtfilter im Bildschirm haben. Aber wir wissen auch, dass der Blaulichtanteil alleine das nicht ausmacht. Es ist wirklich auch das Aktivierungsniveau, das wir haben, vor allen Dingen Kinder bekommen, wenn sie in Bildschirme schauen. Und was ganz fatal ist, wenn wir jetzt auch über etwas ältere Kinder sprechen, wenn die dann auch noch so im Kontakt sind, wenn die chatten mit anderen Kindern. Also all das sollte am Abend auf gar keinen Fall mehr passieren.
1: Also 2-3 Stunden vor dem Schlafengehen am besten auf Bildschirmzeit verzichten. Das gilt für Kinder und für uns Eltern. Das rät Radio Teddy Familienexpertin, Schlafmedizinerin Dr. Samia Little-Elk. 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
1: Mit Nils, hallo. Am Sonntag wird gefeiert. 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Wir machen Rabatz. Hanna fragt, was heißt denn überhaupt Rabatz? Vielleicht haben Mama oder Papa ja auch schon mal zu euch gesagt, mach hier keinen Rabatz. Das bedeutet einfach, mach mal langsam, nicht zu laut, keinen Krach, keinen Trubel oder mach keinen Wirbel. Rabatz ist einfach umgangssprachlich für viel Gepolter, ein riesiger Rummel, ein Rambazamba, man könnte auch sagen ein Tohuwabohu. Und wo kommt das Wort Rabatz her? Das kommt wohl aus dem Polnischen, da bedeutet das Wort schlagen oder hauen. Naja, und das passt ja. Auch wir möchten am Radio Teddy Rabatz Wochenende mit euch ordentlich auf die Pauke hauen, über die Stränge schlagen, viel toben, spielen und einfach Spaß haben, eben ein Höllenspektakel erleben, eine Riesengaudi, ein großes Tamtam oder eben einfach Rabatz.
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1: Ich bin ja wirklich froh, dass mein mittlerweile 6-jähriger Sohn Hannes sowas nie gemacht hat. Da gibt's zwar, wenn er an der Supermarktkasse nicht das kriegt, was er haben möchte, ein trauriges Gesicht und ein dickes Schüppchen, aber dass er sich jetzt irgendwie so richtig daneben benommen hat, beziehungsweise einen Bockanfall gekriegt hat und sich vielleicht auf den Boden geschmissen und geheult und getrommelt hat, sowas hatte ich Gott sei Dank noch nicht. Hab's aber tatsächlich schon bei anderen Eltern in der Supermarktkasse erlebt. Und das kann ja wirklich schon sehr, sehr peinlich sein. Beziehungsweise für die Eltern selbst ist es peinlich, weil sie denken, was denken alle drumherum. Und wir Eltern denken einfach nur, oh mein Gott, das muss doch so eine schreckliche Situation sein. Radio Teddy Familienexpertin Henriette Grünert, was können wir dagegen tun, wenn unser Kind so einen ausgewachsenen Bockanfall bekommt?
2: Wichtig finde ich zu verstehen, am Ende benimmt sich das Kind nicht daneben. Am Ende drückt das Kind ein Gefühl aus. Es ist frustriert, es ärgert sich, es findet die Situation verdammt mega Mist und drückt das so aus. Und was, glaube ich, passiert ist, dass wir im Laufe unseres Werdens, ne, so was sind so Normen und Regeln, was macht man nicht, ganz schnell lernen, was man nicht darf und was nicht angesehen ist. Und dann kommen die Themen wie Scham und Schuld und das macht man nicht und was sollen die Leute denken? Mhm. Ja, was sollen die Leute denken? Das ist halt ein Gefühlsausbruch. Genauso wie wenn ich an der Kasse sitzen würde und weine, ne? Das wäre so ein ähnliches Thema. Also, na klar, nochmal in sich gehen, ne, gucken, ja, wir müssen jetzt hier gemeinsam durch. Kann ich dem Kind irgendwas anbieten an Kontakt? Zur Not sitze ich hier mit dir, wir müssen es zusammen aushalten. Am Ende wollen wir beide aus dem Supermarkt wieder raus. Was können wir machen? Es gibt es jetzt nicht, also müssen wir irgendwie durch.
1: Ja, also vielleicht einfach auch mal die Situation aussitzen. Danke an Radio Teddy Familienexpertin Henriette Grünert.

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4: Und willkommen hier zum gemütlichen Samstagmorgen. Hallöchen zusammen und heute lassen wir uns mal so richtig viel Zeit beim Aufwachen. Und wisst ihr, wie das am besten geht? Natürlich hier bei Radio Teddy mit Geschichten und Hörspielen. Und da machen wir hier in 20 Minuten zusammen einen kleinen Abstecher ins Weltall. Zusammen mit unserem preisgekrönten Kinderpodcast Abgespaced. Und dieses Mal lauschen wir uns in eine Galaxis, in der sich auch unsere Erde befindet. Die Milchstraße. Los geht's ab 5.20 Uhr. Und jetzt träumen wir uns zu einem Nachbarn unserer Erde. Es geht zum Mond. Los geht's. Viel Spaß mit dem fünften Teil von Toto und der Mann im Mond. Aufbruch in neue Abenteuer. Toto.

0: Was bisher geschah?
1: Es ist Abend geworden. Toto liegt in seinem Bett und hält sein Meerschweinchen Luna auf dem Arm. Gemeinsam sehen sie aus dem Fenster.
2: Hallo Schatz, was machst du?
3: Luna und ich sehen uns den Mond an. Er ist heute so groß und leuchtet so hell. Und sieh mal, da ist auch ein Gesicht.
2: Das ist der Mann im Mond.
3: Der Mann im Mond? So ein Quatsch. Auf dem Mond lebt doch kein Mensch.
2: Doch, mein Schatz. Das wissen die Leute schon ganz lange. Oben auf dem Mond wohnt ein Mann. Ich glaube, da muss jemand dringend schlafen.
3: Nein, noch nicht. Ich will lieber den Mann im Mond angucken.
2: Das kannst du auch im Schlaf. Denn manchmal besucht uns der Mann im Mond in unseren Träumen. Schlaft gut, ihr beiden. Und wer weiß, vielleicht habt ihr ja Glück und trefft den Mann im Mond.
1: Aber das hört Toto kaum noch, denn er ist schon auf dem Weg ins Land der Träume. Und dort wird Toto bereits erwartet.
4: Anschnallen bitte, gleich geht es los.
3: Mimi, bist du das?
1: Totos Cousine Mimi sitzt schon in der Rakete, bereit zum Mond zu fliegen.
5: Hey, Toto, wie war es heute im Museum?
3: Super war's.
1: In der Rakete wartet Mimi schon auf Toto und Luna. Sie ist gespannt auf Totos Erlebnisse im Museum und will alles wissen. Toto erzählt ganz ausführlich von seinem Ausflug und den beeindruckenden Dinosauriern. So vergeht die Fahrt hinauf zum Mond rasend schnell. Als die Rakete landet und sie aussteigen, funkeln Mimis Augen vor lauter Dino-Begeisterung.
5: Das klingt echt toll. Würde zu gern mal einen echten Dinosaurier sehen.
3: Ich auch. Weißt du was? Wir fragen den Mann im Mond.
6: Aha. Was wollt ihr mich fragen?
7: Hallihallo!
1: Glow und der Mann im Mond sind schon herbeigekommen, um ihre Besucher zu begrüßen.
3: Gibt es hier
5: Dinosaurier?
3: Ja! Oh,
6: also, hier habe ich noch keinen gesehen.
3: Oh, schade.
6: Aber wisst ihr was? Wozu haben wir das allsehende Fernrohr? Das bringt uns überall hin. Vielleicht sogar zu den Dinosauriern.
5: Gute Idee.
1: Also gehen sie zum allsehenden Fernrohr. Als sie dem allsehenden Fernrohr ihren Wunsch beschrieben haben, nickt es wissend. Dann legen Mimi, Glow und der Mann im Mond die Hände auf das kühle Metall des Fernrohrs. Auch Luna berührt das Fernrohr mit der Nase. Und wenige Augenblicke später landen die fünf inmitten eines dichten Waldes.
8: Et voilà, da sind wir.
3: Ui, ging das schnell.
6: Wollt ihr euch ein bisschen umschauen? Ich sammle in der Zwischenzeit ein paar ungewöhnliche Blätter für das Pflanzenbuch von Bellatrix.
3: Ja, klar. Wir treffen uns nachher wieder hier.
5: Bis später.
1: Neugierig machen Toto, Glow und Mimi sich auf den Weg. Staunend schaut Toto sich um. Auch hier wachsen die Bäume bis zum Himmel. Genau wie neulich im Regenwald. Er reckt den Kopf nach oben, um bis in die Baumkronen zu blicken. Da prallt er gegen etwas.
3: Aua!
5: Was hast du denn da gefunden?
3: Ich weiß nicht. Ist das ein Stein?
8: Ein Ei! Toto, du hast ein Dinosaurier-Ei entdeckt!
1: Vorsichtig legt Toto die Hand auf die Schale des Eis und zieht sie erschrocken zurück.
3: Was ist? Da drin bewegt sich etwas. Fühlt mal.
8: Oh, stimmt. Kann es sein, dass da bald ein Dino schlüpft?
5: Oh, das wäre so toll. Aber wo ist seine Mama?
1: Mimi schaut sich um. Weit und breit ist kein einziger Dinosaurier zu sehen oder zu hören.
3: Nehmen wir es mit und suchen die Mama. Stellt euch vor, es schlüpft und ist ganz allein. Das geht nicht. Komm, Mimi, hilf mir, es hochzuheben.
5: Oh, das geht nicht. Es ist viel zu schwer.
8: Kein Wunder, es reicht dir ja bis zum Bauch. Aber wie sollen wir es dann transportieren?
3: Danke, Luna. Das ist lieb. Luna wird es für uns tragen.
1: Luna legt sich flach auf die Decke. Mit vereinten Kräften heben Mimi, Toto und Glow das Ei auf ihren Rücken.
3: Geschafft!
5: In Lunas dichten Fell liegt das Ei wie in einem kuscheligen warmen Nest.
3: Jetzt können wir uns auf die Suche nach der Dino-Mama machen.
1: Es dauert nicht lange und sie treffen auf den ersten Dinosaurier.
3: Da, da, ein Triceratops. Den erkenne ich sofort. Ob das hier sein Ei ist?
5: Das finden wir heraus. Ich schau nach.
8: Oh, Mimi, lieber nicht. Er schaut in unsere Richtung.
0: Und jetzt geht's weiter.
8: Wenn ihr mich fragt, sehen seine Hörner ganz schön spitz aus.
3: Und er hat es sicher nicht gern, wenn wir in die Nähe seines Nestes gehen.
5: Und jetzt?
8: Jetzt flieg ich näher ran und erkunde die Lage.
5: Sei vorsichtig.
3: Hoffentlich passiert Glow nichts.
5: Ja, hoffentlich.
8: Da bin ich schon wieder.
5: Das war ja schnell.
8: Na klar, schnell wie der Blitz und lautlos wie eine Katz. Also, dieser Saurier steht vor einem Nest mit lauter Eiern. Aber alle sehen anders aus als unser Ei. Sie sind auch kleiner.
3: Dann nicht. Sie weg hier. Unser Ei knackt.
8: Am Ei bewegt sich was. An einer Stelle ist die Schale schon kaputt.
3: Wir müssen uns beeilen. Wenn das Dino-Baby schlüpft, will es bestimmt zu seiner Mama.
8: Während wir weitersuchen, singe ich ihm ein Lied vor. Vielleicht lenke ich das Baby damit ab. Willst du ein Dino sein, dann lade ich dich ein, denn es ist Dino-Time!
3: Ob wir die richtige Dino-Mama rechtzeitig finden?
5: Vielleicht ist es ja ein Ei von einem Flugsaurier. Schau, da oben fliegen welche.
3: Aber die sind doch alle viel zu klein. Unser Ei ist richtig groß.
5: Hast du auch wieder recht.
3: Dieses Ei hat bestimmt eine große Mutter.
8: Entdeckung!
1: Wie der Blitz retten sich Toto und Mimi hinter einen Felsen. Voller Angst halten sie Ausschau nach dem Verursacher dieses lauten Gebrülls.
3: Ein T-Rex! Mimi!
1: Der riesige Dinosaurier hat lange spitze Zähne und große Füße mit drei scharfen Krallen. Sein gewaltiger Körper ragt hoch über ihnen auf. Der Tyrannosaurus Rex kommt direkt auf die Freunde zu.
5: Oh, meinst du, das ist die Mami?
8: Hoch! Das Ei platzt!
5: Das Dino-Baby schlüpft!
1: Die Eierschale bricht auf. Und ein kleiner Dinosaurier kommt zum Vorschein. Er hat winzige Arme und kräftige Beine. Mit einem Riesensatz springt er von Lunas Rücken und starkst mit noch wackeligen Bewegungen auf den Tyrannosaurus zu.
3: Hoffentlich geht das gut. Meint ihr, die Mama erkennt ihr Baby?
5: Bitte.
8: Oh, der T-Rex senkt seinen Kopf und öffnet sein Maul. Oh.
1: Doch der Tyrannosaurus Rex hat keinen Appetit auf Dino-Babys. Im Gegenteil. Mit einem leichten Kopfnicken treibt er den kleinen Dino sanft vor sich her. Kurz darauf sind die beiden im Unterholz verschwunden.
5: Es ist tatsächlich seine Mama. So ein Glück.
3: Und sie hat ihr Baby auch erkannt. Wir haben es geschafft.
8: Das hätte auch schief gehen können. Puh. Wollen wir jetzt zurück zum Mann im Mond?
3: Oh ja.
5: Claro.
1: Dieses Mal haben alle drei genug Dino-Abenteuer erlebt. Erschöpft machen sie sich auf den Rückweg. Vor dem Fenster von Totos Zimmer geht langsam die Sonne unter. Toto liegt auf dem Teppich vor seinem Bett und starrt an die Decke. Er sieht etwas geknickt aus.
2: Toto, mein Schatz, hast du denn schon Zähne geputzt? Was ist denn mit dir los? Ist was passiert?
3: Meine Mannschaft hat heute im Fußball gewonnen.
2: Aber ist das nicht was Gutes? Ach, jedenfalls doch kein Grund, traurig zu sein, oder?
3: Doch, heute.

0: passiert?
1: Meine Mannschaft hat heute im Fußball gewonnen.
0: Aber ist das nicht was Gutes? Ach, jedenfalls doch kein Grund, traurig zu sein, oder?
1: Doch, heute schon.
0: Was war denn los?
1: Nach dem Spiel hat Bruno gesagt, dass er nicht mehr mein Freund ist. Nur weil er verloren hat und ich gewonnen.
0: Oh, das würde mich an deiner Stelle auch traurig machen. Aber weißt du, Toto, verlieren muss man auch erst mal lernen. Das ist gar nicht so einfach.
1: Meinst du, dass Bruno das bald lernt?
0: Mit ein bisschen Übung bestimmt. Na, komm her.
2: Mama schließt Toto fest in die Arme und drückt ihn liebevoll.
0: Und jetzt werden die Zähne geputzt.
1: Na gut.
2: Toto läuft ins Bad und putzt seine Zähne. Anschließend kuschelt er sich unter seine Decke. Nach dem aufregenden Fußballspiel schläft er schnell ein.
1: Aber Mimi, warum weinst du denn?
3: Wein ja gar nicht. Na schön, ein bisschen vielleicht.
1: Was ist los?
3: Ich habe heute beim Tennis verloren. Immer ist der Ball im Aus gelandet. Und je mehr ich mich angestrengt habe, umso schlechter habe ich gespielt. Das war so unfair.
1: Oh je. Bestimmt klappt es beim nächsten Mal wieder viel besser.
3: Jedenfalls kann ich Verlieren nicht ausstehen.
1: Verlieren macht wahrscheinlich niemandem Spaß.
2: Für den Rest der Fahrt zum Mond sitzt Mimi schmollend auf ihrem Platz und ärgert sich über sich selbst. Erst als die Rakete mit einem leichten Stupser im weichen Mondsand aufsetzt, bessert sich ihre Laune wieder. Als sich die Tür der Rakete öffnet, düst sie los.
3: Bin die Erste auf dem Mond.
1: Hallo, Glow!
4: Keine Zeit für lange Begrüßungen. Komm schnell rüber, wir brauchen dringend Verstärkung.
1: Wobei denn?
2: Doch das Glühwürmchen antwortet nicht, sondern saust sofort davon. Glo hat es so eilig, dass die Kinder und Luna kaum hinterherkommen.
3: Wohin laufen wir denn?
4: In die Mondhügel, zu unserem Spielfeld.
2: Mit diesen Worten verschwindet Glo hinter einem der Hügel. Neugierig rennen Mimi und Toto die kleine Anhöhe hinauf. Und was sie dort sehen, zaubert ihnen ein Strahlen aufs Gesicht.
1: Wow, was ist denn hier los?
2: Zwischen den Hügeln breitet sich ein großes Spielfeld aus. In der Mitte steht das allsehende Fernrohr und schaut mal hierhin, mal dorthin.
4: Das Fernrohr ist unser Schiedsrichter. Es sieht alles. Wir spielen gegen die Mondhasen, aber sie sind in der Überzahl. Also macht mit und helft uns.
5: Toll, dass ihr da seid. Hier, Mimi, fang. Wir zielen auf die blauen Körbe.
3: Alles klar.
2: Mimi legt gleich los und scheint im Mondball ein Naturtalent zu sein.
4: Mimi, du bist großartig.
2: Dass Mimi gleich ihren ersten Ball im Korb versenkt hat, wurmt die Mondhasen gewaltig. Die Teamchefin der Mondhasen spurtet zu Mimi, um sie zu decken, damit sowas nicht wieder passiert. Dann hüpft sie auf Toto zu, der den Ball von Mimi gefangen hat. Toto weicht geschickt aus und spielt den Ball zu Luna. Sie nimmt ihn mit den Ohren an und passt direkt in den nächsten Korb.
1: Ja!
4: Wurf zu mir!
1: Mondball ist das beste Spiel, das ich kenne. Ja!
4: Mondball, Mondball, der coolste Sport im Weltall. Der Sprung zum Korb wird sich lohnen. Ein Dank der Gravitation. Ja!
1: Was bedeutet das?
5: Das Spiel ist fast vorbei. Das Fernrohr pfeift und sagt uns damit, dass wir nur noch 3 Mondminuten zu spielen haben.
3: Zeit müssen wir noch nutzen. Schließlich steht es unentschieden.
1: Oh, 14 zu 14. Jetzt müssen wir den entscheidenden Korb machen.
2: Mimi erkämpft sich einen Ball und spielt ihn Toto zu. Der hechtet nach vorn, fängt den Ball und knallt ihn in den nächsten Korb.
1: Ja, Korb!
3: Für die anderen.
1: Was?
3: Du hast in den grünen Korb geworfen, nicht in den blauen.
4: Oh, Eigenkorb!
2: Toto hat im Eifer den eigenen Korb erwischt. Die Mondhasen jubeln und fallen sich in die Arme.
1: Ups. Mann, so ein Mist.
2: Enttäuscht lässt Toto sich auf die Mondwiese fallen. Gerade hat er sich noch so gefreut.
6: Das macht doch nichts. Korbfuch, Toto. Na komm.
2: Bellatrix streckt ihm die Hand hin und hilft Toto auf. Der Mann im Mond klopft ihm anerkennend auf die Schulter.
5: Ihr habt großartig gespielt. Ohne Mimi und dich hätten wir heute haushoch verloren.
2: Toto schaut hinüber zu Mimi, ob sie sauer auf ihn ist. Verlieren kann sie doch nicht leiden. Doch da fällt Mimi ihm schon um den Hals.
3: Toto, das war einfach super. Ich liebe Mondball.
1: Ärgerst du dich denn?

0: gar nicht, dass wir verloren haben?
1: Nein, das ist doch nur ein Spiel. Gewinnen oder verlieren, ist doch völlig egal. Hauptsache, wir haben Spaß.
0: Ja, du hast recht. Und Hauptsache, wir sind die besten Freunde.
2: Genau, so sehe ich das auch. Wie wäre es jetzt mit einer kleinen Stärkung?
3: Hurra!
4: Hurra! Kann ich rauchen.
5: Mimi legt Toto den Arm auf die Schulter und zusammen laufen sie über den Hügel zum kleinen Haus mit der großen Veranda. Alle sind dabei. Luna, Glow, Bellatrix, der Mann im Mond und auch die Mondhasen. Die beiden Mannschaften erzählen den ganzen Abend lang die tollsten Geschichten. Bis Toto und Mimi schließlich müde werden, sich gemeinsam in die Hängematte im Bellatrix Garten kuscheln und einschlafen.
0: Aus der Bahn, Kartoffelschmarrn!
5: Toto nimmt Anlauf und springt mit einem Riesensatz ins Bett. Das war ein aufregender Tag heute.
0: Komm, wir veranstalten ein Turnier, Mama. Traust du dich, gegen mich anzutreten?
6: Ah, du meinst ja. Auf dem Mittelaltermarkt heute?
0: Ja, genau, ein echtes Ritterturnier. Und können wir morgen zum Frühstück auch Stockbrot essen? Das war so gut.
6: Weißt du was, Toto? Wenn Mimi uns am Wochenende besuchen kommt, können wir zusammen ein Lagerfeuer machen.
0: Mit Stockbrot?
6: Ja, natürlich mit Stockbrot.
0: Oh ja!
5: Toto ist begeistert und plumpst neben Mama aufs Kopfkissen. Als er da so in seinem kuscheligen Bett liegt, ist er auf einmal schrecklich müde. Mama deckt Toto zu und streicht ihm übers Haar.
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5: Herzlich willkommen zu einer neuen Folge von Abgespaced. Ich bin Christine und arbeite bei den Berliner Planetarien und Sternwarten. Besser auch bekannt als die Stiftung Planetarium Berlin. Heute geht es um unsere Heimatgalaxie, die Milchstraße. Wir wollen heute gemeinsam herausfinden, wie eigentlich unsere Milchstraße aussieht. Dafür habe ich drei galaktische Forscherkinder am Start. Stellt euch doch mal vor.
6: Ich bin Jonathan und bin 6 Jahre alt.
7: Ich bin die Mia und ich bin 9 Jahre alt.
8: Ich bin die Alexandra und bin 11 Jahre alt.
5: Wie schön, dass ihr dabei seid. Wir sind heute in der Archenholz-Sternwarte, eine der drei Einrichtungen der Stiftung Planetarium Berlin. Hier im Museum gibt es ein riesiges Panorama unserer Galaxie. Na, beschreibt doch mal, was seht ihr hier alles?
8: Ich sehe die Milchstraße und sie ist, wie es aussieht, sehr lang. Sie ist sehr farbig, also Nachtfarben wie lila, blau, pink.
7: Also die Milchstraße sieht vom Weiten aus wie eine Schlange für mich.
9: Ich sehe viele Galaxien und die Milchstraße. Zum Beispiel das Rote, denke ich, das ist die Sombrero-Galaxie. Und das da mit den weißen Zentrum, die Andromeda.
5: Hey, sehr gut, Jonathan. Das sind tatsächlich einige unserer Nachbargalaxien. Was glaubt ihr denn, wie viele Sterne gehören wohl zu unserer Milchstraße?
7: Puh. Ich schätze ein paar Millionen schon.
8: Ich schätze, da sind hunderte Billionen von Sternen.
9: Ich schätze, das sind 17 Millionen Sterne.
5: Ich verrate es euch. Zur Milchstraße gehören zwischen 200 und 400 Milliarden Sterne. Moment mal, wo ist eigentlich Spacey, unser Superintelligenzroboter?
10: Ich war gerade im galaktischen Zentrum der Milchstraße. Fast wäre ich eingesogen worden.
5: Du machst Witze, Spacey.
10: Na gut, du hast recht. Ich war noch im Ruhemodus und habe etwas gebraucht, um hochzufahren. Ich glaube, du musst mich nachher mal durchstarten, Christine.
5: Ich versuche dran zu denken, Spacey. Aber wie war das jetzt mit dem galaktischen Zentrum? Habt ihr davon schon mal gehört?
7: Nein, habe ich noch nicht.
9: Ich habe gehört, im galaktischen Zentrum gibt es den Sagittarius A-Stern. Eigentlich kein Stern mehr, der schon vor einigen Zeiten in einer Supernova explodiert. Und statt Neutronenstern zu werden, zu ein schwarzes Loch zu werden.
5: Sehr gut, Jonathan. Sagittarius A-Stern ist ein super massereiches schwarzes Loch im Zentrum unserer Milchstraße. Es hat eine gewaltige Anziehungskraft und alle Sterne unserer Galaxie kreisen drumherum. Und wie sieht das nun alles von außen aus? Spacey, gibt es davon vielleicht auch schon ein Bild?
10: Nein, Christine, ich habe heute leider kein Foto für dich. Das müsste eine Raumsonde außerhalb der Milchstraße machen, denn wir sind ja mittendrin. Die Raumsonde Voyager 1 zum Beispiel ist seit 1977 unterwegs und hat jetzt bis zum Rand unseres Sonnensystems 24 Milliarden Kilometer zurückgelegt.
5: Und wie weit müsste die Raumsonde fliegen, um unsere Milchstraße zu verlassen?
10: Die Entfernungen der Milchstraße werden nicht mehr in Kilometern, sondern in Lichtjahren gemessen. Forscher gehen davon aus, dass die Milchstraße einen Durchmesser von 100.000 Lichtjahren hat. Das bedeutet, ein Lichtstrahl braucht 100.000 Jahre, um von einem Ende der Milchstraße zum anderen zu kommen. Und eine Raumsonde braucht noch viel länger.
5: Ach, wie schade. Wir können also nicht einfach aus der Milchstraße rausfliegen und nachschauen, wie sie aussieht. Auf die Hilfe eines Fotos können wir also nicht zählen, wenn es darum geht, herauszufinden, wie die Milchstraße von außen ausschaut. Habt ihr vielleicht eine Idee, wie wir das trotzdem herausbekommen können?
9: Rechnungen. Man kann das ausrechnen, wie die Milchstraße aussieht. Aber wie man das ausrechnet, habe ich keine Ahnung.
5: Wir brauchen auf jeden Fall ein Fernrohr, um dort hindurchzuschauen. Und wir müssen gut rechnen können, um ein Bild vom Aussehen der Milchstraße zu bekommen. Spacey, bestimmt tüfteln Forscher doch schon sehr lange daran, oder? Wer hat sich denn zum ersten Mal mit der Form der Milchstraße beschäftigt?
10: Einen Augenblick bitte. Ich starte die Zeitreise-App. Zeitreise-App ist bereit. Wir reisen zum Entdecker des Planeten Uranus und seiner Schwester, zu Wilhelm und Caroline Herschel.
3: Sommer 1783.
11: Wilhelm, du schweifst jetzt schon 16 Stunden an diesem Spiegel, ohne abzusetzen. Du musst doch mal wieder was essen.
12: Das bestellte Fernrohr muss fertig werden, Schwesterherz. Wir, die Herschels, sind königliche Hofastronomen und bauen die besten Spiegelteleskope der Welt. Wenn ich absetze und neu beginne, schleife ich Dellen in den Metallspiegel.
11: Wenn du erst verhungert bist, gibt's gar keine Fernrohre mehr von den Herschels. Komm, nur ein Bissen. Und außerdem hat's aufgehört zu regnen.
12: Der Himmel ist sternenklar. Schnell hinaus. Wir müssen unsere Himmelsmusterung weitermachen. Ich muss endlich wissen, wie die Milchstraße aussieht und welche Position wir darin haben.
11: Erst noch ein Brot essen.
12: Kleine Schwestern bleiben Nervensägen, auch wenn sie längst erwachsen sind.
11: Wilhelm, ich glaube, du willst einen Satz heiße Ohren.
12: Hab ich einen Hunger? Ach, die Sicht ist herrlich. Die Milchstraße ist gut zu sehen. Faszinierend, durch welche Sternbilder sie verläuft. Leier, Adler, Schütze, heute nehmen wir uns das Sternbild Schwan vor. Schau mal, Schwesterherz, es sieht schon mit bloßem Auge sehr interessant aus.
11: Die hellen Sternreihen bilden die Umrisse eines Schwans. Dort, Deneb als hellster Stern und die vielen Sternhaufen dazwischen. Wundervoll!
12: Ein paar dunkle Flächen gibt es auch. Ich bin gespannt, was sich dort verbirgt, wenn wir durch das Fernrohr schauen. Lass uns beginnen, Schwesterherz. Ich richte das Fernrohr aus und klettere hinauf zum Okular.
11: Fall nur nicht herunter. Ich mache mir jedes Mal etwas Sorgen, wenn du in 6 Metern Höhe auf dem Fernrohr herumturnst. Ich setze mich ans Fenster und lege Feder und Tinte bereit.
12: Caroline, du bist die Beste. Oh, bist etwas widerspenstig und schwer, mein liebes großes Fernrohr. Ich muss noch an einer Leichtbauweise tüfteln. Ich werfe mal einen Blick ins Fernrohr. Wunderschön.
11: Wilhelm, ich bin bereit.
12: Sehr gut. Ich habe das Fernrohr auf den Stern Zadre gerichtet. Mal sehen, wie viele Sterne sich in seinem Umfeld tummeln und in den nächsten Minuten durch unser Sichtfeld ziehen. Die Sterne ziehen ja von Ost nach West über den Nachthimmel. 1, 2, 3, 54 Sterne in nur 4 Minuten. Sterne, die wir mit bloßem Auge niemals gesehen hätten. Unglaublich!
11: Notiert, Bruderherz.
12: Ich drehe nun das Fernrohr um 13 Grad nach Osten und richte es auf den hellen Stern Deneb.
11: 13 Grad nach Osten, Deneb.
12: Es geht los. Ich zähle 1, 2, 3, 48 Sterne in 4 Minuten. Weiter geht's.
11: Wir haben heute 586 Sterne gesehen. Wirklich sehr viele. Damit haben wir bis heute 2681 Himmelsregionen durchgezählt.
12: Unsere jahrelange Arbeit zahlt sich aus. Ich habe auch langsam eine Idee, wie die Milchstraße aussieht. Wie eine Linse aus unserer Suppe gestern Mittag. Und unsere Sonne und wir auf der Erde sind mittendrin.
11: Wie eine Linse? Das klingt wirklich wahrscheinlich. Ich denke aber, dass unsere Position außen ist. Erinnerst du dich, als wir im Sternbild großer Wagen gezählt haben? Da waren es nur 10 Sterne in 4 Minuten. Ich glaube, da haben wir aus der Milchstraße hinausgeschaut und wenn wir hineinsehen, wie heute, dann sehen wir viel mehr Sterne. Wären wir mittendrin, würden wir nach allen Seiten so unglaublich viele Sterne zählen. Meinst du nicht auch?
12: Ein guter Gedanke. Da muss ich drüber schlafen. Gute Nacht, Schwesterherz.
11: Gute Nacht, Wilhelm. Ich beginne noch den Bericht für den König.
13: Ich danke dir, mach aber nicht mehr so lang.
11: Über den Bau des Himmels von Wilhelm Herschel.
5: Das war eine Zeitreise ins Jahr 1783 zu Wilhelm und Caroline Herschel. Sie waren die Ersten, die eine Karte der Milchstraße erstellt und eine Theorie zu ihrer äußeren Form entwickelt haben. Na, was ist euch aufgefallen? Und welche Fragen kommen euch in den Kopf?
14: Warum war er so stur und wollte nichts essen? Dann muss er ja so dünn wie ein Strohhalm sein.
15: Wilhelm Herschel baute Spiegelteleskope und wenn man so einen Spiegel schleift, ist es ganz wichtig, dass man ganz gleichmäßig arbeitet und die Arbeit nicht unterbricht, denn wenn man neu anfängt, dann hat man möglicherweise eine kleine Beule im Spiegel, die man hinterher wieder ganz mühsam rausschleifen muss. Seine Schwester Caroline hat ihn sogar beim Spiegelschleifen gefüttert, damit er nicht verhungerte.
8: Warum haben Sie immer nur 4 Minuten lang gezählt und nicht 3 Minuten oder 2 Minuten?
15: 4 Minuten, weil von der Erde aus gesehen der Himmel in 4 Minuten immer um 1 Grad weiter wandert. So hatte er also ein Teleskopbildfeld, wo er das überblickte und dann die Sterne zählt, die innerhalb von 4 Minuten, also innerhalb 1 Grades, durch das Fernrohrbildfeld liefen.
14: Wie genau sind Sie auf die Linsenform der Milchstraße gekommen?
15: Herschel oder seine ganzen Kolleginnen und Kollegen glaubten, Sterne sind alle gleichmäßig im Weltall. Und das heißt, wenn wir mehr Sterne zählen, dann gucken wir in die Tiefe des Weltalls, weil immer mehr Sterne hintereinander erscheinen. Und wenn wir wenig Sterne sehen, dann gucken wir mehr sozusagen raus aus der Milchstraße. Und anhand der Zählung, die er quer durch den ganzen Himmel machte, konnte er sagen, hier sehen wir viele, hier sehen wir noch mehr, da sehen wir wieder ein bisschen weniger, hier ganz wenige. Das ergibt dann nachher einen Querschnitt, der so aussieht wie eine Linse.
14: Hatten Sie recht, dass es wie eine Linse aussieht?
15: Im Grunde hatten Sie recht. Herschel war nur in einem Punkt falsch. Er nahm immer noch an, dass die Sonne mit der Erde im Mittelpunkt der Milchstraße ist. Und das war nicht der Fall. Das haben wir aber erst sehr viel später herausbekommen.
14: Was weiß man heute alles über die Milchstraße und warum ist es wichtig für uns?
15: Heute wissen wir über die Milchstraße eine ganze Menge. Wir wissen, dass sie eine Spiralform hat. Also wenn wir von außen aus dem Weltall kommen, dann würde sie aussehen wie ein riesiges Feuerrad aus lauter Sternen. Nur, dass sie in der Mitte nicht rund ist, sondern so eine Art Balken hat mit so einer Verdickung in der Mitte. Wir wissen heute, dass wir mit der Sonne mehr im Rand der Milchstraße sitzen, in einem ganz bescheidenen Arm, wo wenig los ist, was auch ganz gut ist, dann werden wir nicht gestört. Wir wissen ungefähr, wie viele Sterne da drin sind. Wir wissen, dass in der Mitte der Milchstraße ein schwarzes Loch sitzt. Und wir wissen natürlich auch, wie die Sonne mit dem ganzen Sonnensystem durch die Milchstraße durchläuft. Nämlich natürlich einmal im Kreis um das Zentrum herum, aber dabei taucht die Sonne wie so ein Wellenreiter mal über die Milchstraße und wieder unter die Milchstraße, ganz, ganz langsam.
14: Haben wir auch Nachbargalaxien und was ist in dem Raum dazwischen?
15: Tatsächlich hat unsere Milchstraße Nachbarn. Das sind die sogenannten Magellanschen Wolken. Das sind Zwerggalaxien, Mini-Milchstraßen. Und die sind auch so dicht dran, dass unsere eigene Milchstraße die hinter sich herzieht durch ihre Anziehungskraft. Wie so ein großer Dampfer so Beiboote hinter sich herzieht. Tatsächlich gibt es sogar eine Verbindung, eine Brücke aus Wasserstoffgas zwischen der großen und den kleinen Galaxien. Und da kommt eine ganze Weile gar nichts. Und eine 2,5 Millionen Lichtjahren Abstand, dann kommt die nächste wirklich große Nachbarmilchstraße, die Andromeda-Galaxie. Und die kann man am Herbst sogar mit bloßem Auge am Himmel sehen, wenn es dunkel ist, also auf freiem Land. Und im Fernrohr kann man sie dann auch deutlicher sehen. Und mit großen Fernrohren kann man auch wirklich sehen, dass die Spiralarme hat.
14: Wie sieht die Zukunft unserer Milchstraße aus?
15: Die wird weiter durch das Weltall treiben, aber sie wird Besuch bekommen in langer, langer Zeit. Nämlich die Andromeda-Galaxie bewegt sich auf die Milchstraße zu. Und in ferner Zeit werden diese sich sogar treffen. Das heißt aber nicht, dass sie zusammenstoßen werden, sondern die werden durcheinander durchlaufen, denn die Sterne haben so viele Abstände untereinander, dass sie sich nur sozusagen durchdringen und dann wieder trennen. Aber das gibt dann erhebliche Störungen, die werden sich ordentlich zausen und dann wird es wieder Millionen Jahre dauern, bis sich die Spiralarme richtig geordnet haben. Das können wir bei vielen anderen Milchstraßen beobachten im All, dass sich tatsächlich Galaxien immer wieder zusammenstoßen, stören, durcheinander bringen und dann wieder trennen.
14: Ich dachte, Galaxien kollidieren und bleiben zusammen und werden zu einer riesigen Galaxie und trennen sich nie.
15: Das kommt darauf an. Wenn eine ganz große Galaxis auf eine ganz kleine trifft, dann frisst sie die auf. Das nennt man Galaxienkannibalismus. Die werden dann vereint und bleiben zusammen. Aber wenn die Galaxien gleich groß und gleich stark sind, dann trennen sie sich wieder.
5: Das waren ja sehr spannende Einblicke in unsere Milchstraße. Und was nehmt ihr heute so mit über die Form und das Aussehen unserer Galaxie?
14: Eigentlich wusste ich alles über die Form.
7: Ich habe jetzt gelernt, dass die Milchstraße nicht aussieht, wie ich gedacht hatte, dass sie viel mehr Farben hat.
8: Ich habe viel gelernt über das schwarze Loch bei uns in der Mitte der Galaxie. Und ich nehme mit, dass dieser Wilhelm Herschel entdeckt hat, dass die Galaxie eine linsenförmige Form hat.
5: Vielen Dank an die Milchstraßenforscherkinder Jonathan, Mia und Alexandra. Und natürlich an Dr. Felix Lüning von der Stiftung Planetarium Berlin. Wir waren heute in der Berliner Archenholz-Sternwarte und haben uns die Form der Milchstraße angeschaut. In der nächsten Folge reisen wir raus zu fernen Planeten und fragen uns, wie findet man die eigentlich? Bis dahin, immer schön abgespaced bleiben, eure Christine.
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0: Was bisher geschah?
1: Es ist Abend geworden. Toto liegt in seinem Bett und hält sein Meerschweinchen Luna auf dem Arm. Gemeinsam sehen sie aus dem Fenster.
2: Hallo Schatz, was machst du?
3: Luna und ich sehen uns den Mond an. Er ist heute so groß und leuchtet so hell. Und sieh mal, da ist auch ein Gesicht.
2: Das ist der Mann im Mond.
3: Der Mann im Mond? So ein Quatsch. Auf dem Mond lebt doch kein Mensch.
2: Doch, mein Schatz. Das wissen die Leute schon ganz lange. Oben auf dem Mond wohnt ein Mann. Ich glaube, da muss jemand dringend schlafen.
3: Nein, noch nicht. Ich will lieber den Mann im Mond angucken.
2: Das kannst du auch im Schlaf. Denn manchmal besucht uns der Mann im Mond in unseren Träumen. Schlaft gut, ihr beiden. Und wer weiß, vielleicht habt ihr ja Glück und trefft den Mann im Mond.
1: Aber das hört Toto kaum noch, denn er ist schon auf dem Weg ins Land der Träume. Und dort wird Toto bereits erwartet.
4: Anschnallen bitte, gleich geht es los.
3: Mimi, bist du das?
1: Totos Cousine Mimi sitzt schon in der Rakete, bereit zum Mond zu fliegen.
3: Hallo, Glow!
5: Keine Zeit für lange Begrüßungen. Komm schnell rüber, wir brauchen dringend Verstärkung.
3: Wobei denn?
1: Doch das Glühwürmchen antwortet nicht, sondern saust sofort davon. Glow hat es so eilig, dass die Kinder und Luna kaum hinterherkommen.
3: Wohin laufen wir denn?
5: In die Mondhügel, zu unserem Spielfeld.
1: Mit diesen Worten verschwindet Glow hinter einem der Hügel. Neugierig rennen Mimi und Toto die kleine Anhöhe hinauf. Und was sie dort sehen, zaubert ihnen ein Strahlen aufs Gesicht.
3: Wow, was ist denn hier los?
1: Zwischen den Hügeln breitet sich ein großes Spielfeld aus. In der Mitte steht das allsehende Fernrohr und schaut mal hierhin, mal dorthin.
5: Das Fernrohr ist unser Schiedsrichter. Es sieht alles. Wir spielen gegen die Mondhasen, aber sie sind in der Überzahl. Also macht mit und helft uns.
6: Toll, dass ihr da seid. Hier, Mimi, fang. Wir zielen auf die blauen Körbe. Das Spiel ist fast vorbei. Das Fernrohr pfeift und sagt uns damit, dass wir nur noch 3 Mondminuten zu spielen haben.
4: Zeit müssen wir noch nutzen. Schließlich steht es unentschieden.
3: Oh, 14 zu 14. Jetzt müssen wir den entscheidenden Korb machen.
1: Mimi erkämpft sich einen Ball und spielt ihn Toto zu.
3: Hier.
1: Der hechtet nach vorn, fängt den Ball und knallt ihn in den nächsten Korb.
3: Ja, Korb!
4: Für die anderen.
3: Was?
4: Du hast in den grünen Korb geworfen, nicht in den blauen.
5: Oh, Eigenkorb!
1: Toto hat im Eifer den eigenen Korb erwischt. Die Mondhasen jubeln und fallen sich in die Arme.
3: Ups. Mann, so ein Mist.
1: Mimi legt Toto den Arm auf die Schulter und zusammen laufen sie über den Hügel zum kleinen Haus mit der großen Veranda. Alle sind dabei. Luna, Glow, Bellatrix, der Mann im Mond und auch die Mondhasen. Die beiden Mannschaften erzählen den ganzen Abend lang die tollsten Geschichten. Bis Toto und Mimi schließlich müde werden, sich gemeinsam in die Hängematte in Bellatrix Garten kuscheln und einschlafen.
3: Aus der Bahn, Kartoffelschmarrn!
1: Toto nimmt Anlauf und springt mit einem Riesensatz ins Bett. Das war ein aufregender Tag heute.
3: Komm, wir veranstalten ein Turnier, Mama! Traust du dich, gegen mich anzutreten?
2: Ah, du meinst ja. Auf dem Mittelaltermarkt heute?
3: Ja, genau. Ein echtes Ritterturnier. Und können wir morgen zum Frühstück auch Stockbrot essen? Das war so gut.
2: Weißt du was, Toto? Wenn Mimi uns am Wochenende besuchen kommt, können wir zusammen ein Lagerfeuer machen.
3: Mit Stockbrot?
2: Ja, natürlich mit Stockbrot.
3: Oh ja!
1: Toto ist begeistert und plumpst neben Mama aufs Kopfkissen. Als er da so in seinem kuscheligen Bett liegt, ist er auf einmal schrecklich müde. Mama deckt Toto zu und streicht ihm übers Haar.
0: Und jetzt geht's weiter.
2: Heute haben wir wirklich viel erlebt. Was hat dir denn am besten gefallen?
3: Die vielen bunten Stände, die Ritter in ihren Kostümen und das Ponyreiten.
2: Das fand ich auch alles toll.
3: Von mir aus könnte jede Woche so ein Mittelaltermarkt sein.
1: Und dann fallen Toto auch schon die Augen zu. Und er findet sich in der Rakete zum Mond wieder.
3: Mimi, ich war heute auf einem Rittermarkt. Da gab es lauter tolle Sachen. Die Leute hatten mittelalterliche Gewänder und es gab Feuerschlucker und echte Falken.
4: Wow, ich will auch auch mal zu so einem Rittermarkt.
3: Weißt du was, Mimi? Wir fragen gleich mal den Mann im Mond. Vielleicht kann uns das allsehende Fernrohr ja zu den Rittern bringen.
4: Au ja!
1: Kurz darauf setzt die Rakete im weichen Mondsand auf und die Freunde steigen aus. Kaum auf dem Mond angekommen, laufen Mimi, Toto und Luna sofort zu dem gemütlichen kleinen Haus, wo der Mann im Mond zusammen mit Bellatrix und Glow lebt.
3: Hallo, Mann im Mond!
6: Hallo, ihr zwei! Ich meine natürlich, ihr drei.
3: Weißt du, was Mimi und mich wahnsinnig interessieren würde?
6: Was denn?
4: Wir wollen Ritter sehen.
6: Oh,
5: die Ritter! Oh ja, die Ritter! Da fällt mir doch gleich ein Lied ein. Einst ein edler Ritter auf ein Mädel traf, direkt vor den Toren von Dumm-di-Dadel-Dei. Er fragte sie, woher sie stammt, ein Weib so hold und brav, und wie es sie hierher verschlug nach Dumm-di-Dadel-Dei. Dumm-di-Dadel-Dudel-Dadel-Dumm-di-Dadel-Dei. Dumm-di-Dadel-Dudel-Dadel-Dudel-Dadel-Dei. Danke,
4: ja,
5: danke!
4: Genau.
6: Na dann los, zum allsehenden Fernrohr.
1: Kurz darauf lassen sie die sandigen Mondhügel hinter sich und treffen das allsehende Fernrohr. Der Mann im Mond bedeutet Toto, hindurchzusehen. Toto stellt sich auf die Zehenspitzen und berührt vorsichtig das Fernrohr.
6: Was erkennst du, Toto?
3: Eine mächtige Burg aus grauem Stein. Und...
1: Schon steht Toto vor dem Burgtor. Und da tauchen auch Mimi, Glow und der Mann im Mond hinter ihm auf.
5: Willkommen auf Burg Bertha!
3: Oh, wow! Hey! Sieh mal, Mimi! So viele Leute!
4: Und was die anhaben. Gar nicht solche Klamotten, wie wir tragen, sondern lange Gewänder und schimmernde Rüstungen.
5: Kommt, lasst uns in die Burg schauen!
1: Glow saust los. Toto und Mimi flitzen hinterher. Im Treppenhaus der Burg ist es ganz schön düster. Glow leuchtet ihnen.
5: Puh, hier müffelt es ganz schön.
3: Ja, ganz schön staubig und kalt.
4: Dabei ist doch Sommer.
1: Überall ist es kühl und zugig. Dann entdecken sie ein Zimmer, aus dem leise Stimmen dringen. Als Toto, Mimi, der Mann im Mond und Glow die Köpfe in das Zimmer stecken, blicken sie mehrere Mädchen erstaunt an. Sie tragen schöne Kleider und alle sticken oder nähen etwas.
5: Seid ihr die Burgfräulein?
7: Ja, das sind wir. Ich bin Adelheid. Und wer bist du?
4: Ich heiße Mimi.
7: Hallo Mimi. Schön, dass du unsere Kemenate besuchst.
4: Was ist denn eine Kemenate?
7: Das ist ein Zimmer mit einem Kamin. Du bist neu, oder? Willst du mit mir das Kleid umsäumen?
4: Nähen? Nein, ich will viel lieber reiten.
7: Was? Das ist doch nichts für Mädchen.
4: Ich finde, alle sollten das tun dürfen, was ihnen am meisten Spaß macht. Denkst du das nicht auch?
7: Naja, eigentlich schon. Aber reiten? Das machen wir Burgfräulein hier auf Burg Bertha eigentlich nicht.
6: Nun, dann wäre es heute doch eine gute Gelegenheit, damit anzufangen. Wenn ich mich nicht irre, wird auf eurem Turnierplatz gerade besonders eifrig geritten.
3: Wirklich? Stimmt. Gibt es etwa Reiterspiele?
4: Was? Das muss ich sehen.
1: Begeistert stürzen Toto, Mimi und Glow ans Fenster und sehen hinaus.
4: Oh ja, das sieht toll aus. Da will ich mitmachen. Neben dem Stall stehen ja schon die Pferde.
7: Du kannst wirklich reiten? Im Ernst?
4: Ja, zu Hause gehe ich einmal die Woche zum Reiten. Komm mit, ich zeige es dir.
7: Das will ich sehen.
1: Alle laufen auf den Burghof hinunter. Mimi geht zu einem geschickten Pferd mit lieben Augen. Sie streichelt sanft über seine Mähne. Das Pferd prustet sie freundlich an und spitzt aufmerksam die Ohren. Und schon schwingt sie sich auf den Rücken des Pferdes und reitet in die Arena. Adelheid schaut ihr bewundernd nach.
5: Was müssen die Ritter denn jetzt machen?
3: Das gab es auf dem Mittelaltermarkt auch. Schau mal, die Strohballen. Die Ritter müssen zu den Ballen reiten und die Ringe einsammeln. Wer das am schnellsten schafft, ohne vom Pferd zu fallen oder einen Ring zu verlieren, gewinnt. Oh, das ist das Startsignal. Es geht los.
1: Jetzt legt Mimi sich ins Zeug. Sie reitet schnell wie der Wind. Vorbei an den älteren Rittern mit den grauen Bärten und den jungen Knappen, die verwirrt schauen.
3: Ja!
7: Das ist ja wirklich unglaublich.
1: Nach und nach sammelt Mimi alle Ringe ein. Das kleine, gescheckte Pferd fliegt geradezu durch die Arena.
3: Mimi hat gewonnen!
1: Ausgelassen fallen sich Toto und der Mann im Mond in die Arme. Und alle Burgfräulein sind ganz aus dem Häuschen.
7: Wahnsinn.
1: Das hat es auf Burg Bertha noch nie gegeben. Etwas außer Atem, aber überglücklich trabt Mimi auf sie zu.
5: Oh, Mimi, du bist die Reitkönigin.
8: Sag ich doch. Mädchen können alles, was sie wollen.
3: Gratuliere.
8: Danke. Möchtest du auch mal reiten, Toto?
9: Ja, aber nicht auf einem Pferd.
5: Na, worauf denn dann?
9: Auf Luna. Das ist mein Mondschwung.
1: Die Bewohner der Burg toben und klatschen begeistert, als Toto auf Lunas Rücken klettert und Seite an Seite mit Mimi durch die Arena galoppiert.
5: Auf Luna will ich auch reiten.
1: Also dürfen alle, die wollen, auch mal auf Luna reiten. Später wird ein großes Feuer entzündet. Toto, Mimi, Glow und der Mann im Mond lassen sich den leckeren Eintopf schmecken und singen dabei gemeinsam ein Lied.

0: Es ist Schlafenszeit. Toto rückt seinen kleinen Roboter auf dem Kopfkissen zurecht, wo auch Luna sitzt und auf ihre Streicheleinheit wartet.
1: Oh, darf Robby heute auch bei dir schlafen?
2: Ja, weil er heute so viel erlebt hat. Er war doch heute mit mir in der Spielgruppe.
1: Richtig, ihr hattet heute ja Spielzeugtag. Wie war es denn?
2: Super! Robby und ich haben dort mit der Burg gespielt. Mit der großen Ritterburg aus Holz. Weißt du, nur schade, dass Robby sich nicht bewegen kann. Das wäre so toll gewesen, wenn er durch das Burgtor marschiert wäre.
1: War Luna auch dabei?
2: Ganz heimlich. Eigentlich waren ja gar keine Haustiere erlaubt. Aber Luna ist irgendwie in meinen Rucksack gekommen.
1: Was für eine lustige Vorstellung.
0: Mama schließt Toto liebevoll in die Arme. Und Luna und Robby gleich mit dazu.
1: Wie gut, dass ihr drei zusammen wart.
2: Das finde ich auch. Das war ein schöner Tag.
0: Nach einer Weile fallen Toto die Augen zu und er gleitet hinüber ins Land der Träume.
3: Hey Toto, wir hatten heute Spielzeugtag.
2: Wir auch! Und was hast du mitgenommen?
3: Na, Schlafi natürlich.
0: Mimi legt den Gurt um Schlafis Bauch, damit ihr Schlafschaf heil auf dem Mond ankommt. Auch Toto vergewissert sich, dass Robby und Luna richtig angeschnallt sind. Heute darf Robby zum ersten Mal Bellatrix, den Mann im Mond und Glow besuchen. Was die wohl zu seinem Roboter sagen werden? Wenig später landet die Rakete auch schon auf dem Mond.
3: Wo sind denn alle? Warum holt Glow uns gar nicht ab?
2: Weit und breit niemand zu sehen. Mimi, sieh mal, Schlafi!
0: Mimis Schlafschaf hüpft gerade fröhlich aus der Rakete und auf den sandigen Mondboden.
3: Ja, auf dem Mond kannst du ja laufen, Schlafi.
0: Auch Luna hat sich mittlerweile in ein riesengroßes Mondschwein verwandelt.
2: Jetzt fehlt nur noch Robby.
0: Aber als Toto gerade wieder in die Rakete gehen will, erscheint der kleine Roboter von ganz alleine in der Tür.
2: Oh, Robby läuft da auch.
4: Klar, oh.
2: Und sprechen kann er auch. Der Wahnsinn.
4: Ja, und singen kann ich auch. Spielzeugtag, das ist der Tag, an dem ein jedes Kind Spielzeug mitbringt. Spielzeugtag, das ist der Tag, an dem man wie im Rausch sein Spielzeug tauscht.
2: Ach, Robby, das hast du aber schön gesungen.
5: Spielzeugtag, das ist der Tag, an dem man wie im Rausch sein Spielzeug tauscht.
4: Und jetzt, Toto.
2: Jetzt suchen wir die anderen.
4: Einverstanden.
0: Robbys Lämpchen leuchten zustimmend auf. Und auch Mimi, Luna und Schlafi sind einverstanden. Gemeinsam schlägt die lustige Gruppe den Weg durch die Mondhügel ein. Sie sehen aus wie eine richtige Karawane. Plötzlich spitzt Luna die Ohren.
2: Da vorne hämmert jemand.
3: Stimmt, lass uns mal nachsehen.
0: Neugierig laufen Mimi und Toto in die Richtung, aus der das Hämmern kommt. Robby rollt ihnen nach. Auch Luna und Schlafi stromern hinter ihnen her. Sie umrunden einen Hügel und kommen zu einigen gewaltigen Felsbrocken, die sich auf einer Wiese voller Mondblumen auftürmen. Hinter den Felsen entdecken sie den Mann im Mond, Glow und das allsehende Fernrohr, das freundlich blinzelt.
6: Guten Abend. Schön, euch zu sehen.
7: Oh, und ihr habt Freunde mitgebracht.
0: Glow wirbelt so schnell um die Felsen herum, dass Toto beim bloßen Zusehen ein bisschen schwindelig wird.
2: Was macht ihr hier eigentlich?
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6: Hallihallo und einen wunderschönen guten Morgen. Und für einen gemütlichen Start in den Tag starten wir jetzt hier zusammen unsere Fantasiereisemaschine mit Hörspielen und Geschichten zum Mitlauschen. Ab 6.40 Uhr geht's auf Römerabenteuer mit Idefix und den Unbeugsamen. Quadratus möchte für sein Leben gern endlich mal eine Nilkreuzfahrt machen. Doch dafür braucht er die Erlaubnis von General Labienus. Und um die zu bekommen, will er ihm sein Lieblingssüppchen kochen. Ob das wirklich gut geht, hört ihr hier ab 6.40 Uhr. Vorher geht's für uns aufs Land, nach Green Gables zu Anne Shirley. Ihr passieren jetzt gerade immer wieder die lustigsten Missgeschicke, eins nach dem anderen. Ja, ob das die Erwachsenen da auch so genauso lustig finden? Hören wir mal rein in den fünften Teil von Anne of Green Gables. Jede Menge Missgeschicke. Viel Spaß!
0: Was bisher geschah?
7: Ende Juni nahm Mr. Phillips Abschied von den Schülern in Avonlea, da er nach den Sommerferien nicht an die Schule zurückkehren würde. Anne, die ihn eigentlich gar nicht leiden mochte, durchnässte zu Marillas großer Verwunderung zwei Taschentücher mit ihren Tränen.
8: Stell dir vor, wir werden eine Lehrerin bekommen.
9: So? Na, das ist in der Tat eine Überraschung.
8: Miss Muriel Stacy heißt sie. Ist das nicht ein unglaublich romantischer Name?
9: Ja.
8: Seit ich weiß, dass uns eine Lehrerin mit einem derart romantischen Namen unterrichten wird, kann ich es gar nicht mehr erwarten, dass die Ferien endlich vorbei sein werden.
7: Ehe sie sich versah, gingen daher irgendwann auch diese Ferien zu Ende. Und der von Anne so lang schon herbeigesehnte erste Schultag kam.
10: Guten Morgen.
11: Das ist unsere neue Lehrerin? Ehrlich gesagt, hatte ich sie mir etwas älter vorgestellt.
8: Jana, das muss ein Traum sein. Das ist ja eine richtige Dame.
11: Oh, hat Miss Stacy nicht die wundervollsten, lockigen Haare, die man sich vorstellen kann?
8: Ja,
11: und die größten Puffärmel, die ich je gesehen habe.
10: Ruhe, Kinder. Seid ruhig. Wir wollen mit dem Unterricht beginnen. So, danke. Ich bin für das kommende Schuljahr eure Lehrerin. Mein Name ist Muriel Stacy. Guten Morgen, Kinder.
12: Guten Morgen, Miss Stacy.
10: Viel Arbeit liegt vor uns und ich freue mich schon sehr darauf, sie mit euch zusammen zu erledigen. Von morgen an werden wir uns immer vor dem Unterricht draußen vor dem Schulhaus versammeln und als erstes ein wenig Gymnastik machen. Das wird uns helfen, wach und munter zu sein und ist außerdem gut für eure Haltung. Des Weiteren beabsichtige ich, einen Naturkundenachmittag einzuführen.
8: Stellt euch vor, Miss Stacy plant zu Weihnachten mit uns einen Vortragsabend zu veranstalten, dessen Einnahmen zur Anschaffung einer neuen Flagge für das Schulhaus dienen sollen. Der Chor wird 6 Lieder singen. Diana hat sogar ein Solo. Außerdem werden 2 kleine Stücke aufgeführt werden und ich darf 2 Gedichte vortragen.
9: Oh.
8: Gemeinsam mit Diana und Ruby Gillis werde ich zusätzlich noch ein lebendes Bild darstellen. Glaube, Liebe, Hoffnung. Ich werde die Hoffnung sein und mit gefalteten Händen meinen Blick gen Himmel richten. Schaut, ungefähr so.
9: Alles, was ich hoffe, ist, dass es nicht wieder zu irgendeiner von dir verursachten Katastrophe kommt.
7: An einem Nachmittag im Dezember fuhr Matthew Cuthbert klopfenden Herzens in die Stadt. Ihm war aufgefallen, dass Anne, im Gegensatz zu all ihren Freundinnen, immer nur in dunklen Tönen gehaltene, schlichte Kleider trug, die Marilla ihr genäht hatte. Zwar hatte er seiner Schwester hoch und heilig versprechen müssen, sich nicht in Annes Erziehung einzumischen, aber ein hübsches Kleid, das er zu kaufen beabsichtigte, konnte man wohl kaum als Einmischung bezeichnen. Was sollte es auch schaden, wenn die Kleine einmal so hübsch gekleidet wäre wie ihre Klassenkameradinnen? Matthew war sich sicher, dass sie sich über dieses Weihnachtsgeschenk sehr freuen würde.
1: Ein Kleid als Weihnachtsgeschenk für Anne aufsuchen? Aber natürlich kann ich das. Es wird mir sogar eine Freude sein, Mr. Cuthbert. Ich wollte sowieso morgen nach Carmody fahren. Da kann ich gleich die nötigen Einkäufe erledigen. Letzte Woche sah ich in William Blairs Laden einen herrlichen Stoff. Hellblaue Gloria-Seide. Die würde Anne gut stehen. Wenn Sie möchten, kann ich das Kleid gleich fertig nähen. Dann wird es wirklich eine Überraschung.
13: Oh, ich wäre Ihnen zutiefst dankbar dafür, Mrs. Lind.
1: Ach, das mache ich doch gerne. Es wird mir eine Freude sein, das Kind einmal in einem hübschen Kleid zu sehen. Marilla mag ja ihre Gründe haben, dass sie Anne immer in diese schrecklich schlichten Dinger steckt. Aber ich halte es für einen großen Fehler.
13: Anne würde sich besonders freuen, wenn das Kleid diese besonderen Ärmel hätte, die derzeit groß in Mode sind. Ach, wie heißen sie doch noch gleich?
1: Puffärmel?
13: Ja, richtig, Puffärmel. Ginge das?
1: Aber natürlich. Es wird mir ein Vergnügen sein, Anne ein Kleid mit Puffärmeln und mit vielen hübschen Rüschen zu nähen. Oh, Mr. Cuthbert, wie nett, dass Sie Anne so eine Freude bereiten möchten. Ich glaube, sie wird ganz aus dem Häuschen sein.
13: Ja, ja, das wäre schön.
1: Ja.
7: Das Kleid, das Rachel Lind nähte, wurde wirklich wunderschön. So schön, dass Matthew die Zeit bis zum Weihnachtsmorgen, an dem traditionell die Bescherung in Green Gables stattfand, recht lang wurde.
8: Frohe Weihnachten, Marilla.
9: Frohe Weihnachten, Anne.
8: Frohe Weihnachten, Matthew.
13: Frohe Weihnachten, Kleines.
8: Ist es nicht herrlich, dass es heute Nacht endlich geschneit hat? Mhm. Weiße Weihnachten sind mir irgendwie lieber als grüne.
9: Ja.
8: Aber Matthew, was hast du denn da?
13: Ein neues Kleid für dich. Ich hoffe, es gefällt dir.
8: Matthew.
9: Wusste ich doch, dass du wieder etwas Närrisches im Schilde führtest, Matthew Cuthbert.
13: Es ist mein Weihnachtsgeschenk für dich, Anne. Aber was ist denn? Gefällt es dir nicht?
8: Ob es mir gefällt? Matthew, das ist das schönste Kleid, das ich je gesehen habe.
0: Und jetzt geht's weiter.
8: Schaut euch nur diese Ärmel an.
13: Ja, Puffärmel, die magst du doch so.
8: Mhm.
9: In denen steckt mehr Stoff drin, als man für ein zweites Kleid benötigt hätte. Ich bezweifle, dass du damit durch eine Tür kommst.
13: Oh, Marilla, also bitte, verdirb uns doch nicht die Festtagsstimmung.
9: Na ja. Wenn ich genauer hinsehe, muss ich sagen, dass das Kleid wirklich sehr hübsch ist. Und dir sicher gut stehen wird, Anne.
8: Darf ich es heute auf dem Vortragsabend tragen?
13: Aber natürlich! Ich freue mich schon, meine Kleine darin auf der Bühne bewundern zu können.
8: Diana!
14: Frohe Weihnachten, Anne!
8: Frohe Weihnachten!
14: Miss Cuthbert, Mr. Cuthbert, frohe Weihnachten!
9: Das wünschen wir dir auch, Diana.
14: Tante Josephine hat ein riesiges Paket mit Geschenken für alle gesandt. Dies hier ist für dich, Anne.
8: Für mich?
14: Ja, es steht zumindest auf der Karte.
8: Frohe Weihnachten für die kleine Anne wünscht von Herzen Tante Josephine.
14: Pack's schon aus.
8: Ja. Oh, Diana, sieh nur. Kleine weiße Seidensandalen mit Glitzerschnallen.
14: Dann hast du selber welche für heute Abend. Ruby Gillis Sandalen sind dir zwei Nummern zu groß. Wir wollen doch nicht Wasser auf Josie Pies Mühlen gießen, indem du als Begleiterin der Feenkönigin in zu großen Schuhen durch den Saal schlurfen musst.
8: Wie lieb von deiner Tante. Wie lieb von euch allen. Ich komme mir vor wie im Traum.
7: Wie im Traum verlief auch der Vortragsabend, dessen besonderer Star Anne Shirley war.
15: Wer ist das?
8: Und was ist hier? In jedem Winkel des hell erleuchteten Palastes erstarb der Laut majestätischer Freuden. Stattdessen schlugen sie das Kreuz, die Ritter dort in Camelot. Lancelot trat in ihre Mitte und sprach mit Beben in der Stimme: Seht, wie hold ihr Lächeln ist. Sie ist gewiss bei Gott, die Lady von Shalott.
15: Bravo! Bravo! Bravo! Bravo!
8: Bruder Jana, die Leute machten es. Es war ein Erfolg. Hör nur, wie sie jubeln.
14: Du warst einfach wundervoll, Anne. Dieser Seufzer am Schluss. Ich hatte mein Blut gefriert. Los, du musst dich noch einmal verbeugen.

0: Englisch.
1: Reverend Allen ist so angetan von euren Leistungen, dass er einen ausführlichen Bericht über die Veranstaltung an die Zeitung in Charlottetown schicken wird.
0: Alle unsere Namen gedruckt in einer Zeitung?
1: Ja!
0: Miss Stacy, mir fehlen die Worte. Anne wird vor Aufregung nächtelang nicht schlafen, wenn ich ihr das erzähle.
1: Dann solltest du die Sache wohl besser erst einmal für dich behalten.
0: Die alte Mrs. Sloan hat immer noch Tränen in den Augen. Ich glaube, mein Seufzer hat wirklich gesessen. Was für ein erhebendes Gefühl, dass ich mit meinem Vortrag das Herz eines Menschen gerührt habe.
2: Eines Menschen? Der ganze Saal liegt dir zu Füßen.
1: Mrs. Allen, warten Sie mal.
2: Sieh nur, da kommt Gilbert Blythe.
0: Oh nein.
2: Er hat am lautesten Bravo für dich geschrien, ey.
3: Es überlief mich ein Schauer nach dem anderen bei deiner Lady von Charlotte. Das war wirklich großartig. Mhm. Anne, du hättest das Zeug dazu, Schauspielerin zu werden.
0: Mhm. Danke, Gilbert Blythe.
3: Ja. Gut gesungen, Diana.
0: Danke, Gilbert. Mir hat eure Szene aber auch gefallen.
3: Na dann.
2: Anne Shirley, wieso behandelst du ihn immer noch so unfreundlich? Man konnte deutlich sehen, dass er ernst meinte, was er sagte.
0: Diana, du kannst...
2: Lass mich ausreden. Als du nach dem Aufmarsch der Feenkönigin von der Bühne gingst, fiel dir eine Rose aus deinem Haar. Ich habe gesehen, dass Gilbert sie schnell aufhob und in seiner Brusttasche verschwinden ließ. Da dich doch sonst immer solch romantische Dinge in Verzückung versetzen, finde ich, du könntest dich ruhig darüber freuen.
0: Nichts, was Gilbert Blythe tut oder sagt, wird mich jemals erfreuen können. Er ist mir gleichgültig. Vollkommen gleichgültig.
4: Oh. Anne, komm einmal zu uns. Ich möchte dich gerne deinen Bewunderern vorstellen.
0: Ich komme, Mrs. Allen.
5: Auf dem Nachhauseweg kannten Marilla und Matthew Cuthbert natürlich auch nur ein Thema.
6: Ich war zwar anfangs gegen Annes Teilnahme an dieser Veranstaltung, aber ich muss sagen, ich habe meine Meinung gründlich geändert. Ich bin wirklich sehr stolz auf Anne. Allerdings werde ich mich hüten, ihr das zu sagen.
7: Ich bin auch stolz auf sie. Sehr sogar. Und ich habe es ihr gesagt. Ich glaube, wir müssen uns bald etwas überlegen, Marilla. Die Dorfschule in Avonlea wird auf Dauer nicht das Richtige für sie sein.
6: Ja, ich denke, du hast recht. Aber Gottlob haben wir noch etwas Zeit, damit uns über diesen Punkt Gedanken zu machen. Immerhin wird sie im März erst 13 Jahre alt. Mhm. Aber ich glaube auch, dass sie das Zeug zu einer höheren Ausbildung hat. Das Queen's College in Charlottetown wäre vielleicht das Richtige.
7: Sie soll in jedem Fall die bestmögliche Ausbildung erhalten.
6: In dem Kleid, das Rachel genäht hat, sah sie vorhin auf der Bühne schon richtig erwachsen aus.
7: Ja, das stimmt. Wie eine kleine Lady im Puffärmel.
6: Das gab mir einen Stich ins Herz. Kinder werden so schnell groß.
5: Ermutigt durch Miss Stacy, die sich im Rahmen des Schulunterrichts sehr für die Literaturkenntnisse ihrer Zöglinge einsetzte, gründete Anne mit Diana Barry, Jane Andrews und Ruby Gillis einen sogenannten Geschichtenclub. Idlewild, das Spielhaus von Anne und Diana im Birkenwäldchen, wurde kurzerhand zum Clubhaus umfunktioniert. Allwöchentlich trafen sich die Mädchen dort, um einander selbstverfasste, natürlich stets hochromantische Geschichten vorzulesen. Anschließend wurde dann darüber diskutiert, Verbesserungsvorschläge geäußert und so manches umgeschrieben. Annes Geschichten waren stets, wen würde es überraschen, die fantasievollsten. An einem Nachmittag im Sommer kam Marilla in Annes Zimmer, um ihre frisch gewaschene Wäsche einzuordnen. Zu ihrer grenzenlosen Überraschung sah sie Anne im Bett liegen. Sie hatte sich die Bettdecke bis über den Kopf gezogen.
6: Du lieber Himmel, Anne, hast du mich erschreckt. Ich dachte, du seist draußen. Warum liegst du denn bei diesem schönen Wetter im Bett? Bist du krank?
0: Ich bin nicht krank, Marilla. Bitte geh wieder nach unten und schau mich nicht an. Ich bin am Rande der Verzweiflung.
6: Aber Anne, was ist denn los mit dir?
0: Bitte geh, Marilla. Ich werde mich nirgendwo mehr blicken lassen können. Als eine Ausgestoßene der Gesellschaft werde ich mein Dasein zukünftig büßend hier oben in der Einsamkeit meines Zimmers fristen.
6: Anne Shirley, du sagst mir jetzt sofort,

0: schon wieder in dich gefahren ist.
1: Es ist wegen meiner Haare.
0: Ach, das haben wir sicherlich schon 100-mal diskutiert. Sie sind nun einmal rot. Na, was soll's? Es gibt Schlimmeres.
1: Wie recht du damit hast, sehe ich jetzt ein. Grüne Haare sind wahrlich schlimmer. Sieh nur.
0: Oh, um Himmels Willen. Was hast du denn mit deinen Haaren angestellt? Sie sind ja...
1: Grün! Sag's nur, damit ich mich daran gewöhne. Sie sind grün.
0: Aber Kind, wie konnte das denn nur passieren?
1: Ich habe sie gefärbt, obwohl ich natürlich weiß, dass man das eigentlich nicht tun sollte.
0: Ja.
1: Aber ich wollte so gerne meine roten Haare loswerden.
0: Das ist ja zweifellos gelungen. Aber wenn ich mir meine Haare färben würde, hätte ich mir ehrlich gesagt eine andere Farbe als grün ausgesucht.
1: Das habe ich ja auch. Der Hausierer, dem ich heute Nachmittag die Tinktur abgekauft habe, sagte, sie würden tiefschwarz werden. Die Farbe soll angeblich nie wieder rausgehen.
0: Hm.
1: Oh, Marilla, ich habe entsetzliche Angst, dass ich nun für alle Zeiten grüne Haare haben werde. Was soll ich jetzt bloß tun? So kann ich doch unmöglich in die Schule gehen.
0: Da siehst du, wohin dich deine Eitelkeit mal wieder gebracht hat. Ich hoffe, die Sache ist dir eine Lehre. Ach komm, hör jetzt auf zu weinen. Das hilft nun auch nichts mehr. Wir wollen deine Haare erst einmal gründlich waschen. Vielleicht geht ja doch noch etwas von der Farbe raus.
1: Ja.
2: Aber so oft Marilla und Anne es auch versuchten, die Farbe wusch sich nicht aus. Zumindest in diesem Punkt sollte der Hausierer, dem Anne das Färbemittel abgekauft hatte, also recht behalten.
0: Ich fürchte, es wird nichts anderes helfen. Wir werden dir die Haare wohl oder übel abschneiden müssen.
1: Oh, das hatte ich befürchtet. In den Romanen, die mir Diana geborgt hat, verlieren die Heldinnen ihr Haar wenigstens durch eine schwere Krankheit oder weil sie sie für einen guten Zweck verkaufen oder ein Gelübde erfüllen. Es würde mir nicht das Geringste ausmachen, mein Haar aus einem solchen Grund fallen zu sehen. Aber dass man es abschneiden muss, weil man es gefärbt hat, ist schrecklich ernüchternd und fürchterlich unromantisch.
2: Zunächst waren Annes schockierend kurze Haare natürlich das beherrschende Gesprächsthema in der Schule. Und dank Rachel Lind auch in ganz Avonlea. Aber schon nach einer Weile hatten sich alle daran gewöhnt.
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5: Vor langer, langer Zeit, als Wunder noch Wirklichkeit waren, gab es eine Zauberformel, welche die Tore in die Märchenwelt von Simsala öffnete. Jenen magischen Ort, an dem all die berühmten Helden leben und alle Märchen ihr Zuhause haben. Simsa, Simsala, Simsalagrim.
1: Was bisher geschah?
5: Schneewittchen.
6: Im Wald auf einem Stein sitzt die wunderschöne Prinzessin Schneewittchen und träumt von der großen Liebe. Dabei merkt sie leider gar nicht, wie sich ein Mann bedrohlich an sie heranschleicht, ganz in grünes Tuch gekleidet und mit einem spitzen Hut auf dem Kopf. Es ist der Jäger. Und er hält einen gezückten Dolch in der Hand.
7: Verzeih mir, ich wollte das nicht tun, Schneewittchen. Bitte, glaub mir doch.
8: Du wolltest mich töten?
7: Deine Stiefmutter, die Königin, steckt dahinter. Sie hat es mir befohlen.
9: Du musst fliehen. Verstehst du mich? Du musst fliehen und darfst niemals wieder zurückkehren.
8: Aber wo soll ich denn hingehen? Sie findet mich überall.
10: Komm schon, Krocki, lass dir was einfallen. Wir müssen ihr helfen.
11: Ja, ist schon klar. Ich denke ja schon nach, Jojo. Moment. Was hältst du davon, wenn wir der Königin einfach weismachen, dass Schneewittchen schon längst tot ist?
12: Spieglein, Spieglein an der Wand. Wer ist die Schönste im ganzen Land?
13: Meine Königin, jetzt hört mir gut zu, ihr seid die Schönste hier. Aber Schneewittchen ist leider 1000-mal schöner als ihr.
12: Was soll das heißen? Schneewittchen ist tot. Ich habe ihr Herz hier in diesem Kästchen.
13: Nein, seht doch selbst.
6: Zum großen Schrecken der Stiefmutter zeigt der Spiegel ihr kein Spiegelbild, sondern Schneewittchen, die mit Jojo und Doc Rock noch immer durch den Wald flieht.
12: Nein, ich fass es nicht.
13: Die haben euch ausgetrickst, würde ich sagen.
12: Oh.
6: Als die Zwerge in ihrem kleinen Häuschen ankommen, sehen sie sofort, dass hier etwas nicht stimmt.
14: Hier war doch einer. Und es wäre durchaus möglich, dass der immer noch da ist.
10: Oh, oh, das ist Schneewittchen. Wir helfen ihr, vor ihrer bösen Stiefmutter zu fliehen.
14: Du bist Schneewittchen?
11: Die berühmte Prinzessin?
8: Ja, meine Stiefmutter wollte mich töten lassen.
14: Töten?
11: Oh, du meine Güte.
13: Das ist ja furchtbar.
14: Du armes kleines Ding.
6: Am kleinen Häuschen der Zwerge erwartet sie eine Überraschung. Schneewittchen hat überall sauber gemacht. Alles blitzt und blinkt.
13: Was ist denn da los?
11: Ich trau meine Augen nicht. Wie sieht's denn da aus?
14: Oh, diese Blümchen. Oh. Die sind ja wunderschön.
15: Und ich sah noch, das bringt nur Ärger.
11: Es ist so ruhig hier. Wo kann Schneewittchen nur sein?
10: Sie ist nicht mehr da.
14: Schneewittchen!
6: Tatsächlich ist Schneewittchen verschwunden.
1: Und jetzt geht's weiter.
6: Sofort schwärmen die Zwerge, Jojo und Doc Rock aus, die Prinzessin zu suchen. Es dauert nicht lange und Doc Rock findet sie. Reglos, auf der Erde liegend.
11: Oh, Schneewittchen! Hier, hier ist sie, ich hab sie gefunden! Was ist denn los?
16: Vergiss ich das, Alter.
17: Was hast du vor?
11: Was ist denn mit dir?
18: Leise. Moment mal.
17: Was hat sie denn?
18: Um Himmels Willen, Schneewittchen, sie atmet nicht mehr.
19: Was ist denn nur mit ihr passiert?
16: Schneewittchen, du sag doch was.
11: Beeil dich, schneid das Korsett auf. Ja, ich glaube, sie kommt jetzt zu sich.
16: Was ist denn passiert, Schneewittchen?
8: Ich kann mich nur an eine nette alte Dame erinnern. Sie ist hier vorbeigekommen und hat mir dieses Korsett geschenkt. Als sie dann weg war, habe ich es anprobiert. Und auf einmal ist es geschrumpft.
10: Aber wie denn? So ein Korsett kann doch nicht einfach von ganz allein schrumpfen.
11: Nein, aber vielleicht war es verzaubert.
10: Meinst du etwa, dass die Königin...
11: Sie muss gewusst haben, dass Schneewittchen noch am Leben ist.
16: Ja.
10: Ja.
16: So, jetzt reicht's aber, Freunde. Ein paar von uns müssen morgen hier bei Schneewittchen bleiben, klar?
10: Wir stellen uns freiwillig zur Verfügung, nicht wahr, Corki?
16: Ich danke euch. Ihr beide seid wirklich sehr tapfer. Oh, je.
6: Natürlich war die nette alte Dame die böse Stiefmutter, die mit einem Zauber ihr Aussehen verändert hat. Sie ist inzwischen in ihr Schloss zurückgekehrt und ist sich sicher, dass Schneewittchen nicht mehr lebt.
12: Spieglein, Spieglein an der Wand, sag mir, wer ist jetzt die Schönste im Land?
20: Immer noch Schneewittchen. Du hast es schon wieder verbockt. Da kamen so ein paar komische Zwerge und haben sie gerettet.
12: Du!
20: Nein, halt! Denk dran, was ich dir gesagt habe.
12: Ist ja gut, ich weiß. Na, warte, du kannst was erleben. Ich werde dich schon noch kriegen, mein liebes Kind. Entweder so oder so.
6: Am nächsten Morgen bleiben Jojo und der Krok zusammen mit Schneewittchen im Häuschen der Zwerge zurück.
10: Was machst du da, Krokki?
11: Ich untersuche gerade ein paar Gesteinsproben aus der Mine. Sie sind wirklich außergewöhnlich. Hey, Jojo, was soll das?
10: Oh, wow. Sieh nur, wie die funkeln und glitzern.
11: Ja, und besonders interessant daran sind die vielen Schattierungen hier, die das Gold im Gestein bildet. Und wenn du genau hinsiehst, wirst du erkennen, das sind lauter kleine Rinnsale.
6: Jojo und der Krok sind so vertieft in ihre Untersuchungen, dass sie gar nicht bemerken, als Schneewittchen das kleine Häuschen verlässt. Denn sie hat eine alte Frau gesehen, die mühevoll einen Karren durch den Wald zieht.
8: Warte, ich helfe dir. Der Karren ist viel zu schwer für dich.
12: Oh, herzlichen Dank, meine Liebe. Du bist wirklich sehr nett. Du hast mir sehr geholfen, mein Kind.
8: Nicht der Rede wert. Ich bin froh, dass ich dich gesehen habe.
12: Du hast ein gutes Herz. Ja, hier, ich habe da noch was für dich. Das ist für dein wunderschönes Schwarz.
8: Oh nein, das kann ich nicht annehmen.
12: Ich bestehe drauf. Und jetzt leb wohl, mein schönes Kind.
6: Schneewittchen nimmt das Geschenk, einen wunderschönen Kamm, entgegen und steckt ihn sich in ihr langes, schwarzes Haar. Genau in diesem Moment erkennt Jojo, dass etwas nicht stimmt.
11: Oh, sieh dir nur mal all die verschiedenen Farben an.
10: Krokki, wo ist Schneewittchen? Schneewittchen!
6: Aufgeregt und voller Sorge suchen sie Schneewittchen überall. Es ist doch Krok, der sie schließlich findet.
10: Was ist denn passiert?
11: Oh nein, du darfst jetzt nicht einschlafen, Schneewittchen.
10: Bitte,
11: du darfst
10: wach auf.
8: Wo bin ich hier? Was ist denn passiert?
10: Du warst ohnmächtig.
8: Ich kann mich an fast nichts mehr erinnern. Da war diese nette alte Frau und ein Spiegel. Ich habe ihr geholfen und dafür hat sie mir diesen Kamm geschenkt.
11: Oh, ist ja noch mal gut gegangen.
6: Das war nun schon der zweite hinterhältige Anschlag auf unsere Prinzessin. Als die Zwerge am Abend zurückkommen, wird in großer Runde beratschlagt.
11: Gefällt mir ganz und gar nicht.
19: Mir auch nicht. Erst ein Korsett, das von selber schrumpft und sie fast umbringt.
11: Und dann kriegt sie auf einmal diesen Kamm.
16: Von dem sie ohnmächtig wird.
11: Das tut uns so leid.
10: Es ging alles so schnell.
16: Aufgepasst, ab morgen werdet ihr sie keinen Moment aus den Augen lassen, ist das klar? Goliath wird zur Verstärkung bei euch
19: bleiben. Ja, Chef, das mache ich doch gern.
6: Es war beschlossene Sache. Am nächsten Tag würden Jojo und der Krok Verstärkung von Goliath bekommen, der wirklich ganz schön groß war. Zumindest für einen Zwerg.
10: Mach dir keine Sorgen, Schneewittchen. Heute wird dir garantiert nichts passieren.
11: Wir werden bestimmt gut auf dich aufpassen.
12: Entschuldigt, wenn ich störe. Ich hab mich wohl verirrt. Ich laufe jetzt schon seit Stunden durch den Wald. Könntest du so nett sein und mir erklären, wie ich hier rauskomme?
17: Ja, natürlich. Du bleibst auf diesem Weg, bis du zu einer großen Eiche kommst. Dann gehst du nach links und in ein paar Stunden bist du raus aus dem Wald.
12: Oh, vielen herzlichen Dank. Du hast mir sehr geholfen, mein liebes Kind. Hier, ich hab da was für dich.
6: Schon wieder eine alte Frau und schon wieder ein Geschenk. Dieses Mal ein Apfel. Ob das mit rechten Dingen zugeht? Doc Rock ist sofort misstrauisch.
11: Ich nehm den mal, wenn du nichts dagegen hast. Oh.
19: Sieht irgendwie lecker aus.
11: Wenn er wie dieser Kamm vergiftet ist, sollte ich ihn erst mal probieren.
10: Aber, dann würdest du dich ja auch vergiften, Crocky.
11: Ein alter Bücherwurm wie ich? Davon bekomme ich schlimmstenfalls etwas Magendrücken.
10: Na? Merkst du was?
11: Nun, das schmeckt einfach prima. Nein, nein, also ich würde sagen, der Apfel ist völlig in Ordnung.
17: Sieht lecker aus. Schmeckt gut, aber...
11: Schneewittchen.
19: Das darf doch nicht wahr sein.
10: Oh nein, nicht schon wieder.
6: Nun hat die böse Stiefmutter ihr Ziel doch erreicht. Schneewittchen hat von dem Apfel gekostet und ist sofort umgefallen. Als die sechs Zwerge am Abend dazukommen, ist die Trauer groß. Das leblose Schneewittchen wird in einen Sarg gebettet.
10: Jetzt komm, Crocky. Es war nicht deine Schuld.
11: Warum habe ich nur in die falsche Hälfte gebissen?
6: Das Entsetzen der Zwerge und von Jojo und Doc Rock entgeht auch nicht dem Jäger und dem Prinzen, die gerade in diesem Moment an dem kleinen Häuschen vorbeikommen.
21: Hör mal, was ist das?
7: Oh nein, ich kann's nicht fassen. Das ist sie, Edler. Das ist Schneewittchen. Oh,
21: wie konnte das nur passieren? Ihre Haut ist so weiß wie Schnee. Ihre Lippen so rot wie Blut. Und ihr Haar so schwarz wie Ebenholz.
10: Wir haben unser Bestes getan, sie zu beschützen,
21: würdet
10: aber...
21: Würdet ihr mir erlauben, sie auf meinem Schlossfriedhof zu bestatten?
10: Wir kommen mit dir.
6: Und so tragen die Zwerge zusammen mit dem Prinzen und dem Jäger den Sarg mit Schneewittchen auf einen Karren, damit der Prinz sie mitnehmen kann. Jojo und Doc Rock und auch die Zwerge begleiten den Prinzen. Währenddessen schwelgt die böse Stiefmutter in ihrem Triumph.
12: Also, sag nicht, dass es diesmal wieder nicht geklappt hat.
20: Seht bitte selbst, meine Königin.
12: Na endlich, ich habe gesiegt. Ich bin sie ein für alle Mal los.
6: Voller böser Freude tanzt die Stiefmutter vor dem Spiegel herum. Dadurch sieht sie nicht, dass der Spiegel zeigt, wie der Karren des Prinzen über eine Wurzel poltert. Das kräftige Ruckeln sorgt dafür, dass Schneewittchen das vergiftete Stück Apfel, das sie verschluckt hat, wieder ausspuckt. Schneewittchen öffnet die Augen. Sie ist also gar nicht gestorben.
12: Also los, Spieglein, Spieglein an der Wand. Wer ist jetzt die Schönste im ganzen Land?
20: Geliebte Königin, hört mir zu. Ihr seid die Schönste hier. Aber Schneewittchen ist immer noch schöner als ihr.
12: Was?
20: Seht bitte selbst.
12: Oh.
20: Was? Habt ihr denn vergessen, dass ihr...
6: In ihrer Wut vergisst die böse Stiefmutter die Warnung des Spiegels. Wenn sie ihn zerschlägt, würde sie all ihre Zauberkraft verlieren. Und genau so ist es. Als die Scherben des Spiegels den Boden berühren, vergeht sein Zauber und die böse Stiefmutter verwandelt sich, wird plötzlich immer älter und hässlicher, bis sie schließlich ganz vergeht. Jojo und Doc Rock hingegen haben allen Grund zur Freude.
10: Das gibt's doch nicht, Crocky. Sieh mal da.
0: Sie lebt. Seht nur, Schneewittchen ist am Leben, Freunde. Oh ja.
2: Süßer Quick, lebendig.
19: Ist sie so möglich? Das ist wirklich erstaunlich.
21: Meine Prinzessin. Das ist wahrhaftig ein Wunder.
0: Seht mal, sie hatte ihn gar nicht richtig runtergeschluckt. Und jetzt hat das Gift wie heißt das Wort gleich wieder, Jojo?
21: Giftkorki.
0: Ja, genau, das Gift hat sein Gift verloren. Ja.
19: Das hätte ein böses Ende nehmen können.
21: Ich werde jetzt meine Geschichte erzählen. Die Geschichte von meiner Suche nach einer Prinzessin, die ich über alles liebe.
17: Hat die Geschichte ein glückliches Ende?
21: Kommt, kommt alle mit. Wir fahren auf mein Schloss, um diesen wunderbaren Tag zu feiern.
2: Ist ja toll. Und wenn der Ganze vorbei ist, könnt ihr beide dann bei uns in der Mine arbeiten.
19: Ja, das wäre dann Schneewittchen und die neuen Zwerge.
10: Nein, Corki, bitte nicht. Das hätte uns noch...
0: Wenn ihr uns bitte entschuldigen würdet, wir müssen jetzt weiter.
17: Oh, jetzt schon?
10: Ich fürchte, da warten noch andere Abenteuer auf uns.
0: Hm? Wollen wir?
10: Simsa, Simsala, Simsalagrin!
21: Vielen Dank für eure Hilfe. Lebt wohl!
19: Es wäre schön, euch einmal wiederzusehen.
10: Und noch viele
2: tolle Abenteuer.
10: Viel Glück, Prinzessin!

0: Und wenn sie nicht gestorben sind, dann leben sie noch heute.
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0: Wir befinden uns im Jahre 52 vor Christus. Ganz Lutetia ist von den Römern besetzt. Ganz Lutetia? Nein, eine Schar unbeugsamer Tiere, angeführt von Idefix, leistet dem Eindringling Widerstand. Idefix spuckt den Römern in die Suppe.
1: Was bisher geschah?
0: Vor der Metzgerei erleben Idefix und Turbine eine böse Überraschung. Schaschliks und Apfelsine werden von zwei Soldaten abgeführt.
2: Was? In den Palast? Warum? Was haben wir getan?
3: Hier wird nicht diskutiert. Ihr kommt mit und alle Küchenutensilien, die Terminus eingesammelt hat.
0: Kurzerhand springt Idefix zu den Küchenutensilien in die Kiste. Jetzt führen die Soldaten Schaschliks und Apfelsine in die Küche.
3: Mehr haben wir leider nicht gefunden. Nur zwei gallische Köche.
4: Wir sind Metzger, keine Köche.
5: Na schön, dann muss das genügen. Für unseren geliebten General Labienus werdet ihr aus diesen römischen Zutaten eine Delikatesse zubereiten. In einer Stunde wird gegessen.
2: Wir werden denen beweisen, dass wir gallischen Köche alles zubereiten können.
0: Unbemerkt springt Idefix auf ein Küchenregal. Von hier aus hat er einen guten Überblick. Da kommt Mona Lisa in die Küche.
6: Was? Diese primitiven Barbaren wollen unser Mittagessen kochen?
7: Mona Lisa!
0: Vor Schreck stößt Idefix ein paar Knoblauchknollen vom Regal. Mona Lisa entdeckt ihn.
6: Du? Hier? Bei mir?
7: Reg dich ab, ich will hier nur kochen lernen.
1: Und jetzt geht's weiter.
6: Du kannst gern mitkochen, als Fleischeinlage!
0: Mona Lisa springt zu Idefix und jagt ihn durch die Küche. Die Zutaten auf dem Küchentisch fallen auf den Boden. Schaschliks will die wilde Jagd stoppen.
5: Hört auf! Euretwegen bekommen wir noch Ärger!
0: Um Mona Lisa abzuschütteln, tritt Idefix einen Krug mit Cayennepfeffer nach ihr. Und ihr Kopf bleibt darin stecken.
7: Was ist denn? Magst du kein Cayennepfeffer? Brennt das?
2: So, das reicht jetzt! Raus mit euch!
0: Halb blind vom Cayennepfeffer fällt Mona Lisa in den Suppenkessel. Da kommt Cerberus in die Küche und entdeckt Idefix.
8: Das ist doch einer von den Unbeugsamen, aus dem mache ich jetzt Hundefrikassee.
0: Doch Cerberus rutscht auf den Knoblauchknollen aus und knallt gegen die Küchenwand.
7: Ich mag kein Frikassee, tut mir leid.
0: Idefix läuft aus der Küche. Schaschliks und Apfelsine aber haben ein Problem.
7: Oh, was sollen wir tun, Sienchen? Die Suppe ist verdorben und wir haben keine neuen Zutaten mehr.
0: Idefix läuft aus dem Palast zu der Tutnix und Turbine.
9: Hä? Was ist? Was ist?
7: Es gibt Ärger. Dein Herrchen und Frauchen sollen für Labienus kochen und haben keine Zutaten mehr. Wir müssen ihnen neue besorgen, sonst werden sie den Löwen serviert.
9: Den Löwen?
7: Erkläre ich euch später. Folgt mir!
0: Auf dem Marktplatz machen die drei Freunde einen Einkaufsbummel.
7: Wir brauchen einen Korb.
0: Turbine besorgt einen.
7: Und auf geht's. Der tut nix. Da links sind Linsen. Turbine, hier rechts sind Artischocken. Und gleich gegenüber Thymian. Jetzt noch Garum.
9: Wie? Was?
7: Ihr wisst schon, diese komische Fischsoße. Die gibt's da beim Fischhändler.
0: Plötzlich stehen die Palasthunde vor Idefix.
8: Schluss mit dem Einkaufsbummel! Jungs, haut's in die Pfanne! Die richtigen Zutaten habt ihr schon!
0: Doch gegen die schnelle Turbine und den Staaten der Tutnix haben die Beagle wie immer keine Chance. Diesmal nimmt die Bulldogge einen toten Fisch zu Hilfe und ohrfeigt die Beagle damit. Cerberus sieht ohnmächtig zu.
8: Die hauen uns in die Pfanne! Ich wär verrückt!
7: Tja, Cerberus! Wir Gallier haben eben sehr viel mehr auf der Pfanne, als du denkst.
0: Idefix tritt gegen einen Stapel leere Holzfässer und die begraben Cerberus unter sich. Die Freunde packen das Garum in ihren Einkaufskorb und schleichen in den Palast. Zur gleichen Zeit fliehen Schaschliks und Apfelsine aus der Küche.
2: Aber die Römer werden uns verfolgen. Ich will doch in Lutetia bleiben, Bärchen.
7: Uns bleibt keine Wahl, Sienchen. Ohne neue Zutaten können wir die Suppe nicht kochen. Dann werden wir zu einer Delikatesse. Aber für die Löwen.
0: Während Schaschliks und Apfelsine durch die Flure schleichen, kommen die Unbeugsamen in eine leere Küche.
9: Beim Belbelenos, wo sind Herrchen und Frauchen?
7: Vielleicht haben die Römer sie eingesperrt, weil sie die Suppe nicht hingekriegt haben.
9: Ich gehe sie suchen.
7: Nein. Wir können ihnen nur helfen, wenn wir die römische Suppe für sie kochen.
10: Okidoki. Aber wie macht man das?
0: Als erstes schüttet Turbine den Inhalt des Einkaufskorbs auf den Küchentisch. Idefix schiebt einen leeren Kessel auf den Herd. Dann füllen die drei alle Zutaten hinein.
7: Nicht das Garum vergessen, Turbine. Und du, der tut nichts, gibst die Zwiebeln dazu, wenn die Suppe eingekocht ist.
9: Die Zwiebeln? Welche Zwiebeln?
7: Oh, wir haben die Zwiebeln vergessen.
10: Okidoki, ich hol sie.
9: Glaubst du, die hat das gerade wirklich verstanden?
0: Mit Überschallgeschwindigkeit rennt Turbine aus dem Palast auf den Marktplatz. Doch hier kommt sie ins Stocken.
10: Zwiebeln, also, wie haben die nochmal ausgesehen?
0: Turbine sucht die Marktstände ab. Doch jetzt kommen die Palasthunde wieder zu sich.
11: Los, schnappt sie euch!
0: Doch um sich einfangen zu lassen, ist Turbine viel zu schnell. Wenn die Beagles sie fassen wollen, ist sie längst weg. Aber wie sehen noch mal Zwiebeln aus? Idefix wird langsam ungeduldig.
7: Turbine braucht aber ganz schön lang. Wo bleibt sie?
0: Endlich wird Turbine fündig und rast zurück. Unterdessen entdeckt Quadratus im Palast das flüchtende Metzger-Ehepaar.
12: Ihr verlasst uns? Darf ich daraus schließen, dass meine Überraschung fertig ist?
0: Mit zwei Soldaten eskortiert Quadratus die beiden Richtung Küche zurück. Vorher rauscht Turbine herein.
10: Und da sind sie schon, die Zwiebeln.
9: Barwurf, Champignons, war ja klar, dass sie wieder etwas falsch verstanden hat.
12: Ja, dann lasst mal sehen.
10: Egal.
7: Ach, Turbine.
0: Turbine nimmt die Champignons ins Maul und spuckt sie in die Suppe. Als Quadratus hereinkommt, verstecken sich die Unbeugsamen.
12: Oh, wunderbar. Erst die Delikatesse und dann die Pyramiden.
7: Aber wird...
0: Das Metzgerpaar sieht staunend in den dampfenden Suppentopf.
2: Oh, Schaschlicksbärchen, das ist ein Wunder. Ein gallisches Wunder.
12: Ich kann für euer Süppchen jedenfalls nur hoffen, dass es besser mundet, als es aussieht.
0: Zwei Soldaten tragen den Kessel aus der Küche. Quadratus und das Metzger-Ehepaar folgen ihnen. Kurz darauf steht ein dampfender Teller voll grüner Suppe vor dem General. Mona Lisa und Quadratus sehen ihm beim Essen zu.
6: Allein bei dem Gedanken, dass gallische Hände diese Suppe zubereitet haben, wird mir übel.
13: Ah, köstlich. Ich danke dir für die Überraschung, Quadratus. Dank dir erfüllen meinen Palast alle Düfte Roms.
4: Da habt ihr noch mal Glück gehabt, Gallia. Verschwindet!
0: Technikus scheucht die Metzgersleute nach Hause und Quadratus schleimt sich beim General ein.
12: Ich bin entzückt, dass sie euch mundet. Nur nebenbei, ich hab sie getrunken.
0: Doch Labienus entdeckt einen Champignon auf dem Löffel.
13: Das hast du doch mit Absicht gemacht. Du weißt genau, dass ich gegen Champignons allergisch bin. Gegen alle Pilze.
0: Labienus muss aufs Klo.
12: Und meine Kreuzfahrt auf dem...
13: Was glaubst du wohl, Quadratus? Was glaubst du wohl?
0: Vor dem Palast weiß Terminus, Cerberus und Co. zurecht.
14: Wo seid ihr drei gewesen, ha? Ihr habt den Palast nicht ohne uns zu verlassen. Ab ins Körbchen. Heute kein Festnapf.
0: Beim Festmahl der Unbeugsamen gibt's heute extra viele Würstchen.
9: So, Leute, das geht aufs Haus. Eine klassische gallische Delikatesse. Na los, lasst es euch schmecken.
0: Der Tutnix wirft jedem eine Wurst ins Maul. Auch Asthmatix.
15: Na, meine Welpen habt ihr.
9: Bawuff, entschuldige, Asthmatix.
15: Wisst ihr, genau deshalb sind mir Brotkrumen immer lieber.
0: Ein Löwe mit Heimweh. Der Tutnix hat für die Unbeugsamen einen ganzen Haufen Würstchen organisiert.
7: Dein Meine Herrchen sind sehr spendabel, der tut nix.
9: Tja, Idefix, in so harten Zeiten wie diesen halten wir Gallier zusammen und lassen niemanden auf den Hund kommen.
10: Ach ja, wirklich? Nicht mal einen Menschen?
0: Ein Stück weiter stoppt ein römischer Pferdekarren mit einer seltsamen Ladung. Vorn auf dem Wagen neben dem Römer sitzt ein Hund.
16: Alles muss raus, du bewachst den Karren. Ich gehe zum Metzger Schaschliks und besorge euch bald ein Futter. Unser Passagier pickt sich sonst zu sehr auf.
0: Neugierig kommen die Freunde zum Pferdewagen. Darauf steht eine abgedeckte Kiste. Idefix sieht durch ein Loch in der Plane.
10: Da, da! Na, was hast du gesehen?
7: Ein großes Tier.
0: Und es spricht zu den Freunden.
17: Habt keine Angst vor mir. Ich bin der Löwe, Schlussverkauf ist. Helft mir bitte, hier auszubrechen. Ich bin alt und möchte so gerne meine geliebten Pyramiden nochmal sehen.
10: Ah, du kommst aus Hispanien.
7: Nein, die Pyramiden stehen doch in Ägypten, Turbine. Keine Sorge, wir holen dich da raus.
0: Nur Sardine ist skeptisch.
6: Sag mal, bist du auf den Kopf gefallen? Wie sollen wir das Riesenvieh da rauskriegen?
7: Ob Hund oder Löwe, gegen die Römer halten wir zusammen.
9: Da kann ich dir nur zustimmen, Idefix.
0: Doch zunächst fängt der römische Wagenlenker Briseradius die Freunde in einem Käfig ein. Nur Sardine hat Glück, wird aber vom Hund des Römers gejagt.
16: Alles muss raus, halt! Drei sind doch genug und was sollen wir mit einer Katze anfangen?
0: Er wirft die Freunde in den Löwenkäfig. Alles muss raus, ist schadenfroh.
18: Hallo, ihr Schoßhündchen.
9: Lass mich raus, dann zeigt dir das Schoßhündchen was. Bawuff!
16: Na dann los, alles muss raus. Auf zum Circus Colossalum.
6: Die fahren zum Colossalum? Da werde ich Hilfe brauchen, um sie da rauszuholen.
0: Im Colossalum wartet Labienus schon auf die Lieferung.
16: Ave, o Präfekt Labienus!
19: Briseradius, wurde auch Zeit. Wie steht es um die Zirkusspiele? Bietest du diesem Provinznest ein Schauspiel, das denen in Rom ebenbürtig ist?
16: Oh ja, ihr werdet hochzufrieden sein. Das haut die Lutetianer um.
0: Idefix steckt den Kopf durch die Plane.
7: Bei Belbelenos, Mona Lisa und Labienus.
16: Möchtet ihr die Teilnehmer sehen?
19: Nein, ich vertraue dir. Endlich Brot und Spiele für die Lutetianer. Ein grandioses Schauspiel, das ihnen die Allmacht Roms vor Augen führen wird. Danach wagt niemand mehr, sich zu widersetzen.
16: Ich habe ein paar Straßenköter gefangen. Wenn die in der Zirkusarena landen, werden sie es bereuen, mir je begegnet zu sein.
0: Erschrocken sehen die Freunde den Löwen an.
9: Im Zirkus? Heißt das etwa, dass wir gegeneinander kämpfen sollen?
17: Genau. Wir haben keine andere Wahl. Darum wollte ich noch vor meiner Ankunft hier ausbrechen. Jetzt ist es zu spät. Das nächste Mal werden wir uns erst in der Arena wiedersehen.
7: Mach dir keine Sorgen. Irgendwie kommen wir hier schon wieder raus.
0: Unterdessen läuft Sardine zum anderen Flussufer zu Weißnix.
6: Hey, Weißnix! Juhu!
7: Juhu, hier, Sardine!
6: Man hat die Unbeugsamen ins Kolossalum verschleppt. Du musst mir helfen, sie da rauszuholen. Im Kampf gegen einen Löwen haben sie keine Chance.
7: Ein Löwe? In Lutetia?
17: Hast du Halluzinationen, Sardine?
6: Weiß nix. Es ist ernst.
7: Das war kein Scherz.
0: Im Kolossalum baut Briseradius einige Holzhindernisse auf. Die Freunde stehen in der Arena und werden von Alles muss raus bewacht.
18: Ihr seid hier bei mir.
9: Nicht mehr lange.
18: Du hast recht. Ihr verlasst diesen Ort über und über mit Ruhm bedeckt oder im Bauch des Löwen. Verstanden, Schoßhündchen?
9: Der soll es nicht wagen, mich noch einmal Schoßhündchen zu nennen.
7: Beruhige dich, wir spielen das Spiel mit. Ich glaube, ich weiß jetzt, wie wir hier rauskommen und das zusammen mit Schlussverkauf ist.
10: Und wo kommt man hier raus?
7: Bleib ganz ruhig, ich hab da so eine Idee.
9: Genug gequasselt, auf geht's!
0: Briseradius will die Freunde auf den Löwenkampf vorbereiten und attackiert sie mit einem Karren. Idefix und Turbine können nicht rechtzeitig ausweichen und werden gerammt. Der Tutnix aber greift den Karren an und setzt Briseradius schachmatt. Jetzt müssen die Freunde zwei waagerecht rotierenden Stangen ausweichen. Für Idefix kein Problem, er läuft unter den Stangen einfach hindurch. Als nächstes beschießt Briseradius die Freunde mit einer Kürbisschleuder. Idefix und der Tutnix trifft das Fruchtgemüse. Nur Turbine läuft jedem Wurfgeschoss davon. Unterdessen experimentiert Weißnix mit diversen Tinkturen. Sardine wird langsam ungeduldig.
20: Was ist? Wird's bald? Ich hab's eilig.
21: Ganz ruhig, bin gleich fertig.
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2: Mit Alexander Kanja. Hallo zusammen. Ab sofort können wir alle wieder über das Jugendwort des Jahres abstimmen. Drei Begriffe stehen da zur Wahl. Der erste lautet
6: Crash Out.
2: Das sagen Jugendliche, wenn jemand total ausrastet. Der zweite ist
6: Peak.
2: Das ist eine Art Lob. Peak ist nämlich, wenn etwas absolute Spitze ist. Und einen haben wir noch.
6: Ragebait.
2: Auch dieser Begriff kommt aus dem Englischen und bedeutet, dass jemand einen mit falschen Behauptungen provozieren will. Wenn ihr eure Stimme abgeben wollt, einfach auf die Seite jugendwort.de gehen. Eltern und Kinder kennen das Problem nur allzu gut. Man ist unterwegs und plötzlich muss man ganz schnell wohin. In Berlin arbeitet man an einer Lösung. Immer mehr Cafés und Restaurants öffnen ihre Toiletten für alle, auch wenn man nichts bestellt hat. Der Berliner Senat hat das Programm ins Leben gerufen und unterstützt die teilnehmenden Restaurants mit Geld, damit die Toiletten auch sauber bleiben. Mehr Geld gibt es, wenn die Lokale dazu auch noch einen Wickeltisch anbieten. Zu erkennen sind die stillen Örtchen an einem Aufkleber am Eingang des Lokals. Zu lesen ist da Berlin WC für alle da. Dieser weiße Hai ist wirklich riesig. Eigentlich wollte ein Fernsehteam für eine Dokumentation einfach nur ein paar Haie anlocken und sie filmen. Dann tauchte aus dem Meer ein dunkler Schatten auf. Fast so, als würde ein U-Boot auftauchen, sagte ein Filmmitglied. Mit einer Drohne filmten sie den Hai, der größer war als ihr Boot. Mit mindestens 6 Metern Länge ist es einer der größten weißen Haie, die jemals gesehen wurden. Ein neuer Wettersatellit ist von Französisch-Guayana in Südamerika mit einer Rakete ins Weltall gestartet. Er soll Europa helfen, das Wetter und Naturgefahren besser zu beobachten. Der Satellit fliegt sehr hoch über der Erde und kann von dort viele genaue Bilder machen. So können Fachleute schneller sehen, wenn zum Beispiel Waldbrände, Gewitter oder Asche aus einem Vulkan entstehen. Dadurch können Menschen in Zukunft früher vor gefährlichem Wetter wie Hagel, starkem Wind oder Überschwemmungen gewarnt werden. Soweit die Meldungen und die Radio Teddy Nachrichten zum Nachhören jederzeit in der Radio Teddy App.
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8: In NRW enden bald die Sommerferien und die Rückreisewelle rollt. Ansonsten sind einige Autobahnabschnitte gesperrt, darunter die A1 Bremen Richtung Lübeck zwischen Hamburg-Harburg und Hamburg-Stillhorn.
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10: Der Sommer gibt zum Ende nochmal richtig Gas. Sonne und Wolken, die teilen sich den Himmel. Mit bis zu 27 Grad wird's richtig schön angenehm. Also die coole Sommersonnenbrille, die könnt ihr auf jeden Fall nochmal hervorholen. Und auch morgen solltet ihr die dabei haben. Es bleibt sommerlich.
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10: Guten Morgen an diesem Samstag, an diesem aufregenden Samstag. Morgen ist es endlich soweit. Wir feiern zusammen und machen Rabatz. Und damit ihr morgen eure besten Tanzmoves auspacken könnt, fangen wir heute schon an, uns warm zu tanzen mit Leonie. Und don't worry, das hört ihr gleich. Vorher erstmal aber LG an alle, die auch am Wochenende schön früh aufstehen. Werdet zu unseren ersten Gewinnern am Wochenende und fahrt schon bald mit der Familie in den Kurzurlaub. Ihr habt mitgemacht auf radioteddy.de und jetzt geht es um einen 7-tägigen Familienurlaub im 4-Sterne-Hotel Calimera Delfino Beach Resort und Spa in Tunesien mit eigener Anreise. Mitgemacht hat auch Stefanie Auer aus Berlin. Du hast jetzt 2 Songs Zeit, mich anzurufen. 0331 7 und 6 mal die 2. Alle Mitmachregeln auf radioteddy.de. Stefanie Auer aus Berlin. Ruf mich an und für dich geht's ab in Urlaub. 0331 7 und 6 mal die 2. So, auch im Urlaub braucht man aber geputzte Zähne. Und deshalb geht's jetzt erstmal ins Badezimmer.
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10: Jeden Morgen putzen wir uns zusammen die Zähne mit dem Radio-Teddy-Zahnputz-Hit. Und der kommt heute von einer Mädelsband, die sich untereinander auch gerne mal Streiche spielen. Cat's Eye. Und eine von den Mädels, die hat zum Beispiel schon mal heimlich die Zahnbürste eines anderen Mitglieds vor den Proben benutzt. Ja, wir nehmen lieber unsere eigene Zahnbürste und putzen zu Cat's Eyes Animal auf die eigene Zahnbürste. Fertig. Los.

0: Guten Morgen, Radio Teddy bei euch drin in den Familienradios mit Luisa am Samstagmorgen hier für euch bei der großen Rabatz-Pre-Show, also der Radioshow, mit der wir euch bereit machen fürs Rabatz-Festival. Morgen ab 10 Uhr im Fez in Berlin und gleich könnt ihr weiter tanzen zu Leonie und Don't Worry. Jetzt geht's aber erstmal ab in den Urlaub. Bei Radio Teddy lohnt es sich auch am Wochenende früh aufzustehen, denn wir kümmern uns schon vor dem Frühstück um euren nächsten Urlaub. Ihr werdet unser erster Gewinner am Wochenende und fahrt mit etwas Glück schon bald mit der Familie eine Woche ins 4-Sterne-Hotel Calimera, Delfino Beach Resort und Spa in Tunesien. Die An- und Abreise, die organisiert ihr selbst. Und gerade habe ich Stefanie Auer aus Berlin ausgerufen und leider hat sie sich nicht zurückgemeldet. Also, jetzt haben alle die Chance zu gewinnen. 0331 7 und 6 mal die 2. Alle Mitmachregeln auf radioteddy.de. 0331 7 und 6 mal die 2. So, ich gehe hier an Leitung Nummer 3. Wer ist denn da? Guten Morgen.
1: Guten Morgen.
0: Wer ist denn da am Telefon?
1: Hallo, hier ist die Elli. Und neben mir steht gerade auch meine kleine Schwester Philly. Die macht sich gerade ganz schick für ihre Einschulung.
0: Oh, erstmal.
1: Hallo, Philly.
0: Hallo, Philly. Ich
1: bin schüchtern.
0: Gar kein Problem, Philly. Erstmal alles Gute zu deiner Einschulung. Ich hoffe, du hast eine richtig gute Zeit. Und Philly und vor allem Ellie, ich darf euch verraten, für euch geht's ab in den Urlaub.
1: Juhu! Philly, wir fahren in den Urlaub.
0: Herzlichen Glückwunsch! Für dich und deine Familie geht's eine Woche ins 4-Sterne-Hotel Calimera Delfino Beach Resort in Tunesien.
1: Das ist richtig toll.
0: Das Hotel, das liegt direkt am Strand. Ihr baut da einfach nach Herzenslust Sandburgen, badet im Mittelmeer und entspannt euch in einer der zahlreichen Chill-Out-Areas.
1: Ich bin total happy.
0: Pass auf, ihr bleibt kurz dran und ich mache hier eine Runde weiter Musik. Er hat jetzt Leonie mit Don't Worry hier bei Radio Teddy.

0: Was ist denn los?
1: Aufstehen, frühstücken, Zähne putzen, los zur Einschulung heißt es heute für viele. Währenddessen läuft Radio Teddy bei euch in den Familienradios mit Luisa am Samstag. Schön, dass ihr mit dabei seid. Und wir tanzen uns hier gleich warm für die Einschulungspartys und für Rabatz. Morgen im Fez in Berlin. Ab 10 Uhr heißt es Familienfestivalzeit mit Radio Teddy. Zu Jennifer Lopez und David Guetta. Save Me Tonight hört ihr gleich.
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1: Und ich habe die ganz genaue Zahl. Ein Tag, 2 Stunden, 39 Minuten und 47 Sekunden. Dann wippt und schnippt ihr, macht die Welle und die Robbe und tanzt für Rabatz morgen im Fez in Berlin. Müsst ihr gar nicht mehr lange warten. Und dann wünsche ich euch ganz viel Spaß beim Mitfeiern.

0: Ihr tanzt gerade in den Morgen mit eurem Lieblingsradiosender Radio Teddy, na klaro, Luisa hier für euch am Samstag. Und gleich gibt's die Musik zum Weitertanzen. Social Media Hit Turn the Lights Off von Kato und John ist mit dabei. Und die Band, die jetzt in die Top 10 der besten Filmbands eingezogen ist, auch mit dabei, die Handtricks. Heute ist ja wirklich große Aufregung in den Familien, denn es ist Partywochenende. Heute werden in Berlin und Brandenburg Einschulungen gefeiert. Und bevor ihr auf der Schulbank sitzt, gibt's jetzt schon mal Angeberwissen für euch.
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2: Mit Nils, hallo. Und mit dieser Frage hier.
3: Mein Name ist Felix. Wer hat die Schule erfunden?
2: Die meisten Forscher sagen, dass die Sumerer die Schule erfunden haben. Die Sumerer haben vor ungefähr 5000 Jahren in einer Gegend in Vorderasien gelebt, ungefähr so zwischen den heutigen Ländern Türkei, Israel und dem Iran. Die Sumerer waren im Unterschied zu vielen anderen Völkern technisch sehr weit entwickelt. Sie haben zum Beispiel ihre Felder mit Wasserleitungen bewässert und das Wagenrad erfunden, mit denen man viel leichter und schneller auf den Feldern arbeiten konnte. Außerdem haben die Sumerer die erste Schrift erfunden. Und die musste ja auch anderen Sumerern beigebracht werden. Deshalb haben sie die ersten Lehrstätten gebaut, in denen Kinder und Erwachsene lesen, schreiben und rechnen lernen konnten. Viele Jahre später hat es in Europa dann Klosterschulen für junge Mönche und Nonnen gegeben. Vor ungefähr 750 Jahren wurden in Europa dann die ersten Stadtschulen gegründet, in denen die Lehrer weltliches Wissen vermittelt haben, ohne kirchlichen Hintergrund. Also nicht nur die Bibel. Vor ungefähr 300 Jahren hat dann der preußische König Friedrich Wilhelm I. zum ersten Mal die Schulpflicht eingeführt, damit auch wirklich alle Kinder lesen und schreiben lernen. Die ersten modernen Schulen hat es also tatsächlich bei uns in Deutschland gegeben.
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2: Und jetzt der verrückte Tierfakt der Stunde.
13: Fledermäuse sind die einzigen Säugetiere, die wirklich fliegen. Nicht nur gleiten. Richtig aktiv durch die Luft sausen.

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1: Der Sommer gibt zum Ende nochmal richtig Gas. Sonne und Wolken, die teilen sich den Himmel. Mit bis zu 27 Grad wird's richtig schön angenehm. Also die coole Sommersonnenbrille, die könnt ihr auf jeden Fall nochmal hervorholen. Und auch morgen solltet ihr die dabei haben. Es bleibt sommerlich.
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1: Nur noch wenige Stunden, dann feiern wir zusammen das größte Event des Jahres. 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Vielen Dank für eure ganzen Nachrichten. Ihr seid schon richtig vorbereitet. Mama Hanna hat uns geschrieben: Mein Sohn freut sich schon seit Tagen auf nichts anderes als Rabatz. Die Tasche ist gepackt, Sonnencreme dabei und der Lieblingsteddy fürs Foto auch eingepackt. Na, ihr seid auf jeden Fall richtig gut vorbereitet. Schickt auch ihr uns eine WhatsApp, wie ihr euch auf Rabatz vorbereitet. 0331 7 und 6 mal die 2. Und dann sehen wir uns morgen im Fez Berlin ab 10 Uhr. Der Eintritt ist frei. Alle Infos auf radioteddy.de.
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1: Guten Morgen, Luisa hier für euch am Samstag ein Start. Und ein besonderes Guten Morgen, das geht an alle, die jetzt schon ganz nervös sind, weil heute ihr großer Tag ist. Unsere Einschulungskids da vom Radio. In Berlin und Brandenburg, da werden heute die Zuckertüten verteilt. Und ich wünsche euch so unglaublich viel Spaß bei euren Feiern. Und damit die Vorbereitungszeit so schnell wie möglich vorbei ist, gibt's gleich die Handtricks mit Golden für euch. Und wisst ihr, was an so besonderen Tagen ganz besonders wichtig ist, weil Mama ganz oft ihr Handy zum Fotos machen zücken wird? Na klar, ein strahlendes Lächeln.
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1: Und das bekommt ihr mit dem Radio Teddy Zahnputz-Hit. Wir putzen uns jeden Morgen zusammen die Zähne dazu. Heute auch zusammen mit Loni. Wonach schmeckt denn deine Zahnpasta?
3: Nach Minze.
1: Oh, also da hast du auf jeden Fall einen richtig frischen Atem. Wollen wir alle auch? Deshalb heißt es jetzt auf die Zahnbürsten. Fertig. Los. Wir putzen mit Ariana Grande.

0: das hübsche Kleid, das ihr extra geshoppt habt und das schöne Hemd, das ihr extra besorgt habt, liegen bereit. Gleich geht's los für euch zur Einschulung. Liebe Eltern, auch einmal tief durchatmen. Die kleinen Großen schaffen das. Und Radio Teddy, klar, begleitet euch nicht nur durch die Vorbereitungszeit, sondern jetzt auch durch die gesamte Schulzeit mit ganz, ganz vielen Lieblingssongs. Da gibt's schon gleich den nächsten. Die Huntricks mit Golden und mit ganz vielen tollen Tipps. Jetzt gibt's schon den nächsten. Einen Hobby-Tipp.
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3: Jetzt zum neuen Schuljahr haben viele Bock auf ein neues Hobby, eine neue Sportart oder was auch immer. Und deshalb finden wir für euch die besten Vereine Deutschlands. Raphael, 9 Jahre alt, spielt Baseball bei den Berlin Flamingos. Warum macht dir das dort so viel Spaß?
4: Weil man da erstmal sich das angucken kann, ob es dir gefällt oder nicht, und die sind halt alle da nett zu dir. Die Trainer erklären das immer. Da hat man halt einen Schläger. Dann gibt's einen, der sozusagen in der Mitte vom Spielfeld ist. Der wirft halt ein Baseball. Und dann versucht der, der den Schläger hat, den Ball zu treffen. Und da muss er halt um so 3 Bases laufen. Und es gibt halt Feldspieler, die versuchen halt, den auszumachen.
3: Und habt ihr auch so Wettkämpfe oder sowas?
4: Ja, wir haben halt Spiele gegen andere Teams in Berlin.
3: Habt ihr auch irgendwie so einen Spruch, um euch zu motivieren vorm Spiel oder so?
4: Wir bilden einen Kreis, machen die Hände dann alle rein und dann sagt halt einer 1, 2, 3 und alle anderen Flamingos.
3: Cool. Wie lange hat es gedauert, bis du das gut spielen konntest?
4: Bestimmt schon so 1, 2 Jahre oder so, bis man die ersten Vorschritte sieht. Da achten die Trainer halt drauf.
3: Mhm.
4: Ja.
3: Okay, perfektes Trainerteam bei euch. Und für alle, deren Verein auch zu den Besten Deutschlands gehört, meldet auch ihn jetzt an auf radioteddy.de. 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

0: Radio Teddy läuft für euch in den Familienradios mit Luisa. Schön, dass ihr dabei seid. Die Zuckertüten sind befüllt, die Getränke für die Party später sind bereitgelegt. Also es ist alles klar, ihr seid bereit für eure Einschulungsfeier. Und diese Partystimmung, die behalten wir direkt bei uns dabei für morgen.
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0: Ein Tag, zwei Stunden noch und dann feiern wir zusammen im Fez in Berlin an der großen Wasserbühne. Mit dabei sind Anton, ich und deine Freunde, ich und Herr Meier. Also der Disco Delfin Dizzy Disco auch mit dabei. Ihr könnt euch richtig freuen auf ein richtig buntes Programm. Und für ein buntes Musikprogramm sorge ich jetzt mit Kato und John und Turn the Lights Off. Coole Hits für Eltern und

0: Radio Teddy läuft für euch in den Familienradios. Schön, dass ihr mit dabei seid. Luisa hier für euch am Samstag. Und morgen am Sonntag ist großer Rabatztag.
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6: Und jetzt der Radio Teddy Familienspartipp der Stunde. Spart beim Flügebuchen. Es lohnt sich, auf Vergleichsportale zu gucken und die Preise im Blick zu behalten. Unter der Woche sind die Flüge meist günstiger und damit können Familien bis zur Hälfte des Ursprungspreises sparen.

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1: Mit Alexander Kanja. Hallo zusammen. Ab sofort können wir alle wieder über das Jugendwort des Jahres abstimmen. Drei Begriffe stehen da zur Wahl. Der erste lautet
2: Crash-out.
1: Das sagen Jugendliche, wenn jemand total ausrastet. Der zweite ist
2: Peak.
1: Das ist eine Art Lob. Peak ist nämlich, wenn etwas absolute Spitze ist. Und einen haben wir noch.
2: Ragebait.
1: Auch dieser Begriff kommt aus dem Englischen und bedeutet, dass jemand einen mit falschen Behauptungen provozieren will. Wenn ihr eure Stimme abgeben wollt, einfach auf die Seite jugendwort.de gehen. Eltern und Kinder kennen das Problem nur allzu gut. Man ist unterwegs und plötzlich muss man ganz schnell wohin. In Berlin arbeitet man an einer Lösung. Immer mehr Cafés und Restaurants öffnen ihre Toiletten für alle, auch wenn man nichts bestellt hat. Der Berliner Senat hat das Programm ins Leben gerufen und unterstützt die teilnehmenden Restaurants mit Geld, damit die Toiletten auch sauber bleiben. Mehr Geld gibt es, wenn die Lokale dazu auch noch einen Wickeltisch anbieten. Zu erkennen sind die stillen Örtchen an einem Aufkleber am Eingang des Lokals. Zu lesen ist da Berlin WC für alle da. Dieser weiße Hai ist wirklich riesig. Eigentlich wollte ein Fernsehteam für eine Dokumentation einfach nur ein paar Haie anlocken und sie filmen. Dann tauchte aus dem Meer ein dunkler Schatten auf. Fast so, als würde ein U-Boot auftauchen, sagte ein Filmmitglied. Mit einer Drohne filmten sie den Hai, der größer war als ihr Boot. Mit mindestens 6 Metern Länge ist es einer der größten weißen Haie, die jemals gesehen wurden. Ein neuer Wettersatellit ist von Französisch-Guayana in Südamerika mit einer Rakete ins Weltall gestartet. Er soll Europa helfen, das Wetter und Naturgefahren besser zu beobachten. Der Satellit fliegt sehr hoch über der Erde und kann von dort viele genaue Bilder machen. So können Fachleute schneller sehen, wenn zum Beispiel Waldbrände, Gewitter oder Asche aus einem Vulkan entstehen. Dadurch können Menschen in Zukunft früher vor gefährlichem Wetter wie Hagel, starkem Wind oder Überschwemmungen gewarnt werden. Soweit die Meldungen und die Radio Teddy Nachrichten zum Nachhören jederzeit in der Radio Teddy App.
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3: In NRW enden bald die Sommerferien und die Rückreisewelle rollt. Ansonsten sind einige Autobahnabschnitte gesperrt, darunter die A1 Bremen Richtung Lübeck zwischen Hamburg-Harburg und Hamburg-Stillhorn.
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5: Der Sommer gibt zum Ende nochmal richtig Gas. Sonne und Wolken, die teilen sich den Himmel. Mit bis zu 27 Grad wird's richtig schön angenehm. Also die coole Sommersonnenbrille, die könnt ihr auf jeden Fall nochmal hervorholen. Und auch morgen solltet ihr die dabei haben. Es bleibt sommerlich.
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5: Morgen ist es soweit, wir feiern zusammen Rabatz und heute sorgen wir schon mal dafür, dass eure Tanzmoves sitzen mit der coolsten Vor-Festival-Playlist. Mit dabei Kygo und Kaylin mit Save My Love hört ihr gleich. Na und die Ausnahmekünstlerin schlechthin darf nicht auch nicht fehlen. Taylor Swift mit Opalite habe ich auch noch für euch. Da könnt ihr noch einen extra coolen, extra Tanzmove mit aufpacken. Und jetzt aufgepasst. Achtung alle Frühstücksdetektive, Ohren auf beim Frühstücken. Erratet das Frühstücksgeräusch und gewinnt mit ein bisschen Glück ein Kiri-Paket mit einem Spikeball-Set, einer Brotbox und weiteren Überraschungen von Kiri Dippy. Der leckere Snack zum Dippen für den kleinen Hunger zu Hause und unterwegs. Und jetzt kommt euer Geräusch. Was könnte das hier sein? Jetzt mitraten. 0331 7 und 6 mal die 2. Alle Mitmachregeln auf radioteddy.de. Hört nochmal ganz genau hin. Welches Frühstücksgeräusche suchen wir hier? 0331 7 und 6 mal die 2. Und ratet mit, welches Geräusch wir suchen.

0: und bereit für den Tag.
1: Radio Teddy läuft für euch. Wir sind auch bereit für den Tag und machen uns noch bereiter. Gerade wird da lecker gefrühstückt bei euch in den Familien. Und währenddessen bin ich mit dabei mit richtig cooler Musik. Shakira und Burner Boy. Die, die. Hören wir gleich. Ja, und dazwischen Messer klappern und Brötchenkrümel runterwischen. Haben wir noch ein anderes Geräusch.
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1: Achtung, liebe Frühstücksdetektive, Ohren auf beim Frühstücken. Erratet das Frühstücksgeräusch und gewinnt mit ein bisschen Glück ein Kiri-Paket mit einem Spike-Bowl-Set, einer Brotbox und noch vielen weiteren Überraschungen von Kiri Dippy. Der leckere Snack zum Dippen für den kleinen Hunger zu Hause und unterwegs. Was könnte das hier denn sein? Jetzt mitraten 0331 7 und 6 mal die 2. Alle Mitmachregeln auf radiochaddy.de. Und am Telefon ist Mama Gina. Und damit du jetzt besser raten kannst, spiele ich dir das Frühstücksgeräusch nochmal vor, okay? Was könnte das sein?
3: Ich würde sagen, der Löffel in einer Müsli-Schale.
1: Oh, das ist genau richtig. Herzlichen Glückwunsch.
3: Super. Cool, danke schön.
1: Du gewinnst ein Kiri-Paket mit einem Spike-Boy-Set, einer Brotbox, jetzt passend auch zur neuen Schulbeginn, zum neuen Schuljahr und weiteren Überraschungen. Und ihr da draußen hört weiter ganz aufmerksam beim Frühstücken zu. Denn gleich gibt es das nächste Frühstücksgeräusch für euch. Um 8.30 Uhr. Wir machen jetzt hier weiter mit Musik. Das ist der Sommersong Shakira und Burner Boy. Dai, dai.

0: Radio Teddy läuft für euch am großen Party-Wochenende mit Luisa am Samstag. Heute, da machen wir schon mal Party für alle Einschulungskinder. Und morgen, da machen wir Party bei Rabatz.
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0: Ja, ganz genau einen Tag und eine Stunde und 42 Minuten dauert es noch. Und dann feiern wir zusammen an der Wasserbühne im Fez in Berlin. Ab 10 Uhr geht's los. Alle Infos gibt's auf radioteddy.de. Und zum Warmtanzen habe ich jetzt schon mal Taylor Swift hier für euch in der Playlist dabei. Mit Opalite. Coole Hits, Eltern und Kids.

0: Radio Teddy läuft bei euch, während ihr das erste Frühstück des Tages esst. Da muss auch erstmal was Richtiges im Bauch sein, bevor da ganz viel Schoki nachher dazukommt. Ist bestimmt in euren Schuhe- und Zuckertüten drin. Heute werden sie nämlich verteilt, egal ob selbstgemacht oder gekauft, die Schul- und Zuckertüten sind bei der Einschulung auf jeden Fall am Start. Und warum die so heißen, das weiß Nils im Radio Teddy nachgefragt.
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2: Mit Nils, hallo. Zur Einschulung gibt's eine Schultüte, na klar. Aber woher kommt diese Tradition? Warum gibt's Schultüten? Das fragt Elisa. Die einfache Antwort, um den Kindern ihren Schulanfang zu versüßen, damit sie gleich am ersten Tag gerne hingehen. Das wurde zuallererst in Sachsen und Thüringen gemacht und das schon vor über 200 Jahren. Erste genaue Beschreibungen kommen aus Jena aus dem Jahr 1817. Da haben im Baum vor der Schule kleine Tütchen mit Süßigkeiten gehangen. Jedes Schulkind durfte sich eine Tüte nehmen. Und das passt auch genau zu der Zuckertütengeschichte, wie es eigentlich dazu kam. Den Kindern wurde damals nämlich erzählt, dass im Haus des Lehrers ein Schultütenbaum steht, an dem für jedes Kind eine Schultüte wächst. Und wenn die Schul- oder Zuckertüten groß genug sind, dann beginnt die Schule.
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25: Und jetzt der Radio Teddy Familienspartipp der Stunde. Regionale Produkte auf Märkten oder in Hofläden kaufen spart Geld. Auch Eier und Milch sind hier oftmals preiswerter. Und damit können Familien bis zur Hälfte des Ursprungspreises sparen.

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1: Der Sommer gibt zum Ende nochmal richtig Gas. Sonne und Wolken, die teilen sich den Himmel. Mit bis zu 27 Grad wird's richtig schön angenehm. Also die coole Sommersonnenbrille, die könnt ihr auf jeden Fall nochmal hervorholen. Und auch morgen solltet ihr die dabei haben. Es bleibt sommerlich.
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1: Nur noch wenige Stunden, dann feiern wir zusammen das größte Event des Jahres. Rabatz, das Radio Teddy Familienfestival. Vielen Dank für eure ganzen Nachrichten. Ihr seid schon richtig gut vorbereitet. Papa Olli hat uns geschrieben, meine Tochter wollte vorhin wissen, ob man schon schlafen gehen kann, damit morgen schneller da ist. Wir freuen uns auf Rabatz. Ja, also dann geht doch jetzt schon ins Bett, dann ist noch schneller Rabatz bei euch. Und wie ihr euch auf Rabatz vorbereitet, das könnt ihr uns verraten. Schickt uns eine WhatsApp 0331 7 und 6 mal die 2 und dann sehen wir uns morgen im Fez Berlin ab 10 Uhr. Der Eintritt ist kostenlos. Alle Infos gibt's auf radioteddy.de.
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1: Wir feiern zusammen Rabatz und zwar morgen im Fez in Berlin. Guten Morgen, Luisa, hier für euch am Samstag. Ich stimme euch schon mal ein bisschen drauf ein auf unsere Rabatz-Show. Mit Musik von Kamrat, Hug Yourself, hört ihr gleich nach Cat's Eye und Animal. Und Achtung alle da am Frühstückstisch, Ohren auf beim Frühstücken. Erratet das Frühstücksgeräusch und gewinnt mit ein bisschen Glück ein Kiri-Paket. Mit einem Spike Bowl Set, einer Brotbox und weiteren Überraschungen von Kiri Dippy, der leckere Snack zum Dippen für den kleinen Hunger zu Hause und unterwegs. Was könnte das hier sein? Jetzt mitraten. 0331 7 und 6 mal die 2. Alle Mitmachregeln auf radioteddy.de. Jetzt hört doch mal ganz genau hin. Welches Frühstücksgeräusch suchen wir hier? Nur 3317 und 6 mal die 2. Und hier ist Musik für euch.
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0: Guten Morgen, Radio Teddy bei euch in den Familienradios drin mit Luisa für euch am Samstag, dem Samstag vor dem großen Ereignis Rabatz. Wir feiern morgen mit euch ab 10 Uhr im Fez in Berlin an der Wasserbühne und da treten ganz verschiedene Künstler auf. Dizzy Disco mit dabei, da wird's aquatastisch. Und außerdem Anton, der sorgt auch für die richtig gute Laune. Und Anton, der hat meistens einen Riesenhunger. Gut, das wäre jetzt auch eine Runde Frühstücken.
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0: Achtung, alle Frühstücksdetektive da vorm Radio, Ohren gespitzt. Er ratet das Frühstücksgeräusch und gewinnt mit ein bisschen Glück ein Kiri-Paket mit einem Spikeball-Set, einer Brotbox und weiteren Überraschungen von Kiri Dippy. Der leckere Snack zum Dippen für den kleinen Hunger zu Hause und unterwegs. Was könnte das hier denn sein? Jetzt mitraten. 03317 und 6 mal die 2. Alle Mitmachregeln auf radioteddy.de. Hallöchen. Und am Telefon ist Marina. Guten Morgen.
2: Hallo, hi.
0: Na, was gibt's denn bei euch meistens aufs Frühstücksbrötchen?
2: Ja, also es kommt immer drauf an. Also mein Mann mag eher so Marmelade. Mhm. Mein Sohn, er mag eher Wurst, also Leberwurst.
0: Ja.
2: Genau, und ich mag eher so Avocado-Creme, ja.
0: Also bunt gemischt bei euch am Frühstückstisch.
2: Ja. Genau, genau.
0: Pass auf, ich spiele dir das Frühstücksgeräusch noch einmal vor. Was könnte das sein?
2: Und zwar müsste das ja ein Brötchen mit dem Brotmesser ausschneiden.
0: Genau, also. Richtig! Ja. Herzlichen Glückwunsch!
2: Ja, super!
0: Du gewinnst
2: ein herzliches Brötchen!
0: Ja. Du gewinnst ein Kiri-Paket mit einem Spikeball-Set, einer Brotbox und noch ganz vielen weiteren Überraschungen. Und ihr hört weiter ganz aufmerksam beim Frühstücken zu, quizt mit und gewinnt am nächsten Samstag um 8 Uhr. Hier geht's jetzt weiter mit coolen Hits für Eltern und Kids.

0: Wir machen heute schon Party, damit ihr morgen eingestimmt seid. Denn morgen ist es soweit. Rabatz! Das Radio Teddy Familienfestival findet statt im Fez in Berlin. Und wir müssen gar nicht mehr lange warten.
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0: Es dauert nicht mehr lange, nur noch ein Tag und eine Stunde. Und dann feiern wir alle zusammen im Fez in Berlin. Zusammen übrigens auch mit Anton. Das ist auch der nächste Radio-Teddy-Künstler hier in der Playlist. Der macht sich schon mal bereit und wir üben mitsingen. Jetzt bei seinem Hit Riesenhugger.

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2: Und der kommt von einer Girlband, die eine neue Ära einleitet. Ja, von Flo. Die Mädels, die haben gesagt, weißt du was? Mit Girlgroups, also Mädelsbands, ist es noch lange nicht vorbei. Jetzt sind wir hier und wir sorgen für richtig gute Stimmung. Mit Leak It, der Radio Teddy Superhit der Stunde.
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0: Flow mit Lieke, der Radio-Teddy Superhit der Stunde. Und ich mache hier einfach weiter mit richtig vielen Superhits und ganz viel Partystimmung für euch. Rose und Bruno Mars, mit dabei. Und wir machen uns bereit für Rabatz. Morgen um 10 geht's los im Fez in Berlin. Und ich habe in der nächsten halben Stunde Dizzy Disco für euch. Ja, die seht ihr morgen auf der Wasserbühne. Und jetzt hört ihr sie schon bei uns hier im Programm.
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2: Und jetzt der Radio Teddy Familienspartipp der Stunde. Vergleichen und rechtzeitig den Urlaub buchen spart Geld. Ferienwohnungen sind für Familien oftmals günstiger als Hotels. Außerdem sollten Familien ihren Urlaub möglichst weit im Voraus buchen. Damit ist die Vorfreude riesig und mit Frühbucherrabatten können Familien bis zu 30% sparen.

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1: Mit Benedikt Maurer. Guten Morgen. Heute Nacht wird es in Berlin spannend. Bei der langen Nacht der Museen dreht sich diesmal alles um Kriminalfälle. Rund 75 Museen und Ausstellungshäuser machen mit und öffnen bis tief in die Nacht. Dort geht es zum Beispiel um spannende Kriminalfälle und sogar Cyberkriminalität. Dazu gibt es auch Musik, Tanz und Karaoke. Mit einem Ticket können Besucher viele verschiedene Museen entdecken. Kinder bis 12 Jahre kommen kostenlos rein. Ein bisschen Detektivfühl gehört diesmal also mit zum Museumsbesuch dazu. Bei der internationalen Bat Night dreht sich alles um Fledermäuse. Heute und morgen gibt es in ganz Deutschland Aktionen, bei denen man die kleinen Flugkünstler beobachten kann und ihre Rufe hören kann. Zum Beispiel bei Nachtwanderungen, Bastelaktionen oder Führungen. Die Fledermäuse sind dann unterwegs, wenn es dunkel wird und gehen auf die Jagd nach kleinen Insekten. Die Bat Night soll auch zeigen, wie wir Tiere besser schützen können. In Berlin gibt es bald mehr Möglichkeiten, schnell eine Toilette zu finden. Restaurants, Cafés und andere Einrichtungen können bei einem neuen Programm mitmachen und ihre Toiletten kostenlos für alle öffnen. Auch wenn man dort nichts kauft. Zu erkennen sind die teilnehmenden Orte an einem Aufkleber an der Tür. In einer App können Berlinerinnen und Berliner außerdem sehen, wo die nächste Toilette ist. So soll die Suche nach einem stillen Örtchen in der Stadt einfacher werden. Soweit die Meldungen und die Radio Teddy Nachrichten zum Nachhören jederzeit in der Radio Teddy App.
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1: In NRW enden bald die Sommerferien und die Rückreisewelle rollt. Ansonsten sind einige Autobahnabschnitte gesperrt, darunter die A1 Bremen Richtung Lübeck zwischen Hamburg-Harburg und Hamburg-Stillhorn.
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4: Der Sommer gibt zum Ende nochmal richtig Gas. Sonne und Wolken, die teilen sich den Himmel. Mit bis zu 27 Grad wird's richtig schön angenehm. Also die coole Sommersonnenbrille, die könnt ihr auf jeden Fall nochmal hervorholen. Und auch morgen solltet ihr die dabei haben. Es bleibt sommerlich.
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4: Wir feiern jetzt schon zusammen. Hallöchen, Luisa hier für euch am Samstag. Die große Rabatz-Vorshow läuft mit euren Lieblingskünstlern zum Warmtanzen. Ist mit dabei Dizzy Disco. Die seht ihr morgen auf der Wasserbühne im Fez in Berlin mit Aquatastisch. Na, das wird's morgen auf jeden Fall auch. Außerdem Harry Styles mit American Girls. Da könnt ihr die coolsten Tanzmoves auch direkt mal auspacken. Ja, und wisst ihr, was ich jetzt auspacke? Euer Filmwissen. Ihr beantwortet die Filmgeheimnisfrage der Woche und gewinnt mit etwas Glück ein Familienticket für den Film Toy Story 5. Der ist neu im Kino. Woody, Buzz Lightyear und ihre Freunde, die erleben gemeinsam ein spannendes Abenteuer. Schaffen sie es, sich gegen die neue Bedrohung im Kinderzimmer durchzusetzen? Ihr findet's raus. Und findet auch raus, wann Christina in diesem Film zu hören ist. Aus der Radio Teddy Morgenshow kennt ihr sie ja. Meldet euch jetzt noch ganz schnell an auf radioteddy.de und quizt mit mir in 10 Minuten.

0: Radio Teddy am großen Party-Wochenende. Heute starten wir rein mit der Einschulungsparty. Ja, heute werden nämlich die Zuckertüten verteilt. Da wird Lecky Schoki gesnackt. Ja, kann auch jetzt schon passieren. Das ist okay. Heute ist ein besonderer Tag. Und morgen ist auch ein richtig besonderer Tag. Denn morgen feiern wir alle zusammen Rabatz, das große Radio-Teddy-Familienfestival. Nicht mehr lang. Und dann treffen wir uns vor der Wasserbühne und tanzen zusammen zu Dizzy Disco und Aquatastisch. Hat hier auch gleich in der Radio-Teddy-Playlist. Vorher frage ich euch erstmal nach eurem Filmwissen.
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0: Wir schicken euch ins Kino, ja, denn Kino ist für alle da. Ihr liebt Kino und wisst alles über die neuesten Filme? Wir checken jeden Samstag euer Filmwissen. Beantwortet die Filmgeheimnisfrage der Woche und gewinnt mit etwas Glück ein Familienticket für den Film Toy Story 5. Einlösbar in den drei Berliner Kinos Movimento, Zentral und Toni. Und Snacks und Getränke, die gibt's inklusive. Und so viel kann ich schon verraten. Auch heute dreht sich die Filmfrage um den Toy Story Film. Holly und Thea aus Berlin, ihr habt euch angemeldet auf radioteddy.de.
2: Hallo!
0: Wo sitzt ihr denn am liebsten im Kino?
2: Etwas weiter hinten, weil man vorne so tief ist und nicht so gut sehen kann. Da muss man so hoch gucken.
0: Ja, das stimmt. Da hat man hinten auf jeden Fall den besseren Ausblick und sieht auch, was die Leute vor einem so machen. Ob die gerade Popcorn snacken oder lieber Nachos. Was darf es bei euch sein?
2: Popcorn.
0: Sehr lecky. Könnt ihr auf jeden Fall auch snacken im Kino, wenn ihr die Filmgeheimnisfrage der Woche richtig beantwortet. Wie lautet der berühmte Spruch von Buzz Lightyear? A. Los geht's. Oder B. Bis zur Unendlichkeit und noch viel weiter.
2: B.
0: Das ist richtig. B ist natürlich richtig. Herzlichen Glückwunsch.
2: Danke.
0: Ihr gewinnt ein Familienticket. Einlistbar in den drei Berliner Kinos Movimento, Zentral und Toni. Und könnt da den neuen Toy Story Film gucken. Ich wünsche euch ganz viel Spaß im Kino. Die Radio Teddy Filmfüchse. Nächsten Samstag habe ich die nächste Filmgeheimnisfrage für euch. Meldet euch jetzt an auf radioteddy.de. Und jetzt geht's hier weiter mit eurem Familienradio für den ganzen Tag.

0: Radio Teddy läuft für euch am Familiensamstag mit Luisa. Schön, dass ihr auch mit dabei seid. Und es ist bald soweit. Nicht mehr lange, nur noch einmal schlafen.
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0: Ja, und meine Berechnung zeigt, es ist ganz genau noch ein Tag und 40 Minuten und dann feiern wir alle zusammen im Fez Berlin. Ab 10 geht's los. Der Eintritt ist frei zum Radio Teddy Familienfestival Rabatz. Auch mit dabei ist Dizzy Disco. Mit der wird's aquatastisch. Und wir stimmen uns jetzt schon mal auf die Gute ein.
3: Hey Flossenfreunde, hier ist Dizzy Disco, der Disco-Delfin aus der Lagune Nummer 3. Seid ihr für den Tag bereit?
4: Ja!
3: Sag mal, schlaft ihr noch? Ich hab ja gar nichts gehört. Flossen hoch, wer ist dabei?
4: Yeah.

0: Hallo, ich bin Jochen.
1: Hey, Jochen ist auch wieder dabei. Und habt ihr schon Larry gesehen? Ruft mal Krokodil.
2: Hi.
3: Krokodil.
2: Koko was?
3: Krokodil.
4: Das ist mein Lieblingsspiel.
1: Einsiedlerkrebs, wie geht's? Du weißt doch, welche blubberbunten Knöpfe man dreht. Also lass uns allen Flossenfreunden zeigen, wie eine echte Aquaparty geht.
3: Yeah.

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0: Radio Teddy läuft für euch am großen Party-Wochenende. Heute feiern wir Einschulung und morgen feiern wir Rabatz. Und Leute, ich habe dieses Rabatzwort jetzt schon so oft gesagt. Und fragt ihr euch auch, was das eigentlich bedeutet? Jetzt weiß es, im Radio Teddy nachgefragt.
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2: Mit Nils, hallo. Morgen wird gefeiert. Rabatz. Das Radio Teddy Familienfestival bringt jede Menge Action, Unterhaltung und Abenteuer für Groß und Klein ins Fez in Berlin. Wir machen Rabatz. Hanna fragt, was heißt denn überhaupt Rabatz? Vielleicht haben Mama oder Papa ja auch schon mal zu euch gesagt, mach dir keinen Rabatz. Das bedeutet einfach, mach mal langsam, nicht so laut, keinen Krach, keinen Trubel oder mach keinen Wirbel. Rabatz ist einfach umgangssprachlich für viel Gepolter, ein riesiger Rummel, ein Rambazamba. Man könnte auch sagen, ein Tohuwabohu. Und wo kommt das Wort Rabatz her? Das kommt wohl aus dem Polnischen. Da bedeutet das Wort schlagen oder hauen. Naja, und das passt ja. Auch wir möchten am Radio Teddy Rabatz-Wochenende mit euch ordentlich auf die Pauke hauen, über die Stränge schlagen, viel toben, spielen und einfach Spaß haben. Eben ein Höllenspektakel erleben, eine Riesengaudi, ein großes Tamtam oder eben einfach Rabatz.
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2: Und jetzt der verrückte Tierfakt der Stunde.
14: Flamingos stehen oft nur auf einem Bein. Warum genau? Wahrscheinlich spart das Energie und hilft den Vögeln,

0: Der Sommer gibt zum Ende nochmal richtig Gas. Sonne und Wolken, die teilen sich den Himmel. Mit bis zu 27 Grad wird's richtig schön angenehm. Also die coole Sommersonnenbrille, die könnt ihr auf jeden Fall nochmal hervorholen. Und auch morgen solltet ihr die dabei haben. Es bleibt sommerlich.
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0: Nur noch wenige Stunden, dann feiern wir zusammen das größte Event des Jahres. Rabatz! Das Radio Teddy Familienfestival. Vielen Dank für eure ganzen Nachrichten. Ihr seid schon mega gut vorbereitet. Mama Steffi, die hat sich auch bei uns gemeldet und schreibt, bei uns ist morgen auf jeden Fall das Highlight vom Wochenende. Rabatz! Die Kinder reden schon die ganze Zeit davon, wir kommen. Ja, wir freuen uns auf euch. Morgen im Fez Berlin ab 10 Uhr. Schickt uns doch auch eine WhatsApp, wie ihr euch auf Rabatz vorbereitet. 0331 7 und 6 mal die 2. Der Eintritt ist übrigens frei. Alle Infos zur Anreise, was ihr dabei haben solltet und was euch erwartet, gibt's auf radioteddy.de.
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0: Wir feiern mit euch Rabatz. Morgen im Fez um 10 Uhr öffnen die Tore und wir machen zusammen richtig gute, laute Stimmung und tanzen zusammen. Und jetzt, guten Morgen erstmal an alle, tanzen wir uns warm mit coolen Nummern. Mit dabei Simon sagt, der besingt das, was viele Kinder jetzt in der Schule erwartet. Eine neue Sitzordnung. Und Taylor Swift ist auch mit dabei mit Elizabeth Taylor. Und aufgepasst, ihr alle da vom Radio. Heute wird viel gelächelt. Na gut, dass ihr einen saubere Zähne habt. Wir putzen uns nämlich jeden Morgen zusammen die Zähne mit dem Radio Teddy Zahnputzit. Und ja, samstags, da checken wir euer Zahnputzwissen. Beantwortet einfach die Quizfrage der Woche und gewinnt mit etwas Glück zwei Dentinox Zahnputzsets mit der neuen Zahnpasta Mundflora plus Mikrobiomkomplex. Eine Sanduhr ist auch dabei. Ein Zahnradiergummi kommt noch. Ein Knautschball in Zahnform. Ja, und noch ganz viel mehr, damit ihr noch mehr Spaß habt beim Zähneputzen. Meldet euch jetzt noch ganz schnell an auf radioteddy.de und quizt mit mir in 10 Minuten.

0: Simon sagt, der tritt morgen auch auf der Radio Teddy Wasserbühne beim Radio Teddy Familienfestival. Rabatz! Ja, und wisst ihr, was ganz wichtig ist, wenn ihr morgen zu Rabatz kommt? Nicht nur, dass ihr die kurzen Tanzmoves dabei habt, sondern dass ihr auch ein strahlendes Lächeln habt.
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0: Oben, unten, vorne die Schneidezähne nicht vergessen. Ja, und da hinten in der Ecke muss auch noch geputzt werden. Wir putzen uns jeden Tag zusammen die Zähne mit einem Radio Teddy Zahnputz-Hit. Ja, und immer samstags, da checken wir euer Zahnputzwissen. Beantwortet die Quizfrage der Woche und gewinnt mit etwas Glück 2 Dentinox Zahnputz-Sets mit der neuen Zahnpasta Mundflora plus Mikrobiom-Komplex, Sanduhr-Zahnradiergummi und einem Knautschball in Zahnform. Und viel mehr für noch mehr Spaß beim Zähneputzen. Angemeldet auf radioteddy.de hat sich auch Mama Jenny aus Potsdam und die quizt für ihre Familie. Wie läuft es bei euch morgens ab beim Zähneputzen?
2: Na, mein Kleiner, der wird ja erst 2, das ist noch sehr kompliziert. Weil der mag ja lieber die Zahnpasta essen als Zähneputzen. Und die Größere, ja, da klappt es eigentlich ganz gut.
0: Ja, musst du da nicht
2: aber
0: so...
2: Aber mit Beobachtung,
0: ja.
2: Sonst ist es nicht ganz so.
0: Ja, damit es gründlich auf jeden Fall ist.
2: Genau.
0: Also du kennst dich auf jeden Fall aus rund ums Zähneputzen. Du hast da auf jeden Fall 2 Experten zu Hause, wo du immer schon hinterher bist.
2: Ich probiere es, ja.
0: Und deshalb bist du genau die Richtige für die Zahnputzfrage, die ich dir jetzt stelle. Wenn ein Zahn ausfällt, kommt A, die Zahnfee oder B, der Zahnvampir?
2: Da kommt die Zahnfee.
0: Und das ist natürlich absolut richtig. Herzlichen Glückwunsch.
2: Dankeschön.
0: Für euch gibt es 2 Dentinox Zahnputzsets mit der neuen Zahnpasta Mundflora plus Mikrobiomkomplex. Dazu gibt es eine Sanduhr, einen Zahnradiergummi, einen Knautschball in Zahnform. Ja, und noch viel mehr für noch mehr Spaß beim Zähneputzen.
2: Na, das ist doch toll.
0: Ich wünsche euch ganz viel Spaß. Und nächsten Samstag habe ich die nächste Zahnputzfrage für euch. Meldet euch jetzt an auf radioteddy.de. Und hier geht's jetzt weiter mit Musik. Das sind coole Hits für Eltern und Kids.

0: Radio Teddy läuft bei euch drin im Familienradio mit Luisa am Samstag. Schön, dass ihr mit dabei seid. Gleich geht's hier weiter mit Musik zum Warmtanzen für morgen. Da ist ja endlich Rabatz. Jennifer Lopez und David Guetta, Save Me Tonight, hab ich gleich für euch. Und jetzt gucken wir mal, wie lang's eigentlich noch dauert.
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0: Rabatz steht an und die Berechnung sagt, dass ihr morgen um diese Zeit schon mit den Hufen scharrt. Ein Tag ist es noch und dann feiern wir alle zusammen Rabatz. Mit dabei Anton, mit dabei Simon sagt, mit dabei ich und Herr Meier und noch ganz viel mehr Teddy-Künstler, die auf euch warten und mit euch Stimmung machen wollen. Und wir tanzen jetzt uns schon mal warm zu Jennifer Lopez und David Guetta. Save Me Tonight!

0: euch läuft Radio Teddy am Samstag mit Luisa. Schön, dass ihr mit dabei seid. Und wir machen hier gleich weiter mit einem bunten Musikprogramm. Mit dabei Miles Smith, Neil Horan, die Besties mit Drive Safe und Kato und John bringen uns den Social Media Hit Turn the Lights Off. Vorher verrate ich euch aber, wie ihr bei einem Rekord dabei sein könnt.
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0: 1000 Kinder und 1000 Teddys und ein Weltrekord. Ihr seid dabei bei Rabatz, dem Radio Teddy Familienfestival, morgen im Veeds Berlin und macht mit uns das größte Teddybär-Foto der Welt. Bringt euren Lieblingsteddy mit, ganz egal ob riesig, winzig, süß oder kuschelig. Wir schreiben gemeinsam Teddybär-Geschichte. Auch morgen mit dabei ist Zoe. Wie sieht denn dein Teddy aus?
3: Der ist so klein und braun und hat einen Schal an.
0: Ja, also damit hat er sich schon schick gemacht fürs Radio Teddybär-Foto. Ihr macht mit, das große Teddy-Foto um 14 Uhr an der Wasserbühne. Also Teddy einpacken, zu Rabatz kommen, dem Radio Teddy Familienfestival, morgen von 10 bis 17 Uhr im Veeds Berlin. Alle Infos gibt's unter radioteddy.de.
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4: Das ist richtig cool.
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0: Und der kommt von Gentleman und Michael Patrick Kelly. Dazu kann man ganz besonders gut Lichter in die Höhe halten und mitfiebern. Machen wir jetzt Wildfire, hört ihr jetzt hier bei Radio Teddy.

0: Radio Teddy Superhit Wildfire von Gentleman und Michael Patrick Kelly habt ihr gerade gehört. Und wir machen hier weiter mit Musik zum Einstimmen auf eure Party. Heute Einschulungsparty, sehr ganz viele. Da werden die Zuckertüten rausgeholt und mit denen mitgetanzt. Mit dabei sind Miles Smith und Nile Horan, Drive Safe, außerdem Cat's Eye mit Animal. Und wir hören die Radio Teddy Rabatz-Künstler Frank und seine Freunde mit Sonne auf Laut oder auch 6-7. Hört ihr gleich. Und im Radio Teddy nachgefragt, da geht's um A wie Anton, B wie Bibi und Tina. Treten übrigens alle live auf der Wasserbühne im Fez in Berlin beim Rabatz-Festival. Und C wie coole Mitmachaktion. Haben wir auch bei Rabatz morgen am Start für euch.
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7: Warum heißen Milchzähne Milchzähne?
8: Der Erfinder des Begriffs Milchzahn war der berühmte antike Arzt Hippokrates. Er lebte vor etwa 2500 Jahren und glaubte, dass die ersten Zähne aus der Muttermilch entstehen. Ganz falsch lag er damit nicht, denn Milch liefert wichtige Stoffe für gesunde Zähne, wie zum Beispiel Calcium.
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Und jetzt der Radio Teddy Familienspartipp der Stunde. Einkaufsliste schreiben lohnt sich. Familien können dadurch bewusster einkaufen und auf lange Sicht planen. Zum Beispiel können Produkte wie Konserven in größeren Mengen auf Vorrat gekauft werden, wenn sie im Angebot sind.

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1: Mit Benedikt Maurer. Hallo zusammen. Heute Nacht wird es in Berlin spannend. Bei der langen Nacht der Museen dreht sich diesmal alles um Kriminalfälle. Rund 75 Museen und Ausstellungshäuser machen mit und öffnen bis tief in die Nacht. Dort geht es zum Beispiel um spannende Kriminalfälle und sogar Cyberkriminalität. Dazu gibt es auch Musik, Tanz und Karaoke. Mit einem Ticket können Besucher viele verschiedene Museen entdecken. Ein bisschen Detektivgefühl gehört diesmal also zum Museumsbesuch dazu. Bei der internationalen Bat Night dreht sich alles um Fledermäuse. Heute und morgen gibt es in ganz Deutschland Aktionen, bei denen man die kleinen Flugkünstler beobachten kann und ihre Rufe hören kann. Zum Beispiel bei Nachtwanderungen, Bastelaktionen oder Führungen. Die Fledermäuse sind dann unterwegs, wenn es dunkel wird und gehen auf die Jagd nach kleinen Insekten. Spannend wird es heute in Island. Die Menschen entscheiden, ob ihr Land wieder mit der EU über einen möglichen Beitritt sprechen soll. Ein Jahr wäre noch kein EU-Beitritt, aber der Start für neue Gespräche. Für Familien können eine engere Zusammenarbeit später zum Beispiel Reisen, Lernen oder Arbeiten in anderen europäischen Ländern einfacher machen. Auch für die Wirtschaft könnte sich etwas ändern. Besonders bei der Fischerei gibt es aber Sorgen, deshalb ist die Meinung in Island geteilt. Ein berühmtes Gemälde ist gerade ganz besonders gut geschützt. Ein Bild des Malers Rembrandt darf Großbritannien erstmal nicht verlassen. Es ist rund 83 Millionen Euro wert und soll möglichst in einem britischen Museum bleiben, damit es dort auch die Menschen anschauen können. Bis Ende Dezember hat jetzt ein Museum Zeit, das Geld für den Kauf zusammenzubekommen. Schafft es das, könnte das fast 370 Jahre alte Bild dauerhaft in Großbritannien bleiben. Heute geht es in der Fußball-Bundesliga weiter. Nach dem Auftakt mit dem 5:1 von Bayern München gegen Stuttgart stehen heute gleich mehrere Spiele an. Auch Union Berlin startet in die neue Saison. Die Berliner empfangen am Nachmittag Eintracht Frankfurt. Am Abend spielt dann Borussia Dortmund gegen den Hamburger SV. Für beide Teams ist es das erste Ligaspiel der neuen Saison. Soweit die Meldung.
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1: In NRW enden bald die Sommerferien und die Rückreisewelle rollt. Ansonsten sind einige Autobahnabschnitte gesperrt, darunter die A1 Bremen Richtung Lübeck zwischen Hamburg-Harburg und Hamburg-Stillhorn.
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5: Der Sommer gibt zum Ende nochmal richtig Gas. Sonne und Wolken, die teilen sich den Himmel. Mit bis zu 27 Grad wird's richtig schön angenehm. Also die coole Sommersonnenbrille, die könnt ihr auf jeden Fall nochmal hervorholen. Und auch morgen solltet ihr die dabei haben. Es bleibt sommerlich.
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5: Morgen um diese Zeit strömt ihr schon aufs Fez-Gelände, denn dann haben die Tore geöffnet. Ab 10 Uhr geht es los mit Rabatz, dem großen Familienfestival von Radio Teddy. Und ich stimme euch jetzt schon mal ein bisschen drauf ein. Mit dabei Frank und seine Freunde mit 6-7. Ja, dieser Song darf auch morgen natürlich nicht fehlen. Frank und seine Freunde, die treten morgen auch auf beim Rabatz-Festival. Sie sind zwar nicht dabei beim Rabatz, machen aber mindestens genauso gute Laune. Miles Smith und Niall Horan mit Drive Safe. Da könnt ihr schon mal eure kurzen Tanzmoves gleich auspacken. Und im Radio Teddy nachgefragt, da gehen wir auf die Spurensuche vom ABC. Woher kommt das eigentlich? Wir erfahren es in der nächsten halben Stunde.

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2: Und die Berechnung sagt, es sind noch 23 Stunden. Wir haben nicht mal mehr einen Tag und dann feiern wir zusammen auf der großen Wasserbühne im Fez Berlin. Ab 10 Uhr geht's los und mit dabei sind auch Frank und seine Freunde. Da rufen wir dann alle ganz laut 6-7, wenn die auf die Bühne kommen. Und zur Einstimmung habe ich sie jetzt schon hier für euch im Programm. Sonne auf laut heißt der Song.

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0: Radio Teddy läuft für euch am Samstag vor Rabatz. Morgen ist es soweit. Wir feiern alle zusammen im Fez Berlin. Ab 10 Uhr sind die Tore geöffnet und ihr könnt zusammen tanzen vor der Wasserbühne. Und hier machen wir uns schon mal warm. Wir tanzen uns warm mit Felix Sehen und Jay Hart mit Pride. Und jetzt verrate ich euch, was morgen ein ganz besonderer Programmpunkt sein wird beim Rabatz-Festival.
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0: So viele Kids aus ganz Deutschland schicken uns schon ihre Ideen auf radioteddy.de. Macht doch auch mit beim langen Kinderrechte-Song der Welt. Mit etwas Glück landet auch eure Strophe im Song. Die Honigkuchenpferde, die sind immer noch super fleißig und basteln aus euren Ideen schon einen Song. Die ersten Strophen, die sind schon im Kasten. Erzählt doch mal, lieber Johannes und lieber Elias, welche Songzeile ist bis jetzt eure liebste?
2: Ja, ich glaube, wir haben jeder eine. Johannes, du hattest diese Zeile, die dir ganz wichtig war. Sehe ich eine Prügelei, sage ich laut, dass das nicht geht.
3: Ja, das fand ich besonders super, weil da stecken so viele Sachen drin. Also ne, erstmal so dieser Aufruf gegen Gewalt, das finde ich ganz, ganz toll, weil Gewalt ist einfach nie eine Lösung und das müssen alle Leute so früh es geht begreifen. Und auch das Zeigen von Zivilcourage, das ist nämlich ganz, ganz wichtig, wenn man irgendwo Gewalt sieht, dass man eben nicht wegschaut, sondern dass man sich ganz, ganz offen dagegen ausspricht.
2: Das waren Lena und Saya, die das geschrieben hatten. Und ich fand von Christine und Mila das ganz stark, wo sie sagen, ich darf sagen, was ich wirklich denke, ich will mitbestimmen, setzt euch das als Ziel. Und das finde ich eine wichtige Botschaft, weil Kinder können klar ihre Rechte einfordern, aber für mehr Mitbestimmung müssen wir als Erwachsene sorgen.
0: Ja, da haben sie absolut recht. Also dieser Kinderrechte-Song, der wird auf jeden Fall richtig cool. Und mit euren Ideen wächst er noch weiter. Könnt ihr weiterhin einreichen auf radioteddy.de. Und wir machen jetzt hier weiter mit Musik zum Warmtanzen. Felix Sehen, Jay Hart, Pride. Das sind coole Hits für Eltern und Kids. 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
1: Radio Teddy läuft für euch in den Familienradios mit Luisa am Familiensamstag. Dem großen Partywochenende, dem fiebern wir jetzt noch weiter entgegen. Denn heute, da feiert ihr alle Einschulungspartys. Also nicht alle, aber ganz viele von euch. Die packen gerade schon ihre Zuckertüte aus. Oh, da ist eine coole Stiftesammlung drin und die Lieblingsschoki wurde auch dazu gepackt. Und wir tanzen auf eurer Einschulungsparty zur Musik von den Huntricks Golden. Außerdem mit dabei Kygo mit Save My Love. Das hört ihr gleich. Und jetzt heißt es A wie Anton, B wie Bibi und Tina und C wie coole Mitmachaktionen. Ja, die gibt's alle beim Rabatz-Festival morgen im Fez in Berlin. Und wir klären jetzt im Radio Teddy nachgefragt erstmal, woher dieses A, B, C eigentlich kommt.
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3: Mit Nils, hallo. A, B, C, D, E, F, G, H, I, J, K, L, M, N, O, P, Q, R, S, T. Okay, das kennt jeder. Das ist das Alphabet. Auf Deutsch ABC, also die Sammlung unserer Buchstaben, aus denen unsere Schrift und unsere Sprache besteht. Und dazu haben wir diese Frage hier.
4: Ich bin 6 Jahre alt und heiße Benjamin. Wer hat das Alphabet erfunden?
3: Das lässt sich leider nicht genau sagen. Die erste Buchstabensammlung, also im Prinzip das erste ABC der Welt, gab es vor über 3000 Jahren bei den Phöniziern. Das war ein Volk an der Ostküste des Mittelmeers, dort wo heute Syrien und der Libanon liegen, also so zwischen der Türkei und Israel. Diese Buchstabensammlung und auch ihre Reihenfolge haben die Griechen mit nach Griechenland genommen, hatten aber eine andere Sprache und deshalb haben sie eigene Buchstaben mit reingebaut. Die ersten beiden griechischen Buchstaben in dieser Sammlung waren und sind auch immer noch Alpha und Beta und deshalb auch der Name Alphabet. Das Alphabet der Griechen haben dann die Römer vor 2700 Jahren mit nach Rom genommen und wieder ihrer Sprache, dem Latein, angepasst. Und das ist der Vorgänger unseres Alphabets, dem ABC. Unsere Buchstaben sind ja auch aus dem Lateinischen. Übrigens haben fast alle Sprachen der Welt genau das lateinische ABC zum Vorbild. Sogar wenn die Buchstaben anders aussehen. Sie sind immer in derselben Reihenfolge. Und das macht auch Sinn, denn Wörterbücher und vieles mehr wird ja zum Beispiel alphabetisch sortiert. Also nach den Anfangsbuchstaben.
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14: 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In manchen Städten gibt es für euch als Anwohner spezielle Angebote, zum Beispiel stark reduzierte oder kostenfreie Eintritte bei Ausflugszielen.

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2: Der liebenswerte, aber ungeschickte Hobbyarchäologe Ted Stones erlebt ein neues turbulentes Abenteuer. In London stöbert seine Frau Sarah tatsächlich die Wunderlampe aus Tausend und einer Nacht auf. Und natürlich hat die Familie Wünsche.
3: Mein dritter Wunsch ist die Rückkehr nach Paintini.
4: Du kannst nicht in die Vergangenheit reisen.
2: Es gelingt. Die abenteuerliche Reise führt sie über den Atlantik, von Peru nach Griechenland und von dort tief in den Nahen Osten bis hin zur legendären Höhle von Ali Baba und den 40 Räubern. Doch die magische Lampe zieht auch skrupellose Gegner an, die ihre eigenen finsteren Pläne verfolgen. 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
6: Der Sommer gibt zum Ende nochmal richtig Gas. Sonne und Wolken, die teilen sich den Himmel. Mit bis zu 27 Grad wird's richtig schön angenehm. Also die coole Sommersonnenbrille, die könnt ihr auf jeden Fall nochmal hervorholen. Und auch morgen solltet ihr die dabei haben. Es bleibt sommerlich.
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6: Nicht mehr lange und dann feiern wir zusammen das größte Event des Jahres. Rabatz, das Radio Teddy Familienfestival. Ihr schreibt uns schon ganz fleißig Nachrichten und ihr seid richtig gut drauf vorbereitet. Papa André, der plant auch schon Rabatz. Meine Söhne diskutieren heute schon, wer im Auto vorne sitzen darf. Bei uns war immer die Regel zu Hause, der Ältere da vorne sitzen. Könnt ihr ja vielleicht auch so machen. Schickt uns doch auch eine WhatsApp, wie ihr euch auf Rabatz vorbereitet. 0331 7 und 6 mal die 2. Und dann sehen wir uns morgen im Fez Berlin ab 10 Uhr. Der Eintritt ist übrigens frei. Alle Infos, wer da auch so auftritt und was euch erwartet, findet ihr auf radioteddy.de.
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6: Morgen ab 10 Uhr öffnen die Fez-Tore und wir feiern alle zusammen Rabatz, das große Familienfestival von Radio Teddy. Und heute, da machen wir uns schon mal warm. Da werden schon mal die Arme ausgestreckt, die Beine ausgeschüttet. Ja, dann eure besten Tanzmoves, die könnt ihr auspacken. Zum Beispiel zu den Handshakes mit Golden hört ihr gleich. Und vorher gibt's Kygo und Kaylet mit Save My Love für die extra

0: Radio Teddy läuft für euch am Familiensamstag mit Luisa. Schön, dass ihr mit dabei seid. Und wir feiern. Heute feiern wir ganz viele Einschulungspartys. Und morgen, da feiern wir Rabatz, das Radio Teddy Familienfestival.
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0: Ja, und der Computer berechnet, es sind noch ganz genau 23 Stunden und dann starten wir in unser Familienfestival-Sonntagstag-Abenteuer. Mit ganz vielen coolen Radio-Teddy-Künstlern auf der Bühne, Bibi und Tina mit dabei, Anton mit dabei, Simon sagt, der ist auch am Start, also ihr kriegt da ein volles Programm zum Mittanzen. Und wir tanzen uns jetzt schon mal warm zu Martin Garrix und Ed Sheeran. Repeated habe ich jetzt hier für euch bei Radio Teddy. Das sind coole Hits für Eltern und Kids.

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1: Ja, für manche geht's zurück zur Schule und für manche ist heute der erste große Schultag, nämlich Einschulungstag. Radio Teddy begleitet euch dabei, jetzt gerade im Familienauto zurück auf dem Weg nach Hause. Da bereitet ihr gleich alles vor, denn Oma, Opa, Oma, Tante, alle kommen sie, um euch einen richtig schönen Einschulungstag zu wünschen. Und in den Radio Teddy Nachrichten, da erfahrt ihr gleich, was an eurem besonderen Tag denn noch so auf der Welt los ist. Vorher gebe ich euch erstmal einen Tipp, wie ihr an einem Rekord teilnehmen könnt.
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1: Und das ist Taylor Swift, ja, die Ausnahmekünstlerin, die ist ja wirklich überall auf der Welt immer mal wieder unterwegs. Jetzt im Sommer war sie in Italien mit ihrem Partner, ja, mit ihrem Ehemann Travis Kelce unterwegs. Wir hören sie jetzt mit dem Song I Knew It, I Knew You.

0: 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Von Radio Teddy Superstar Taylor Swift. Und ich habe richtig coole Songs noch für euch hier in der Playlist drin. Olivia Rodrigo, absoluter Social Media Star, auch mit Drop Dead. Und der offizielle Sommersong in diesem Jahr ist auch mit dabei. Shakira und Burna Boy. Die Die hört ihr gleich. Und um Radio Teddy nachgefragt, da schauen wir mal ganz genau in den Supermärkten hin. Ja, da klingen nämlich schon die Weihnachtsglocken.
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0: Ich finde die Nachrichten total toll. Schön einfach erklärt für die Kinder und die Musikauswahl finde ich auch toll. Die Kinder finden die Lieder halt ganz toll, besonders die Deutschen, die sie dann auch so mitsingen können.
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2: Und jetzt der Radio Teddy Familienspartipp der Stunde. Antizyklisch einkaufen. Im Sommer die Winterjacke und im Herbst die kurze Hose kaufen, kann Geld sparen. In der Nebensaison gibt es oftmals Lagerausverkäufe oder Restbestände. Damit können Familien bis zur Hälfte des Ursprungspreises sparen.

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1: Mit Benedikt Maurer. Hallo zusammen. Heute Nacht wird es in Berlin spannend. Bei der langen Nacht im Museum dreht sich diesmal alles um Kriminalfälle. Rund 75 Museen und Ausstellungshäuser machen mit und öffnen bis tief in die Nacht. Dort geht es zum Beispiel um spannende Kriminalfälle und sogar Cyberkriminalität. Dazu gibt es Musik, Tanz und Karaoke. Mit einem Ticket können Besucher viele verschiedene Museen entdecken. Ein bisschen Detektivgefühl gehört diesmal also zum Museumsbesuch dazu. Bei der internationalen Bat Night dreht sich alles um Fledermäuse. Heute und morgen gibt es in ganz Deutschland Aktionen, bei denen man die kleinen Flugkünstler beobachten und ihre Rufe hören kann. Zum Beispiel bei Nachtwanderungen, Bastelaktionen oder Führungen. Die Fledermäuse sind dann unterwegs, wenn es dunkel wird und gehen auf die Jagd nach kleinen Insekten. Die Bat Night soll auch zeigen, wie wir Tiere besser schützen können. In Island steht heute eine wichtige Entscheidung bevor. Die Menschen entscheiden, ob ihr Land wieder mit der EU über einen möglichen Beitritt sprechen soll. Ein Ja wäre noch kein EU-Beitritt, aber der Start für neue Gespräche. Auch für die Wirtschaft könnte sich etwas verändern. Besonders bei der Fischerei gibt es aber Sorgen, deshalb ist die Meinung in Island geteilt. Heute geht's in der Fußball-Bundesliga weiter. Nach dem Auftakt mit dem 5:1 von Bayern München gegen Stuttgart stehen heute gleich mehrere Spiele an. Auch Union Berlin startet in die neue Saison. Die Berliner empfangen am Nachmittag Eintracht Frankfurt. Am Abend spielt dann Borussia Dortmund gegen den Hamburger SV. Für beide Teams ist es das erste Ligaspiel der neuen Saison. Soweit die Meldungen und die Radio Teddy Nachrichten zum Nachhören jederzeit in der Radio Teddy App.
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1: In NRW enden bald die Sommerferien und die Rückreisewelle rollt. Ansonsten sind einige Autobahnabschnitte gesperrt, darunter die A1 Bremen Richtung Lübeck zwischen Hamburg-Harburg und Hamburg-Stillhorn.
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4: Der Sommer gibt zum Ende nochmal richtig Gas. Sonne und Wolken, die teilen sich den Himmel. Mit bis zu 27 Grad wird's richtig schön angenehm. Also die coole Sommersonnenbrille, die könnt ihr auf jeden Fall nochmal hervorholen. Und auch morgen solltet ihr die dabei haben. Es bleibt sommerlich.
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4: Morgen feiern wir alle zusammen im Fez. Ab 10 Uhr geht's los mit dem großen Radio Teddy Familienfestival und Rabatz. Und heute, da machen wir uns schon mal warm für morgen. Wir tanzen uns warm zu Olivia Rodrigo und Drop Dead und dem amtierenden Sommersong Shakira und Burna Boy mit Dai Dai. Wisst ihr, was wirklich auch immer geht? Egal ob Sommer ist, ob Herbst ist, ob Frühling oder Winter? Ja, Kino. Ein Kinobesuch, der geht auf jeden Fall immer. Beantwortet uns die Kinofrage des Monats auf radioteddy.de und gewinnt mit ein bisschen Glück ein Familienkinoticket für das CineStar 5-mal in Berlin und Brandenburg. Macht jetzt noch ganz schnell mit auf radioteddy.de und beantwortet die Kinofrage in 10 Minuten.

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1: Radio Teddy läuft für euch in den Familienradios. Ihr seid gerade auf dem Weg zur Einschulungsparty. Zurück aus der Schule, da wurde schon gefeiert. Und währenddessen, na klar, Radio Teddy bei euch mit am Start. Und wir sind mittendrin im großen Partywochenende. Heute werden Einschulungsfeiern gepartied und morgen machen wir dann große Rabatzparty im Fez. Vorher küren wir jetzt aber erstmal einen Gewinner.
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1: Ganz egal, ob es draußen regnet, die Sonne scheint oder der Wind mal richtig durchpustet. Kino, das geht immer. Beantwortet die Kinofrage des Monats und gewinnt mit etwas Glück ein Familienkinoticket für das CineStar. 5-mal in Berlin und Brandenburg. Und in diesem Monat wollten wir von euch wissen, wer spielt die Rollen im Kinofilm? A. Bäckerinnen und Bäcker oder B. Schauspielerinnen und Schauspieler. Und mitgemacht hat auch Stella aus Berlin. Hallöchen.
3: Hallo.
1: Hallo. Stella, was darf bei dir bei einem guten Kinobesuch nicht fehlen?
3: Popcorn und halt der Film.
1: Ja, das stimmt wohl. Und den Film, den kannst du dir aussuchen, wenn du die Kinofrage des Monats richtig beantwortest. Bist du bereit?
3: Ja.
1: Wer spielt die Rollen im Kinofilm? A. Bäckerin und Bäcker oder Schauspielerin und Schauspieler?
3: Schauspielerin und Schauspieler.
1: Ja, und das ist natürlich genau richtig. Herzlichen Glückwunsch.
3: Super.
1: Ihr gewinnt ein Familienticket für eins der 5 CineStar-Kinos eurer Wahl in Berlin und Brandenburg. Da läuft jetzt zum Beispiel gerade Maso Pilami. Da ist ein Zoo-Angestellter, der heißt David, und seine Familie. Und die erleben ein spannendes Abenteuer, weil sie ein mysteriöses Paket nach Frankreich schmuggeln sollen. Also könnt ihr euch im Kino angucken.
3: Das hört sich doch toll an, oder? Hier wird sich gerade ganz toll gefreut.
1: Sehr schön. Ich wünsche euch ganz, ganz viel Spaß im Kino. Und hier geht's jetzt weiter mit Musik. Coole Hits für Eltern und Kids.

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3: Und die Berechnung sagt, es sind noch 22 Stunden. Das heißt, einmal schlafen und dann ist es soweit. Wir feiern zusammen Rabatz. Unter anderem mit dabei auch die Honigkuchenpferde. Die hört ja auch in der nächsten halben Stunde schon zur Einstimmung. Und Ariana Grande, die ist auch mit dabei. Zu der können wir uns schon mal warm zappeln. Vorher klären wir aber im Radio Teddy nachgefragt, was eigentlich mit Weihnachten los ist. Warum ist das denn jetzt schon im Supermarkt?
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4: Mit Nils, hallo. Es ist ja wirklich verrückt. Es ist Sommer und in den ersten Supermärkten gibt's schon die ersten Weihnachtssachen zu kaufen. Lebkuchen, Spekulatius, Marzipankartoffeln. Warum das denn, möchte Nathalie wissen. Es ist tatsächlich jedes Jahr so, dass die ersten Weihnachtsleckereien schon in den Supermarktregalen landen, dann, wenn einige sogar noch in den Sommerferien sind. Fragen wir mal jemanden, der sich damit auskennt. Hannes Wiczorek von der Aachener Printen- und Schokoladenfabrik Lamberts. Kauft das schon jemand?
5: Die Nachfrage nach diesen Produkten ist da, weil offensichtlich doch ein großer Teil der Bevölkerung sich darauf freut, am gemütlichen Nachmittag, wenn es draußen schon ein bisschen kälter wird wie jetzt, Printen, Lebkuchen, Dominosteine, Spekulatius etc. zu verzehren. Und weil eben eine solche enorme Nachfrage da ist, führt der Handel, der Lebensmittelhandel, diese Produkte in den Regalen und die Leute kaufen das wie verrückt.
4: Also für alle, die es nicht abwarten können, macht's euch gemütlich mit Weihnachtsleckereien. Und passend dazu gibt's auf radioteddy.de den Radio-Teddy-Channel Weihnachtshits mit euren Lieblingsweihnachtssongs das ganze Jahr über.
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1: Seesterne haben kein richtiges Gehirn. Stattdessen arbeiten ihre Nervenringe und Nervenbahnen zusammen. Trotzdem finden sie Futter, bewegen sich und wirken dabei ziemlich schlau. Welcome.

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1: Der Sommer gibt zum Ende nochmal richtig Gas. Sonne und Wolken, die teilen sich den Himmel. Mit bis zu 27 Grad wird's richtig schön angenehm. Also die coole Sommersonnenbrille, die könnt ihr auf jeden Fall nochmal hervorholen. Und auch morgen solltet ihr die dabei haben. Es bleibt sommerlich.
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1: Nur noch wenige Stunden, dann feiern wir zusammen das größte Event des Jahres. Rabatz, das Radio Teddy Familienfestival. Vielen Dank für eure ganzen Nachrichten. Ihr seid schon richtig vorbereitet. Mama Hanna hat uns geschrieben, mein Sohn freut sich schon seit Tagen auf nichts anderes als Rabatz. Die Tasche ist gepackt, Sonnencreme dabei und der Lieblingsteddy fürs Foto auch eingepackt. Na, ihr seid auf jeden Fall richtig gut vorbereitet. Schickt auch ihr uns eine WhatsApp, wie ihr euch auf Rabatz vorbereitet. 0331 7 und 6 mal die 2 und dann sehen wir uns morgen im Fez Berlin ab 10 Uhr. Der Eintritt ist frei. Alle Infos auf radioteddy.de.
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1: Morgen um diese Zeit, da gönnt ihr euch eine Leckerei auf dem Rabatz Familienfestival. Und Radio Teddy sorgt für die richtig coole Unterhaltung mit richtig coolen Künstlern. Honigkuchenpferde mit dabei. Die hört ihr auch jetzt gleich schon mal zur Einstimmung. Könnt ihr noch mal ein bisschen den Text üben, damit ihr morgen extra laut beim Konzert dann mitsingen könnt. Und für die coolen Dance Moves ist Ariana Grande dabei. Hate That I Made You Love Me. Ja. Und ein Festival-Guide, was ihr bei diesem Wetter zum Beispiel morgen am besten anziehen sollt, den hat Angie für euch in der nächsten halben Stunde.

0: Radio Teddy läuft für euch mit Luisa am Samstag. Schön, dass ihr mit dabei seid. Und es ist nicht mehr lange hin, dann heißt es Rabatz.
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0: Und die Berechnungen zeigen, es sind noch 22 Stunden und dann feiern wir zusammen. Auch mit morgen dabei ist Isa.
3: Hallo. Hallo.
0: Isa, worauf freust du dich denn?
3: Oh, ich freue mich mega auf Dizzy Disco. Ich bin ganz gespannt, wie sie auftreten wird. Und auch auf die Honigkuchenpferde.
0: Oh ja, die sind auf jeden Fall auch mit am Start, allein für den richtig langen Kinderrechte-Song.
3: Oh ja, ich bin ganz, ganz gespannt, was ihr, liebe Kids, uns da alles geschickt habt und was die Honigkuchenpferde da draus gebastelt haben.
0: Und Isa, du kannst dich jetzt schon mal drauf einstimmen.
3: Ja.
0: Ich hab's ja jetzt nämlich für euch.
3: Nein.
0: Die Honigkuchenpferde.
3: Oh, cool.
0: Der Boden ist Lava.
3: Oh,

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0: Radio Teddy läuft für euch am Partywochenende. Wir feiern erst Einschulung und morgen feiern wir dann Rabatz.
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0: Und der kommt von Hugo Angel und heißt Moving to the Sun. Na, da würde ich mal sagen, tanzen wir doch jetzt mal hin zur Sonne und tanzen uns warm zum Radio Teddy Superhit.

0: Der Sonnenschein aus dem Radio direkt zu euch in die Kinderzimmer. Moving to the Sun, Hugo, haben wir gerade gehört, der Radio Teddy Superhit. Und wir machen hier weiter mit unserer richtig coolen Sommerparty. Bester Sommer mit dabei von Nina, Larissa, Strahl, Bibi und Tina sind ja auch beim Rabatz-Festival dabei. Außerdem hört ihr Teddy Swims, Mr. Know-It-All. Und im Radio Teddy nachgefragt, da klären wir die Frage. Schultüte, Zuckertüte, Schultüte, Zuckertüte. Was ist es denn jetzt und woher kommt der Name überhaupt?
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7: Wie ist ein Zahn aufgebaut?
8: Ein Zahn ist aufgebaut wie ein Haus mit Keller und Fundament. Die Zahnkrone ist das Haus und der Zahnschmelz schützt es wie ein Dach mit extra harten Ziegeln. Unter dem Zahnschmelz liegt das Zahnbein wie eine starke Wand um ein Zimmer. In diesem Zimmer gibt es eine Alarmanlage, der Zahnnerv, und ein Rohrsystem, die Blutgefäße. Die Alarmanlage merkt sofort, wenn etwas nicht stimmt, und die Blutgefäße versorgen den Zahn mit wichtigen Nährstoffen. Unter dem Zahnfleisch liegt die Zahnwurzel, wie ein Keller.
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1: Mit Benedikt Maurer, hallo zusammen. Heute Nacht wird es in Berlin spannend. Bei der Langen Nacht im Museum dreht sich diesmal alles um Kriminalfälle. Rund 75 Museen und Ausstellungshäuser machen mit und öffnen bis tief in die Nacht. Dazu gibt es Musik, Tanz und Karaoke. Mit einem Ticket können Besucher viele verschiedene Museen entdecken. Ein bisschen Detektivgefühl gehört diesmal also zum Museumsbesuch dazu. Bei der internationalen Bat Night dreht sich alles um Fledermäuse. Heute und morgen gibt es in ganz Deutschland Aktionen, bei denen man die kleinen Flugkünstler beobachten kann und ihre Rufe hören kann. Zum Beispiel bei Nachtwanderungen, Bastelaktionen oder Führungen. Die Fledermäuse sind dann unterwegs, wenn es dunkel wird und gehen auf die Jagd nach kleinen Insekten. Die Bat Night soll auch zeigen, wie wir die Tiere besser schützen können. Heute geht es in der Fußball-Bundesliga weiter. Nach dem Auftakt mit dem 5:1 von Bayern München gegen Stuttgart stehen heute gleich mehrere Spiele an. Auch Union Berlin startet in die neue Saison. Die Berliner empfangen am Nachmittag Eintracht Frankfurt. Am Abend spielt dann Borussia Dortmund gegen den Hamburger SV. Für beide Teams ist es das erste Ligaspiel der neuen Saison. In Island steht heute eine wichtige Entscheidung bevor. Die Menschen entscheiden, ob ihr Land wieder mit der EU über einen möglichen Beitritt sprechen soll. Ein Ja wäre noch kein EU-Beitritt, aber der Start für neue Gespräche. Ein Gemälde des berühmten Malers Rembrandt darf Großbritannien erstmal nicht verlassen. Das hat die Regierung entschieden. Das Bild ist rund 83 Millionen Euro wert, es ist fast 370 Jahre alt und soll möglichst in Großbritannien bleiben. Dann können es viele Menschen in einem Museum anschauen. Bis Ende Dezember hat ein Museum auf der Insel Zeit, genug Geld für den Kauf zu sammeln. Wenn das klappt, bleibt das wertvolle Bild im Land. Soweit die Meldungen und die Radio Teddy Nachrichten zum Nachhören jederzeit in der Radio Teddy App.
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1: In NRW enden bald die Sommerferien und die Rückreisewelle rollt. Ansonsten sind einige Autobahnabschnitte gesperrt, darunter die A1 Bremen Richtung Lübeck zwischen Hamburg-Harburg und Hamburg-Stillhorn.
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4: Ich packe meinen Koffer und nehme mit ein bisschen Regen im Norden, ein bisschen Sonnenschein im Süden und maximal 26 Grad. Heute hier bei uns in Deutschland. Ein paar Wolken sind auch überall mit dabei. Und morgen machen wir einfach genauso weiter.
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4: Hallöchen, Isa hier und so viele Überraschungen dieses Wochenende. Einschulung in Berlin und morgen feiern wir zusammen Rabatz, das Radio Teddy Familienfestival. Alle vom Radio, die nicht dabei sein können, die nehmen wir hier trotzdem mit und wir machen eine richtig, richtig große Party mit euch, mit den Rabatz-Stars. Gleich singt Bibi und Tina für uns Bester Sommer und jetzt gibt's ein bisschen Chartmusik von Jennifer Lopez und David Guetta mit Save Me Tonight.

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0: Hallöchen, Radio Teddy läuft am Samstagmittag. Für viele von euch am Einschulungstag. Ich wünsche euch einen tollen Start in die Schulzeit. Mit dabei gleich Chartmusik, Teddy Swims mit Mr. Know-It-All. Und vorher zählen wir noch gemeinsam die Stunden runter.
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0: Und es sind einfach nur noch 21 Stunden und 49 Minuten. Dann geht's los mit Rabatt, das Radio Teddy Familienfestival. Also ich habe mein Outfit heute Morgen schon rausgelegt und ich werde ein gelbes Teddy-Shirt anziehen und eine grüne Hose. Ja, vielleicht seht ihr mich ja auch auf dem Gelände rumlaufen. Seid dabei morgen von 10 bis 17 Uhr im Fez Berlin. Und jetzt, wie versprochen, Teddy Swims mit Mr. Know-It-All für einen entspannten Samstagmittag in euer Familienauto.

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0: Hallöchen, Radio Teddy läuft. Schön, dass ihr mit am Start seid. Liebe Grüße an den Mittagstisch. Gleich sende ich euch Leonie mit Don't Worry dazu. Und jetzt stimmen wir uns erstmal auf morgen ein.
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0: So viele Kids haben uns so viele tolle Ideen zum Thema Kinderrechte geschickt. Und die Band Honigkuchenpferde, die hat daraus einen ganz, ganz langen Kinderrechte-Song gebastelt. Und den Song performen sie morgen live bei Rabatz, das Radio Teddy Familienfestival im Fez Berlin. Und sie haben eine Message für euch für morgen, liebe Kids.
2: Vor dem Konzert machen wir nochmal eine Mitmachaktion. Da kann man also rumkommen und nochmal eine Strophe mitschreiben. Wir sind einfach ganz spontan und schreiben an dem Tag selbst, an dem Lied noch weiter.
3: Also ich glaube um 13 Uhr am Mitmachzelt. Also direkt vor der Show kann man nochmal seine Ideen in den Hut werfen.
0: Also, liebe Kids, ihr habt's gehört, seid morgen dabei um 13 Uhr am Mitmachzelt. Und wenn ihr dann den Song hören wollt, treffen wir uns um 15 Uhr an der Wasserbühne. Und jetzt, wie versprochen, Leonie, don't worry. So

0: Hallöchen, Radio Teddy läuft, Isa hier für euch am Start. Gleich tanzen wir durch diesen Samstagmittag mit Shakira und Burna Boy. Und jetzt erstmal liebe Grüße an alle Kids, die heute eingeschult wurden. Ich habe schon ganz, ganz viele in der Bahn heute mit einer Schultüte gesehen. Aber woher kommt denn diese Tradition eigentlich? Das klären wir jetzt auf.
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2: Mit Nils, hallo. Zur Einschulung gibt's eine Schultüte, na klar. Aber woher kommt diese Tradition? Warum gibt's Schultüten? Das fragt Elisa. Die einfache Antwort, um den Kindern ihren Schulanfang zu versüßen, damit sie gleich am ersten Tag gerne hingehen. Das wurde zuallererst in Sachsen und Thüringen gemacht und das schon vor über 200 Jahren. Erste genaue Beschreibungen kommen aus Jena aus dem Jahr 1817. Da haben im Baum vor der Schule kleine Tütchen mit Süßigkeiten gehangen. Jedes Schulkind durfte sich eine Tüte nehmen. Und das passt auch genau zu der Zuckertütengeschichte, wie es eigentlich dazu kam. Den Kindern wurde damals nämlich erzählt, dass im Haus des Lehrers ein Schultütenbaum steht, an dem für jedes Kind eine Schultüte wächst. Und wenn die Schul- oder Zuckertüten groß genug sind, dann beginnt die Schule.
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0: Und jetzt der Radio Teddy Familienspartipp der Stunde. Heizung, Klimaanlage und Navi beim Autofahren ausgeschaltet lassen, spart Sprit und damit Geld. Wenn zum Beispiel die Klimaanlage ausgeschaltet bleibt, können Familien bis zu 1,5 Liter Kraftstoff auf 100 Kilometer sparen. Übrigens, zu den geringsten Verbrauchern gehört das Radio.

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1: Ich packe meinen Koffer und nehme mit ein bisschen Regen im Norden, ein bisschen Sonnenschein im Süden und maximal 26 Grad. Heute hier bei uns in Deutschland. Ein paar Wolken sind auch überall mit dabei. Und morgen machen wir einfach genauso weiter.
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1: Nur noch wenige Stunden, dann feiern wir zusammen das größte Event des Jahres. Rabatz, das Radio Teddy Familienfestival. Und ihr schickt uns gerade schon ganz, ganz viele Nachrichten, liebe Familien. Und ich sehe, ihr seid schon richtig gut vorbereitet. Mama Ida hat uns eine Nachricht geschickt. Sie sagt, wir haben unsere Teddys fürs große Foto am Start. Kann losgehen mit Rabatz. Ja, schickt auch ihr uns eine WhatsApp, wie ihr euch auf Rabatz morgen vorbereitet. 0331 7 und 6 mal die 2. Und dann sehen wir uns morgen im Fez Berlin ab 10 Uhr. Der Eintritt ist frei. Alle weiteren Infos, die findet ihr auf radioteddy.de.
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1: Hallöchen, Isa hier für euch am Start am Samstagmittag. Liebe Grüße an alle Kids, die heute Einschulung feiern. Und morgen, da geht die Party weiter bei Rabatz, das Radio Teddy Familienfestival. Wir sehen uns morgen. Und jetzt feiern wir hier auch schon mal eine Party am Samstag mit Dai Dai von Shakira und Burna Boy.

0: Radio Daddy läuft. Schön, dass ihr mit dabei seid. Liebe Grüße an alle Familien, die gerade angefangen haben, ihr Mittag zu kochen. Vielleicht gibt's danach ja einen leckeren Kuchen, besonders wenn ihr heute Einschulung feiert. Morgen feiern wir alle gemeinsam was anderes.
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0: Nur noch 21 Stunden und dann ist es soweit. Wir feiern gemeinsam Rabatz mit jeder Menge Musik, Mitmachaktionen, mit einer Hüpfburg und noch so vielen tollen anderen Überraschungen. Liebe Familien, kommt vorbei. Wir sehen uns morgen von 10 bis 17 Uhr im Fez Berlin. Und jetzt Chartmusik, Taylor Swift mit Opalite.

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1: Yay, die Schule geht los. Heute Einschulungstag für viele von euch und auch allen anderen, die gerade wieder in die Schulzeit gestartet sind, wünsche ich einen wundervollen Start. Bei euch läuft Radio Teddy. Schön, dass ihr mit dabei seid. Und morgen, da ist euer Kuscheltier gefragt.
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1: Morgen wird's richtig kuschelig und auch richtig rekordverdächtig. 1000 Teddys, 1000 Kinder und ein Foto. Morgen bei Rabatz, das Radio Teddy Familienfestival. Die liebe Lilly, 11 Jahre alt, ist auch dabei. Sag mal, Lilly, hast du auch einen Teddy?
4: Einen sehr großen sogar. Der ist riesig und der passt gerade so in mein Bett.
1: Oh. Das ist ja krass. Also, eine Message an alle. Morgen den Teddy einpacken. Ganz egal, ob der so groß ist wie Lillys oder ganz, ganz klein. Und wir treffen uns morgen um 14 Uhr an der Wasserbühne im Fez Berlin.
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1: Ist in dieser Stunde Nico Santos mit seinem neuen Hit Why Don't You Stay. In dem Song geht's um eine wunderschöne, lauwarme Sommernacht. Und ja, morgen wird's ja so ähnlich wie heute von den Temperaturen. Das heißt, uns erwartet auch heute Abend eine solche Sommernacht. Wir stimmen uns hier jetzt schon mal drauf ein mit unserem Radio Teddy Superstar.

0: Der Radio-Teddy Superstar der Stunde, Nico Santos mit Why Don't You Stay. Und hier geht's gleich weiter mit jeder Menge Girl Power. Wir hören von der Girlband Cat's Eye ihren neuen Song Animal.
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17: 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Egmont Ehaber Media feiert 75 Jahre Mickey Mouse und hat deshalb dort einen Pop-Up-Store aufgebaut. Natürlich dürfte auch einer nicht fehlen, der Mickey Mouse seit vielen Jahren selbst zum Leben erweckt. Disney-Zeichner Ulrich Schröder. Er war schon vor Ort und hat die Tipps für alle Kids, die selbst auch mal Comics zeichnen wollen. Der Pop-Up-Store im Bikini Berlin hat bis zum 26. September geöffnet, immer montags bis samstags von 10 bis 20 Uhr.
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18: Mit Benedikt Maurer. Hallo zusammen. Heute Nacht wird es in Berlin spannend. Bei der langen Nacht im Museum dreht sich diesmal alles um Kriminalfälle. Rund 75 Museen und Ausstellungshäuser machen mit und öffnen bis tief in die Nacht. Dazu gibt es Musik, Tanz und Karaoke. Mit einem Ticket können Besucher viele verschiedene Museen entdecken. Ein bisschen Detektivgefühl gehört diesmal also zum Museumsbesuch dazu. Bei der internationalen Bat Night dreht sich alles um Fledermäuse. Heute und morgen gibt es in ganz Deutschland Aktionen, bei denen man die kleinen Flugkünstler beobachten kann und ihre Rufe hören kann. Zum Beispiel bei Nachtwanderungen, Bastelaktionen oder Führungen. Die Fledermäuse sind dann unterwegs, wenn es dunkel wird und gehen auf die Jagd nach kleinen Insekten. Die Bat Night soll auch zeigen, wie wir die Tiere besser schützen können. Heute geht es in der Fußball-Bundesliga weiter. Nach dem Auftakt mit dem 5:1 von Bayern München gegen Stuttgart stehen heute gleich mehrere Spiele an. Auch Union Berlin startet in die neue Saison. Die Berliner empfangen am Nachmittag Eintracht Frankfurt. Am Abend spielt dann Borussia Dortmund gegen den Hamburger SV. Für beide Teams ist es das erste Ligaspiel der neuen Saison. In Island steht heute eine wichtige Entscheidung bevor. Die Menschen entscheiden, ob ihr Land wieder mit der EU über einen möglichen Beitritt sprechen soll. Ein Ja wäre noch kein EU-Beitritt, aber der Start für neue Gespräche. Ein Gemälde des berühmten Malers Rembrandt darf Großbritannien erstmal nicht verlassen. Das hat die Regierung entschieden. Das Bild ist rund 83 Millionen Euro wert, es ist fast 370 Jahre alt und soll möglichst in Großbritannien bleiben. Dann können es viele Menschen in einem Museum anschauen. Bis Ende Dezember hat ein Museum auf der Insel Zeit, genug Geld für den Kauf zu sammeln. Wenn das klappt, bleibt das wertvolle Bild im Land. Soweit die Meldungen und die Radio Teddy Nachrichten zum Nachhören jederzeit in der Radio Teddy App.
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18: In NRW enden bald die Sommerferien und die Rückreisewelle rollt. Ansonsten sind einige Autobahnabschnitte gesperrt, darunter die A1 Bremen Richtung Lübeck zwischen Hamburg-Harburg und Hamburg-Stillhorn.
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0: Ich packe meinen Koffer und nehme mit ein bisschen Regen im Norden, ein bisschen Sonnenschein im Süden und maximal 26 Grad. Heute hier bei uns in Deutschland. Ein paar Wolken sind auch überall mit dabei. Und morgen machen wir einfach genauso weiter.
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0: Hallo ihr Lieben, Isa hier für euch am Start bei Radio Teddy. Und dieses Wochenende ist wirklich so viel los. Einschulung in Berlin und morgen feiern wir gemeinsam Rabatz im FEZ Berlin von 10 bis 17 Uhr. Alle vom Radio, die nicht dabei sein können, die nehmen wir natürlich auch mit. Und wir machen jetzt schon hier eine richtig, richtig große Party mit cooler Chartmusik, Cat's Eye, mit Animal und jetzt den Chartsong Save My Love.

0: Radio Teddy läuft am Samstagmittag. Liebe Grüße an alle Familien, die gerade schon entspannt Mittag essen. Gleich sende ich euch ein bisschen Chartmusik an den Mittagstisch. Michael Schulte mit 5 AM. Und jetzt zählen wir erstmal die Stunden runter.
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0: Und ich freue mich schon richtig drauf, euch alle zu sehen, morgen bei Rabatz von 10 bis 17 Uhr. Und mit dabei ist zum Beispiel auch Simon Sagt, der da auftreten wird. Und passend zur Einschulung heute hören wir auch gleich zusammen seinen Hit Neue Sitzordnung hier in der Radio Teddy Playlist. Vorher, wie versprochen, erstmal Chartmusik. Michael Schulte mit 5 AM.

0: Radio Teddy läuft am Samstagmittag. Isa hier für euch. Schön, dass ihr mit dabei seid. Liebe Grüße ins Familienauto. Da schicke ich euch gleich Harry Styles mit American Girls hin.
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2: Mit Angie, Hallöchen. Für alle großen und kleinen Grillmeister da draußen habe ich eine besonders leckere Idee für euren nächsten Grilleinsatz. Wie wäre es denn mal mit gegrilltem Obst und Gemüse? Ananas, Pfirsich, Banane, Erdbeere, Mango und Wassermelone eignen sich perfekt dafür. Weil der Fruchtzucker im Obst auf dem heißen Grill karamellisiert, wird es noch leckerer. Und zusammen mit einer Kugel Eis habt ihr ruckzuck das perfekte Dessert. Wer es lieber etwas herzhafter mag, kann auch Maiskolben, Kartoffeln oder Paprika grillen. Egal ob Obst oder Gemüse, am besten legt ein großer Grillmeister es an den Rand des Grills, dann verbrennt es nicht so schnell. Noch mehr Tipps für Kids für euch zum Nachhören bei Radio Teddy Plus.
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3: Mit Nils, hallo. Morgen wird gefeiert. Rabatz. Das Radio Teddy Familienfestival bringt jede Menge Action, Unterhaltung und Abenteuer für Groß und Klein ins Fez in Berlin. Wir machen Rabatz. Hanna fragt, was heißt denn überhaupt Rabatz? Vielleicht haben Mama oder Papa ja auch schon mal zu euch gesagt, mach dir keinen Rabatz. Das bedeutet einfach, mach mal langsam, nicht so laut, kein Krach, kein Trubel oder mach keinen Wirbel. Rabatz ist einfach umgangssprachlich für viel Gepolter, ein riesiger Rummel, ein Rambazamba, man könnte auch sagen ein Tohuwabohu. Und wo kommt das Wort Rabatz her? Das kommt wohl aus dem Polnischen. Da bedeutet das Wort schlagen oder hauen. Naja, und das passt ja. Auch wir möchten am Radio Teddy Rabatz-Wochenende mit euch ordentlich auf die Pauke hauen, über die Stränge schlagen, viel toben, spielen und einfach Spaß haben. Eben ein Höllenspektakel erleben, eine Riesengaudi, ein großes Tamtam oder eben einfach Rabatz.
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19: Und jetzt der verrückte Tierfakt der Stunde.
20: Schnecken haben tausende Mini-Zähne. Die sitzen auf einer raspeligen Zunge und helfen beim Abschaben von Futter.

0: Ich packe meinen Koffer und nehme mit ein bisschen Regen im Norden, ein bisschen Sonnenschein im Süden und maximal 26 Grad. Heute hier bei uns in Deutschland. Ein paar Wolken sind auch überall mit dabei. Und morgen machen wir einfach genauso weiter.
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0: Nur noch wenige Stunden, dann ist es endlich soweit. Wir feiern zusammen das größte Event des Jahres, Rabatz, das Radio Teddy Familienfestival. Und wir bekommen gerade schon ganz viele Nachrichten von euch, liebe Familien. Ihr seid wirklich schon sehr gut vorbereitet. Mama Vicky schreibt uns zum Beispiel: Bei uns wurden heute schon die Route besprochen, als würden wir in den Urlaub fahren. Haltet uns einen Parkplatz frei. Ja, das machen wir auf jeden Fall, liebe Vicky. Schickt auch ihr uns eine WhatsApp, wie ihr euch auf Rabatz vorbereitet. 0331 7 und 6 mal die 2. Und dann sehen wir uns morgen im Fez Berlin ab 10 Uhr. Der Eintritt ist frei und alle weiteren Infos, die findet ihr auf radioteddy.de.
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0: Hallo ihr Lieben, Isa hier und ihr habt es gerade schon gehört, wir stimmen uns heute richtig ein auf morgen auf Rabatz, das Radio Teddy Familienfestival. Und egal, ob ihr morgen mit am Start seid oder vom Radio mit am Start seid, wir machen eine richtig, richtig große Party hier schon mal und zwar mit richtigen Rabatz-Stars. Ich und Herr Meier und Anton mit Song Song hören wir gleich und dann morgen nochmal auf der großen Bühne. Und jetzt schicke ich euch entspannte Chartmusik ins Familienauto. American Girls von Harry Styles.

und Herr Mayer und Anton mit Samsung. Live bei Rabatz. Das Radio Teddy Familienfestival am 30. August im FEZ Berlin. Und jetzt schon hier für euch bei Radio Teddy.

0: Schalalala, ich und Herr Meier und Anton mit Song Song. Und das werdet ihr auch morgen live hören bei...
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0: Noch 20 Stunden und 20 Minuten, dann öffnen sich die Tore für Rabatz, das Radio Teddy Familienfestival. Und ich freue mich schon richtig doll auf euch alle, liebe Familien. Packt die Sonnencreme und die Sonnenbrille ein, denn es wird warm morgen. Und dann tanzen wir gemeinsam mit ich und Herr Meier, mit Anton, mit Dizzy Disco und noch mit ganz vielen mehr von 10 bis 17 Uhr gemeinsam im Fez Berlin. Und hier tanzen wir jetzt auch. Und zwar mit nur ein bisschen K-Pop-Musik aus dem Film K-Pop Demon Hunters gibt's jetzt Golden.

0: Hallöchen, Radio Teddy läuft am Samstagmittag, 13.50 Uhr haben wir es gleich. Liebe Grüße an alle Familien, die heute Einschulung feiern. Wie viele Kids tatsächlich heute eingeschult werden, das erfahrt ihr um 2 in den Radio Teddy Nachrichten.
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0: Das ist in dieser Stunde ein richtig cooler Chartsong, Run Run River. Ein entspannter Song für einen entspannten Samstagmittag.

0: Das war der Radio Teddy Superhit der Stunde Run Run River hier am Samstag um kurz vor zwei. Gleich geht's hier weiter mit richtig cooler Chartmusik, die uns so gute Laune macht. Lush Life von Sarah Larsen gibt's gleich.
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4: Mit Angie.
5: Hallöchen.
4: Ihr wollt Schmetterlingen etwas Gutes tun? Dann aufgepasst, hier kommt euer Natur-Upgrade für Balkon oder Garten. Schmetterlinge stehen total auf Blüten mit Nektar, zum Beispiel Lavendel, Thymian oder Sommerflieder. Im Sommer macht sie vor allem das Herumflattern richtig durstig. Mit einer Wasserschale und Steinchen als Landeplatz baut ihr ihnen eine kleine Ausruhoase. Für Raupen sind ein wilder Garten und Brennnesseln der Hit. Laubhaufen und alte Äste sind auch noch perfekte Verstecke. Und ganz wichtig, bitte keine Chemie nutzen. Das ist schlecht für Schmetterlinge und andere Tiere. Das war's. Viel Spaß!
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4: Ihr seid alle herzlich willkommen bei freiem Eintritt. Auch Rucksäcke und Kinderwagen dürfen mit. Und für euren Kinderwagen gibt es sogar extra Parkplätze. Für mitgebrachte Getränke gilt 1 Liter pro Person, am besten in Plastikflaschen, Bollerwagen, Glasflaschen und auch der Familienhund müssen leider zu Hause bleiben. Für den Festival-Snack ist auch gesorgt mit Pommes, Eis, Bratwurst und mehr. Und zudem bekommen alle Kids am Einlass Festivalbändchen mit Namen drauf, dann geht auch keiner verloren.
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6: Übrigens auch vor Ort jede Menge Wissensspaß mit dem großen Europa-Quiz im EU-Zelt.
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23: Mit Benedikt Maurer. Hallo zusammen. So viele Feuerwehrfahrzeuge sieht man nicht alle Tage. Rund 80 Einsatzfahrzeuge sind heute durch Berlin gefahren, vom historischen Feuerwehr-Oldtimer bis zum modernen Löschfahrzeug. Der Grund? Die Berliner Feuerwehr feiert ihren 175. Geburtstag. Für die Zuschauer gab es dabei eine Zeitreise durch fast 200 Jahre Feuerwehrgeschichte. Einige der alten Fahrzeuge sind heute echte Raritäten. Eine so große Feuerwehrparade gab es zuletzt vor 25 Jahren. Für rund 35.550 Kinder in Berlin beginnt jetzt ein ganz neuer Abschnitt. Sie kommen in die erste Klasse. Mit Schultüten und Schulranzen geht es zum ersten Mal in die Schule. Dort warten viele neue Dinge, ein neues Klassenzimmer, neue Lehrer und natürlich ganz viele andere Kinder. Für manche ist vielleicht auch ein bisschen Aufregung dabei. Schließlich ist noch nicht klar, wie der erste Schultag wird und wer die neuen Freunde werden. In den nächsten Tagen lernen die Erstklässler dann Schritt für Schritt ihren Schulalltag kennen und dabei gibt es bestimmt jede Menge Neues zu entdecken. 400 neue Wohnungen auf einen Schlag, davon können Berliner nur träumen, Fledermäuse nicht. Für sie hängen jetzt 400 neue Quartiere in drei Berliner Wäldern. Die Kasten sollen fehlende Baumhöhlen ersetzen, zum Verstecken, für den Nachwuchs und zum Überwintern. Forscher schauen jetzt, welche Quartiere besonders gut ankommen. Auf Sylt geht es gerade hoch hinaus. Beim Kitesurf World Cup kämpfen die besten Kitesurfer der Welt um die letzten WM-Titel. Einige Entscheidungen sind schon gefallen. Morgen ist der große Finaltag. Mit dabei ist auch der 17-jährige Finn Flügel. Er hat gerade erst den Weltmeistertitel bei den U19 gewonnen und will jetzt auch bei den Erwachsenen ganz nach vorne. Bei dem Wettbewerb springen die Kitesurfer mit ihren Boards bis zu 30 Meter hoch durch die Luft und zeigen dabei spektakuläre Tricks. Soweit die Meldungen und die Radio Teddy Nachrichten zum Nachhören jederzeit in der Radio Teddy App.
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23: In NRW enden bald die Sommerferien und die Rückreisewelle rollt. Ansonsten sind einige Autobahnabschnitte gesperrt, darunter die A1 Bremen Richtung Lübeck zwischen Hamburg-Harburg und Hamburg-Stillhorn.
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0: Ich packe meinen Koffer und nehme mit ein bisschen Regen im Norden, ein bisschen Sonnenschein im Süden und maximal 26 Grad. Heute hier bei uns in Deutschland. Ein paar Wolken sind auch überall mit dabei. Und morgen machen wir einfach genauso weiter.
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0: Hallöchen, Isa hier am Samstag um 14 Uhr und ihr habt's gerade gehört, morgen feiern wir alle zusammen Rabatt, das Radio Teddy Familienfestival von 10 bis 17 Uhr im Fez Berlin. Und jetzt feiern wir schon mal das neue Schuljahr. Ja, vielleicht seid ihr heute sogar in die Schule erst gestartet und wurdet heute eingeschult. Ich wünsche euch auf jeden Fall ein richtig, richtig tolles Jahr. Und passend dazu hören wir gleich Back to School von Kid Cleo. Und jetzt sende ich euch Chartmusik ins Radio. New Religion von Bebe Rexha.

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1: Back to school. Liebe Grüße an alle Kids, die schon wieder in die Schule gestartet sind. Und auch an alle, die heute eingeschult wurden. Gleich sende ich euch coole Chartmusik zur Einschulungsparty. Lush Life von Sarah Larsson.
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1: Noch 19 Stunden und 50 Minuten und dann ist es soweit. Die Tore öffnen sich zu unserem großen Radio Teddy Familienfestival Rabatz. Und ich habe meine Tasche ja schon gepackt. Ja, da habe ich auch Sonnencreme und eine Sonnenbrille mit reingepackt. Und mein Outfit, das habe ich mir auch schon rausgelegt. Auf jeden Fall gemütliche Schuhe, denn ja, wir werden viel rumlaufen, liebe Familien. Ich freue mich drauf, euch morgen zu sehen von 10 bis 17 Uhr im Fez Berlin. Und jetzt, wie versprochen, Lush Life von Sarah Larsson.

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Let's go! Radio Teddy läuft am Samstag, 14.20 Uhr. Isa hier für euch. Liebe Kids, viele von euch wurden ja heute eingeschult und viele von euch sind bereits in die Schule gestartet. Wieso wir aber überhaupt zur Schule gehen müssen? Darüber klärt uns gleich Nils im Radio Teddy nachgefragt auf in 5 Minuten. 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Und jetzt Lady Gaga, Abracadabra.

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1: Mit Angie, Hallöchen. Ihr braucht dringend eine Abkühlung vom Spielen und Toben. Kein Problem, ich habe eine leckere Rezeptidee zum Schlürfen. Mixt euch einen fruchtigen Orangen-Aprikosen-Shake. Wascht und entkernt ein paar Aprikosen und mixt sie zusammen mit ein paar Löffeln Aprikosenmarmelade, etwas Naturjoghurt und einem halben Liter gekühlten Orangensaft in einem Mixer. Mit einem Pürierstab funktioniert das auch. Fragt am besten eure Eltern, ob sie euch dabei helfen können. Püriert die Zutaten so lange, bis keine Stückchen mehr zu sehen sind. Gießt den fertigen Fruchtshake in ein großes Glas mit Eiswürfeln und los geht's mit Schlürfen. Noch mehr Tipps für Kids bei euch zum Nachhören bei Radio Teddy Plus.
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2: Mit Nils, hallo. Und mit einer neuen Kinderfrage.
3: Hallo, hier ist die Laura. Bin 7 Jahre alt. Ich habe eine Frage. Warum müssen wir in die Schule?
2: Die Antwort ist eigentlich ganz einfach, damit wir alle lesen, schreiben und rechnen lernen. Im Schulgesetz steht, dass es eine Schulpflicht in Deutschland gibt. Das heißt, Kinder müssen in die Schule gehen, wenn sie 6 Jahre alt geworden sind. Und wir dürfen dankbar dafür sein, denn bis vor ungefähr 200 Jahren durften nur die Kinder reicher Eltern in die Schule gehen. Viele Kinder konnten damals weder lesen noch schreiben. Und stellt euch mal vor, was wir alles alleine machen können durch Lesen, Schreiben und Rechnen. Wir können allein die vielen tollen, spannenden Kindergeschichten lesen, die sich die Schriftsteller ausgedacht haben. Wenn wir uns mit Freunden verabreden möchten, wissen wir genau, wann wir los müssen, weil wir die Uhr lesen können. Und wir wissen genau, was wir uns von unserem Taschengeld kaufen können. Einfach, weil wir rechnen können. Das alles geht eben nur, weil wir zur Schule gehen dürfen. Also, auch wenn es morgens mal schwerfällt, zur Schule zu gehen und zugegeben, es auch nicht immer alles Spaß macht, denkt daran, ihr dürft zur Schule gehen. Viele Kinder in armen Ländern, die das nicht können, beneiden euch darum.
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6: Warum tut ein Loch manchmal weh und manchmal nicht?
7: Ob ein Loch im Zahn wehtut oder nicht, das hängt davon ab, wie tief es im Zahn ist. Wenn das Loch nur im Zahnschmelz steckt, merkt man meist gar nichts, weil dort keine Nerven sind. Wird die kaputte Stelle allerdings immer größer, können Bakterien immer weiter ins Innere vordringen. Und irgendwann meldet sich die Alarmanlage im Inneren des Zahns. Der Nerv. Und das tut weh. Damit das nicht passiert, sind regelmäßiges Putzen und Zahnarztbesuche der beste Schutz gegen Zahnschmerzen.
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0: Ich packe meinen Koffer und nehme mit ein bisschen Regen im Norden, ein bisschen Sonnenschein im Süden und maximal 26 Grad. Heute hier bei uns in Deutschland. Ein paar Wolken sind auch überall mit dabei. Und morgen machen wir einfach genauso weiter.
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0: Und nur noch wenige Stunden, dann ist es soweit. Wir feiern gemeinsam das größte Event des Jahres, Rabatz, das Radio Teddy Familienfestival im Fez Berlin. Und liebe Familien, vielen Dank für eure ganzen tollen Nachrichten. Ihr seid wirklich sehr gut vorbereitet. Papa Benny schreibt, meine Töchter hören seit Tagen schon alle Bibi und Tina Hits. Wir sind bereit für Rabatz. Super! Ich bin auch bereit, ihr seid bereit. Wie toll. Schickt auch ihr uns eine WhatsApp und schreibt, wie ihr euch auf Rabatz vorbereitet. 0331 7 und 6 mal die 2. Und dann treffen wir uns morgen ab 10 Uhr im Fez Berlin. Der Eintritt ist frei und alle weiteren Infos, die gibt's auf radioteddy.de.
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0: Hallo ihr Lieben, Isa hier für euch am Samstag am Start und morgen ist es soweit. Wir feiern endlich wieder Rabatz, das Radio Teddy Familienfestival und alle vom Radio, die nicht mit dabei sein können, kein Problem. Wir nehmen euch trotzdem mit. Wir stimmen uns jetzt schon mal alle gemeinsam auf Rabatz ein mit einem Rabatz-Superstar. Mirkos Liederbande mit Santa Lucia gibt's gleich. Und jetzt Chartmusik für euren Samstagmittag. Elizabeth Taylor von Taylor Swift.

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0: Mirkus Liederbande mit Santa Lucia hier bei Radio Teddy am Samstag um 14.40 Uhr haben wir es gleich. Und morgen wird er auch dabei sein bei Rabatz, das Radio Teddy Familienfestival. Aber wie lange ist es denn eigentlich noch, bis das endlich mal losgeht?
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0: Noch 19 Stunden und 19 Minuten, dann ist es endlich soweit. Dann sehen wir Mirkus Liederbande auf der Bühne. Wir sehen Dizzy Disco, Anton und noch so, so viele mehr. Und am meisten freue ich mich auf euch, liebe Familien. Wir tanzen dann gemeinsam zu diesen ganzen coolen Rabatz-Songs und Stars. Ich freue mich auf euch. Hier geht's weiter mit Jennifer Lopez und David Guetta. Save Me Tonight.

0: Radio Teddy Live, schön, dass ihr mit dabei seid. Isa hier für euch. Warum ganz viele Feuerwehrautos heute durch die Hauptstadt gefahren sind, das erfahrt ihr gleich in den Radio Teddy Nachrichten. Und jetzt klären wir erstmal, wie ihr mit eurem Lieblingsteddy zusammen morgen einen Weltrekord knacken könnt.
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0: Achtung, Teddy-Alarm! Für unseren Weltrekord brauchen wir euch und euren Lieblingsteddy. Monika, 9 Jahre alt, macht auch mit. Wie sieht denn dein Teddy aus?
3: Also der ist etwas größer, dunkelbraun und hat eine Schleife.
0: Ach, wie cool. Also ganz egal, ob der so ähnlich aussieht oder ganz anders, morgen geht's bei Rabatz im Fez Berlin um das größte Teddybär-Foto der Welt. Wir treffen uns morgen um 14 Uhr an der Wasserbühne. Den Teddy nicht vergessen. Mehr Infos gibt's auf radioteddy.de.
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0: Das ist in dieser Stunde der Hit Normal. Ja, von der größten K-Pop-Band überhaupt, BTS. Hier bei Radio Teddy am Samstag um 14.50 Uhr. Los geht's!

0: Der Radio Teddy K-Pop-Hit der Stunde, BTS mit Normal, hier am Samstagmittag. Und gleich geht's weiter mit richtig cooler Girl Power hier bei Radio Teddy. Olivia mit Drop Dead gibt's gleich.
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5: Mit Angie, hallöchen. Wir trainieren jetzt unser Gedächtnis mit einem Spiel für Groß und Klein. Legt etwa 4 bis 6 verschiedene Gegenstände auf einen Tisch. Vom Stift über Figuren bis hin zur Wasserflasche ist alles möglich. Und jetzt prägt sich jeder Mitspieler die Sachen gut ein. Denn einer von euch muss jetzt den Raum verlassen und die anderen nehmen einen der Gegenstände vom Tisch. Dann versammeln sich wieder alle am Tisch und derjenige, der nicht im Raum war, muss jetzt erraten, welcher Gegenstand fehlt. Und wer am Ende die meisten Gegenstände richtig erraten hat, gewinnt. Noch mehr Tipps für Kids für euch zum Nachhören bei Radio Teddy Plus.
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19: 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Damit kann jedes Familienmitglied an seinem Geburtstag sparen.
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20: Mit Benedikt Maurer. Hallo zusammen. So viele Feuerwehrfahrzeuge sieht man nicht alle Tage. Rund 80 Einsatzfahrzeuge sind heute durch Berlin gefahren, vom historischen Feuerwehr-Oldtimer bis zum modernen Löschfahrzeug. Der Grund? Die Berliner Feuerwehr feiert ihren 175. Geburtstag. Für die Zuschauer gab es dabei eine Zeitreise durch fast 200 Jahre Feuerwehrgeschichte. Einige der alten Fahrzeuge sind heute echte Raritäten. Eine so große Feuerwehrparade gab es zuletzt vor 25 Jahren. Für rund 35.550 Kinder in Berlin beginnt jetzt ein ganz neuer Abschnitt. Sie kommen in die erste Klasse. Mit Schultüten und Schulranzen geht es zum ersten Mal in die Schule. Dort warten viele neue Dinge, ein neues Klassenzimmer, neue Lehrer und natürlich ganz viele andere Kinder. Für manche ist vielleicht auch ein bisschen Aufregung dabei. Schließlich ist noch nicht klar, wie der erste Schultag wird und wer die neuen Freunde werden. In den nächsten Tagen lernen die Erstklässler dann Schritt für Schritt ihren Schulalltag kennen und dabei gibt es bestimmt jede Menge Neues zu entdecken. 400 neue Wohnungen auf einen Schlag, davon können Berliner nur träumen, Fledermäuse nicht. Für sie hängen jetzt 400 neue Quartiere in drei Berliner Wäldern. Die Kasten sollen fehlende Baumhöhlen ersetzen, zum Verstecken, für den Nachwuchs und zum Überwintern. Forscher schauen jetzt, welche Quartiere besonders gut ankommen. Auf Sylt geht es gerade hoch hinaus. Beim Kitesurf World Cup kämpfen die besten Kitesurfer der Welt um die letzten WM-Titel. Einige Entscheidungen sind schon gefallen. Morgen ist der große Finaltag. Mit dabei ist auch der 17-jährige Finn Flügel. Er hat gerade erst den Weltmeistertitel bei den U19 gewonnen und will jetzt auch bei den Erwachsenen ganz nach vorne. Bei dem Wettbewerb springen die Kitesurfer mit ihren Boards bis zu 30 Meter hoch durch die Luft und zeigen dabei spektakuläre Tricks. Soweit die Meldungen und die Radio Teddy Nachrichten zum Nachhören jederzeit in der Radio Teddy App.
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20: In NRW enden bald die Sommerferien und die Rückreisewelle rollt. Ansonsten sind einige Autobahnabschnitte gesperrt, darunter die A1 Bremen Richtung Lübeck zwischen Hamburg-Harburg und Hamburg-Stillhorn.
0: Ich packe meinen Koffer und nehme mit ein bisschen Regen im Norden, ein bisschen Sonnenschein im Süden und maximal 26 Grad. Heute hier bei uns in Deutschland. Ein paar Wolken sind auch überall mit dabei. Und morgen machen wir einfach genauso weiter.
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0: Hallo zusammen, Isa hier und liebe Grüße an alle Familien, die gerade Mittag essen. Morgen essen wir dann gemeinsam bei Rabatt das Radio Teddy Familienfestival. Ich freue mich schon drauf, euch morgen zu sehen von 10 bis 17 Uhr im Fez Berlin. Und jetzt stimmen wir uns schon mal richtig drauf ein auf Party. Ob ihr morgen dabei seid oder vom Radio mit dabei seid, wir hören jetzt gemeinsam Apete von Rose und Bruno Mars. Und jetzt schicke ich euch noch einen anderen Chartsong an den Mittagstisch. Turn the Lights Off von Kato und John.

0: Radio Teddy läuft am Samstagmittag. Isa hier für euch am Start. Gleich tanzen wir gemeinsam zu Pride und Felix, zu Pride von Felix Jähn und J-Hard. Und morgen tanzen wir zu was anderem.
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0: In 18 Stunden und 50 Minuten, dann ist es soweit. Dann treffen wir uns alle bei Rabatt, das Radio Teddy Familienfestival im Fez Berlin. Und wir tanzen dann gemeinsam zum Musicalcast von Bibi und Tina. Wir tanzen mit Dizzy Disco, unserem Lieblingsdelfin. Und wir hüpfen gemeinsam auf der Hüpfburg. Ich freue mich richtig doll auf euch, liebe Familien. Morgen ab 10 Uhr. Und hier tanzen wir jetzt zu Pride, wie versprochen. Los geht's!

0: Drop Dead von Olivia Rodrigo hier bei Radio Teddy. Schön, dass ihr mit dabei seid. Gleich schicke ich euch coole Chartmusik ins Familienauto. Drive Safe von Miles Smith und Niall Horan.
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0: So viele Kids haben uns ihre Textzeilen und ihre Ideen zum Thema Kinderrechte geschickt. Und die Band Honigkuchenpferde, die hat daraus einen ganz, ganz, ganz langen Kinderrechte-Song gebastelt. Und diesen Song performen sie morgen live bei Rabatz, das Radio Teddy Familienfestival im Fez Berlin. Und liebe Honigkuchenpferde, was habt ihr da morgen eigentlich alles so geplant?
2: Es gibt natürlich ein Honigkuchenpferde-Konzert, so wie ihr das kennt, mit euren ganzen Lieblingssongs. Aber wir werden auf der Bühne auch noch den Kinder- und Jugendbeirat vom Deutschen Kinderhilfswerk begrüßen, die uns auch noch mal was zu den ganzen Texten erzählen werden, die die Hörerinnen und Hörer über den Sommer geschrieben haben. Und dann gibt's natürlich eine besondere Version von Ich darf das mit den ganzen neuen Texten.
0: Wir freuen uns auf jeden Fall darauf und wir treffen uns morgen um 15 Uhr an der Wasserbühne, liebe Familien. Und wir hören zum ersten Mal den Kinderrechte-Song, den die lieben Honigkuchenpferde da geschrieben haben.

0: Radio Teddy läuft am Samstagmittag. Schön, dass ihr mit dabei seid. Isa hier für euch. Gleich tanzen wir gemeinsam durch dieses aufregende Wochenende. Ja, für viele heute Einschulung und morgen Rabatz, das Radio Teddy Familienfestival. Wir stimmen uns gemeinsam darauf ein, gleich mit dem Rabatz-Song. Und wir tanzen durch diesen Samstag zusammen mit Shakira und Burna Boy zu dem Song des Jahres, Die Die. Gibt's gleich.
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2: Mit Nils, hallo. Und mit dieser Frage hier.
3: Ich bin Nikita, ich bin 8 Jahre alt. Meine Frage ist, was ist das Glitschige an den Schnecken unten?
2: Tja, warum schleimen Schnecken? Kurz, zum Fortbewegen und Schützen. Also zum einen schützt sich die Schnecke mit ihrem Schleim vor Krankheiten. Denn dieser Schleim hält den ganzen Körper der Schnecke schön feucht. Und dadurch haben irgendwelche fiesen Bakterien keine Chance. Einfach, weil der Schleim sie praktisch abfängt und wegspült. Das ist so ähnlich wie bei uns die Spucke im Mund. Auch die sorgt dafür, dass Bakterien weggespült werden. Übrigens muss die Schnecke sehr viel Wasser aufnehmen, damit sie überhaupt schleimen kann. Sie darf nicht austrocknen. Darum ist sie auch nur auf Wanderschaft, wenn es draußen nicht zu warm und zu trocken ist. Denn nur dann kann sie genug Schleim herstellen. Und auch wichtig, der Schleim kann sich verändern. Mal ist er ein perfektes Gleitmittel, durch den die Schnecke kriechen kann. Mal ein klebriger Klebstoff, der die Vögel davon abhält, zuzupicken.
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1: Mistkäfer sind gemessen an ihrer Größe echte Kraftprotze. Manche schaffen mehr als das 1000-fache ihres eigenen Gewichts. Das wäre, als würde ein Mensch mehrere Busse ziehen. Boah!

0: Ich packe meinen Koffer und nehme mit ein bisschen Regen im Norden, ein bisschen Sonnenschein im Süden und maximal 26 Grad. Heute hier bei uns in Deutschland. Ein paar Wolken sind auch überall mit dabei. Und morgen machen wir einfach genauso weiter.
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0: Und einfach nur noch wenige Stunden, dann ist es soweit. Die Tore von Rabatz öffnen. Wir feiern zusammen das größte Event des Jahres. Rabatz, das Radio Teddy Familienfestival. Und ihr schickt uns schon so viele Nachrichten, wie ihr euch vorbereitet. Mama Melanie sagt, wir freuen uns riesig auf morgen. Wir bringen fürs Foto alle 11 Teddybären mit, die wir haben. Wow, also darauf bin ich aber richtig gespannt. Schickt auch ihr uns eine WhatsApp, wie ihr euch auf Rabatz vorbereitet. 0331 7 und 6 mal die 2. Und dann sehen wir uns schon morgen im Fez Berlin ab 10 Uhr. Der Eintritt ist übrigens frei. Und alle weiteren Infos, die findet ihr auf radioteddy.de.
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0: Hallo zusammen, Isa hier für euch am Samstagnachmittag um 15.30 Uhr. Morgen geht's los. Wir feiern gemeinsam Rabatz, das Radio Teddy Familienfestival. Ob ihr morgen live mit vor Ort seid oder ob ihr durchs Radio mitgenommen werdet, wir stimmen uns jetzt schon mal richtig auf morgen ein. Wir hören gleich gemeinsam den offiziellen Rabatz-Song. Und jetzt schicke ich euch einen entspannten Chartsong in den Samstagnachmittag. Fever Dream von Alex Warren.

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0: Rabatz! Und morgen ist es endlich soweit. Rabatz, das Radio Teddy Familienfestival. Gerade haben wir den offiziellen Song dafür gehört. Und wie lange, bis die Tore geöffnet werden, das finden wir jetzt heraus.
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0: Und noch genau 18 Stunden und 23 Minuten, dann ist es soweit. Dann sehen wir uns bei Rabatz, das Radio Teddy Familienfestival im Fez Berlin. Die liebe Zoe, 9 Jahre alt, ist auch mit am Start. Zoe, worauf freut ihr euch als Familie denn am meisten?
3: Radio Teddy und von den Sängern, glaube ich, Anton oder Simon Sack.
0: Oh, cool. Auf die freue ich mich auch richtig doll. Und auf Dizzy Disco, auf dem Musical-Cast von Bibi und Tina. Das wird morgen wirklich eine riesengroße Party. Hier machen wir jetzt auch eine riesengroße Party mit Shakira und Burna Boy, der Song des Jahres. Die, let's go.

Radio Teddy läuft am Samstagnachmittag, 15 Uhr 47 gleich. Hallöchen, schön, dass ihr mit dabei seid. Liebe Eltern, eine berühmte Boyband aus eurer Jugend ist zurück. Ja, welche? Das erfahrt ihr in 5 Minuten. Vorher gibt's Chartmusik, Forever Young von David Guetta.

0: Radio Teddy läuft am Samstagnachmittag. Isa hier für euch. Liebe Grüße an alle Familien, die heute Einschulung feiern. Wie viele Kinder heute tatsächlich in Berlin eingeschult wurden, das erfahrt ihr gleich um 4 in den Radio Teddy Nachrichten.
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0: Liebe Eltern, ihr kennt sie noch von I Want It That Way. Und jetzt sind sie zurück, die Backstreet Boys, mit ihrem neuen Song Bottle Up. Das ist auch gleichzeitig der Soundtrack zum neuen Film von Paw Patrol, der Dino-Film. Ja, und jetzt hören wir mal rein.

0: Und die Backstreet Boys waren das. Die hören sich mindestens noch genauso cool an wie früher mit ihrem neuen Song Bottle Up hier im Radio Teddy Superhit der Stunde. Hier geht's gleich weiter mit einer Girlband. Cat's Eye mit Animals gibt's gleich.
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14: Hummer schmecken mit den Füßen. So finden sie am Meeresboden ihr Futter Schritt für Schritt.
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15: Mit Benedikt Maurer. Hallo zusammen. So viele Feuerwehrfahrzeuge sieht man nicht alle Tage. Rund 80 Einsatzfahrzeuge sind heute durch Berlin gefahren, vom historischen Feuerwehr-Oldtimer bis zum modernen Löschfahrzeug. Der Grund? Die Berliner Feuerwehr feiert ihren 175. Geburtstag. Für die Zuschauer gab es dabei eine Zeitreise durch fast 200 Jahre Feuerwehrgeschichte. Einige der alten Fahrzeuge sind heute echte Raritäten. Eine so große Feuerwehrparade gab es zuletzt vor 25 Jahren. Für rund 35.550 Kinder in Berlin beginnt jetzt ein ganz neuer Abschnitt. Sie kommen in die erste Klasse. Mit Schultüten und Schulranzen geht es zum ersten Mal in die Schule. Dort warten viele neue Dinge, ein neues Klassenzimmer, neue Lehrer und natürlich ganz viele andere Kinder. Für manche ist vielleicht auch ein bisschen Aufregung dabei. Schließlich ist noch nicht klar, wie der erste Schultag wird und wer die neuen Freunde werden. In den nächsten Tagen lernen die Erstklässler dann Schritt für Schritt ihren Schulalltag kennen und dabei gibt es bestimmt jede Menge Neues zu entdecken. 400 neue Wohnungen auf einen Schlag, davon können Berliner nur träumen, Fledermäuse nicht. Für sie hängen jetzt 400 neue Quartiere in drei Berliner Wäldern. Die Kasten sollen fehlende Baumhöhlen ersetzen, zum Verstecken, für den Nachwuchs und zum Überwintern. Forscher schauen jetzt, welche Quartiere besonders gut ankommen. Auf Sylt geht es gerade hoch hinaus. Beim Kitesurf World Cup kämpfen die besten Kitesurfer der Welt um die letzten WM-Titel. Einige Entscheidungen sind schon gefallen. Morgen ist der große Finaltag. Mit dabei ist auch der 17-jährige Finn Flügel. Er hat gerade erst den Weltmeistertitel bei den U19 gewonnen und will jetzt auch bei den Erwachsenen ganz nach vorne. Bei dem Wettbewerb springen die Kitesurfer mit ihren Boards bis zu 30 Meter hoch durch die Luft und zeigen dabei spektakuläre Tricks. Soweit die Meldungen und die Radio Teddy Nachrichten zum Nachhören jederzeit in der Radio Teddy App.
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15: In NRW enden bald die Sommerferien und die Rückreisewelle rollt. Ansonsten sind einige Autobahnabschnitte gesperrt, darunter die A1 Bremen Richtung Lübeck zwischen Hamburg-Harburg und Hamburg-Stillhorn.
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0: Ich packe meinen Koffer und nehme mit ein bisschen Regen im Norden, ein bisschen Sonnenschein im Süden und maximal 26 Grad. Heute hier bei uns in Deutschland. Ein paar Wolken sind auch überall mit dabei. Und morgen machen wir einfach genauso weiter.
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0: Hallo ihr Lieben, Rabatz, ihr habt's gehört, morgen ist es endlich soweit. Wir feiern das Radio Teddy Familienfestival zusammen im Fels Berlin ab 10 Uhr. Der Eintritt ist frei, ich freue mich schon richtig doll auf euch, liebe Familien. Und hier stimmen wir uns jetzt schon mal auf morgen ein und feiern coole Hits für Eltern und Kids. Deine Freunde mit Hausaufgaben und jetzt gibt's hier ein bisschen Girl Power von Cat's Eye mit Animal.

0: Bei euch läuft Radio Teddy, Isa hier für euch am Start und gleich sende ich euch coole Chartmusik ins Familienauto. Hug Yourself von Kamrad gibt's gleich. Und jetzt zählen wir hier erstmal die Stunden runter.
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0: Einfach nur noch 17 Stunden und 50 Minuten. Dann treffen wir uns alle gemeinsam im Veeds Berlin, um richtig Rabatz zu machen. Von 10 bis 17 Uhr, liebe Familien, machen wir eine große Party mit den Honigkuchenpferden, mit Dizzy Disco, mit Anton und noch so vielen mehr. Ich freue mich auf euch. Und jetzt hier bei Radio Teddy, wie versprochen, Hug Yourself von Kamrad.

der Schulstart richtig Spaß. Eure Lieblingssongs den ganzen Tag. 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

0: bei euch läuft Radio Teddy am Samstagnachmittag. Schön, dass ihr mit dabei seid. Gleich tanzen wir zu Filmmusik durch diesen Nachmittag. Golden aus dem Film K-Pop Demon Hunters. Und jetzt klären wir erstmal spannendes Wissen über das kleinste Land der Welt.
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2: Theo möchte wissen, ob Liechtenstein das kleinste Land der Welt ist. Ja, Theo, danke für deine Frage, denn jetzt hier. Liechtenstein ist wirklich ein sehr kleines Land. Es liegt gar nicht so weit weg von Deutschland entfernt, südlich des Bodensees am Rhein, zwischen der Schweiz und Österreich und ist ein Fürstentum. 40.000 Menschen leben dort, die würden alle locker im Bremer Weserstadion einen Platz finden. Aber das kleinste Land der Welt ist Liechtenstein nicht. San Marino, eine kleine Republik, die mitten in Italien liegt, aber ein eigener unabhängiger Staat ist, ist noch kleiner. Von der Fläche gerade mal halb so groß wie München. Die Südseeinseln Tuvalu und Nauru sind noch kleiner. Eigene Staaten, gerade mal so groß wie die Nordseeinsel Amrum, und in jedem der beiden Länder leben nur 10.000 Menschen. Das zweitkleinste Land der Welt liegt auch wieder in Europa. Das Fürstentum Monaco ist beliebt bei den Reichen und Schönen. Und schön liegt es auch an der Mittelmeerküste in der Nähe der südfranzösischen Stadt Nizza. Hier kann man gemütlich vom einen Ende des Landes zum anderen laufen. Einmal ganz rumlaufen kann man bequem um das kleinste Land der Erde, der Vatikan. Das ist der Sitz der katholischen Kirche und er liegt als selbstständiger Staat mitten in der italienischen Hauptstadt Rom, rund um den Petersdom. Hier leben nur Kirchenleute und es ist das einzige Land der Welt, in dem so gut wie nie Kinder geboren werden.
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4: Und jetzt der verrückte Tierfakt der Stunde.
7: Oktopusse haben nicht nur drei Herzen, sondern auch blaues Blut. Das liegt daran, dass ihr Blut einen anderen Stoff zum Sauerstofftransport benutzt als unseres. Klingt wie Science Fiction, lebt aber wirklich echt im Meer.

0: Ich packe meinen Koffer und nehme mit ein bisschen Regen im Norden, ein bisschen Sonnenschein im Süden und maximal 26 Grad. Heute hier bei uns in Deutschland. Ein paar Wolken sind auch überall mit dabei. Und morgen machen wir einfach genauso weiter.
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0: Nur noch wenige Stunden, dann ist es soweit. Dann feiern wir zusammen das größte Event des Jahres, Rabatz, das Radio Teddy Familienfestival. Vielen Dank für eure ganzen Nachrichten, liebe Familien. Ihr seid wirklich schon gut vorbereitet. Mama Nadine schreibt uns: Ich habe heute schon die Wechselklamotten für Rabatz rausgelegt. Ich kenne meinen Sohn. Wenn irgendwo Spaß ist, ist das saubere T-Shirt meistens schnell Geschichte. Vielen Dank, Mama Nadine, für diesen Tipp. Sehr wichtig für alle Eltern. Schickt auch ihr uns eine WhatsApp, wie ihr euch auf Rabatz vorbereitet. 0331 7 und 6 mal die 2. Und dann sehen wir uns auch schon morgen im Fez Berlin ab 10 Uhr. Der Eintritt ist frei. Alle weiteren Infos, die findet ihr auf radioteddy.de.
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0: Hallöchen, Isa hier für euch. Am Samstag 16 Uhr 30 haben wir's. Und morgen ist es soweit, ihr habt's gehört. Wir feiern Rabatz im Fez Berlin von 10 bis 17 Uhr. Schaut vorbei, der Eintritt ist frei. Ob ihr live dabei seid oder vom Radio mithört, wir stimmen uns jetzt schon mal ein mit richtig coolen Hits für Eltern und Kids. Bibi Rexha mit New Religion. Und jetzt tanzen wir zu ein bisschen K-Pop durch diesen Samstagnachmittag. Golden aus dem Film K-Pop Demon Hunters.

0: Hallöchen, Radio Teddy läuft. Liebe Grüße an alle Kids, die heute eingeschult wurden. Ich wünsche euch einen tollen Start in die Schulzeit. Den feiern wir gleich zusammen mit Teddy Swims und Mr. Know-It-All. Und vorher zählen wir erstmal die Stunden runter.
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0: Und nur noch 17 Stunden und 20 Minuten, dann ist es soweit. Dann treffen wir uns alle gemeinsam vor dem Fez und gehen dann auch gemeinsam rein und machen richtig Rabatz von 10 bis 17 Uhr. Ich freue mich auf die Honigkuchenpferde, auf Anton, auf Dizzy Disco. Aber am meisten, liebe Familien, freue ich mich auf euch. Wir sehen uns morgen im Fez. Und jetzt, wie versprochen, Teddy Swims mit Mr. Know-It-All.

0: Radio Teddy läuft am Samstagnachmittag. Schön, dass ihr mit dabei seid, liebe Familien. Liebe Grüße an alle Kids, die heute eingeschult wurden. Wie viele Kinder heute in der Hauptstadt in die Schule gekommen sind, das erfahrt ihr um 5 in den Radio Teddy Nachrichten.
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0: Morgen wird's richtig kuschelig und rekordverdächtig. Morgen bei Rabatt, das Radio Teddy Familienfestival, wollen wir 1000 Teddys mit 1000 Kindern auf einem Foto knipsen. 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Lilly, hast du einen Teddybären?
3: 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Der ist riesig und der passt gerade so in mein Bett.
0: Also das hört sich ja richtig cool an. Also auch ihr, liebe Kids, Teddy einpacken. Ganz egal, ob der genauso groß ist wie Lillys Teddy oder nur ganz klein. Und wir treffen uns dann morgen um 14 Uhr an der Wasserbühne bei Rabatz.
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0: Der kommt in dieser Stunde von einer richtig coolen Girlband, die gerade viral auf Social Media geht. Und wir hören jetzt hier bei Radio Teddy ihren Song Leak It.
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0: Leak It, der Radio Teddy Superhit der Stunde von der Girlband Flow. Und hier geht's gleich weiter mit dem Song des Jahres. Wir tanzen durch den Samstagnachmittag zusammen mit Shakira und Burna Boy zu Die Die.
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4: Und jetzt der Radio Teddy Familien-Spartipp der Stunde. Im Sommer die Winterjacke und im Herbst die kurze Hose kaufen, kann Geld sparen. Damit können Familien bis zur Hälfte des Ursprungspreises sparen.
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20: Mit Benedikt Maurer. Hallo zusammen. So viele Feuerwehrfahrzeuge sieht man nicht alle Tage. Rund 80 Einsatzfahrzeuge sind heute durch Berlin gefahren, vom historischen Feuerwehr-Oldtimer bis zum modernen Löschfahrzeug. Der Grund? Die Berliner Feuerwehr feiert ihren 175. Geburtstag. Für die Zuschauer gab es dabei eine Zeitreise durch fast 200 Jahre Feuerwehrgeschichte. Einige der alten Fahrzeuge sind heute echte Raritäten. Eine so große Feuerwehrparade gab es zuletzt vor 25 Jahren. Für rund 35.550 Kinder in Berlin beginnt jetzt ein ganz neuer Abschnitt. Sie kommen in die erste Klasse. Mit Schultüten und Schulranzen geht es zum ersten Mal in die Schule. Dort warten viele neue Dinge, ein neues Klassenzimmer, neue Lehrer und natürlich ganz viele andere Kinder. Für manche ist vielleicht auch ein bisschen Aufregung dabei. Schließlich ist noch nicht klar, wie der erste Schultag wird und wer die neuen Freunde werden. In den nächsten Tagen lernen die Erstklässler dann Schritt für Schritt ihren Schulalltag kennen und dabei gibt es bestimmt jede Menge Neues zu entdecken. 400 neue Wohnungen auf einen Schlag, davon können Berliner nur träumen, Fledermäuse nicht. Für sie hängen jetzt 400 neue Quartiere in drei Berliner Wäldern. Die Kasten sollen fehlende Baumhöhlen ersetzen, zum Verstecken, für den Nachwuchs und zum Überwintern. Forscher schauen jetzt, welche Quartiere besonders gut ankommen. Auf Sylt geht es gerade hoch hinaus. Beim Kitesurf World Cup kämpfen die besten Kitesurfer der Welt um die letzten WM-Titel. Einige Entscheidungen sind schon gefallen. Morgen ist der große Finaltag. Mit dabei ist auch der 17-jährige Finn Flügel. Er hat gerade erst den Weltmeistertitel bei den U19 gewonnen und will jetzt auch bei den Erwachsenen ganz nach vorne. Bei dem Wettbewerb springen die Kitesurfer mit ihren Boards bis zu 30 Meter hoch durch die Luft und zeigen dabei spektakuläre Tricks. Soweit die Meldungen und die Radio Teddy Nachrichten zum Nachhören jederzeit in der Radio Teddy App.
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20: In NRW enden bald die Sommerferien und die Rückreisewelle rollt. Ansonsten sind einige Autobahnabschnitte gesperrt, darunter die A1 Bremen Richtung Lübeck zwischen Hamburg-Harburg und Hamburg-Stillhorn.
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0: Ich packe meinen Koffer und nehme mit ein bisschen Regen im Norden, ein bisschen Sonnenschein im Süden und maximal 26 Grad. Heute hier bei uns in Deutschland. Ein paar Wolken sind auch überall mit dabei. Und morgen machen wir einfach genauso weiter.
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0: Ich bin hier für euch am Samstagnachmittag an einem Wochenende, wo es wirklich so viel zu feiern gibt. So viele von euch, liebe Kids, wurden heute eingeschult und morgen feiern wir alle gemeinsam Rabatt, das Radio Teddy Familienfestival. Ganz egal, ob ihr morgen dabei seid oder vom Radio mit dabei seid, wir stimmen uns jetzt richtig ein mit cooler Chartmusik. Turn the Lights Off von Kato und John. Und jetzt tanzen wir gemeinsam in Richtung Samstagabend mit Shakira und Burna Boy zu Die Die.

0: Radio Teddy läuft am Samstagnachmittag. Schön, dass ihr mit dabei seid. Isa hier für euch. Gleich in 15 Minuten klären wir eine sehr spannende Frage im Radio Teddy nachgefragt. Warum Wespen eigentlich so komisch mit ihrem Hinterteil wackeln? Vorher zählen wir die Stunden runter.
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0: Noch 16 Stunden und 48 Minuten, dann ist es soweit. Dann treffen wir uns alle bei Rabatz, das Radio Teddy Familienfestival im Veits Berlin. Und ich freue mich schon richtig doll drauf. Ich habe schon mein Outfit rausgelegt. Ich werde ein gelbes Radio Teddy Shirt anhaben und wahrscheinlich eine grüne Hose. Ja, liebe Familien, wir werden uns morgen sehen von 10 bis 17 Uhr. Ich freue mich auf euch. Hier geht's weiter mit Chartmusik, Leonie und Don't Worry.

Radio Teddy läuft an diesem Einschulungssamstag für viele. Liebe Grüße an alle Familien, die gerade noch so ein bisschen die Einschulung feiern. Mega. Ich wünsche euch einen tollen, tollen Start in die Schulzeit, liebe Kids. Und morgen, da feiern wir was anderes gemeinsam. Rabatz, das Radio Teddy Familienfestival im Fez Berlin. Ich bin schon so gespannt auf euch alle und auch auf den lieben Simon Sagt, der da auftreten wird. Jetzt stimmen wir uns schon mal auf seinen Auftritt ein mit seinem Song Neue Sitzordnung, passend auch zum Schulstart.

0: Bei euch läuft Radio Teddy am Samstagnachmittag. Isa hier für euch. Und gleich feiern wir hier nochmal eine kleine Party am Samstagnachmittag mit richtig viel Girl Power. Cat's Eye gibt's gleich mit Animal. Und jetzt klären wir, warum Wespen eigentlich manchmal auch so aussehen, als würden sie tanzen.
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2: Mit mir jetzt, hallo. Und wir haben diese neue Frage hier.
3: Hallo, ich bin Aurora, 5 Jahre alt und ich möchte gerne wissen, warum Wespen ihren Hinterteil wackeln, wenn sie sitzen.
2: Danke für deine Frage, Aurora. Das hast du sehr gut beobachtet. Wespen wackeln tatsächlich mit ihrem Po. Das kann mehrere Gründe haben. Der erste Grund ist, dass sie damit etwas Wichtiges zeigen wollen. Im Hinterteil sitzt ja der Stachel. Wackelt die Wespe mit dem Po, könnte es sein, dass sie sich bedroht fühlt und sich verteidigen will. Manchmal benutzt die Wespe ihren Hinterkörper aber auch, um ihre Umgebung zu prüfen. Sie richtet sich aus und merkt, wo sie gerade ist. Außerdem können Wespen Duftstoffe abgeben. Das sind winzige Geruchsbotschaften, die wir Menschen meistens gar nicht bemerken. Andere Wespen können diese Düfte aber verstehen. So können Wespen einander zum Beispiel sagen, hier ist Futter oder Achtung, hier gibt es Gefahr. Ein weiterer Grund ist, dass Wespen beim Atmen ihren Hinterkörper bewegen. So ähnlich wie sich unser Brustkorb hebt und senkt. Wespen haben allerdings keine Lunge, sondern sogenannte Tracheen. Das sind kleine Kanäle, die durch ihren Körper führen und am Ende winzige Öffnungen haben. Pumpen die Wespen also Luft durch ihren Körper, bewegt sich ihr Hinterteil.
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0: Und jetzt der Radio Teddy Familienspartipp der Stunde. Angebote der Krankenkassen nutzen. Viele gesetzliche Krankenkassen bieten für ihre Mitglieder kostenlose Sportangebote oder sogenannte Sport mit Rezeptkurse an. Damit können sich Familien den Preis für Sportmitgliedschaften im Jahr sparen.

0: Ich packe meinen Koffer und nehme mit ein bisschen Regen im Norden, ein bisschen Sonnenschein im Süden und maximal 26 Grad. Heute hier bei uns in Deutschland. Ein paar Wolken sind auch überall mit dabei. Und morgen machen wir einfach genauso weiter.
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0: Nur noch wenige Stunden und dann geht's endlich los. Wir feiern zusammen das größte Event des Jahres, Rabatz, das Radio Teddy Familienfestival. Liebe Familien, vielen Dank für eure vielen Nachrichten, die ihr uns gerade schon sendet. Ihr seid wirklich schon richtig gut vorbereitet. Auch Papa Dennis hat uns geschrieben und schreibt, das Auto ist schon betankt, wir sind startklar für die große Party. Ja, wir freuen uns auf euch. Schickt auch ihr uns eine WhatsApp, wie ihr euch auf Rabatz vorbereitet. 0331 7 und 6 mal die 2. Und dann sehen wir uns schon morgen im Fez Berlin ab 10 Uhr. Der Eintritt ist übrigens frei und alle weiteren Infos, die findet ihr auf radioteddy.de.
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0: Hallo zusammen, Isa hier für euch und es ist und bleibt einfach ein riesen Partywochenende. Heute große Einschulung in Berlin. So viele Kinder sind heute in die Schule gestartet und morgen, da feiern wir weiter und zwar Rabatz, das Radio Teddy Familienfestival im Fez Berlin. Egal, ob ihr morgen mit dabei seid oder vom Radio mit dabei seid, wir stimmen uns jetzt richtig gut ein und wir hören einen Song von einem riesengroßen Rabatzstar. Anton mit Riesenhunger gibt's gleich. Und jetzt erstmal Chartmusik Vertigo von Tiffany Ares.

mit Riesenhunger. Live bei Rabatz. Das Radio Teddy Familienfestival am 30. August im FEZ Berlin. Und jetzt schon hier für euch bei Radio Teddy.

0: hat Riesenhunger, der Anton. Und morgen, da essen wir was zu ihm, mit ihm zusammen bei dem großen Radio Teddy Familienfestival Rabatz im Fez Berlin. Und jetzt zählen wir hier mal die Stunden runter, bis es endlich anfängt.
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0: Und noch genau 16 Stunden und 21 Minuten. Dann ist es soweit, dann treffen wir uns im Fez Berlin und feiern zusammen Rabatz mit Bibi und Tina, mit Dizzy Disco, mit Anton. Ich freue mich richtig doll auf euch, liebe Familien. Packt eine Sonnencreme ein und eine dünne Jacke. Es wird zwar warm morgen, aber so ein bisschen bewölkt. Dann seid ihr perfekt ausgerüstet, um den ganzen Tag richtig viel Spaß zu haben und ganz, ganz viel zu tanzen. Ich freue mich. Und hier geht's weiter mit cooler Chartmusik. Cat's Eye mit ihrem Song Animal.

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0: Radio Teddy läuft am Samstagnachmittag oder fast schon am Abend. Liebe Grüße an alle Kids, die heute eingeschult wurden. Um kurz nach sechs gibt's passend dazu ein richtig cooles Hörspiel. Wir hören den ersten Teil von Valentina Wiedehopf, Endlich Schulkind. Und jetzt erzähle ich euch erstmal, wie wir morgen zusammen einen Weltrekord brechen werden.
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0: Achtung, Teddy-Alarm! Für unseren Weltrekord morgen brauchen wir euch und euren Lieblingsteddy. 1000 Kinder, 1000 Teddys auf einem Foto bei Rabatz, das Radio Teddy Familienfestival. Die liebe Monika, 9 Jahre alt, die ist morgen auch am Start. Monika, wie sieht denn dein Teddy aus?
3: Also der ist etwas größer, dunkelbraun und hat eine Schleife.
0: Ach, wie cool. Also, ganz egal, ob euer Teddy so aussieht wie Monikas Teddy, ob der riesig ist oder winzig klein oder schon richtig zerknuddelt, morgen geht's bei Rabatz im Fez Berlin um das größte Teddybär-Foto der Welt. Schnappt euch euren Teddy und los geht's. Wir treffen uns morgen um 14 Uhr an der Wasserbühne. Mehr dazu findet ihr auf radioteddy.de.
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0: Das ist in dieser Stunde Taylor Swift und sie liefert uns einen richtig, richtig entspannten Superhit der Stunde für diesen Samstagabend. I Knew It, I Knew You, übrigens auch die Titelmusik zu dem neuen Toy Story Film. Los geht's!

0: Der Radio Teddy Superhit der Stunde, Taylor Swift mit I Knew It, I Knew You. Ein super schön entspannter Song für diesen entspannten Samstagnachmittag. Hier geht's gleich weiter mit einem super coolen Hörspiel, passend zum Schulstart, Endlich Schulkind von Valentina Wiedehopf. Und wir hören Musik von unserem Lieblings-Disco-Delfin, Dizzy Disco mit Aquatastisch. Und Dizzy sehen wir auch morgen bei Rabatz, das Radio Teddy Familienfestival im Fez Berlin. Seid dabei, liebe Familien, von 10 bis 17 Uhr im Fez natürlich. Und auch hier bei Radio Teddy einschalten.
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2: Halli, hallo, schön, dass ihr alle da seid hier am Samstagabend. Und für viele Familien war ja heute ein echt aufregender Tag. Für sie ging es nämlich heute in die Schule zur Einschulung. So mit großer Schultüte, das erste Mal mit Schulranzen auf dem Rücken. Ich wünsche euch noch ganz, ganz, ganz viel Spaß beim Feiern und Spielen und Toben und dann natürlich einen ganz tollen Schulstart nächste Woche. Und für die extra Portion Mut habe ich hier dafür das passende Hörspiel für euch dabei. Wir treffen jetzt nämlich das Mädchen Valentina Wiedehopf. Sie freut sich auch super, super doll auf die Schule und endlich geht's jetzt auch für sie los. Sie wird eingeschult. Wir begleiten sie jetzt auf ihrem großen Schulabenteuer. Viel Spaß mit dem ersten Teil von Valentina Wiedehopf, Endlich Schulkind.

0: Valentina Wiedehopf. Endlich Schulkind. Von Dorothea Flexig. Gelesen von Friedel Morgenstern. Valentina will heute unbedingt allein in die Schule gehen. Sie rennt die Treppe empor. Auf der obersten Stufe dreht sie sich um und winkt ihrem Papa. Ihr Vater sitzt im Auto und hält den Daumen hoch. Es ist ihr erster richtiger Schultag. Sie war zwar schon im Schulgebäude mit ihren Eltern, Großeltern und ihrer Schultüte in den Händen, aber das war nur zur Probe. Ein Fotograf war da und sie wurde mit allen Kindern aus der Klasse 1b auf der Schultreppe fotografiert. Auf das Foto ist sie schon sehr gespannt. Dummerweise sind ihr mehrere Bonbons genau in dem Moment runtergefallen, als der Fotograf losknipste. Sie hat sich gebückt, um die Leckereien aufzuheben. Ihre Lehrerin Frau Blumberg konnte sie auch schon kennenlernen. Sie hatte bei der Einschulung allen Kindern das Klassenzimmer gezeigt und sie durch das Schulgebäude geführt. Nun beginnt endlich richtiger Unterricht. Valentina will viel lernen. Wichtige Dinge, die fürs Leben und fürs Überleben bedeutend sind. Sie will ihrem älteren Bruder Leon zeigen, dass sie kein Kindergartenpupsi mehr ist, wie Leon immer sagt. Leon geht in die 4. Klasse. Er gibt immer so an, was er schon alles kann. Bald wird Valentina alle Buchstaben kennen und auch am Abend allein Bücher lesen. Besonders das L. Sicher gibt es viele fiese Schimpfwörter, die mit L wie Leon anfangen. Valentina möchte sie alle lernen, um ihren großen Bruder zurückzuärgern. Denn der sagt immer, Valentina fängt mit Vogel V an, sowie Volltrottel, Vollpfosten, Feigling, Faul, Frechdachs. Dass hier etwas nicht stimmt, merkt Valentina nicht. Denn nur die Wörter Volltrottel, Vollpfosten werden mit Vogel V geschrieben. Feigling, Faul und Frechdachs nicht. Valentina wird immer richtig wütend, wenn Leon sie so aufzieht und schimpft zurück. Leon mit L wie Lügner, Lulatsch, Langweiler. Mehr fällt ihr nicht ein. Haha, siehst du, mit V fangen viel mehr Schimpfwörter an, lacht Leon dann schadenfroh. In vielen Dingen ist er ihr leider noch überlegen. Wenn sie aber auch bald das ganze ABC gelernt hat, wird sich das rasend schnell ändern. Da ist Valentina sich sicher. Die große Schultür steht weit offen. Beinahe fällt Valentina über ihren eigenen Fuß. Einer ihrer Schnürsenkel ist offen. Aber sie hat es eilig und bindet ihn nicht zu. 4 immer tiefer werdende Gongtöne schallen durchs Gebäude. Wo kommt das her? Ihre Klassenlehrerin, Frau Blumberg, steht weit hinten, fast am Ende des Gangs und winkt sie zu sich. Komm, der Unterricht fängt an, ruft sie. Die anderen Kinder sind schon im Klassenzimmer. Valentina läuft schneller und der neue Schulranzen wackelt auf ihrem Rücken. Valentina ist stolz. Sie ist jetzt ein großes Mädchen, weil sie nun endlich zu den echten Schulkindern gehört. Hallihallo, begrüßt Valentina freudig ihre Lehrerin. Warte, bittet Frau Blumberg Valentina. Sie bückt sich und bindet Valentina den Schnürsenkel zu. Schau mal, ein Hasenohr lugt zum Bau heraus. Sie formt mit dem Schnürsenkel ein Hasenohr. Sie legt um die Schlaufe den 2. Schnürsenkel und sagt laut: Jetzt springt das Häschen um den Bau herum, schiebt sich durch den Hasenbau und macht sich dabei krumm. Sie lacht. Valentina freut sich. In der Schule lernt man praktische Dinge. Ihr Schuh ist nun wieder fest zugebunden. Danke dir, Frau Blumberg. Du bist nett, sagt Valentina. Ein Junge beobachtet sie. Die ist voll das Baby, flüstert er so laut, dass Valentina es hört. Oh nein, was will der denn hier? Ärgert sich Valentina. Sie kennt den Jungen. Es ist Tommy Hahn. Frau Blumberg nimmt Valentina die Jacke und den Ranzen ab und zeigt ihr ihren Stuhl. Dann klatscht sie in die Hände. Wenig später sitzen alle im Kreis. Die ganze erste Schulstunde dürfen die Kinder erzählen, was sie schon alles können, auf was sie sich besonders freuen und sogar, was sie von Beruf werden wollen. Valentina hat viel zu erzählen. Ein paar Sachen fallen ihr leider erst ein, als sie schon nicht mehr an der Reihe ist. Sie liebt Rechenaufgaben. Sie kann sogar schon bis 100 zählen. Aber nur Plusrechnungen. Sie addiert nur mit geraden Zahlen. Die ungeraden findet sie blöd. Gerade Zahlen sind viel einfacher zusammenzuzählen. Minusaufgaben rechnet sie nicht. Minus ist auch blöd. Was gerade und ungerade Zahlen sind, weiß sie von ihrem Bruder Leon. Sie hat ihm oft bei seinen Hausaufgaben zugeschaut und er hat ihr die Zahlen bis 100 beigebracht. Ein bisschen nett ist ihr Bruder manchmal doch. In Musik wird Valentina bestimmt noch besser sein als in Mathe, denn sie singt fast den ganzen Tag. Ihre Oma sagt immer, sie hätte eine wunderschöne Altstimme. Valentina wundert sich darüber, dass sie eine Altstimme hat. Sie ist doch ein Kind und noch jung. Sie ist 6 Jahre alt. Ihr Onkel meinte mal, sie sei im Singen ein wahres Naturtalent. Was das wieder zu bedeuten hat, was ist ein Naturtalent? Das wollte sie ihre Lehrerin noch fragen, hat es dann aber leider vergessen. Valentina singt doch nicht nur draußen in der Natur. Sie singt auch drinnen, wenn sie ihr Zimmer aufräumt oder badet. Hoffentlich darf sie in der Schule viel singen. Was Valentina später einmal werden will, weiß sie noch nicht. Entweder wird sie Schlagersängerin oder Musiklehrerin. Beide Berufe sind toll. Valentina kann sich noch nicht entscheiden. Valentina sieht sich im Sitzkreis um. Außer Tommy kennt sie niemanden. Eigentlich sollte ihre beste Freundin Sarah auch eingeschult werden, aber ihre Eltern wollten sie dann doch erst im nächsten Schuljahr anmelden. Sie ist 4 Monate jünger als Valentina, also echt klein. Jetzt kennt Valentina nur ihren Nachbarsjungen Tommy Hahn, den sie nicht mag. So richtig kennen tut sie ihn nicht, aber sie weiß, dass er wie sie in der Kirchstraße wohnt, weiter hinten und auf der anderen Straßenseite. Er hat noch 2 Brüder und eine jüngere Schwester. Sein Bruder Peter ist mit ihrem Bruder Leon befreundet. Nur einmal hat Valentina mit Tommy Cowboy und Indianer gespielt. Tommy hat Valentina im Park an einen Baum gebunden und ist dann einfach weggegangen. »Hey, was soll das? Mach mich los!« hatte sie gerufen. Aber Tommy hat sich nur mit dem Finger an die Stirn getippt und ihr einen Vogel gezeigt. Valentinas Nachname ist Wiedehopf. So heißt auch ein Vogel. Der Wiedehopf kann seine Kopffedern aufrichten. Valentina Wiedehopf einen Vogel zu zeigen, ist der schlechteste Witz, den man sich vorstellen kann. Das war von Tommy richtig blöd. Zum Glück kam damals im Park, noch bevor es dunkel wurde, eine Spaziergängerin vorbei, die Valentina befreite. Wieder ertönt der Schulgong. »Wer macht die Musik?«, fragt Valentina, ohne sich zu melden. »Das ist der Gong«, kichert Tommy. Es gongt, wenn eine Schulstunde beginnt oder beendet ist. So wissen wir, wann Pause ist und wann es wieder losgeht, erklärt Frau Blumberg. Jetzt ist also Pause. Sie beendet den Sitzkreis. Alle helfen, die Tische wieder in die richtige Position zu rücken. Bis es soweit ist, gibt es ein ziemliches Durcheinander. Aber Frau Blumberg bleibt immer freundlich. Die Schüler dürfen an ihren Tischen frühstücken. Das ist lustig. Dann dreht sich alles um Klassenregeln. Ihr dürft mich immer alles fragen, wenn ihr etwas wissen wollt, erklärt Frau Blumberg. Aber es gibt Regeln. Valentina lernt, die erste Regel ist, dass wir uns melden, wenn wir eine Frage haben oder etwas sagen wollen. Wir dürfen nicht einfach dazwischen rufen. Frau Blumberg hebt ihren Arm und macht vor, wie das geht. Wenn wir etwas sagen wollen, plappern wir nicht dazwischen. Alle Schüler heben die Hand und üben. Regeln lernen findet Valentina nicht so spannend wie Geschichten über sich selbst erzählen. Sie schaut sich die anderen Kinder und das Klassenzimmer an. Ihr fällt auf, dass es überhaupt keine Spielecke gibt. Wird in der Schule nie gespielt? Zum Glück gibt es einen Schulgong, denkt sie. Denn sie kann noch keine Uhr mit Zeigern lesen und nur so eine hängt hier im Klassenzimmer. Durch den Gong weiß sie nun trotzdem immer, wann die Stunde vorbei ist. Frau Blumberg fragt gerade, ob sich die Kinder beschimpfen dürfen. Schimpfen ist doch nicht so schlimm wie schubsen, oder? Fragt sie und viele Kinder melden sich. Was glaubt ihr ist unsere Regel? Wie wollen wir miteinander umgehen? Wie viele Regeln gibt es denn noch? Überlegt Valentina. Und wie lange die Stunde wohl noch dauert? So lange stillzusitzen, findet sie ziemlich anstrengend. In der nächsten Stunde dreht sich alles um Namen. Ihren eigenen Namen schreibt Frau Blumberg in dicken Buchstaben an die Tafel. Daneben malt sie einen Hügel, auf dem eine bunte Blume steht. Mein Name ist ganz leicht zu merken. Ihr müsst nur an eine Blume auf einem Berg denken. Und ohne E. Blumberg. Frau Blumberg sagt, was die Kinder tun sollen. Jeder muss sein Federmäppchen auf den Tisch legen. Valentina ist ihr Federmäppchen etwas peinlich. Sie hat die Stiftemappe von ihrem Bruder Leon. Er wollte sie nicht mehr haben, aber ihre Mama meinte, die sehe doch noch gut aus. Dabei ist sie etwas schmutzig und vorne ist ein hässliches Rennauto drauf. Valentina klappt die Mappe schnell auf. Jetzt sehen alle nur die Stifte. Die sind schön. Allerdings sind einige Buntstifte nicht gespitzt. Neben Valentina sitzt Luisa. Die hat ein cooles Mäppchen. Es ist viel dicker als Valentinas und vorne drauf sind rosa Sterne. Luisa hat lustige Haare. Eine richtige Löwenmähne voller blonder Locken. Sie trägt ein Jeanskleid und eine rote Strumpfhose. Valentina zieht nie Strumpfhosen an. Die kratzen, rutschen und sind unbequem. Valentina hat einen Kurzhaarschnitt. Deshalb muss sie ihre braunen Haare nicht so oft kämmen. Sie kann aus dem Bett aufstehen und ihre Haare mit etwas Wasser andrücken, falls sie abstehen. Ich mag deine Brille, sagt Luisa zu Valentina. Valentina hatte ihre Brille gerade abgenommen, um sie zu putzen. Dazu haucht sie sie an und reibt sie an ihrem T-Shirt. Die hat eine schöne Form, flüstert Luisa. Valentina nickt. Ich habe sie beim Optiker selbst ausgesucht. Valentina gibt Luisa ihre Brille und sie setzt sie kurz auf. Die beiden Mädchen kichern. Ruhe bitte, Augen nach vorne, ermahnt sie die Lehrerin. Jetzt sollen alle Kinder ihr Namensschild schreiben. Sie dürfen Bunt- oder Filzstifte benutzen. Frau Blumberg teilt gefaltete Pappen aus. Sie hilft den Kindern, die ihren Namen noch nicht allein schreiben können. Es sind mehrere Kinder, die ihre Unterstützung benötigen. Für diese schreibt sie die Buchstaben dick auf die Pappe. Valentina will es allein schaffen. Genau wie Luisa. Sie hat schnell ein sehr schönes Namensschild geschrieben. In einer tollen Schrift steht auf ihrer Pappe Luisa. Weil sie schon fertig ist, darf sie ihr Schild nun bunt bemalen. Luisa malt schöne Blüten um ihren Namen. Valentina ist immer noch nicht fertig. Ihr Vorname hat auch mehr Buchstaben. Als sie Valentin in dicken, fetten Buchstaben auf die Pappe geschrieben hat, stellt sie fest, dass für das A nicht genug Platz ist.
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9: Unsere Geschichte beginnt im Jahr 1899 im amerikanischen Bundesstaat Kansas. Dort lebte damals ein kleines Waisenmädchen namens Dorothy mit ihrem schwarzen Hund Toto auf der Farm bei ihrer Tante und ihrem Onkel.
10: Tante M?
11: Ja, Liebes?
10: Warum ist hier in Kansas alles so grau?
11: Grau? Was meinst du damit?
10: Na, wohin auch immer ich aus dem Fenster sehe, alles ist grau. Die Wiesen sind grau, die Häuser sind grau, die Bäume sind grau. Ja, selbst die Gesichter der Leute, die hier wohnen, sind grau. Abgesehen von euren natürlich.
11: Naja, es ist eben ein ziemlich beschwerliches Leben, das wir hier führen. Alles, was wir auf der Farm erwirtschaften, ist dem Boden hart abgetrotzt.
10: Wenn es so schwer ist, hier zu leben, warum zieht ihr dann nicht woanders hin?
11: Weil Kansas nun einmal unsere Heimat ist. Und seit deine lieben Eltern gestorben sind, nun auch deine. Ach, und Totos natürlich auch. Ja, mein Gott, wie konnte ich dich nur vergessen? Du kleines, süßes Fellknäuel.
10: Nicht, dass du mich falsch verstehst. Ich fühle mich wirklich sehr wohl bei euch, aber ich würde mich freuen, wenn es hier etwas bunter wäre.
11: Vielleicht pflanzen wir noch ein paar Blumen in die Beete vor dem Haus.
10: Das wäre ein Anfang. Ich helfe dir gerne dabei.
11: Gut, dann machen wir uns gleich heute Nachmittag an die Arbeit.
10: Da kommt Onkel Henry.
11: Jetzt schon? Wollte er nicht bis Mittag auf dem Feld bleiben?
10: Er scheint es ziemlich eilig zu haben.
11: Sowas.
12: Schnell, runter mit euch in den Keller.
13: Aber Henry, was ist denn los?
12: Ein gewaltiger Wirbelsturm rast auf uns zu.
13: Herr im Himmel.
12: Beeilt euch, nur dort unten sind wir sicher.
10: Ja. Komm her, Toto.
12: Marsch, runter mit euch.
13: Ja.
12: Verbergt euch im tiefsten und hintersten Winkel.
13: Aber Henry, was wird denn aus dem Vieh auf der Weide?
12: Ich habe ihm das Gatter geöffnet. Wir müssen es eben wieder einfangen, wenn die Gefahr vorbei ist. Hoffentlich werden nicht zu viele Rinder getötet.
13: Dorothy, mach die Kellertür zu.
10: Ja,

0: den Hund! Lel, schließ die Tür!
1: Aber Toto ist wieder nach oben gerannt!
2: Dorsi, bitte! Es geht um Leben und Tod für uns!
1: Für Toto etwa nicht? Toto! Toto!
2: Dorsi! Bleib um Leben zu hier!
0: Lass sie! Die Tür zu! Die Tür zu!
1: Toto! Da bist du! Komm her! Willst du wohl...
3: Der gewaltige Wirbelsturm hatte schnurgerade Kurs auf das alte Holzfarmhaus genommen, es erfasst und mit sich in die Lüfte gerissen, mitsamt Dorothy und Toto. Einzig der Keller blieb nahezu unversehrt im Boden zurück.
1: Es fühlt sich an, als ob wir schweben würden. So was. Ganz ruhig, ich bin ja bei dir.
3: Nach einiger Zeit kam es zu einer unerwartet harten Landung.
1: Oje. Ich glaube, wir sind wieder auf dem Boden angekommen. Wie hell es hier ist. Ob uns der Wirbelsturm etwa aus Kansas fortgetragen hat? Komm, gehen wir mal nach draußen. Ich glaube wirklich, wir sind nicht mehr in Kansas. Oh, wie wunderschön es hier ist. Oh, die Blumen, diese vielen Farben, der blaue Himmel und die Vögel. Sieh nur! Oh, so welche habe ich bei uns zu Hause noch niemals zuvor gesehen. Dass es ein Land gibt, in dem alles so bunt ist. Was ist denn? Ach so, da kommt jemand. Oh, wie seltsam.
4: Hallo.
1: Hallo.
3: Dorothy staunte nicht schlecht, als sie eine alte, aber offenbar äußerst rüstige kleine Dame in einem eigenartig weißen Gewand auf sich zukommen sah. Es schien über und über mit Glitzersteinen besetzt zu sein. Auf dem Kopf trug sie einen spitzen, ebenfalls weißen Hut, an dessen Krempe ringsum eine Vielzahl von Glöckchen hing. Ihr Gefolge bildeten drei Männer, die merkwürdigerweise nicht viel größer als Dorothy waren. Sie trugen ebenfalls spitze Hüte, allerdings in einem sehr schönen Blau. Auch ihre übrige Kleidung war blau. Am meisten beeindruckten Dorothy jedoch die außergewöhnlichen Schuhe, deren Spitzen keck nach oben gebogen waren. Die Männer schienen Angst vor Dorothy zu haben. Etwas, das man von der alten Dame nun wirklich nicht behaupten konnte.
1: Ich glaube, das werden Tante M und Onkel Henry niemals glauben.
4: Wir heißen dich auf das herzlichste Willkommen im Land der Munchkins, edle, edle Hexe.
1: Hexe?
4: Ja, unser Dank dafür, dass du die böse Hexe des Ostens getötet hast, ist dir gewiss. Nun können endlich alle Munchkins wieder in Freiheit leben. Die Knechtschaft ist vorbei. Du musst eine sehr, sehr mächtige Hexe sein, oder?
1: Ich bin gar keine Hexe.
4: Ach so? Ist das dann vielleicht die Hexe?
1: Aber nein, das ist doch bloß Toto, mein Hund.
4: Ach so.
1: Sie müssen mich wirklich mit jemandem verwechseln. Ich habe ganz bestimmt niemanden getötet.
4: Aber dein Haus hat es getan, als es zur Erde fiel. Und das ist so gut, als ob du es selbst getan hättest. Ach, sieh nur hier, die Füße der Hexe schauen noch unter dem Haus hervor.
1: Mit Ringelsocken?
4: Das Haus ist auf sie gefallen und hat sie getötet.
1: Die Arme. Was sollen wir nur tun?
4: Ach, da gibt es gar nichts mehr zu tun. Sie ist mausetot. Sicher ging es ganz schnell. Sorge dich deswegen nicht, Kleine.
1: Oh, Wie hieß sie nochmal?
4: Na, die hieß die böse Hexe des Ostens. Sie hat die armen Munchkins Tag und Nacht als ihre Sklaven für sich schuften lassen. Es war wirklich eine Schande. Sie sind dir sehr, sehr dankbar, dass du sie von diesem Plagegeist befreit hast. Auch wenn diese drei hier noch ein bisschen Angst vor dir haben.
1: Das brauchen sie nicht. Guten Tag. Wer sind die Munchkins?
4: Das Volk, welches hier im Osten unseres schönen Landes wohnt.
1: Sind Sie auch ein Munchkin?
4: Nein, nicht doch. Aber ich bin gut mit Ihnen befreundet. Daher baten Sie mich auch um Hilfe, um herauszufinden, wer es war, der die Hexe getötet hat.
1: Und Sie sind...
4: Ach ja, richtig. Ich habe mich ja noch gar nicht vorgestellt. Also sowas. Ich bin die Hexe des Nordens.
1: Sind Sie wirklich eine Hexe?
4: Und ich bin stolz darauf, so wahr ich hier stehe. Oh. Aber keine Bange. Ich bin eine gute Hexe. Leider war die Hexe des Ostens viel mächtiger als ich, sodass ich nichts tun konnte, um meine kleinen Freunde selbst von ihr zu befreien.
1: Ich dachte bisher eigentlich immer, alle Hexen seien böse.
4: Das ist ja ein weit verbreiteter Irrglauben, meine Liebe. In unserem Land Ost gibt es insgesamt 4 Hexen. Eine für jede Himmelsrichtung. Meine Schwester im Süden und ich sind gute Hexen. Die im Osten und Westen sind dagegen ganz, ganz böse Hexen. Und nachdem du eine von ihnen getötet hast, gibt es somit nur noch eine böse Hexe. Die Westhexe. Sie ist die gemeinste und die allerbösartigste und mächtigste Hexe weit und breit.
1: Tante M. hat mir mal erzählt, dass alle Hexen schon seit langer Zeit tot sind.
4: Aha. Und wer ist denn diese Tante M.?
1: Meine Tante. Sie lebt in Kansas, wo auch ich herkomme.
4: Kansas? Ich habe niemals zuvor von einem Land gehört, das so heißt. Ist das ein zivilisiertes Land?
1: Oh ja, sehr zivilisiert sogar.
4: Oh, na dann ist mir ja alles klar. Denn es ist nämlich so, in zivilisierten Ländern gibt es weder Hexen noch Zauberer. Zum Glück ist im Land Oz noch alles beim Alten. Was daran liegen mag, dass wir ein bisschen abgeschnitten vom Rest der Welt liegen. Deshalb gibt es hier noch nach wie vor Hexen und Zauberer.
1: Was für Zauberer?
4: Na, beispielsweise Oz persönlich. Er ist der größte Zauberer unseres Landes. Und weit mächtiger als jede von uns Hexen. Er residiert in der prächtigen Smaragdstadt.
1: Smaragdstadt? Das klingt ja bezaubernd.
4: Was habt ihr denn? Tatsächlich. Sieh doch nur. Die Füße der Osthexe sind verschwunden. Ihre rubinroten Schuhe sind alles, was von ihr übrig geblieben ist.
1: Ich habe noch nie so schöne Schuhe wie diese gesehen.
4: Ja, nicht wahr? Die Osthexe war auch immer ungemein stolz auf sie. Es muss ein mächtiger Zauber in ihnen wohnen. Leider kenne ich ihn nicht, aber das kann ja noch werden. Komm, rasch, zieh doch mal die Schuhe an, Kleine. Du hast es dir durch deine unbeabsichtigte Heldentat mehr als verdient, die rubinroten Schuhe zukünftig zu tragen.
1: Was meinst du, Toto? Na also schön, es schadet sicher nicht. So.
4: Oh, die Schuhe stehen dir fabelhaft.
1: Dankeschön. Ich fürchte, dass meine Tante M. und mein Onkel Henry sich Sorgen um mich machen. Können Sie mir helfen, den Weg nach Hause zu finden?
4: Oh, nein, leider, das geht gar nicht. Oh. Das Land Oz wird nämlich zu allen Seiten hin von einer großen Wüste begrenzt. Niemals hat es jemand gewagt, darüber hinauszugehen. Du wirst also wohl oder übel hier bleiben müssen.
1: Hier? Mhm. Oh. Verstehen Sie mich nicht falsch. Es ist bestimmt wundervoll, hier zu leben. Ja, wirklich. Ich habe niemals ein schöneres Land gesehen. Aber ich muss trotzdem wieder nach Hause. Auch wenn dort leider alles nur grau ist.
4: Ja, ja. Warte mal. Ich denke mal nach. Ich glaube, es wird das Beste sein. Wir befragen meinen Hut.
1: Und wie geht das?
4: Oh, ganz einfach. Ich werde ihn mit seiner Spitze auf meine Nase stellen. So. Und dann zähle ich 1, 2, 3 und wups, hat er sich schon in eine Tafel verwandelt, auf der die Lösung des Problems geschrieben steht.
1: Erstaunlich. Eine Tafel?
4: Mhm. Mal sehen, mal sehen. Dorothy soll in die Smaragdstadt gehen. Dorothy? Na, welche Dorothy denn? Der Hut muss kaputt sein.
1: Nein, ich bin Dorothy.
4: Ach, du? Mhm. Ja, gut. Na, worauf wartest du denn dann noch? Geh in die Smaragdstadt. Der wundervolle Zauberer von Oz wird sicher Rat wissen. Davon bin ich überzeugt.
1: Und wo ist diese Smaragdstadt?
4: Sie liegt genau in der Mitte unseres Landes.
1: Aha. Und wie komme ich am schnellsten dahin?
4: Na, zu Fuß, zu Fuß. Es ist allerdings ein sehr langer Weg durch Gegenden, die manchmal anheimelnd, aber mitunter auch dunkel, unheimlich und sehr gefährlich sein können.
1: Können Sie mich nicht sicherheitshalber begleiten?
4: Oh nein, das tut mir sehr leid. Das ist ausgeschlossen. Aber Moment, einen Kuss werde ich dir auf die Stirn geben. Dann wird es niemand wagen, dir ein Leid zuzufügen. So, das sollte helfen.
1: Dankeschön.
4: Oh, bitte, bitte, bitte. Komm, dort beginnt dein Weg. Du musst einfach den gelben Steinen folgen. Wenn du dann zum großen und mächtigen Oz vorgelassen wirst, fürchte dich bloß nicht vor ihm, sondern erzähl ihm einfach deine Geschichte.
1: Ist er ein guter Mensch, dieser Zauberer?
4: Naja, ich weiß nicht so genau. Ich habe ihn nämlich noch nie gesehen. Auf jeden Fall ist er aber ein großer Zauberer.
1: Wie wollen Sie das wissen, wenn Sie ihn doch noch nie...
4: Komm, jetzt beeil dich, Kleine. Beeil dich, beeil dich. Der Weg ist weit und wir haben uns schon viel zu lange unterhalten. Alles Glück der Welt für dich. Leb wohl. 1, 2 und 3. Auf Wiedersehen. Auf
1: Wiedersehen. Wiedersehen. Weg ist sie. Dreht sich einfach dreimal auf ihrem linken Hacken und verschwindet. Na schön, komm Toto. Tun wir, was uns geraten wurde. Gehen wir in die Smaragdstadt und fragen den großen Oz, wie wir wieder zurück nach Kansas kommen können.
3: Auf dem Weg wurde es Dorothy und Toto nicht langweilig. So abwechslungsreich und interessant war das, was sie unterwegs vom Lande Oz sahen.
1: Die kleinen Häuser der Munchkins sind komplett blau. Blau scheint also hier im Osten des Landes so etwas wie eine Lieblingsfarbe zu sein.
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0: Es ist früh am Morgen und die kleine Hummel Bommel macht sich zu Hause bereit für den Insektenkindergarten.
1: Stopp. Hast du die Schuhe schon angezogen?
2: Ja, Mama.
3: Wir müssen uns beeilen, Bommel.
2: Ja.
0: Papa Hummel hat den Pollensack schon aufgeschnallt. Mama und Papa Hummel haben es wie immer eilig, zur Arbeit zu kommen.
2: Können wir nicht noch eine extra Hummelrunde kuscheln?
3: Später. Denn jeder hat seine Aufgabe. Und wir müssen jetzt Blütenpollen sammeln.
0: Die kleine Hummelbommel lässt den Kopf hängen.
1: Auch wenn wir nun los müssen. Vergiss nicht, wir haben dich lieb.
2: Ich euch auch.
0: Mama Hummel küsst Bommel auf die Nase. Papa schließt eilig die Haustür ab.
3: Hab einen schönen Tag, Bommel.
1: Viel Spaß im Insektenkindergarten.
0: Und alle drei fliegen winkend davon.
2: Oh je, bei all der Hektik habe ich Teddy ganz vergessen.
0: Bommel ärgert sich und fliegt ein Stück bis zur nächsten Ecke.

0: Überall verabschieden sich Insektenfamilien vor ihren Häusern. Gerade beugt sich Wilhelmine Wespe freundlich zu ihrer Tochter hinunter.
1: Und nicht, dass du mir Ärger machst, Walpurga. Ja. Ich hab dich lieb.
0: Walpurga Wespe wischt sich den Schmatzer, den ihre Mutter ihr gegeben hat, schnell von der Wange.
2: Na sowas.
0: Derweil verabschiedet sich auch Beate Biene von ihrem Sohn.
3: Mein kleiner Bino, Bino, Bino, Binolein. Oh, ich hab dich so lieb.
4: Mama, hör auf, das ist peinlich.
0: Bino Biene verdreht die Augen und schaut sich verstohlen um.
4: Doch nicht vor den anderen.
2: Warum ist das denn peinlich?
0: Vergnügt quiekt Fina Floh ihrer Mutter zu, winkt schnell und hüpft ebenfalls los.
2: Alle haben sich lieb. Was bedeutet es eigentlich, sich lieb zu haben?

0: So, prima macht ihr das. Bleibt schön zwei und zwei zusammen. Genau. Wir gehen hier entlang.
1: Paolo Panzerkäfer dirigiert die Insektenkinder zum Übergang über die Ameisenstraße.
0: Bleib hier.
1: Er hält eine rot-weiße Kelle hoch, damit ihn alle sehen können.
0: Schaut mal. Anhalten und links, rechts, links schauen. Genau so.
1: Paolo blickt konzentriert durch seine Brille und wuschelt sich durch das dichte Haar, während er prüft, ob die Kinder ihn verstanden haben. Sie stellen sich alle vor dem gelbbraunen Zebrastreifen auf. Nur Raphael Raupe hat nicht richtig zugehört. Paolo ruft den Ameisenautos schnell zu.
0: Halt! Aufgepasst! Oh, hab ich dich.
1: Paolo zieht Raphael in letzter Sekunde von der Straße.
0: Oh, das ist ja gerade noch mal gut gegangen. Puh, du musst das nächste Mal mehr aufpassen. Ja?
2: Okay.
0: Gut.
2: Liebe bedeutet also auf jeden Fall, dass man aufeinander aufpasst.

0: Da entdeckt die kleine Hummelbommel auch Gisela Grille in ihrem Musiksalon unter freiem Himmel. Gerade hat sie Besuch von Giorgio Grille. Die zwei sind offenbar zum Picknick verabredet. Giorgio hat ihr einen bunten Strauß Wiesenblumen mitgebracht.
1: Bitte schön, zauberhafte Gisela. Amore mio.
0: Verlegen, lächelnd, steht Gisela vor ihrem Klavier und schnuppert an den Blumen.
2: Das ist aber sehr nett von Ihnen.
0: Dabei klimpert sie ein paar Mal mit ihren schönen Augen.
1: Für meine große Liebe.
0: Giorgio Grille nimmt Gisela an die Hand.
3: So süß kann Liebe also auch sein. Oh, jetzt muss ich aber wirklich los, sonst komme ich noch zu spät zum Insektenkindergarten.

0: mich. Aua.
1: Auf dem Weg kommt Bommel bei Marie Marienkäfer vorbei.
2: Oh, wegen euch Zwillinge werde ich noch wahnsinnig. Hä?
0: Mama.
2: Habt ihr eure Umhängetasche? Nein, du nicht, Mabel. Aber hier ist sie doch. Jetzt los, husch, husch, ab mit euch.
1: Marie stupst Mario, Marlies, Malou, Maria, Marika, Max und die Zwillinge Mabel und Mabel einen nach dem anderen an.
2: Ey, ey, ey. Hört auf zu streiten, ihr Trödelnasen.
1: Bommel stellt sich inmitten der Marienkäferschar zwischen Malou und Mario und nimmt sie an der Hand.
3: Mario, warum seid ihr so spät?
4: Das geht jeden Morgen so. Wir sind eben viele.
3: Ja.
1: Ungeduldig schüttelt Marie Marienkäfer den Kopf.
2: Ui. Oh, sie gehen mir manchmal wirklich auf den Honigkeks. Aber ich liebe sie trotzdem.
1: Bommel staunt. Braucht Liebe manchmal auch eine Portion Geduld?
3: Ich flieg schon mal weiter, Mario. Bis später.

0: Herr Professor!
1: Maximilian Motte, der Professor, balanciert einen großen Stapel Bücher und loser Blätter vor sich her. Da bläst ein Windstoß alles durcheinander. Oh. Maximilian taumelt und fällt auf die Knie. Beinahe wären die Bücher Bommel auf den Kopf gefallen.
2: Oje, Mene.
0: Warten Sie, ich helfe Ihnen, das aufzuheben.
2: Mhm. Das ist nett von dir, Bommel.
0: Ja.
2: Vielen Dank.
0: Ja.
1: Der Professor streicht sich sein dünnes Haar zurecht, das der Wind zerzaust hat, klopft die Mottenflügel ab, richtet sich wieder auf und lässt sich von Bommel die vielen Bücher und Papiere wieder in die Hände stapeln.
0: Herr Professor, du weißt doch so viel.
2: Ja, was willst du denn wissen?
0: Vielleicht kannst du mir erklären, was Liebe ist.
2: Ja.
1: Maximilian Motte blickt Bommel über seine kleinen runden Brillengläser hinweg vielsagend an.
2: Schwer zu sagen. Seit Ewigkeiten haben sich die Dichter und Denker mit der Liebe befasst und tausende Geschichten darüber geschrieben. Denn es gibt unendlich viele Formen der Liebe.
0: Ach so?
1: Bommel denkt nach. Welche Formen der Liebe es wohl noch gibt?

0: Die kleine Hummel fliegt weiter. Sie kommt am Haus von Stefan Stinkwanze vorbei. Der winkt ihr freundlich durchs Fenster zu.
1: Hallo, Bommel. Auf dem Weg in den Insektenkindergarten?
2: Ja. Was machst du da?
1: Ich erneuere mein kaputtes Fenster. Alles muss dicht sein, sonst kriege ich Ärger mit den Nachbarn. Willst du kurz reinkommen?
0: Eigentlich ist Bommel schon ziemlich spät dran. Aber vielleicht weiß Stefan noch etwas über die
1: Komm
0: Liebe.
1: Komm rein.
0: In Stefan Stinkwanzes Wohnzimmer stehen viele goldene und manche silberne Kelche. Auf einigen ist eine große Eins eingeprägt. Bommel hält sich die Nase zu.
2: Ah, hier stinkt's aber ganz schön.
1: Genau das ist es, was ich so liebe. Schau her.
0: Stefan zeigt stolz auf die vielen Trophäen, die überall auf den Wandregalen verteilt sind.
1: Ich bin Pups-Weltmeister. Ich liebe es zu pupsen. All diese Pokale habe ich mir selbst erpupst.
0: Bommel schmunzelt. Aha, wenn man etwas gern macht, kann man es auch lieben. Selbst wenn es stinkt.

0: Ah, da haben wir doch die Lösung.
1: Mio, der Mechanikerkäfer, repariert gerade unweit von Stefan Stinkwanzes Wohnung auf der Wiese eines seiner Autos. Bommel ist auf dem leicht verrosteten Autodach gelandet und schaut interessiert zu, wie Mio geschickt ein paar Schrauben auswechselt. Seine blaue Latzhose hat schon ein paar Ölschmierflecken und auf seinen kräftigen Oberarmen prangen ein paar Tattoos. Zufrieden taucht Meos weißbärtiger Kopf aus dem Inneren des Motorraums auf.
2: Hallo, kleine Hummel. Ich hab dich gar nicht kommen hören.
3: Du warst sehr beschäftigt.
1: Meo hält Bommel einen großen Schraubenzieher vor die Nase.
2: Gutes Werkzeug, kann alles reparieren.
3: Wirklich alles?
1: Er krault nachdenklich seinen langen Bart.
2: Ich nehm's zurück. Nur die Liebe repariert alles.
1: Dann beugt er sich wieder über sein Auto und schraubt weiter.

0: Bei den Sonnenblumen entdeckt Bommel Lilli Libelle. Sie liegt bäuchlings auf ihrer Terrasse, einem großen Sonnenblumenblatt, und schlürft genüsslich Limonade durch einen Strohhalm. Schläfrig breitet sie ihre Flügel aus und sonnt sich. Bommel legt sich auf ein Blatt ihr gegenüber. Sofort merkt die kleine Hummel, wie die Sonne ihren flauschigen Hummelpelz wärmt.
1: Schön. Wie ich Sonnenstrahlen auf meinen Flügeln liebe. Ihre Wärme macht mich ganz glücklich. Ich brauche die Sonne wie die Blumen das Licht.
2: Man kann die Liebe also spüren. Kann man sie denn auch sehen?
0: Die kleine Hummel macht sich wieder auf den Weg und überlässt die schläfrige Libelle

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1: Tante Trudiella Tausendfüßler poliert sich gerade die 998 Schuhe. Bommel steckt den Kopf zur Tür herein.
2: Tante Trudiella!
3: Na, meine kleine Hummel, fängt nicht gleich dein Kindergarten an?
1: Bommel nickt und geht ein paar Hummelschritte auf die freundliche Tante mit den Lockenwicklern im weißen Haar zu.
2: Tante Trudiella, du weißt doch ganz bestimmt, wie die Liebe aussieht.
1: Tante Trudiella lässt die Schuhbürste sinken, sieht auf und lächelt sanft.
3: Na dann hör mal zu.
4: 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Okay.

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2: Hallöchen da an alle vom Radio. Schön, dass ihr noch mit am Start seid. Und um halb heißt es hier wieder für euch. Hin und her, kreuz und quer. Saubere Zähnchen sind nicht schwer. Ich zeige euch, wie es geht. Zusammen mit euren liebsten Superstars performt ihr hier eure allerbeste Badezimmer-Choreo zum Radio Teddy Zahnputzit. Schrubbelt mit um 19.30 Uhr. Ich freue mich auf euch. Und zum Abendbrot obendrauf gibt's für euch gleich Detektivabenteuer. Die Göttinger Sieben haben die Verfolgung aufgenommen und wollen eine echte Geldfälscherbande schnappen. Wie die Ermittlungen gerade so laufen? Dranbleiben und mitlauschen. Wir legen los mit coole Hits für Eltern und Kids. Die Flipflops sind am Start mit ihrem niegelnagelneuen Familienhit Auf den Frühstücken Zähneputzen los. Und los geht's mit aktuellen Beats aus den deutschen Charts. Hier ist Bibi Rexha mit New Religion.

0: Was bisher geschah?
1: Kröte, wir sind doch gleich zu Hause.
2: Aber bis dahin halte ich es echt nicht mehr aus.
3: Da kommt schon eine Autobahnraststätte. Da machen wir eine Pause. Warum musstest du doch 3 Würstchen mit Pommes in der Halbzeitpause essen?
1: Ist Kröte gerade auf die Darmtoilette gerannt?
3: Ja.
2: Das wurde aber auch Zeit.
4: Lass uns hier reingehen. Da sieht uns niemand.
5: Auf das Damenklo?
4: Ja, da ist das Licht kaputt.
2: Mist. Ich hab die Tür nicht richtig zugemacht.
4: Hier hört uns niemand. Welche Frau geht schon mitten in der Nacht auf eine nicht beleuchtete Toilette? Mach mal die Taschenlampe an. Boah, wie sieht denn deine Jacke aus? Die ist ja strunzdreckig.
5: Oh, ja, ich weiß, ich muss sie in die Reinigung bringen. Mach ich gleich Montag in Göttingen. Sag mal, hast du einen Knall? Ist das gerade deine einzige Sorge?
4: 3000 Euro für 300 Euro. Wenn du es ausgegeben hast, bekommst du neue. Aber pass auf, wenn du da bezahlst.
5: Ja, ich mach das ja nicht das erste Mal.
6: Übrigens habe ich heute Mittag mit meinem Dad gesprochen. Er sagt, in Göttingen sei bisher in 5 Geschäften Falschgeld aufgetaucht.
3: Es wird Zeit, dass wir einen Schlachtplan entwickeln, wie wir den Tätern auf die Spur kommen.
7: Warte, hey, was ist los?
8: Hast du das Bellen eben gehört?
7: Nein, ich höre nur gerade diesen komischen Krach.
8: Es war so ein klickliches Bellen, wie von einem Welpen.
7: Ich sag doch, ich habe nichts gehört. Nur dieses merkwürdige Rattern.
8: Da, schon wieder.
7: Stimmt, der muss hinter der Mauer sein.
8: Das Grundstück gehört zur Druckerei. Wenn die wegen des Urlaubs geschlossen ist, können die doch den Hund nicht alleine lassen.
7: Wieso läuft da eigentlich die ganze Zeit diese komische Maschine? Maike, mir tut der Hund doch auch leid. Aber wir können hier nicht einfach einsteigen.
8: Was bleibt uns anderes übrig? Das ist ein Notfall.
7: Also gut, dann lass uns das schnell hinter uns bringen, damit wir wieder verschwinden können.
8: Okay. Guck mal, was ich gefunden habe. Hier liegen bündelweise Geldscheine.
7: Irgendjemand ist hier im Hinterhof, Maike.
8: Na dann los, rein mit dir.
9: Als sie sich auf den Bauch drehte, um mit den Füßen voran in den Keller zu rutschen, sah sie in das zerfurchte Gesicht eines Mannes, der sie mit einer blitzschnellen Bewegung am Arm packte.
10: Kann ich dir helfen, Kleine?
2: Hallo, mein Onkel hat hier am Montag eine hellbraune Lederjacke abgegeben. Leider habe ich den Zettel nicht dabei. Er hat mich angerufen und gebeten, sie abzuholen. Er sagte mir, es wäre der Abholschein mit der Nummer 54.
9: Der Kunde, der hinter ihm gewartet hatte, mischte sich plötzlich in das Gespräch ein.
5: Den Zettel mit der Nummer 54 habe ich. Das ist nämlich meine Jacke.
2: Sorry. Tut mir echt leid.
7: Hi, wir wollten nur nach dem Rechten schauen. Wir haben einen Hund gehört, der ständig bellte und...
4: Und deshalb seid ihr einfach mal über die Mauer gestiegen, habt das Fenster eingetreten und seid in die Druckerei eingebrochen, hä? Ist außer deiner Freunde noch jemand da drin?
7: Nein.
4: Das ist ja schön.
9: Der Mann zog Chow Lee endgültig wieder zurück in den Hinterhof und stellte dann eine schwere Mülltonne direkt vor das Kellerfenster, sodass Maike nicht mehr rausklettern konnte. Dann zerrte er Chow Lee in den Schuppen.
8: Hast du mich erschreckt? Boah, du bist ja riesig. Wie kann so ein großer Hund nur so fiepsen, dass es sich anhört, als wäre er ein Welpe? Na, lässt du dich von mir streicheln? Komm mal her, Großer. Ja, feiner Junge. Du bist ja ein netter Kerl. Aber jetzt musst du ganz ruhig sein. Ich brauche erstmal ein Versteck und dann muss ich sehen, wie ich hier rauskomme. Du bleibst hier und ich verstecke mich hinter dem Kartonstapel da drüben. Der muss ja durch irgendeine Tür hier reinkommen. Und durch die werde ich dann abhauen. Und dich hole ich dann später, okay? Psst, da ist der.
4: Ich weiß, dass du hier bist. Es hat keinen Sinn, sich zu verstecken.
8: Mist, wo ist der reingekommen? Und wo steckt er jetzt? Ich sehe ihn nicht.
4: Hallöle! Hast du die Idee, dich hinter den Kartons zu verstecken, wirklich für brillant gehalten?
8: Loslassen! Lassen Sie mich los!
4: Mach ich gleich. Aber vorher gibst du mir dein Handy. Hör auf mit dem Theater! Gib mir dein Handy, sonst werde ich gleich ungemütlich.
8: Ist ja gut hier.
4: Ja. Na, da wollen wir doch mal sehen, ob du eben schon telefoniert hast. Wie blöd kann man sein? Du hast nicht die Bullen angerufen? Mann, Mädchen. Du bist nicht so die hellste Kerze am Baum, hä?
0: Und jetzt geht's weiter.
4: So, deine Freundin sitzt warm und gemütlich drüben im Schuppen. Und für dich habe ich hier einen netten kleinen Lagerraum. Da geht's lang.
8: Hören Sie, wir waren wirklich nur wegen des Hundes hier.
4: Halt die Klappe, interessiert mich nicht. Und ab mit dir.
8: Ah, aua.
4: Wir sehen uns später.
8: Hallo? Hallo? Verdammt, hier gibt's ja nicht mal einen Lichtschalter. Na supi, das hast du ja toll hingekriegt, Maike. So wie der gesprochen hat, war das sicher der Frosch. Okay, positiv denken. Ich habe mir immerhin ein paar von den Geldscheinen in die Socken gesteckt. Ich friss einen Besen, wenn das keine Blüten sind.
4: So, da bin ich wieder. Deine Freundin hat mir erzählt, warum ihr hier eingebrochen seid. Jetzt hätte ich gern noch deine Version.
7: Wozu? Dann wissen sie doch alles.
4: Du hältst dich wohl für super schlau, was? Du packst jetzt aus oder du kannst einpacken, klar?
7: Ich denk nicht dran.
4: Ach, auch gut. Los, setz dich auf den Stuhl da. Ich werde dich fesseln und du kommst hier erst wieder raus, wenn du mir gesagt hast, was ihr wisst. Und wenn nicht, dann kannst du hier verschimmeln. Klar?
9: Der Typ hatte Chao Li so gründlich an den Stuhl gefesselt, dass sie keine Chance hatte, sich zu befreien. Egal, wie sehr sie auch ruckelte und zerrte. Sie wusste, dass sie allein nicht freikam.
11: Ja?
4: Du musst sofort herkommen, damit wir die Druckplatten für die Geldscheine wegschaffen können. Ich halte die Mädels nicht für besonders gefährlich, aber...
11: Super, und warum schmeißt du sie dann nicht einfach raus und gut ist? Ich meine, ihre Geschichte mit dem Hund könnte doch echt stimmen. Die Belger stehen doch auf alles, was Fell hat. Egal ob Pferd, Hund oder Meerschweinchen.
4: Ja, ich traue der Sache nicht. Wir müssen Spuren verwischen. Ich will auf gar keinen Fall ein Risiko eingehen. Beeil dich!

0: Dann wollen wir doch mal sehen, was hier noch so zu finden ist. Oh, ein ganzer Ordner mit Zeitungsausschnitten über die Geldfälscher. Und ganz ordentlich abgeheftet. Ist ja ein richtiger Pedant. Was ist denn das? Oh, eine lose Diele. Mal sehen. Oh mein Gott. So viel Geld. Und definitiv Blüten. Das sieht man sofort. Na, dann nehme ich das Falschgeld in den Ordner mal mit. Das wird die Polizei sicher interessieren. Oh nein, ich renne am besten schnell raus, wenn die Tür aufgeht.
1: Wow, wow, wow, wow.
0: Ah, lassen Sie mich los.
1: Nicht so hastig, Kleiner. Alle guten Dinge sind drei. Ich hoffe, das ist der letzte für heute.
2: Ach, guck mal, ist er nicht gut erzogen? Er hat das ganze Geld zusammengesucht und in die Tüte gepackt. Und meine Aufzeichnungen und die Jacke.
1: Ach, deine blöde Jacke hätte uns beinahe in den Knast gebracht, du Erbsenzähler.
2: Ja, ist ja gut. Was machen wir jetzt mit dem?
1: Ich finde, das Dickerchen sieht durstig aus. Lass doch schon mal Wasser in das Waschbecken.
0: Was soll das? Was haben Sie vor?
1: Das wirst du gleich sehen. Ab ins Bad mit dir. Jetzt hör auf, so ein Theater zu machen.
0: Loslassen! Ich will nicht! Hören Sie auf!
1: Pass auf, Dickerchen. Entweder du bist gesprächiger als deine chinesische Freundin oder wir tauchen deinen Kopf für 10 Sekunden in das Becken und verlängern die Einheiten, wenn dir in den 10 Sekunden nicht eingefallen ist, zu verraten, was wir wissen wollen.
0: Die chinesische Freundin. Aua! Hey, das können Sie doch nicht machen!
2: Können wir. Komm her, du Kröte!
0: Woher wissen Sie?
1: Acht, neun, zehn... Na, schieß los. Wie seid ihr auf unsere Spur gekommen?
0: Sind wir gar nicht. Das war ein blöder Zufall.
2: Schade eigentlich. Dem fällt ja gar nichts ein.
1: Acht, neun, zehn.
2: Und gesungen hat er dann doch wie ein kleines Vögelchen.
1: Hartnäckiges Kerlchen. Aber auch ganz schön clever.
0: Lass mich gehen. Ich hab Hunger.
1: Hör auf, hier rumzuhüpfen. Sonst hast du gleich noch einen Streifen Klebeband auf dem Mund, wenn einer nicht reicht.
2: Was machen wir jetzt mit den dreien? Meine Ausweise und Klamotten habe ich hier. Keiner weiß, wer wir sind. Wir könnten die Gören einfach lassen, wo sie sind und abhauen.
1: Hast du einen Knall? Ich will keine Zeugen.
2: Na ja, Zeugen. Unser Geld können wir auch in Belgien, Frankreich oder Spanien ausgeben.
1: Was heißt hier? Na ja, Zeugen. Alle drei haben mich gesehen. Und vielleicht hat der Schnüffler schon irgendwelche Infos nach draußen weitergegeben, als du weg warst. Und auch in den anderen EU-Staaten würde man nach uns fahnden und uns nach Deutschland ausliefern. Wir haben keine Wahl.
2: Und das heißt?
1: Tja, in der Druckerei stehen große Kisten. Wir stecken sie gefesselt in 3 Kisten und schmeißen sie heute Nacht in die Leine.
0: Hallo, wir schlucken hier raus, schon unterzuckert.
2: Tja, so ist das eben, wenn man sich in Angelegenheiten anderer Leute einmischt. Komm, Alter, lass uns hier verschwinden. Bis die hier einer findet, sind wir längst nicht mehr im Land.
1: Ja, dann aber schnell.
3: Halt, Polizei! Aber stehen bleiben und Hände da, wo ich sie sehen kann.
4: Oh Gott, nicht schießen! Wir sind unbewaffnet, bitte nicht schießen!
3: Na wird's bald? Auf den Boden, na los!
5: Keine Spielchen, wir sind eh schneller als du. Los, auf den Boden mit dir!
1: Verdammt!
0: Hallo!

0: Als die beiden Männer kamen, haben wir ihr Autokennzeichen überprüft und festgestellt, dass der Wagen als gestohlen gemeldet ist. Damit war für uns klar, dass die Männer ganz sicher mit der Geschichte zu tun haben. Ah, Kommissar Bormann, gut, dass Sie da sind.
1: Wo ist eigentlich Maike? Die ist doch sonst immer mit euch unterwegs.
2: Mit Chow Lee in einer der beiden Druckereien. Fragen Sie die beiden Kerle. Falls Sie es ihnen nicht sagen, rufen Sie Würmchen an. Der müsste das wissen.
3: Doch der Frosch und der Bär hatten nichts mehr zu verlieren und kooperierten mit der Polizei. Herr Bormann nahm ihnen den Beutel mit dem Geld, den Aufzeichnungen und der Jacke ab.
1: Wir fahren jetzt zur Druckerei. Kommt ihr mit?
2: Na klar.
0: Zwei Mann um das Gebäude nach vorn, zwei Mann mit mir. Es muss hier einen Hintereingang geben.
4: Ich guck mal über den Zaun. Da, das Kellerfenster ist kaputt.
1: Ja, das sehe ich, aber da kommen wir nicht rein. Los, aufbrechen!
4: Maike, Maike, ist alles in Ordnung bei dir?
5: Ja, aber ich bin echt froh, dass ihr da seid.
4: Lass dich erstmal drücken. Ich habe mir solche Sorgen gemacht.
5: Das ist toll, ganz toll. Aber kannst du mich jetzt bitte wieder loslassen?
4: Entschuldigung. Ich bin nur so erleichtert, dass es dir gut geht. Weißt du, wo Charlie ist?
5: Im Schuppen.
0: Hier ist jemand im Schuppen.
5: Sag ich doch.
1: Alles gut bei dir, Maike?
5: Alles super.
1: Und über die Aktion, wie du hierher gekommen bist und so, da reden wir noch.
5: Ja, schon klar.
1: Das ist ja irre, überall Falschgeld. Der Keller ist voll davon.
5: Nur so fürs Protokoll. Was passiert eigentlich mit dem süßen Hund?
1: Also, wir haben schon einen.
5: Ach, bitte. Ich hätte auch schon einen Namen für ihn. Ich würde ihn Hugo nennen.
6: Ich würde ihn für ein paar Tage nehmen. Ich weiß nur nicht, ob meine Eltern etwas dagegen haben.
7: Seru würde sich bestimmt darüber freuen. Vor allem über die langen Haare, die er verliert.
5: Wenn er nicht gewesen wäre, würde immer noch Falschgeld in der Stadt verteilt werden. Und ohne ihn hätten wir die Druckerei nie entdeckt.
1: Die Halter des Hundes kommen sicherlich in den nächsten Tagen aus dem Urlaub zurück. Dann werden sie sich allerdings erst einmal ein paar Fragen gefallen lassen müssen, was ihre Sorgfaltspflicht und artgerechte Haltung anbelangt. Ich werde das zuständige Ordnungsamt in Kenntnis setzen. Unmöglich, einfach in den Urlaub zu fahren und einen Hund allein zurückzulassen. Na schön. Meinetwegen nehmen wir ihn erstmal mit. Dann muss er sich eben den Korb mit Gustav teilen.
5: Oh cool, danke. Dann kaufen wir jetzt für Gustav und seinen Besucher Hugo noch einen Hundekuchen.
2: Und für mich bitte einen kleinen Erdbeerkuchen. Zu trinken hatte ich heute genug, aber Kohldampf habe ich für zwei.
5: Ach, Kröte. Was ist denn das? Wer kommt da?
4: Oh nein, ist es etwa ein Komplize der Geldfälscher? Sind Sie vielleicht doch zu dritt? Herr Bormann, fassen Sie ihn schnell!
8: Hallo, ihr Meisterdetektive.
6: Ach, hallo, Herr Achenbach.
7: Oh, hallo. Hallo, Herr Achenbach.
6: Wo kommen Sie denn her?
4: Ich habe schon gedacht, die sind einer der Verbrecher. Jetzt habe ich mich aber ganz schön erschrocken.
2: Das sind Sie ja. Fast hätten Sie das Beste verpasst.
4: Hä? Da sind Sie ja? Hast du Herrn Achenbach etwa erwartet, Kröte?
7: Ja, da staunt ihr, was? Als investigativer Journalist habe ich meine Informanten überall. Nicht wahr, Kröte?
2: Ich dachte, ich wollte doch nur...
5: Ach, Kröte!
7: Mann, oh Mann, Kröte.
4: Er kann es nicht lassen.
8: Und ich bin ihm umso dankbarer dafür. Wie ihr wisst, freut sich das Göttinger Tageblatt doch immer über eine spannende Geschichte. Hier, dein Kuchen, Kröte.

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8: Guten Abend hier am Samstagabend. Schön, dass ihr alle da seid. Ja, und für Teller, Tassen und Löffel heißt es jetzt ab in die Spülmaschine. Und für euch, liebe Kids, geht's jetzt zur Zahnbürste und zu euren Lieblingsstars ins Badezimmer.
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8: Zähne putzen mit Radio Teddy macht doppelt so viel Spaß. Ihr schrubbelt einfach zur Lieblingsmusik eure Zähnchen sauber und schwuppdiwupps vergehen hier 3 Minuten wie im Flug. Ich verspreche es euch. Und heute helfen euch dabei 2 echte Weltstars, Jennifer Lopez und David Guetta mit Save Me Tonight. Also auf die Plätzchen, fertig und losgeschrubbelt.

0: Noch fix übers letzte Zähnchen geschrubbelt und dann habt ihr es geschafft mit dem Radio-Teddy Zahnputzelt. Super gemacht. Schön, dass ihr mitgeschrubbelt habt. Und morgen früh treffen wir uns wieder hier im Badezimmer mit euren Superstars noch vor dem Sonntagsfrühstück. Also Radio-Teddy einschalten ab 7 Uhr.
1: Fertig!

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0: Hallo, hallo, liebe Ulki-Freunde, hier ist Ulk, der kleine Sternenjunge, alleine. Also der X-Bot ist nicht da und Yvonne ist auch nicht da. Na, dies ist heute alles ein bisschen anders, ihr Lieben. Ja, Yvonne hat heute Kopfweh. Heißt wohl Migräne oder so ähnlich. Da haben die Menschen dann irgendwie Kopfweh und können nicht viel machen, nicht? Und jetzt sitze ich hier alleine. Und der X-Bot, naja, dreimal dürft ihr raten, wo der ist, nicht? Nein, er scannt nicht den Sternkeksevorrat. Er ist bei Yvonne, weil er hat gesagt, er möchte bei ihr sein. Jetzt bin ich hier alleine. Ach, wisst ihr was? Ich verbinde einfach mal das Studiomikrofon hier mit meinem X-Funker und dann stehen wir immer miteinander in Verbindung und ich kann euch mitnehmen rüber zu Yvonne. Die liegt nebenan auf dem Studiosofa. Sekunde, ich verbinde mal das Studio. X251 Beta ist ja meine Frequenz. So, und mache meinen X-Funker an am Raumanzuggürtel. So, jetzt kommt mal mit rüber zu Yvonne. Wir gucken mal, wie es ihr geht, ja. Yvonnechen, hallo.
1: Ja, hallo Ulki. Du, mir geht's heute nicht ganz so gut. Nee. Schaffst du das heute alleine?
0: Klar, ich bin doch ein großer Sternjunge.
1: Ja, dann möchte ich aber ganz kurz die Ulki-Fans noch begrüßen. Hallo und hab ganz viel Spaß heute mit unserer Show.
0: Ja, das kriegen wir hin.
1: Ulki?
0: Ja?
1: Kannst du vielleicht mal den Vorhang bitte zuziehen?
0: Du meinst hier an den Fenstern?
1: Ja, das ist so hell.
0: Ist überhaupt nicht hell.
1: Ach, ja, gut. Weißt du, wenn man Kopfschmerzen hat, dann, also ich mag das dann lieber etwas dunkler.
0: Okay, machen wir es dunkler. So. Ja.
1: Oh, danke schön. Oh, dann kann ich mich jetzt noch ein bisschen einkuscheln, ja? Und dann freue ich mich, wenn ihr das mit der Show heute alleine schafft, ja?
2: Positiv. Hallo, lange liebe Ulki-Freunde, hier ist auch der X-Bot.
0: Okay, ich mach dir noch das Licht an, damit du was siehst.
1: Nein, Ulk, bitte nicht. Ich möchte es ja gern etwas dunkler haben.
2: Positiv, kein Problem. X-Bot kann das Licht ja fernsteuern und wieder etwas dunkler machen. So.
1: Oh, prima. Dankeschön, X-Bot. So, dann kann ich mich jetzt ein bisschen einkuscheln, ja?
0: Ja, kuschel dich mal ein. Guck mal, ich kann dich auch schön zudecken. So, dann gehe ich mal wieder rüber mit euch an die Mikrofone.
2: X-Bot bleibt noch ein bisschen bei Yvonne.
0: Ach, okay, X-Bot. Ich schaff das auch alleine und überleg mir, was ich als nächstes mache. Also, liebe Öki-Freunde, bis gleich.
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0: Hallo, hallo, liebe Ulki-Freunde, hier ist Ulk, der kleine Sternjunge, der schon ein großer kleiner Sternjunge ist und deswegen auch mal die Show alleine schmeißen kann, nicht? Yvonne liegt nebenan auf dem Studiosofa und ruht sich ein bisschen aus. Sie hat heute Kopfweh. Und der X-Bot ist bei ihr. Der möchte lieber bei ihr sein, als mir zu helfen. Aber ihr wisst, der ist immer ein bisschen verknallt in Yvonne, nicht? So, hier sind meine ganzen Notizen. Ich setze mich mal wieder hin. So, jetzt muss ich mal gucken. Ach, Yvonne hat mir das hier alles hingelegt.
1: 1000 Zettel.
0: Ach so, und wir haben ja noch unsere Gastmoderatoren. Ja, zwei Geschwisterkinder aus Berlin. Die Mila und der Luca. Die können sich euch ja mal vorstellen.
2: Hallo, hallo, liebe Ulki-Fans. Hier ist Luca und Mila. Wir kommen aus Berlin und wir sind heute eure Gastmoderatoren.
0: Yeah! Hallo, hallo, ihr beiden. Herzlich willkommen. Wie geht's denn jetzt weiter? Ach, ihr Lieben, wir können ja mal klären, was Yvonne überhaupt hat. Dafür brauche ich jetzt aber den X-Bot. Ich glaube, der X-Bot muss jetzt doch mal rüberkommen. Luca, Mila, ruft ihr mit, liebe Ulki-Freunde?
2: Ja!
0: Eins, zwei, drei. X-Bot!
3: Hui, hallo, hallo, liebe Ulki-Freunde. Hallo, lieber Ulk. Was soll X-Bot denn machen? X-Bot muss sich doch um Yvonne kümmern.
0: X-Bot, du musst dich nicht die ganze Zeit um Yvonne kümmern. Die hat sich schön in ihre Decke auf dem Studiosofa eingekuschelt und kann da jetzt ein bisschen schlafen. Du kannst gerne bei uns bleiben.
3: Oh, okay. Was soll X-Bot machen?
0: X-Bot, jetzt erklär uns doch bitte mal allen, was Yvonne hat.
3: Das macht X-Bot sehr gerne. X-Bot hat gehört, dass sich Yvonne gerade auf dem Studiosofa umgedreht hat. Vielleicht braucht sie X-Bots Hilfe. X-Bot schwebt nochmal rüber zu Yvonne. Bis gleich.
0: X-Bot, jetzt ist der wieder weg. Die lassen mich heute alle alleine. Ich habe eine Idee. Wir können doch auch nochmal rübergehen zu Yvonne. Kommt mit, liebe Ulki-Freunde. Yvonne, wie geht's dir?
4: Danke, Ulki, aber nicht so laut.
0: War ich laut, liebe Ulki-Freunde? Ich war doch ganz, ganz leise.
4: Bei mir kommt das ganz laut an.
0: Ach so, du hörst halt sehr gut. Hast halt Musikerohren, nicht?
4: Mhm.
0: Hast du denn Fieber, Yvonne?
4: Ulki, ich habe keine Ahnung.
3: Oh, der X-Bot kann die Körpertemperatur messen.
4: X-Bot, hast du denn auch ein Fieberthermometer?
3: Negativ. X-Bot hat aber einen Scanner und kann Temperaturen scannen. Auch Körpertemperaturen. Sekunde. Negativ. Yvonnes Körpertemperatur liegt bei 36,8 Grad Celsius. Yvonne hat kein Fieber.
4: Ach, dann bin ich ja froh.
0: Ja, aber ich verstehe sowieso nicht, was das ist, eine Migräne.
4: Ulki, da hat man ganz doll Kopfweh und da muss man sich auch wirklich ausruhen. Kann ich jetzt ein bisschen weiter schlummern?
0: Ja, X-Bot, kannst du ein Momentchen mitkommen? Dann kannst du wenigstens den Infocast machen und den Kindern erklären, was eine Migräne ist.
3: Ach, okay, X-Bot kommt mit.
0: Okay, komm mal rüber mit ins Studio.

0: Hallo liebe Uki-Freunde, hier ist Ulk, der kleine Sternjunge mit dem X-Bot, meinem schwebenden, kugelrunden, weißen Roboter. Und ja, wir haben heute auch Gastmoderatoren dabei, Luca und Mila.
1: Hallo.
0: Und ja, Yvonne ist nicht so richtig dabei. Die liegt nebenan auf dem Studiosofa und da geht's nicht so gut. Die hat Kopfweh, irgendwie Migräne oder wie das heißt. X-Bot, erklär uns doch mal bitte, was jetzt eine Migräne ist. Das versteht ja hier kein Mensch, was das ist, nicht? Also Yvonne ist ja schon ein bisschen komisch drauf.
2: Yvonne ist nicht komisch drauf. Yvonne hat eine Migräne. Das ist eine bestimmte Art von Kopfschmerzen, die besonders Erwachsene, aber auch mal Kinder haben können. Die Kopfschmerzen sind meistens auf einer Seite und viele Menschen sind dann sehr lichtempfindlich.
0: Ah, deswegen sollte ich die Gardinen zuziehen.
2: Positiv. Wenn man Migräne hat, muss man sich ausruhen und braucht ganz viel Ruhe.
0: Ah, okay. Alles klar. Ist das dann bald wieder vorbei?
2: Positiv. Morgen wird es Yvonne ganz sicher wieder besser gehen.
0: Ach, da bin ich aber froh. Vielen Dank, X-Bot.
1: Vielen Dank, X-Bot. Das war toll.
0: Ja, jetzt verstehe ich das auch viel besser.
2: Hat X-Bot sehr gerne erklärt.
0: Okay, sie braucht Ruhe. Okay. Und vielleicht braucht sie auch Besuch. Kommt, wir gehen nochmal rüber. Ja.
2: Negativ. Ulki, wir sollten Yvonne jetzt wirklich in Ruhe lassen. X-Bot schwebt gleich rüber und leistet ihr Gesellschaft. Aber ganz, ganz ruhig.
0: Okay, und du meinst, ich bin nicht ruhig?
2: Negativ. Ulki macht doch eine Show. Das ist nicht ruhig.
0: Okay, na gut, dann gehe ich wieder zurück ans Mikrofon. So, hier sind eh meine Notizen. Ach, okay. X-Bot, du bleibst aber bitte bei mir. Ich kann das hier nicht alles alleine machen.
2: Positiv, X-Bot ist da. Und die Gastmoderatoren Luca und Mila sind ja auch dabei.
0: Na, zum Glück. Sonst wäre ich hier ganz alleine. Schön, dass ihr da seid, Luca und Mila. Okay.
2: Wir haben aber noch eine Sprachnachricht von Aileen.
0: Ach, tatsächlich? Dann spiel die doch mal bitte ein.
2: Positiv.
3: Hallo Ulki, hier spricht Aileen. Ich wollte dich fragen, ob du in die Schule gehst.
0: Ob ich in die Schule gehe? Nein, ich gehe nicht in die Schule. Ich habe vieles gelernt vom Sternopa. Der hat mich sozusagen unterrichtet, als ich auf Vulkanien gelebt habe. Und hier gehe ich nicht in die Schule. Aber ich würde gerne mal die Kinder in der Schule besuchen. Ich finde Erdenschulen Gigantogalactico cool. Ich liebe es zu lernen und ich liebe es, mit den Erdenkindern zusammen zu sein. Luca und Mila, was sagten ihr dazu, wie wir hier alle gemeinsam die Show wuppen?
1: Das war Gigantogalactico cool.
0: Ja, finde ich auch. So, jetzt würde ich aber schon gerne mal nach der Yvonne gucken.
2: Positiv, X-Bot auch. Aber wir müssen ganz leise sein, die Ulki-Freunde auch.
0: Okay, Luca, Mila, liebe Ulki-Fans, ganz leise sein, okay? Wir gehen jetzt alle mal rüber. X-Bot, schwebst du mit?
2: Positiv, X-Bot schwebt ganz leise. Yvonne, wir sind wieder da. Wie geht's dir?
4: Ach, mir geht's schon viel besser.
0: Du konntest dich hier auch gut ausruhen, nicht wahr?
4: Oh, ich war gerade sogar in der Studioküche und hab mir Sternkekse geholt und ich hab mir einen Tee gemacht.
0: Oh, stimmt, Yvonne, und dein Märchentee. Guck mal, hier, ich geb ihn dir mal, dann kannst du was trinken, ja?
4: Danke. Wenn man einen Schluck Tee trinkt, dann geht's einem schon viel besser.
0: Ja, sehr gut, sehr gut, sehr gut.
2: X-Bot kann auch für Yvonne ganz sanfte Musik einspielen. So, hört mal.
0: Oh, das ist ja Gigantogalactico schön.
4: Ihr seid aber lieb zu mir.
0: Ja?
4: Ja, mir geht's wirklich auch schon viel besser, wenn man so eine tolle Pflege hat.
0: Ja, von allen Ulki-Fans gleichzeitig, ne?
4: Ja.
0: Ja, die kümmern sich alle um dich. Guck, Yvonne, alle sind sie da. So, ich würde sagen, liebe Ulki-Freunde, wir lassen Yvonne jetzt noch ein bisschen schlummern und Tee trinken und Sternekekse essen. Und wir verabschieden uns und X-Bot und ich, wir düsen dann mal zum Sterneputzen, damit die schön funkeln.
4: Ich freue mich aufs nächste Mal und dann bin ich auch wieder ganz gesund.
0: Gigantogalactico cool.
2: X-Bot sagt auch tschüss, bis zum nächsten Mal und Yvonne, noch gute Besserung. X-Bot ist auch bald wieder da und passt dann wieder auf Yvonne auf.
4: Danke, X-Bot.
0: Luca und Mila, wollt ihr euch auch noch verabschieden?
1: Vielen Dank, dass wir dabei sein durften. Das war mega cool. Eure Gastmoderatoren Mila und Luca. Tschüss. Tschüss.
0: Ich fand, das war eine Gigantogalactico-coole Show. Ich sag auch, bis zum nächsten Mal. Und hier noch ein ganz leiser, ruhiger Galactikus. Hui.

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3: Einen wundertollen guten Abend für euch. Ja, und morgen seid ihr alle herzlich eingeladen, denn wir feiern morgen mit euch eine Riesenparty. Das Radio Teddy Familienfestival im Veeds Berlin. Um 10 Uhr geht's los. Ich bin für euch übrigens auch am Start. Und damit wir auch noch genug Energie zum Tanzen, Toben und Spielen morgen haben, schlummern wir jetzt hier gemeinsam ganz gemütlich mit Hörspielen und Geschichten ein. Ab 20.20 Uhr schauen wir mal, was bei Kira Kolumna in Südberg so geht. Ihre Freundin Nele hat da nämlich gerade ein riesiges Problem. Doch Kira kann ihr nicht helfen, denn Nele will ihr nichts erzählen. Dabei braucht Nele mal ganz dringend einen Rat von einer guten Freundin. Ab 20.20 Uhr im fünften Teil von Kira Kolumna. Nein heißt nein. Vorher schalten wir rüber zum großen Filmfinale bei Conny und Alea. Die beiden werkeln seit Tagen an ihrem Filmprojekt für die Schule. Und heute soll endlich die letzte Filmklappe fallen. So ist zumindest der Plan. Ob den beiden da doch noch was dazwischen kommt, hört ihr jetzt im siebten und letzten Teil von Conny und das Filmprojekt. Viel Spaß!

0: Was bisher geschah?
1: Auf dem Rathausplatz von Neustadt drängeln sich viele Menschen. Darunter auch Conny mit ihren Freunden Billy und Paul und ihrem kleinen Bruder Jakob. Gebannt starren alle zur Bühne, die vor dem Rathaus aufgebaut ist. Heute wird die Bürgermeisterin das Umweltmaskottchen von Neustadt vorstellen.
2: Also, begrüßt bitte unser neues Umweltmaskottchen, Gardi.
1: Ein Mensch im Plüschkostüm tritt hinter dem Vorhang hervor. Er ist als niedliche Maus verkleidet, mit hellem Bauch, lachendem Mund und einer schwarzen Fellmaske um die großen, runden Augen.
2: Ich darf vorstellen, Gardi Gartenschläfer. Für alle Kinder und Jugendlichen gibt es ein kostenloses Gardi-Ferienprogramm mit tollen Workshops.
3: Ich finde das hier interessant. Dein eigener Umweltfilm. Filmworkshop. Schaut mal, hier steht, Ende der Woche gibt es sogar eine Vorführung aller Workshop-Filme im Kino.
4: Das hört sich toll an.
3: Aber wenn wir Gardi heute treffen, kann er uns ja auch selbst erzählen, was er beim Umweltschutz verbessern möchte.
5: Stimmt, wir fragen ihn einfach. Dürfen wir ins Zelt und Gardi ein paar Fragen stellen, Herr Kalier?
6: Das ist eine schöne Idee, aber Gardi spricht nicht.
3: Was? Wieso nicht?
6: Das ist nur eine Figur, die dafür sorgen soll, dass die Menschen sich für den Umweltschutz interessieren. Eure Fragen dürft ihr gern der Bürgermeisterin stellen.
3: Endlich haben wir unser Filmthema. Wer spielt das Umweltmaskottchen und warum?
5: Ja,
3: sehr schön.
1: Zwei Tage später warten Conny und Alea in Ronjas Garten auf ihren Interviewgast. Ronja hat Wort gehalten. Sie hat das lebende Maskottchen gefragt, ob es sich von Conny und Alea interviewen lässt. Und es hat tatsächlich Ja gesagt. Allerdings möchte Gardi bei den Aufnahmen das Kostüm tragen. Aber das ist wenigstens schon mal ein Anfang, findet Conny.
3: Kamera läuft.
5: Hallo, Gardi. Schön, dass du uns besuchen kommst. Man hat uns erzählt, dass Gardi, also du, das lebende Maskottchen nicht spricht. Aber wir haben uns überlegt, dass du bestimmt ganz viel zu erzählen hast zum Thema Umweltschutz. Und wir wollen unbedingt von dir hören, was du darüber denkst.
7: Denken und reden macht die Bürgermeisterin für mich. Ich hüpfe nur lustig herum.
5: Aber du in dem Kostüm, was denkst du denn?
7: Das ist unwichtig.
5: Wir finden das schon wichtig, Conny und ich. Du würdest das doch nicht machen, wenn dir der Umweltschutz egal wäre. Also verrätst du uns, wer du bist?
7: Nein, bestimmt nicht.
5: Wieso nicht?
7: Keine Lust, ausgelacht zu werden.
5: Wer soll dich denn auslachen? Und warum?
7: Sieh mich doch an. Ich bin doch nur ein riesiges Stofftier. Die Wahrheit ist, ich mache das nur, um Geld zu verdienen. Gardi ist einfach bloß ein Job für mich.
5: Aber das Umweltmaskottchen einer Stadt zu sein, ist doch nicht irgendein Job. Das ist doch nicht wie Zeitungen austragen. Ist dir der Umweltschutz denn gar nicht wichtig?
8: Doch.
7: Doch, sehr sogar.
1: Conny horcht auf. Anscheinend hat Gardi kurz vergessen, seine Stimme zu verstellen. Und es ist ein R. Das hat sie jetzt ganz genau erkannt. Irgendwie hat Conny das Gefühl, dass sie die Stimme schon einmal gehört hat. Plötzlich greift das Maskottchen unter dem Mäusekopf und schiebt ihn langsam nach oben. Vor lauter Aufregung fällt es Conny schwer, die Kamera ruhig zu halten. Auch Alea beobachtet fassungslos, wer sich neben ihr aus dem Kostüm schält.

0: gutes Material. Wirklich gut, das Interview. Genau das hat eurem Film noch gefehlt.
1: Danke. Und zum Schluss zeigen wir das Interview mit dem Maskottchen.
2: Dann ab an die Arbeit. Schließlich ist die Premiere ja schon in 2,5 Tagen.
3: Und jetzt geht's weiter.
4: Sonntagmittag versammeln sich die Kinder und Jugendlichen aus dem Filmworkshop vor dem Kino, zusammen mit ihren Familien, Freundinnen und Freunden. Aleas Tante Ronja ist natürlich dabei. Und sogar Aleas Eltern sind angereist. Connys Mama, Papa und Jakob sind da und auch Billy und Paul sind wie versprochen gekommen.
5: Hallo Conny!
2: Hallo ihr beiden, schön, dass ihr da seid. Wie war deine Woche mit den Schmetterlingen, Billy?
5: Super! Ich habe sogar einen Kaisermantel gesehen. Den gibt es hier nicht mehr so oft. Seine Flügel sind orange mit einem ganz schönen braunen Fleckenmuster.
2: Oh, wie toll! Hast du ein Foto gemacht?
5: Ja, klar. Zeige ich dir später.
2: Gern. Und du, Paul? Wurde es dir in der Hängematte zwischendurch mal zu langweilig?
6: Nee, wie kommst du denn darauf? Hey, es gibt ja Popcorn. Bin gleich wieder da.
4: Als die Menschenmenge vor dem Kinoeingang immer größer wird, bittet Herr Khalil alle herein.
7: Ach, kommen Sie doch rein.
4: Conny und die anderen aus dem Filmprojekt dürfen sich im Kinosaal in die erste Reihe setzen. Connys Wangen glühen vor Anspannung. Die Bürgermeisterin hält eine Begrüßungsrede und natürlich ist Gardi an ihrer Seite. Dann wird es dunkel im Saal und die Vorstellung beginnt. Zuerst wird ein Trickfilm gezeigt. Dann folgt der Umweltkrimi von Jamila, Torben und Ibrahim.
8: Bravo, sehr schön. Das war ein toller Film.
4: Von den folgenden Filmen kriegt Conny kaum noch etwas mit, weil sie immer nervöser wird. Endlich startet Connys und Aleas Film. Man sieht die verwackelten Bilder von der Scheckübergabe vor dem Getränkemarkt. Dann erscheinen Conny und Alea vor der Kamera. Sie sitzen in der Bücherei auf einem Sofa und erzählen, warum sie unbedingt den Menschen im Gardi-Kostüm ausfindig machen wollten.
2: Wir dachten, wer so etwas macht, für den oder die muss Umweltschutz auch sonst wichtig sein.
1: Deshalb wollten wir wissen, wie jemand überhaupt Umweltmaskottchen für eine Stadt wird und wie er oder sie selbst zu all dem steht.
4: Jetzt begleitet die Kamera Alea auf ihrem Weg durch Seniorenheim und wackelt kurz darauf durch den Gang zu Gardis Garderobe. Den weißen Sneaker unter der Stellwand haben Conny und Alea im Schnitt extra vergrößert. Danach tanzt Jamila durch die Bücherei und zeigt lachend ihre weißen Sneakers. Endlich folgt das Interview mit dem lebenden Maskottchen in Ronjas Garten. Die Kamera zoomt auf den Plüschmäusekopf. Gardi greift an seine Maske, um sie abzunehmen. Doch kurz bevor das Gesicht zum Vorschein kommt, bricht der Film plötzlich ab und im Saal geht das Licht an. In dem Moment tritt das Maskottchen selbst vor die Leinwand und hält ein Mikrofon in der Pfote.
9: Ich hatte wirklich Angst, dass ich mich mit dem Kostüm lächerlich mache. Deshalb wollte ich mich nicht ohne Maske zeigen. Aber diese zwei tollen Filmemacherinnen hier haben mich davon überzeugt, dass es sich lohnt, sich für eine gute Sache lächerlich zu machen. Eigentlich ist Gardi auch gar nicht lächerlich. Der Gartenschläfer ist vom Aussterben bedroht, weil sein Lebensraum immer wieder eingeschränkt wird. Für ihn und alle anderen Umweltprojekte möchte ich Gesicht zeigen. Und zwar mein eigenes.
4: Gardi legt das Mikrofon auf den Boden und greift nach seinem Plüschkopf. Ganz langsam schiebt das Maskottchen ihn nach oben. Das gesamte Kino scheint die Luft anzuhalten. Handykameras werden gezückt, Blitzlichter leuchten auf. Endlich nimmt das Maskottchen die Gardi-Maske ab.
10: Nein, das gibt's doch nicht.
4: Vor der Leinwand steht Aleas Cousin David. Er war es, der bei all den Auftritten im Gardi-Kostüm gesteckt hat. Nur deshalb hatte er so wenig Zeit für Alea. Conny denkt daran, wie Alea ihm um den Hals gefallen ist, als er im Garten die Maske abgenommen hat. Alea hatte Tränen in den Augen, weil sie auf einmal verstanden hat, warum er sich immer verdrückt hat. David hat sich bei ihr dafür entschuldigt, dass er sie nicht von Anfang an eingeweiht hat. Natürlich möchte er ganz viel Zeit mit seiner kleinen Cousine verbringen. Er mag sie doch genauso sehr wie Alea ihn. Connys Herz hüpft vor Glück, als sie daran denkt, wie sich die beiden ausgesprochen und wieder vertragen haben. Auf der Bühne vor der Leinwand hebt David jetzt das Mikrofon vom Boden auf.
3: Conny und Alea haben mir erzählt, dass meine Umweltgruppe beim Filmworkshop mitmacht. Da habe ich angefangen zu hoffen, dass ihr mich vielleicht doch nicht auslacht, weil ich Gardi spiele.
7: Wieso denn auslachen? Gardi ist doch voll süß.
3: Ich habe den Gardi-Job über meine Mutter Ronja bekommen. Sie hat versprochen, mich nicht zu verraten, denn eigentlich fand ich die ganze Maskottchen-Idee voll daneben. Frau Bürgermeisterin.
7: Ja?
3: Ich habe gedacht, das Geld wäre anders besser angelegt. Zum Beispiel für den Acker, den wir zur Selbstversorgergärten machen wollten.
11: Ja, aber jetzt möchtest du trotzdem mal Maskottchen mitverdienen, oder wie stellst du dir das vor?
3: Als meine Mutter mich gefragt hat, wollte ich erst ablehnen, weil ich mir nicht vorstellen konnte, dass das Maskottchen etwas bewirkt. Aber dann habe ich mir überlegt, dass ich mit dem Geld etwas zum Umweltschutz beitragen kann. Es gibt viele tolle Projekte, die finanzielle Hilfe brauchen und auch mehr Aufmerksamkeit verdienen. Zum Beispiel Gruppen, die sich tatsächlich darum kümmern, den Lebensraum des Gartenschläfers in unserer Region zu erhalten und wiederherzustellen. Und Ideen, bei denen wirklich alle Menschen aktiv werden können, wie die Selbstversorgergärten, die wir geplant hatten. Meine Mutter hat mich nicht nur überzeugt, den Job als Gardi anzunehmen, sondern auch bei Connys und Aleas Film mitzumachen. Sie meint, ich kann noch mehr erreichen, wenn ich sage, wer ich bin und warum ich das tue. Deshalb danke ich Conny und Alea für diese Gelegenheit und für ihren tollen Film. Ich finde, der ist ein Applaus wert.
11: Bravo! Ja, aber wenn das so ist, eine gute Sache. Bravo!
4: Erleichtert winkt David Conny und Alea zu sich auf die Bühne. Mit wackeligen Knien steigen die Mädchen die kurze Treppe hinauf. Als sie den vielen applaudierenden Menschen in die Augen sieht, spürt Conny, wie stolz sie auf Alea, David und sich selbst ist. Kurz darauf schiebt sich auch die Bürgermeisterin aus ihrer Sitzreihe und tritt zu ihnen vor die Leinwand.
0: Bravo! Das ist wirklich eine gelungene Überraschung. Ich gebe zu, das mit dem Ackerkauf ist ungünstig gelaufen. Aber wir finden bestimmt ein anderes Feld, das wir in Selbstversorgergärten verwandeln können.
12: Und gebt doch Gardi ein eigenes Mikrofon!
7: Ja, er soll sagen, was die Menschen in Neustadt bewegt. Nicht nur, was die Stadtverwaltung sich ausgedacht hat.
5: Ja, genau!
0: Auch darüber werden wir nachdenken.
12: Die Stadt ist doch das, was wir alle draus machen.
3: Super! Ja, sehr schön! Alea, Conny, ich hab mich geirrt. Euer Film verändert doch etwas.
4: Nach der Vorführung bekommen die Filmkinder und Jugendlichen von allen Seiten viel Lob. Conny, Alea und David werden von seiner Umweltgruppe umringt und begeistert von allen gefeiert. Als die Filmpremiere zu Ende geht, muss Conny sich leider von Alea verabschieden. Die Ferien sind vorbei und Alea fährt mit ihren Eltern zurück nach Hause. Sie zwinkert Conny zu.
1: Wer weiß, vielleicht drehen wir irgendwann mal wieder einen Film zusammen.
2: Ja, spätestens wenn du Film studiert hast und eine bekannte Regisseurin bist.
1: Dann wirst du meine Kamerafrau. Oh.

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1: Hey Leute, manchmal ist es ganz schön schwer, anderen etwas zu erzählen, oder? Sogar Freunden, weil es einem peinlich ist oder man nicht als Petze oder Lästermaul dastehen will. Deshalb hält man lieber den Mund. Dass es in einigen Fällen aber extrem wichtig ist, sich anderen anzuvertrauen, habe ich gemerkt, als Nele neulich etwas Krasses passiert ist. Aber ich fange besser von vorne an. An einem ganz normalen Montag, kurz nach den Osterferien, gehen Nele, Lars und ich vor der ersten Stunde zu unseren Schließfächern, um unsere Bücher zu holen. Als ich mein Schließfach öffne, fällt mir ein glitzernder Flyer entgegen. Bei Lars und Nele auch. Nele hat ihren als erste in der Hand.
2: OMG! Das ist die Einladung zum Oberstufenball!
3: Cool!
4: Hey, aber wir sind doch noch gar nicht in der Oberstufe.
3: Das ist an unserer Schule so. Die 12. organisieren den Oberstufenball und die 10. werden eingeladen. Das ist wie so eine Art Einweihungsparty.
4: Klingt cool. Gehen wir hin?
2: Ach, natürlich gehen wir hin!
1: Als wir am nächsten Tag den Kunstraum verlassen, kommt ein großer, muskulöser Typ auf uns zu. Er hält eine Sonnenblume in der Hand und bleibt vor Nele stehen.
5: Nele?
2: Ja?
5: Hey, ich bin Gregor aus der 11B, falls du noch nichts von mir gehört hast. Ich habe jedenfalls von dir gehört.
2: Oh, echt?
5: Klar. Und zwar, dass du noch keinen Tanzpartner für den Oberstufenball hast.
2: Oh.
5: Wie kann das sein? Ich meine, so eine hübsche Frau wie du? Also, ich würde mich sehr geehrt fühlen, wenn du Bock hättest, mit mir zum Ball zu gehen.
2: Wirklich?
5: Klar.
2: Okay, dann

0: Ja, voll gerne.
1: Nice.
2: Nele und Gregor tanzen tatsächlich eng umschlungen. Ganz schön eng dafür, dass sie sich eigentlich gar nicht kennen.
3: Gregor, wo ist Nele?
1: Woher soll ich das wissen? Bin ich ihr Babysitter?
3: Nein, aber ihr Tanzpartner.
1: Ach so, die hatte keinen Bock mehr, ist schon nach Hause gefahren.
2: Oh je, Nele hat sich auf dem Mädchenklo eingeschlossen. Aus einer der Kabinen höre ich sie leise weinen. Es dauert eine ganze Weile, bis ich sie überreden kann, wieder rauszukommen. In einer ruhigen Ecke des Schulhofs erzählt sie Lars und mir dann endlich, was los ist.
0: Beim Ball, nachdem du von mir und Gregor ein Foto gemacht hast, Kira.
3: Das mit dem Wangenkuss?
0: Genau. Danach sind wir ja zur Bar gegangen, um uns Bowle zu holen. Und nachdem wir angestoßen haben, hat Gregor gefragt, ob wir uns in die Lounge aufs Sofa setzen wollen. Da war aber nur noch ein Sessel frei und Gregor meinte, dass ich mich auf seinen Schoß setzen kann. Das habe ich gemacht. Ich fand's auch ganz süß, aber dann hat er mich plötzlich auf den Mund geküsst. Einfach so. Das kam voll überraschend und hat sich überhaupt nicht gut angefühlt.
2: Nele ist immer noch ganz schön verunsichert. Es ist ihr unangenehm, mit der Sache zu Frau Sander zu gehen. Zum Glück entscheidet sie sich schließlich doch dazu.
4: Es ist wichtig, dass Gregor versteht, was er dir angetan hat. Ich würde ihn gern zu uns holen, wenn du einverstanden bist.
2: Frau Sander erklärt Gregor, worum es geht. Und der macht einen auf total erstaunt.
1: Hä? Was? Also klar, Nele und ich haben rumgeknutscht, aber sowas macht man doch auf dem Ball.
4: Aber nicht, wenn die andere Person nicht einverstanden ist. Wenn ein Mädchen Nein sagt, hast du das zu akzeptieren. Das Mindeste, was du jetzt tun kannst, ist, dich bei Nele zu entschuldigen.
1: Nele, ich weiß zwar nicht, was dein Problem ist, aber hey, sorry. Kann ich jetzt gehen?
4: Ja. Dann haben wir das hoffentlich soweit geklärt.
2: Oh Mann, dieses Sorry von Gregor war echt mager.
5: Auf leisen Sohlen schleichen Nele und ich uns hinterm Gebüsch entlang. Hier liegt ganz schön viel Müll. Aber immerhin können wir Lars, Gregor und seine Kumpels jetzt besser hören.
6: Und, was geht heute bei euch so?
1: Mal ehrlich, was interessiert dich das? Lars, so heißt du doch, oder?
6: Ja.
1: Du hängst doch sonst immer mit Nele rum und dieser, wie hieß die gleich nochmal? Ach ja, Kira.
6: Ich hab keinen Bock mehr auf die beiden.
1: Was, jetzt auf einmal?
6: Nee, schon länger. Das war halt so eine typische Kindergartenfreundschaft. Ich musste was mit Nele machen, weil ihre Mutter die beste Freundin meiner Mutter ist. Aber eigentlich nervt Nele voll.
2: Puh, da hat Lars ja noch die Kurve gekriegt. Er macht das gut. So gut, dass Nele bei seinen Worten neben mir schmerzvoll das Gesicht verzieht.
1: Ja, ey, Nele ist echt daneben. Hab ich beim Ball neulich auch gemerkt. Alter, was für ein Stress die gemacht hat. Empfindliche Tussi, ey.
6: Ja, Nele ist echt eine Drama-Queen. Ja.
1: Echt, Mann, du sagst es. Macht aus ein bisschen Knutschen ein Riesending und rennt zur Lehrerin. Angeblich wollte sie das nicht. Aber was denkt die, warum ich sie mit zum Ball nehme? Zum Limo trinken?
7: Echt mal, Digga.
1: Ey, ich meine, ein Mann, ein Ziel. Ja. Deshalb habe ich mich auch nicht beirren lassen, als Nele rumgezickt hat. Sie hätte das mal besser genießen sollen, anstatt sich zu beschweren.
7: Frauen eben, ey.
1: Naja, die Sache ist jetzt gegessen.
6: Ja, Digga, die nächste kommt bestimmt.
7: Klar doch. Ja, Mann, auf jeden.
1: Ich weiß. Ich kann jeder haben.
8: Und jetzt geht's weiter.
3: Ab heute nicht mehr.
1: Hä? Alter, hast du gelauscht oder was? Nele auch?
3: Wir mussten nicht lauschen. Euer Rumgeprahle war nicht zu überhören.
1: Ey, was?
3: Auch nicht für mein Handy. Ich habe alles aufgenommen. Der Beweis für das, was du Nele angetan hast, liegt gleich auf dem Schreibtisch von Frau Sander.
1: Ey, Mädels, entspannt euch mal. Macht jetzt nicht noch mehr Drama.
3: Drama? Ein Mädchen gegen ihren Willen zu küssen, ist kein Drama?
6: Sowas ist einfach Shit, Gregor.
1: Hä? Du, jetzt doch wieder? Alter, war das gerade Fake oder was?
6: Tja, jetzt siehst du mal, wie das ist.
1: Ey, ich fake nicht.
3: Ja, sicher.
1: Ey, jetzt chillt mal alle, okay? Nele, hör mal, sorry, wie das mit uns gelaufen ist. Das war vielleicht nicht cool, aber mich deswegen anzuschwärzen, ist auch nicht cool. Willst du wirklich eine Petze sein?
3: Es geht hier nicht nur um mich. Was ist mit den anderen Mädels, zu denen du gemein warst oder noch gemein sein wirst?
1: Ach, come on, sowas mache ich nicht mehr. Ich schwöre.
3: Das hast du bei Frau Sander auch gesagt. Und gelogen. Also nein, wir löschen die Aufnahme nicht.
1: Hey, komm, das könnt ihr nicht machen. Ich flieg vielleicht von der Schule. Kira, bitte lösch das Video.
2: Hast du Nele nicht gehört? Nein heißt nein. Das hast du jetzt hoffentlich gecheckt.
1: Oh Mann!
5: Wie viel hirnloser Macho kann man bitte sein? Gregor läuft rot an, dann wird er ganz blass, dann grün und dann lässt er eine Schimpftirade los, die ich hier besser nicht wiederhole. Nele, Lars und ich lassen ihn stehen und bringen die Aufnahme zu Frau Sander. In der letzten Stunde haben wir Deutsch und als der Unterricht vorbei ist, ruft Frau Sander Nele, Lars und mich nochmal zu sich.
4: So, ihr drei. Ich war vorhin mit eurer Aufnahme bei der Schulleitung. Gregor wurde direkt ins Büro bestellt und hat jetzt seine letzte Verwarnung bekommen.
0: Ein Glück.
8: Verdient.
2: Auf jeden Fall.
4: Bei der nächsten Verwarnung ist Schluss. Endstation Schulverweis. Ich gehe aber davon aus, dass Gregor hier noch sein Abi machen will.
2: Hoffen wir's.
4: Sollte er sich trotzdem wieder daneben benehmen, sei es durch Posts, unangebrachte Kommentare, blumige Anmachen oder gar körperliche Übergriffe, gebt mir sofort Bescheid.
8: Logisch.
2: Machen wir.
4: Was Gregor dir da angetan hat, Nele, ist sexuelle Belästigung und Mobbing. Das ist eine ernste Sache. Deshalb zögert bitte nicht, euch an mich oder eine andere Lehrkraft zu wenden.
0: Klar.
4: Okay, dann wünsche ich euch einen schönen Nachmittag.
2: Danke, gleichfalls.
5: Nele stürmt so erleichtert aus der Schule, dass Lars und ich uns ganz schön beeilen müssen, um mit ihr mitzuhalten. Auf dem Schulhof bleibt sie dann abrupt stehen und strahlt uns an.
0: Wir haben es geschafft. Boah, so krass, was ihr alles für mich getan habt in den letzten Tagen. Danke.
2: Ist doch selbstverständlich.
8: Ja, sowas tut man halt für seine Freunde.
0: Also, ich muss euch jetzt einfach mal drücken.
8: Oh. Oh, Nele, schmeiß uns nicht um. Genug Gefühlsgedusel.
0: Okay, okay. Ich lass euch los.
8: Du kannst uns ja mal zum Essen einladen, wenn du dich revanchieren willst.
2: Typisch Lars.
0: Warum eigentlich nicht? Ihr könntet zum Pizzaessen zu mir kommen. Und zum Nachtisch mache ich meine Mousse au Chocolat.
8: Klingt nicht schlecht.
2: Nicht schlecht? Klingt mega gut.
0: Wie wär's denn gleich heute? Meine Mama geht aus und wir hätten die Küche ganz für uns.
8: Ja, nice. Perfekt.
2: Ich kann erst heute Abend. Muss noch was erledigen.
0: Okay. 19 Uhr?
2: Perfecto.
8: Ja, super. Was musst du denn noch machen?
2: Oh, Rafa anrufen.
5: Und genau das tue ich auch, sobald ich zu Hause bin. Seit unserem Streit habe ich nichts mehr von ihm gehört. Und ehrlich gesagt habe ich durch die Sache mit Gregor auch nur selten an ihn gedacht. Es war einfach so viel los. Aber jetzt, wo das alles vorbei ist, merke ich, wie sehr ich ihn vermisse.
2: Hola, Rafa. Können wir reden?
9: Sí, claro. Also, es tut mir leid, was ich zu dir gesagt habe. Dass du Storys witterst, wo keine sind und so. Das war nicht nett.
2: Und mir tut's leid, dass das mit dem Ball so blöd gelaufen ist. Weißt du, mir ging es überhaupt nicht darum, auf dem Ball mit einem Tanzpartner ein Date zu haben. Ich finde dieses Highschool-Ballgetue aus den Serien ehrlich gesagt ziemlich kitschig.
9: Hey, ich weiß doch.
2: Das hatte überhaupt nichts mit dir zu tun. Wirklich.
9: Okay, ich verstehe. Eigentlich mag ich das ja an dir, dass du nicht so kitschig bist. Aber ehrlich gesagt war ich, naja, eifersüchtig, weil ich mir vorgestellt habe, wie du da mit anderen Jungs tanzt.
2: Oh, warum hast du das nicht gesagt?
9: Eifersüchtig zu sein ist echt uncool. Und als es dann am nächsten Tag nur um Nele ging, hatte ich wieder das Gefühl, ich bin dir nicht wichtig.
2: Oh, das habe ich gar nicht gecheckt. Tut mir leid.
9: Está bien. War mit Nele denn alles in Ordnung?
2: Nein, da ist tatsächlich was Krasses passiert. Wollen wir uns vielleicht zum Videocall treffen? Dann kann ich es dir in Ruhe erzählen.
9: Gute Idee. Ich gehe gleich mal an meinen Laptop und...
2: Du, Rafa?
9: Sie?
2: Du bist mir wichtig. Sehr wichtig sogar.
9: Du mir auch, Kira.
5: Oh, bin ich froh, dass Rafa und ich uns wieder vertragen haben. Der Videocall ist richtig schön. Wir quatschen so lange, bis mir einfällt, dass ich ja gleich mit Nele und Lars zum Pizzaessen verabredet bin. Ich muss mich voll beeilen, um nicht zu spät zu kommen.
2: Ach, wie gut, dass Rafa und ich uns am Ende doch noch ehrlich gesagt haben, was bei jedem von uns eigentlich los war. Wahrscheinlich hätten wir den Konflikt sogar vermeiden können, wenn wir das von Anfang an getan hätten. Aber gut, hinterher ist man immer schlauer. Unangenehme Dinge mit anderen zu besprechen ist selten leicht, aber trotzdem sehr wichtig. Und am besten bespricht man sie natürlich so schnell und so direkt wie möglich. So, jetzt muss ich aber los. Die Pizza und die Mousse Schokolade warten auf mich. Und Nele und Lars natürlich auch. Guten Appetit und hasta la vista, eure Kira.
10: Hey, wie genau ist das passiert? Und hab ich irgendetwas falsch gemacht?

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1: Hallo und herzlich willkommen zu den Hausenheim Hood News. Ich bin Romy Thiessen und hier in Hausenheim tut sich was. Die Nachrichten erfahrt ihr jetzt von meiner Mutter Almut Thiessen.
2: Das Gebäude der alten Ferdinand-Fluch-zu-Gern-Grundschule soll wiederbelebt werden. Der Bürgermeister verkündete gestern überraschend, das Gebäude einem der einflussreichsten Männer der Stadt zu überlassen, Dr. Degenhard Dämmerich.
1: Bei Dr. Dämmerich handelt es sich um einen miesen, dämlichen, blöden, dreckigen
2: Rumi!
1: Hundi! Ich wollte Hundi sagen. Und Dr. Dämmerich hat den Bürgermeister bestochen. Ich war dabei, es war kurz vor meinem Interview. Und ich habe sogar eine Tonaufnahme davon. Hallo Hausenheim! Ich bin sehr stolz, dass ich das erste offizielle Interview mit der neuen und ersten Hausenheimer Bürgermeisterin führen darf. Vera Schnirkel.
3: Hallo Romy und hallo liebe Hörer der Hood News.
1: Ja. Ich komme gleich zum Wichtigen. Warum haben Sie jetzt den Job von Bürgermeister Bruch?
3: Nun, mein Vorgänger pflegte anscheinend ein etwas zu freundschaftliches Verhältnis zu Dr. Dämmerich. Und vor allem zu seinem Geld. Das wird mir nicht passieren. Und danke nochmal, dass du und deine Mutter das alles aufgedeckt haben, Romy. High five!
1: Okay. Was bedeutet das in Bezug auf die Ferdinand-Fluch-zu-Gern-Grundschule? Wird Dämmerich sie trotzdem bekommen?
3: Natürlich! Nicht. Die Bürgerinnen und Bürger sollen entscheiden, was mit dem alten Schulgebäude geschieht. Und nicht zwei Männer in hässlichen Anzügen. Insofern freue ich mich, bekannt geben zu dürfen, dass ganz Hausenheim herzlich eingeladen ist. Heute Nachmittag ab 16 Uhr dürfen alle, die eine Idee für das leerstehende Schulgebäude haben, diese in der Aula der alten Schule vortragen.
4: Ich bin König Chloris, der Leichtbekömmliche. Nehmt meine Hand zum Gruße.
5: Das ist Pauli.
6: Moin.
5: Das ist Flo.
7: Hallo.
5: Und ich bin Lukas. Und ich glaube, wir sollen dein Land retten oder so. Was läuft denn hier schief?
4: Ich zeige es euch, meine Helden. Folgt mir. An das Fenster dort. Was seht ihr?
7: Einen Sumpf, einen See und eine riesige Dornenhecke um alles herum.
4: Ja, ich musste mein ganzes großes Weich umzäunen.
7: Reich. Du meinst reich.
4: Weich, sag ich doch. Die Feinde lauern direkt hinter dieser Hecke.
5: Wow, du hast die Hecke selbst gepflanzt? Oh, krasser grüner Daumen, Respekt.
4: Ich musste, um mein Land zu schützen. Wo sind eure Waffen? Hinter der Hecke sitzt der Feind. Die Bösewichte haben mir das Allerliebste genommen. Sie haben meine Tochter entführt.
5: Und haben sie irgendwelche Forderungen?
4: Mit diesen Monstern rede ich doch nicht. Aber ich kann mir schon denken, was sie wollen. Sie wollen mir das Zweitliebste meines Königreichs nehmen. Meine Kinder-Lala-Maschine.
5: Mit coolen Namen habt ihr es hier nicht so, oder?
4: Dreht euch mal um. Sie steht direkt hinter euch.
7: Krass. Die Maschine ist ja wirklich riesig. Aber was genau macht die jetzt?
4: Tretet ruhig näher. Die Kinder-Lala-Maschine produziert perfekte Musik für Kinder.
8: Zum Heulen schön, oder?
5: Eine Maschine, die automatisch Musik macht? Das glaube ich auf keinen Fall.
4: Auf dem Schlossdach ist ein großer Trichter befestigt. Der sammelt alle Melodien, Rhythmen und Geräusche, Kindergedanken und Wünsche.
8: Und die werden dann in die Maschine geleitet und in diesen Tank fein püriert.
4: Völlig korrekt. Es entsteht eine sämige Lala-Suppe, aus der wir noch den ganzen Dreck und die Bässe herausfiltern. Die laufen dann aus diesem schmutzigen Abflussrohr hier in dieses Abklingbecken.
8: Und ich schlürfe jeden Tag das Becken leer. Nium, nium, nium. Und dann steige ich in den Sumpf und wirke dort die Bässe wieder hoch.
4: Wollt ihr mal ein wenig perfekte Kindermusik hören?
5: Okay.
4: Aufgewacht! Jetzt wird laut gemacht! Maschine an!
0: Und jetzt geht's weiter.

0: sowas produziert die Maschine? Das ist ein Song von Schmalztopf.
1: Ist er nicht perfekt?
2: Nope. Ich muss das leider so direkt sagen, aber das ist schlimmste Kackmusik.
1: Kackmusik? Wie könnt ihr es wagen, ein solches Wort in Gegenwart von König Chloris zu verwenden?
3: Sagte der Mann mit einem goldenen Nachttopf als Krone.
4: Sorry, aber die Musik ist nicht perfekt. Das ist doch einfach weichgespülter Müll ohne Ecken und Kanten.
1: Eben. Perfekt für die lieben kleinen Kinder.
5: Kinder wollen doch vielleicht auch mal dicke Bässe, wo man hören.
1: Nein, nein, nein, nein, nein. Kinder wollen es weich und kuschelig.
4: Schon mal ein Kind gesehen? Also ein echtes?
1: Was soll diese ganze Fragerei? Widersprecht ihr mir etwa?
2: Ja, das müssen wir leider. Das ist einfach keine gute Musik. Wir sind selber Musiker oder waren es zumindest mal.
1: Ihr seid Musiker?
4: Ja.
1: Dann seid ihr nicht die drei Helden, sondern, oh nein, Spione? Wache! Werft die Eindringlinge aus dem Schloss!
6: Zu Befehl!
4: Was soll das? Hey, lass mich los! Wie wär's mal mit ein bisschen Kritikfähigkeit?
1: La la la la la! Ich kann euch gar nicht hören!
7: Eigentlich haben sie doch gar nichts gemacht, König Chloris.
1: Ja. Fällst du mir etwa in den Rücken, Tristan? Das war ja klar! Du bist schließlich auch schuld, dass die Eindringlinge hier sind! Wachen, werft sie alle raus! Und die assimilierte Schuldkröte gleich mit!
4: Was?
2: Stopp! Damit ist nicht aus dem Fenster gemeint. Seid ihr irre?
8: Eins, zwei, drei,
9: Flo, benutzt deinen Rückwärtshebel!
4: Hallo.
10: Moin.
4: Hey.
1: Sie sind schon wieder hier. Wache, schmeiß die wieder raus.
4: Oh, nö.
8: Eins, zwei, drei,

0: wieder eure Romy. In diesem Moment beginnt die Ideensprechstunde. Halb Hausenheim hat sich in der Aula versammelt. Und ich habe auch eine Idee, die ich später vorstellen will.
1: Liebe Hausenheimerinnen, liebe Hausenheimer, ich freue mich über die rege Beteiligung an unserem Ideenwettbewerb und will auch niemanden mit zu viel Gelaber langweilen. Es gab über 100 Anmeldungen, daher müssen wir das hier ruckzuck durchziehen. Und deshalb haben alle für die Vorstellung ihrer Idee lediglich 60 Sekunden Zeit. Zu Beginn und am Ende der Sprechzeit ertönt diese Glocke. Und schon geht es los. Bitte begrüßen Sie unseren ersten Vortragenden, Günther Schaschlecker von Günnis Grillzentrale.
2: Jo, moin allerseits. Also, ich habe eine geniale Idee. Die Ferdinand flucht so gern, Grundschule wird ein Paradies für Fleischesser, die Kreditkarten hassen und heißt ab sofort Günnis Barbecue. Wegen Bargeld. In jedem Klassenzimmer auf allen Etagen wird gegrillt. Bratwürstchen, Currywurst, Frikadellen, Schaschlikspieße, Steaks, Koteletts, Schnitzel.
0: Kurze Frage. Gibt es denn auch vegetarische Alternativen?
2: Aber sicher, Romilein. Pommes.
1: So, die Zeit ist um. Nun ist eine Frau Luise Pauli an der Reihe. Frau Pauli, bitte.
0: Ich glaube, das ist Paulis Oma. Krass, die hat auch eine Idee.
3: Check it out. One, two, one, two. Oh, ja. Mein Name ist Luise Pauli und ich möchte die Schule gern in ein Schokokafé verwandeln. Mein Enkel Markus Pauli und seine beiden etwas wunderlichen Freunde sagen immer, dass mein Kuchen magische Kräfte hat. Und da dachte ich, ich könnte ganz Hausenheim mit meinen Schokokreationen verzaubern.
1: Bitte keine Zwischenrufe. Am Ende wird abgestimmt. Die Idee mit den meisten Stimmen gewinnt. Fahren Sie bitte fort, Frau Pauli.
3: Ja, das war schon. Das war mein Businessplan. Mehr habe ich nicht zu sagen. Schoko-Oma over and out. Mic drop.

0: Okay, aus dem Fenster geschmissen wurde ich auch noch nie. Aber es gibt ja immer ein erstes Mal. Zum Glück sind wir weich gelandet.
1: Mann, was soll diese dumme Mission hier? Ich will weder König Pummeluff noch sein dämliches Kinderlalaland retten.
2: Aber bevor wir das Problem nicht gelöst haben, kommen wir nicht nach Hause.
1: Ja, das ganze Weich scheint ein Problem zu sein. Oh, dieser durchgeknallte König.
0: Mit seiner schrecklichen Maschine, die aus Grütze Albtraumkindermusik macht.
2: Aber die arme Prinzessin, sie wird auf der anderen Seite der Hecke von den Fieslingen gefangen gehalten.
1: Stimmt, du hast recht. Die können wir nicht für ihren dummen Vater bestrafen. Also auf zur Hecke. Es wäre doch gelacht, wenn wir da nicht irgendwie durchkommen.
2: Oh, das ist meins. Romy ruft an. Hätte nicht gedacht, dass wir hier Empfang haben.
3: Das Kinderlalaland hat Kinderwählerlan.
2: Hallo, Romy? Hier ist Pauli mit...
1: Mit uns, Flo und Lukas. Mach sie mal auf Lautsprecher.
4: Hey Jungs, ich brauche euch hier in der Aula. Wo seid ihr?
1: Aula?
4: Habt ihr das nicht mitbekommen? Alle können heute ihre Ideen für die Schule vorstellen. Und die Beste gewinnt. Die Präsentationen laufen schon.
0: Die Schule geht nicht mehr an Dr. Dämmerich?
4: Nein, unsere gerettete Aufnahme hat ihn überführt, Pauli.
0: Oh, nice.
4: Und wir haben auch eine neue Bürgermeisterin. Erzähle ich euch alles in Ruhe. Aber könnt ihr vorbeikommen?
1: Nee. Wir sind gerade woanders.
4: Oh Mann, ich brauche euch hier. Ich werde auch eine Idee vorstellen. Und jede Stimme zählt.
1: Wir geben uns Mühe, Romy.
4: Okay, macht schnell bitte.
1: Dann nichts wie auf zur Hecke.
0: Okay, Wettschwimmen durch den See. 1, 2, 3.
3: Halt! Der See ist gefährlich, Freunde. Dein Wasser ist giftig. Ein Bad darin, das halten nur noch wir Schuldkröten auf.
2: Hier endet auch der Schlauch. Seht mal, er wird direkt aus der Maschine in den See geleitet.
3: Wir nennen ihn den Sorgensee. Alle Kinderängste und Sorgen, die König Chloris aus der Lala-Suppe herausfiltert, werden hier hineingeleitet. Das würdet ihr einfach nicht aushalten. Glaubt mir.
0: Und was ist das?
3: Das sind die Fanfaren des Königs.
1: Die klingen irgendwie nicht nach Fun.
3: Fun? Was ist Fun?
1: Fun ist Spaß. Und Spaß ist das, was König Chloris anscheinend überhaupt nicht versteht. Was bedeuten denn die Fanfaren?
3: Die Fanfaren bedeuten, dass der König seine Leibgarde auf uns gehetzt hat.
2: Oh je, wir müssen dringend hier weg.
0: Tristan, kannst du uns auf deinem Panzer zum anderen Ufer befördern?
3: Aber ich bin doch nur eine Schuldkröte.
0: Aber willst du nicht einmal an was Gutem schuld sein?
3: An etwas Gutem? Ich? Ja. Schon, aber...
2: Tristan, Schuldkrötenpower voraus!
3: Was bedeutet das?
0: Du, ich glaube, das ist uncoolisch für Schwimm los, aber schnell!

0: Die nächste Idee präsentiert Carsten Fengeleit von der Vega Tier GmbH. Herr Fengeleit, bitte.
1: Ja, wir von Vega Tier wollen hier die erste vegetarische Katzenzucht der Welt errichten. Unsere Miezekätzchen haben wir so dumm gezüchtet, dass sie sich von Pflanzen quasi nicht mehr unterscheiden. Daher sind unsere Produkte komplett vegetarisch. Die kleinen Fellfreunde werden hier dicht aneinander gekuschelt in Katzenboxen platziert, gefüttert mit selbst angebauten Sojabohnen. Das gesamte Tier wird bei uns zu Genuss veredelt und herauskommt bestes, flauschig-saftiges Katzenragout.
2: Entschuldigung, Romy Thiessen von den Hausenheim Hood News. Eine Frage, ist das Ragout aus oder für Katzen?
1: Das haben wir kürzlich angepasst. Von für zu aus, dein neuer Schmaus.
2: Also aus Katzen? Sie wollen, dass wir Katzen essen?
1: Und das ist unser neuer Jingle.
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2: Oh no, Lukas hat den Katzenragout-Jingle gesungen. Hoffentlich kreuzen die Jungs bald hier auf.
0: So, und als nächstes haben wir Nanu. Da wird ein Schlagzeug aufgebaut und ein Verstärker.
2: Oh nee, wie peinlich. Das sind Papa und Henning.
0: Was steht denn hier auf meiner Liste? Ruhestörung. Na gut, was auch immer, Bühne frei.
4: Ja, Hallöchen allerseits. Wir sind Henning, jetzt du.
5: Wir sind Henning.
4: Ja, genau, Henning.
5: Papa, ich bin Henning.
4: Stimmt, ja. Und ich bin der Said. Und wir sind die netten Jungs von
6: Ruhestörung.
4: Und ich wollte erstmal alle Zuhörer der Hausenhut Heimnachrichten grüßen. Meine Tochter berichtet heute ja aus der Aula für ihren Podcast. Hallo, Romy, ich bin's, der Papa.
2: Papa, willst du, dass ich dich rausschneide? Außerdem ist deine Minute gleich um.
4: Ach so. Ja, also wir, Ruhestörung, wollen den vielen genialen Musikern von Hausenheim ein gemeinsames Zuhause geben. Die ganzen Klassenzimmer werden zu Proberäumen für die zahlreichen Bands der Stadt.
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5: Mit Benedikt Maurer. Hallo zusammen. Für rund 35.550 Kinder in Berlin beginnt jetzt ein ganz neuer Abschnitt. Sie kommen in die erste Klasse. Mit Schultüten und Schulranzen geht es zum ersten Mal in die Schule. Dort warten viele neue Dinge, ein neues Klassenzimmer, neue Lehrer und natürlich ganz viele andere Kinder. Für manche ist vielleicht auch ein bisschen Aufregung dabei. Schließlich ist noch nicht klar, wie der erste Schultag wird und wer die neuen Freunde werden. In den nächsten Tagen lernen die Erstklässler dann Schritt für Schritt ihren Schulalltag kennen und dabei gibt es bestimmt jede Menge Neues zu entdecken. 400 neue Wohnungen auf einen Schlag, davon können Berliner nur träumen, Fledermäuse nicht. Für sie hängen jetzt 400 neue Quartiere in drei Berliner Wäldern. Die Kasten sollen fehlende Baumhöhlen ersetzen, zum Verstecken, für den Nachwuchs und zum Überwintern. Forscher schauen jetzt, welche Quartiere besonders gut ankommen. Auf Sylt geht es gerade hoch hinaus. Beim Kitesurf World Cup kämpfen die besten Kitesurfer der Welt um die letzten WM-Titel. Einige Entscheidungen sind schon gefallen. Morgen ist der große Finaltag. Mit dabei ist auch der 17-jährige Finn Flügel. Er hat gerade erst den Weltmeistertitel bei den U19 gewonnen und will jetzt auch bei den Erwachsenen ganz nach vorne. Bei dem Wettbewerb springen die Kitesurfer mit ihren Boards bis zu 30 Meter hoch durch die Luft und zeigen dabei spektakuläre Tricks. 17,6 Millionen Eintrittskarten, so viele Tickets könnten bei Olympia 2036 verkauft werden. Nordrhein-Westfalen will die Spiele ausrichten und hätte damit einen neuen Weltrekord. Zum Vergleich, für Olympia 2028 in Los Angeles sind rund 14 Millionen Tickets geplant. Dafür würde das Konzept noch einmal verändert. Einige Wettbewerbe sollen in größere Stadien umziehen, damit mehr Menschen zuschauen können. Ob Olympia 2036 nach Nordrhein-Westfalen, Berlin oder München kommt, entscheidet sich am 26. September. Drei Wörter kämpfen um den Titel Jugendwort 2026. Die Top 3 stehen fest: Crashout, Ragebait und Peak. Crashout bedeutet, dass jemand völlig ausrastet. Ragebait sind Posts oder Aussagen, die absichtlich provozieren oder andere wütend machen sollen. Peak steht dagegen für etwas, das besonders gut ist, also das Beste vom Besten. Jetzt kann abgestimmt werden, welches der drei Wörter das Jugendwort 2026 werden soll. Unter jugendwort.de. Im berühmten Yosemite-Nationalpark in den USA könnte ein kleines Stück Land verkauft werden. Die Regierung von US-Präsident Donald Trump prüft, ob die kleine Fläche an eine Immobilienfirma gehen soll. Die Firma möchte dort eine Straße bauen, damit sie leichter zu ihrem eigenen Grundstück neben dem Park kommt. Naturschützer machen sich Sorgen, dass dadurch die Natur im Park gefährdet wird. Noch ist aber nichts entschieden. Soweit die Meldungen und die Radio Teddy Nachrichten zum Nachhören, jederzeit in der Radio Teddy App.
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0: Sandra hier vom Radio Teddy Vormittag. Hier geht's jetzt wieder um Elternthemen.
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0: Auf unseren Radio Teddy Social Media Kanälen ist das eine ziemlich ausgeglichene Geschichte. Dort habe ich euch nämlich gefragt: Kennt ihr das, liebe Eltern, dass ihr beim Einkaufen nicht Nein sagen könnt? Wenn die Kinder uns mit ihren großen Kulleraugen angucken und doch noch etwas außer der Reihe haben wollen und vielleicht danach so richtig anfangen zu bocken, wenn wir es doch schaffen, Nein zu sagen. Ich frage jetzt mal nach bei Radio Teddy Familienexpertin und Psychologin Henriette Grünert. Henriette, wie kann ich denn so einen ausgewachsenen Bockanfall beim Einkaufen verhindern?
2: Vielleicht kann das Kind auch was in die Tasche stecken, dass es nicht so das Gefühl hat, es darbt den ganzen Weg in diesem Supermarkt und bekommt nichts. Ja, vielleicht dann darf es irgendwie was aus der eigenen Tasche schon nehmen, was schon von vorher mit dabei war. Natürlich hindert uns das Kind nicht daran, auch zu bocken, ne? Weil wenn es dann in der Situation ist, kannst du natürlich sagen, ja, habe ich jetzt vergessen, ist mir auch egal, ich will das jetzt. Dann müssen wir das aushalten. Dann müssen wir sagen, ich verstehe deinen Ärger, ich wäre wahrscheinlich genauso ärgerlich, wir haben es zwar vorher besprochen, aber ich kann auch verstehen, dass du das jetzt richtig Mist findest, aber da müssen wir jetzt beide durch.
0: Falscher Weg wäre, dann doch den Schokoriegel zu kaufen.
2: Ja, deutlich.
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1: Mit Nils, hallo. Und mit dieser Frage hier.
2: Mein Name ist Felix. Wer hat die Schule erfunden?
1: Die meisten Forscher sagen, dass die Sumerer die Schule erfunden haben. Die Sumerer haben vor ungefähr 5000 Jahren in einer Gegend in Vorderasien gelebt. Ungefähr so zwischen den heutigen Ländern Türkei, Israel und dem Iran. Die Sumerer waren im Unterschied zu vielen anderen Völkern technisch sehr weit entwickelt. Sie haben zum Beispiel ihre Felder mit Wasserleitungen bewässert und das Wagenrad erfunden, mit denen man viel leichter und schneller auf den Feldern arbeiten konnte. Außerdem haben die Sumerer die erste Schrift erfunden und die musste ja auch anderen Sumerern beigebracht werden. Deshalb haben sie die ersten Lehrstätten gebaut, in denen Kinder und Erwachsene lesen, schreiben und rechnen lernen konnten. Viele Jahre später hat es in Europa dann Klosterschulen für junge Mönche und Nonnen gegeben. Vor ungefähr 750 Jahren wurden in Europa dann die ersten Stadtschulen gegründet, in denen die Lehrer weltliches Wissen vermittelt haben, ohne kirchlichen Hintergrund, also nicht nur die Bibel. Vor ungefähr 300 Jahren hat dann der preußische König Friedrich Wilhelm I. zum ersten Mal die Schulpflicht eingeführt, damit auch wirklich alle Kinder lesen und schreiben lernen. Die ersten modernen Schulen hat es also tatsächlich bei uns in Deutschland gegeben.
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1: Und jetzt geht's um den gesunden Schlaf mit Schlafmedizinerin Dr. Samia Little-Elk. Denn wenn die Kinder gut schlafen, dann schlafen auch wir Erwachsenen besser. Für frischgebackene Eltern ist erholsamer Schlaf allerdings erstmal ein Wunschtraum. Babys schlafen polyphasisch. Sie werden nachts immer wieder wach, um beispielsweise zu trinken. Und das ist ganz, ganz wichtig für ihre Entwicklung. Das dürfen die quasi gar nicht verschlafen. Sammy, du rätst frischgebackenen Eltern, sich am besten tagsüber auch mal hinzulegen. Wenn das Baby eingeschlafen ist, dann ist da eine perfekte Gelegenheit für. Was ist aber, wenn man jetzt gar nicht so auf Kommando einschlafen kann?
2: Ja, ich würde den Anspruch ablegen, in dieser Zeit auch tief und fest zu schlafen, weil, oder schlafen zu müssen, weil das funktioniert dann tatsächlich nicht. Und wie gesagt, unsere innere Uhr ist eigentlich nicht so eingestellt, dass wir tagsüber mehrmals schlafen. Also so ein Nachmittagsschläfchen ist bei uns meistens durchaus möglich. Zumindest haben wir da auch hormonell unser Tief, so nach dem Mittagessen. Für einen ist es eher so 13 Uhr, für den anderen eher 15, 16 Uhr. Und sich da mal hinzulegen, funktioniert ganz gut, weil wir da auch unser hormonelles Tief haben. Da sind wir auch eher nicht so leistungsfähig. Und wenn man sich da mal hinlegt, mal so ein Stündchen mitruht, dann selbst wenn man nicht tief und fest einschläft, man merkt oft nicht, dass man schon im Leichtschlaf war. Und der kann bereits erholsam sein.
1: Also da ganz entspannt rangehen, ohne Druck und trotzdem hinlegen. Danke. Das sagt Schlafmedizinerin Dr. Samia Little-Elk.
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4: Mit Benedikt Maurer. Hallo zusammen. Für rund 35.550 Kinder in Berlin beginnt jetzt ein ganz neuer Abschnitt. Sie kommen in die erste Klasse. Mit Schultüten und Schulranzen geht es zum ersten Mal in die Schule. Dort warten viele neue Dinge, ein neues Klassenzimmer, neue Lehrer und natürlich ganz viele andere Kinder. Für manche ist vielleicht auch ein bisschen Aufregung dabei. Schließlich ist noch nicht klar, wie der erste Schultag wird und wer die neuen Freunde werden. In den nächsten Tagen lernen die Erstklässler dann Schritt für Schritt ihren Schulalltag kennen und dabei gibt es bestimmt jede Menge Neues zu entdecken. 400 neue Wohnungen auf einen Schlag, davon können Berliner nur träumen, Fledermäuse nicht. Für sie hängen jetzt 400 neue Quartiere in drei Berliner Wäldern. Die Kasten sollen fehlende Baumhöhlen ersetzen, zum Verstecken, für den Nachwuchs und zum Überwintern. Forscher schauen jetzt, welche Quartiere besonders gut ankommen. Auf Sylt geht es gerade hoch hinaus. Beim Kitesurf World Cup kämpfen die besten Kitesurfer der Welt um die letzten WM-Titel. Einige Entscheidungen sind schon gefallen. Morgen ist der große Finaltag. Mit dabei ist auch der 17-jährige Finn Flügel. Er hat gerade erst den Weltmeistertitel bei den U19 gewonnen und will jetzt auch bei den Erwachsenen ganz nach vorne. Bei dem Wettbewerb springen die Kitesurfer mit ihren Boards bis zu 30 Meter hoch durch die Luft und zeigen dabei spektakuläre Tricks. 17,6 Millionen Eintrittskarten, so viele Tickets könnten bei Olympia 2036 verkauft werden. Nordrhein-Westfalen will die Spiele ausrichten und hätte damit einen neuen Weltrekord. Zum Vergleich, für Olympia 2028 in Los Angeles sind rund 14 Millionen Tickets geplant. Dafür würde das Konzept noch einmal verändert. Einige Wettbewerbe sollen in größere Stadien umziehen, damit mehr Menschen zuschauen können. Ob Olympia 2036 nach Nordrhein-Westfalen, Berlin oder München kommt, entscheidet sich am 26. September. Drei Wörter kämpfen um den Titel Jugendwort 2026. Die Top 3 stehen fest: Crashout, Ragebait und Peak. Crashout bedeutet, dass jemand völlig ausrastet. Ragebait sind Posts oder Aussagen, die absichtlich provozieren oder andere wütend machen sollen. Peak steht dagegen für etwas, das besonders gut ist, also das Beste vom Besten. Jetzt kann abgestimmt werden, welches der drei Wörter das Jugendwort 2026 werden soll. Unter jugendwort.de. Im berühmten Yosemite-Nationalpark in den USA könnte ein kleines Stück Land verkauft werden. Die Regierung von US-Präsident Donald Trump prüft, ob die kleine Fläche an eine Immobilienfirma gehen soll. Die Firma möchte dort eine Straße bauen, damit sie leichter zu ihrem eigenen Grundstück neben dem Park kommt. Naturschützer machen sich Sorgen, dass dadurch die Natur im Park gefährdet wird. Noch ist aber nichts entschieden. Soweit die Meldungen und die Radio Teddy Nachrichten zum Nachhören, jederzeit in der Radio Teddy App.
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1: Ich habe mit Psychologin Henriette Grünert über das Thema Dazwischenreden gesprochen. Viele Eltern haben ein Problem, einfach mal ein Gespräch unter Erwachsenen zu führen, weil das Kind immer wieder stört. Henriette, erstmal vorneweg, woher kann es denn kommen, wenn die Kinder die Tendenz haben, immer dazwischen zu reden?
2: Also ganz klar, es geht um Aufmerksamkeit. Ne? Das Kind fühlt sich vielleicht in dem Moment zurückgestellt, hat das Gefühl, ich kriege jetzt hier nicht so viel ab, wie ich eigentlich brauche. Wichtig ist auch, es braucht einen Entwicklungsschritt dafür, das nennt sich Triangulierung. Das heißt, dass Kinder verstehen, dass nicht nur das Kind zu Mama und zu Papa eine Beziehung hat, sondern dass auch Mama und Papa eine Beziehung untereinander haben. Den Entwicklungsschritt braucht es, der findet aber relativ früh statt. Das ist auch nochmal wichtig, aber in den meisten Fällen geht es um Aufmerksamkeit.
1: Ja, und wenn es immer wieder passiert, könnten ja viele Mamas jetzt auch denken, oh Gott, habe ich dem Kind jetzt im normalen Leben nicht genug Aufmerksamkeit geschenkt, dass es jetzt immer kommen muss und muss ich diese Aufmerksamkeit einfordern, wenn ich gerade mit jemand anders reden will. Habe ich was falsch gemacht?
2: Nichts falsch gemacht, alles richtig gemacht. Das ist ganz normal und ich glaube, das kennen alle Eltern, ne? Dass Kinder genau in dem Moment, wo man vielleicht das ernsthafte Gespräch ansetzt, dazwischen kommen und sagen, hey, jetzt brauche ich aber das und das oder spiel jetzt mit mir oder ich kann jetzt nicht warten. Dann geht es wieder darum, eine sanfte Grenze zu setzen, auch zu sagen, guck, jetzt bin ich im Gespräch, auch das andere zu stärken, zu sagen, guck mal, wenn du mit deiner Freundin oder deinem Freund spielst, möchtest du doch auch nicht, dass ich alle 5 Minuten reingeplatzt komme. Das eigene Bedürfnis auch ernst nehmen und dann ist das auch gut gelöst.
1: Also wir Eltern dürfen natürlich auch Bedürfnisse haben. Danke an Radio Teddy Familienexpertin Psychologin Henriette Grüner zum Thema Dazwischenreden. 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
1: Mit Nils, hallo. Zur Einschulung gibt's eine Schultüte, na klar. Aber woher kommt diese Tradition? Warum gibt's Schultüten? Das fragt Elisa. Die einfache Antwort, um den Kindern ihren Schulanfang zu versüßen, damit sie gleich am ersten Tag gerne hingehen. Das wurde zuallererst in Sachsen und Thüringen gemacht und das schon vor über 200 Jahren. Erste genaue Beschreibungen kommen aus Jena aus dem Jahr 1817. Da haben im Baum vor der Schule kleine Tütchen mit Süßigkeiten gehangen. Jedes Schulkind durfte sich eine Tüte nehmen. Und das passt auch genau zu der Zuckertütengeschichte, wie es eigentlich dazu kam. Den Kindern wurde damals nämlich erzählt, dass im Haus des Lehrers ein Schultütenbaum steht, an dem für jedes Kind eine Schultüte wächst. Und wenn die Schul- oder Zuckertüten groß genug sind, dann beginnt die Schule.
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0: Liebe Eltern, Sandra hier vom Radio Teddy Vormittag. Und jeden Tag zwischen 10 und 2 spreche ich mit euch über die Familie.
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0: Ja, okay, alles klar. Ich hab's gemerkt, ich hab voll euren Nerv getroffen mit der heutigen Radio Teddy Familienfrage. Eure Kinder scheinen auch sehr oft dazwischen zu reden. Unsere Radio Teddy Social Media Abstimmung, die besagt, dass über 90% von euch Eltern das auch kennen. Ich frage jetzt nach bei Radio Teddy Familienexpertin und Psychologin Henriette Grünert. Wieso ist das im Kopf unserer Kinder so drin, dass man einfach drauf losplappert?
2: Die sind halt noch ganz nah dran am Gefühl, ne? Die haben noch nicht so doll dieses Gefühl für Regeln und was darf man und was darf man nicht und was gehört sich und was gehört sich nicht. Ne? Die sind noch so frei von der Leber weg. Und das ist einerseits schön, gleichzeitig gibt es natürlich Situationen, wo das auch wahnsinnig anstrengend ist. Ne? Gerade wenn man sich unterhält und ab einem bestimmten Alter können sie das ja auch verstehen. Ne? Sie verstehen das rational. Wenn sich da jemand unterhält, ist es vielleicht nicht so schön, wenn ich dazwischen quatsche. Das heißt, da muss man auch immer wieder dran erinnern. Wie wäre denn das, du spielst mit deinen Freunden? Und ich würde immer reinkommen ins Zimmer und sagen, so, aber ich habe jetzt noch was ganz Wichtiges. Wie wäre denn das für dich? Ja, das würde mich tierisch nerven. Siehst du, so geht's Mama auch. Ne? Und ansonsten kann man vielleicht auch irgendwie ein Zeichen etablieren, dass man sagt, also ne, wenn es wirklich nicht geht, macht Mama ein Stoppzeichen. Vielleicht kannst du dich dann ganz kurz ablenken. Vielleicht nimmst du dir schnell irgendwie einen Stift und einen Zettel und malst schnell auf, was du sagen willst, dass du es nicht vergisst. Weil es ist ja auch wahrscheinlich das Gefühl von, oh Gott, wenn ich es jetzt nicht loswerde, dann vergesse ich es und dann ist es nie wieder da.
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4: Mit Benedikt Maurer. Hallo zusammen. Für rund 35.550 Kinder in Berlin beginnt jetzt ein ganz neuer Abschnitt. Sie kommen in die erste Klasse. Mit Schultüten und Schulranzen geht es zum ersten Mal in die Schule. Dort warten viele neue Dinge, ein neues Klassenzimmer, neue Lehrer und natürlich ganz viele andere Kinder. Für manche ist vielleicht auch ein bisschen Aufregung dabei. Schließlich ist noch nicht klar, wie der erste Schultag wird und wer die neuen Freunde werden. In den nächsten Tagen lernen die Erstklässler dann Schritt für Schritt ihren Schulalltag kennen und dabei gibt es bestimmt jede Menge Neues zu entdecken. 400 neue Wohnungen auf einen Schlag, davon können Berliner nur träumen, Fledermäuse nicht. Für sie hängen jetzt 400 neue Quartiere in drei Berliner Wäldern. Die Kasten sollen fehlende Baumhöhlen ersetzen, zum Verstecken, für den Nachwuchs und zum Überwintern. Forscher schauen jetzt, welche Quartiere besonders gut ankommen. Auf Sylt geht es gerade hoch hinaus. Beim Kitesurf World Cup kämpfen die besten Kitesurfer der Welt um die letzten WM-Titel. Einige Entscheidungen sind schon gefallen. Morgen ist der große Finaltag. Mit dabei ist auch der 17-jährige Finn Flügel. Er hat gerade erst den Weltmeistertitel bei den U19 gewonnen und will jetzt auch bei den Erwachsenen ganz nach vorne. Bei dem Wettbewerb springen die Kitesurfer mit ihren Boards bis zu 30 Meter hoch durch die Luft und zeigen dabei spektakuläre Tricks. 17,6 Millionen Eintrittskarten, so viele Tickets könnten bei Olympia 2036 verkauft werden. Nordrhein-Westfalen will die Spiele ausrichten und hätte damit einen neuen Weltrekord. Zum Vergleich, für Olympia 2028 in Los Angeles sind rund 14 Millionen Tickets geplant. Dafür würde das Konzept noch einmal verändert. Einige Wettbewerbe sollen in größere Stadien umziehen, damit mehr Menschen zuschauen können. Ob Olympia 2036 nach Nordrhein-Westfalen, Berlin oder München kommt, entscheidet sich am 26. September. Drei Wörter kämpfen um den Titel Jugendwort 2026. Die Top 3 stehen fest: Crashout, Ragebait und Peak. Crashout bedeutet, dass jemand völlig ausrastet. Ragebait sind Posts oder Aussagen, die absichtlich provozieren oder andere wütend machen sollen. Peak steht dagegen für etwas, das besonders gut ist, also das Beste vom Besten. Jetzt kann abgestimmt werden, welches der drei Wörter das Jugendwort 2026 werden soll. Unter jugendwort.de. Im berühmten Yosemite-Nationalpark in den USA könnte ein kleines Stück Land verkauft werden. Die Regierung von US-Präsident Donald Trump prüft, ob die kleine Fläche an eine Immobilienfirma gehen soll. Die Firma möchte dort eine Straße bauen, damit sie leichter zu ihrem eigenen Grundstück neben dem Park kommt. Naturschützer machen sich Sorgen, dass dadurch die Natur im Park gefährdet wird. Noch ist aber nichts entschieden. Soweit die Meldungen und die Radio Teddy-Nachrichten zum Nachhören, jederzeit in der Radio Teddy-App.
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1: Fasching, Karneval ist ja gerade ein ganz großes Thema in den Schulen und Kitas in all den Radio Teddy Regionen. Heute und im Laufe dieser Woche gibt's viele Schul- und Kita-Feste, wo im Kostüm gefeiert werden kann. Und laut unserer Radio Teddy Social Media Abstimmung kennen das rund 50% von euch, liebe Eltern, dass euer Kind sich kurz vor knapp nochmal für ein anderes Kostüm entscheidet, auch wenn vorher schon alles klar war. Ich kenne das auch. Mein Sohn wollte als Pirat gehen und fing dann am Wochenende an, dass er doch sein altes Kostüm von vor 2 Jahren gerne nochmal anziehen würde und viel lieber als Dino gehen würde, obwohl wir eigentlich schon festgelegt hatten oder er festgelegt hatte, er wird als Pirat gehen. Radio Teddy Familienexpertin Henriette Grünert. Wie können wir in so einer Situation denn unseren Kindern das alte Kostüm, das wir eigentlich ausgesucht hatten gemeinsam, den Kindern nochmal so richtig, richtig schmackhaft machen, sodass es das schönste Kostüm auf der ganzen Welt ist?
2: Tatsächlich bieten sich immer so Sachen an, wie auch in Rollenspiele zu gehen. Ne? Zu sagen, wen braucht denn der Pirat zum Beispiel als Gegenspieler? Ne? Und dann sind Mama und Papa mal für den Tag oder für den Nachmittag oder für eine Stunde vielleicht der Gegenspieler. Ne? Dass man das auch lebendig macht. Das ist nicht nur so ein, ich verkleide mich und gehe da zu einem Fasching, sondern ich kann das auch zu Hause benutzen. Ne? Das ist lebendig, die Verkleidung. Und es wird wirklich ein Spiel draus. Sowas kann ich mir gut vorstellen.
1: Vielen Dank an Radio Teddy Familienexpertin Henriette Grünert.
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1: Mit Nils, hallo. Morgen wird gefeiert. 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Hanna fragt, was heißt denn überhaupt Rabatz? Vielleicht haben Mama oder Papa ja auch schon mal zu euch gesagt, mach dir keinen Rabatz. Das bedeutet einfach, mach mal langsam, nicht zu laut, kein Krach, kein Trubel oder mach keinen Wirbel. Rabatz ist einfach umgangssprachlich für viel Gepolter, ein riesiger Rummel, ein Rambazamba. Man könnte auch sagen, ein Tohuwabohu. Und wo kommt das Wort Rabatz her? Das kommt wohl aus dem Polnischen. Da bedeutet das Wort schlagen oder hauen. Naja, und das passt ja. Auch wir möchten am Radio Teddy Rabatz-Wochenende mit euch ordentlich auf die Pauke hauen, über die Stränge schlagen, viel toben, spielen und einfach Spaß haben. Eben ein Höllenspektakel erleben, eine Riesengaudi, ein großes Tamtam oder eben einfach Rabatz.
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1: Und jetzt gibt's Tipps von Grundschullehrerin Viola Patricia Herrmann zum Thema Schule und Lernen. Und wenn die Sitzordnung in der Schule festgelegt oder überarbeitet wird, dann ist das für viele unserer Kinder eine emotionale Achterbahnfahrt. Die meisten Lehrer legen nämlich lieber selber fest, wer neben wem sitzt. Auch unsere Radio Teddy Familienexpertin, die Grundschullehrerin und Vierfachmama Viola Patricia Herrmann. Viola, wonach gehst du bei der Platzierung deiner Schüler?
2: Ich gucke zum einen, dass es eine gute Mischung aus Mädchen und Jungen ist. Und dann, sag ich mal, kenne ich natürlich meine Pappenheimer auch ein Stück weit und weiß, wer gut zusammenpasst, wer vielleicht auch mal im Team gut arbeiten könnte, wenn es die Arbeitsphase erfordert. Und ich weiß auch, wer sich so gegenseitig stören würde, dass es sowohl für die Kinder als auch für die Lerngruppe kontraproduktiv ist.
1: Wenn ich jetzt mit dir rede, dann stelle ich mir natürlich irgendwie immer den Frontalunterricht vor, so die Zweierbänke. Aber das ist ja heute gar nicht mehr so. Welche Tischordnung ist denn für dich die beste? Wohl mit welcher Tischordnung lernen Kinder am besten?
2: Also es gibt die Möglichkeit, so habe ich das immer gemacht, dass ich die Tische auch entsprechend umstelle. Das heißt, wenn ich das Simple Past einführe, mache ich es frontal. Wenn ich dann in Arbeitsphasen komme oder auch die unregelmäßigen Verben abfragen möchte, spielerisch, oder die Kinder fragen sich ab, dann können Gruppentische auch wunderbar dafür geeignet sein.
1: Also eine flexible Tischordnung im Klassenraum, je nach Arbeitsphase. Das klingt nach einem guten Vorschlag, finde ich. Könnte man bei der nächsten Elternversammlung mal ansprechen. Danke an Grundschullehrerin Viola Patricia Herrmann zum Thema Sitzordnung im Unterricht.
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4: Mit Benedikt Maurer. Hallo zusammen. Für rund 35.550 Kinder in Berlin beginnt jetzt ein ganz neuer Abschnitt. Sie kommen in die erste Klasse. Mit Schultüten und Schulranzen geht es zum ersten Mal in die Schule. Dort warten viele neue Dinge, ein neues Klassenzimmer, neue Lehrer und natürlich ganz viele andere Kinder. Für manche ist vielleicht auch ein bisschen Aufregung dabei. Schließlich ist noch nicht klar, wie der erste Schultag wird und wer die neuen Freunde werden. In den nächsten Tagen lernen die Erstklässler dann Schritt für Schritt ihren Schulalltag kennen und dabei gibt es bestimmt jede Menge Neues zu entdecken. 400 neue Wohnungen auf einen Schlag, davon können Berliner nur träumen, Fledermäuse nicht. Für sie hängen jetzt 400 neue Quartiere in drei Berliner Wäldern. Die Kasten sollen fehlende Baumhöhlen ersetzen, zum Verstecken, für den Nachwuchs und zum Überwintern. Forscher schauen jetzt, welche Quartiere besonders gut ankommen. Auf Sylt geht es gerade hoch hinaus. Beim Kitesurf World Cup kämpfen die besten Kitesurfer der Welt um die letzten WM-Titel. Einige Entscheidungen sind schon gefallen. Morgen ist der große Finaltag. Mit dabei ist auch der 17-jährige Finn Flügel. Er hat gerade erst den Weltmeistertitel bei den U19 gewonnen und will jetzt auch bei den Erwachsenen ganz nach vorne. Bei dem Wettbewerb springen die Kitesurfer mit ihren Boards bis zu 30 Meter hoch durch die Luft und zeigen dabei spektakuläre Tricks. 17,6 Millionen Eintrittskarten, so viele Tickets könnten bei Olympia 2036 verkauft werden. Nordrhein-Westfalen will die Spiele ausrichten und hätte damit einen neuen Weltrekord. Zum Vergleich, für Olympia 2028 in Los Angeles sind rund 14 Millionen Tickets geplant. Dafür würde das Konzept noch einmal verändert. Einige Wettbewerbe sollen in größere Stadien umziehen, damit mehr Menschen zuschauen können. Ob Olympia 2036 nach Nordrhein-Westfalen, Berlin oder München kommt, entscheidet sich am 26. September. Drei Wörter kämpfen um den Titel Jugendwort 2026. Die Top 3 stehen fest: Crashout, Ragebait und Peak. Crashout bedeutet, dass jemand völlig ausrastet. Ragebait sind Posts oder Aussagen, die absichtlich provozieren oder andere wütend machen sollen. Peak steht dagegen für etwas, das besonders gut ist, also das Beste vom Besten. Jetzt kann abgestimmt werden, welches der drei Wörter das Jugendwort 2026 werden soll. Unter jugendwort.de. Im berühmten Yosemite-Nationalpark in den USA könnte ein kleines Stück Land verkauft werden. Die Regierung von US-Präsident Donald Trump prüft, ob die kleine Fläche an eine Immobilienfirma gehen soll. Die Firma möchte dort eine Straße bauen, damit sie leichter zu ihrem eigenen Grundstück neben dem Park kommt. Naturschützer machen sich Sorgen, dass dadurch die Natur im Park gefährdet wird. Noch ist aber nichts entschieden. Soweit die Meldungen und die Radio Teddy Nachrichten zum Nachhören, jederzeit in der Radio Teddy App.
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1: Sehr volle Teller am Mittags- oder Abendbrotstisch. Und damit meine ich nicht vor dem Essen, sondern nach dem Essen, weil unsere Kinder sich von Anfang an viel zu viel auf den Teller geladen haben und nachher ganz viel übrig ist. Und wer muss es dann meistens essen? Klar, Mama und Papa. Oder es wird halt einfach nochmal in den Kühlschrank gestellt für den nächsten Tag. Ihr habt abgestimmt auf unseren Radio Teddy Social Media Kanälen und knapp 70% von euch kennen das auch, dass die Kinder den Teller erstmal komplett vollpacken und es dann am Ende alles gar nicht aufessen können. Radio Teddy Familienexpertin Henriette Grünert, woran liegt denn das, dass unsere Kinder erstmal alles auf den Teller schaufeln und dann aber ziemlich schnell merken, nee, ich habe keinen Hunger mehr?
2: Das ist wahrscheinlich so ein bisschen was wie so ein Futterneid, ne? Ich muss erstmal sichern, ist glaube ich auch was, was von Ursprüngen übrig ist, ne? Wir müssen erstmal das, wenn da was ist, müssen wir uns auch nehmen, damit es erstmal irgendwie das Überleben gesichert ist. Das ist glaube ich daher übrig. Und dann ist es halt so, dass die Kinder langsam ein Gefühl dafür entwickeln müssen, dürfen, können, sollen, wie viel sie denn schaffen und wie viel vielleicht auch angemessen ist, sich auf den Teller zu machen. Ich erinnere aber auch gerne an All-Inclusive-Urlaube in irgendwelchen Hotels auf irgendwelchen spanischen Inseln, wo dann sich auch die Teller vollgehauen werden bis zum bitteren Ende und es wird nicht aufgegessen. Ne? Also das ist wirklich wie so ein Haben-Wollen und dann merken wir natürlich auf dem Weg, dass wir es gar nicht schaffen.
1: Vielen Dank an Radio Teddy Familienexpertin Henriette Grünert.
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1: Mit Nils, hallo. A, B, C, D, E, F, G, H, I, J, K, L, M, N, O, P, Q, R, S, T. Okay, das kennt jeder. Das ist das Alphabet. Auf Deutsch ABC. Also die Sammlung unserer Buchstaben, aus denen unsere Schrift und unsere Sprache besteht. Und dazu haben wir diese Frage hier.
2: Ich bin 6 Jahre alt und heiße Benjamin. Wer hat das Alphabet erfunden?
1: Das lässt sich leider nicht genau sagen. Die erste Buchstabensammlung, also im Prinzip das erste ABC der Welt, gab es vor über 3000 Jahren bei den Phöniziern. Das war ein Volk an der Ostküste des Mittelmeers, dort wo heute Syrien und der Libanon liegen, also so zwischen der Türkei und Israel. Diese Buchstabensammlung und auch ihre Reihenfolge haben die Griechen mit nach Griechenland genommen, hatten aber eine andere Sprache und deshalb haben sie eigene Buchstaben mit reingebaut. Die ersten beiden griechischen Buchstaben in dieser Sammlung waren und sind auch immer noch Alpha und Beta und deshalb auch der Name Alphabet. Das Alphabet der Griechen haben dann die Römer vor 2700 Jahren mit nach Rom genommen und wieder ihrer Sprache, dem Latein, angepasst. Und das ist der Vorgänger unseres Alphabets, dem ABC. Unsere Buchstaben sind ja auch aus dem Lateinischen. Übrigens haben fast alle Sprachen der Welt genau das lateinische ABC zum Vorbild. Sogar wenn die Buchstaben anders aussehen. Sie sind immer in derselben Reihenfolge. Und das macht auch Sinn, denn Wörterbücher und vieles mehr wird ja zum Beispiel alphabetisch sortiert. Also nach den Anfangsbuchstaben.
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1: Ein typisches Problem in Patchwork-Familien ist die Ablehnung des neuen Partners oder der neuen Partnerin. Oft trifft es die neuen Partner der Mama, weil die Kinder in der Regel bei den Müttern leben. Psychologin Henriette Grünert hat Ideen, wie man eine gute Beziehung zum Kind der neuen Partnerin aufbaut.
2: Da wäre es wichtig, tatsächlich immer wieder mit dem Kind ins Gespräch zu gehen und auch die eigenen Gefühle mal zu benennen. Zu sagen, das macht mich traurig, dass ich so das Gefühl habe, wir finden da gar nicht richtig zueinander. Auch klar und deutlich benennen, dass man nicht der bessere Vater sein möchte, sondern eben als Partner von der Mutter auch da ist und natürlich für das Kind da sein möchte, aber dass einem klar ist, dass da ein Vater bereits ist und man sozusagen nicht jemandem den Rang ablaufen möchte. Aber vor allem ist es da an der Stelle wieder wichtig, wertschätzend gegenüber dem Kind zu sein. Sollte das alles nicht helfen. Und dann kann man natürlich auch mal an der Familientherapie denken. Ne? Manchmal haben Kinder dann nochmal so das Gefühl, da ist ein anderes Ohr, was nochmal zuhört. Da kann der Ansatz von Familientherapien ganz schöner sein, wo eben natürlich alle Perspektiven beleuchtet werden.
1: Also wenn es gar nicht geht, ruhig in die Familientherapie gehen. Es ist immer eine gute Sache, wenn eine neutrale Person von außen etwas unterstützt. Danke an Psychologin Henriette Grünert. 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
3: Mit Benedikt Maurer. Hallo zusammen. Für rund 35.550 Kinder in Berlin beginnt jetzt ein ganz neuer Abschnitt. Sie kommen in die erste Klasse. Mit Schultüten und Schulranzen geht es zum ersten Mal in die Schule. Dort warten viele neue Dinge, ein neues Klassenzimmer, neue Lehrer und natürlich ganz viele andere Kinder. Für manche ist vielleicht auch ein bisschen Aufregung dabei. Schließlich ist noch nicht klar, wie der erste Schultag wird und wer die neuen Freunde werden. In den nächsten Tagen lernen die Erstklässler dann Schritt für Schritt ihren Schulalltag kennen und dabei gibt es bestimmt jede Menge Neues zu entdecken. 400 neue Wohnungen auf einen Schlag, davon können Berliner nur träumen, Fledermäuse nicht. Für sie hängen jetzt 400 neue Quartiere in drei Berliner Wäldern. Die Kasten sollen fehlende Baumhöhlen ersetzen, zum Verstecken, für den Nachwuchs und zum Überwintern. Forscher schauen jetzt, welche Quartiere besonders gut ankommen. Auf Sylt geht es gerade hoch hinaus. Beim Kitesurf World Cup kämpfen die besten Kitesurfer der Welt um die letzten WM-Titel. Einige Entscheidungen sind schon gefallen. Morgen ist der große Finaltag. Mit dabei ist auch der 17-jährige Finn Flügel. Er hat gerade erst den Weltmeistertitel bei den U19 gewonnen und will jetzt auch bei den Erwachsenen ganz nach vorne. Bei dem Wettbewerb springen die Kitesurfer mit ihren Boards bis zu 30 Meter hoch durch die Luft und zeigen dabei spektakuläre Tricks. 17,6 Millionen Eintrittskarten, so viele Tickets könnten bei Olympia 2036 verkauft werden. Nordrhein-Westfalen will die Spiele ausrichten und hätte damit einen neuen Weltrekord. Zum Vergleich, für Olympia 2028 in Los Angeles sind rund 14 Millionen Tickets geplant. Dafür würde das Konzept noch einmal verändert. Einige Wettbewerbe sollen in größere Stadien umziehen, damit mehr Menschen zuschauen können. Ob Olympia 2036 nach Nordrhein-Westfalen, Berlin oder München kommt, entscheidet sich am 26. September. Drei Wörter kämpfen um den Titel Jugendwort 2026. Die Top 3 stehen fest: Crashout, Ragebait und Peak. Crashout bedeutet, dass jemand völlig ausrastet. Ragebait sind Posts oder Aussagen, die absichtlich provozieren oder andere wütend machen sollen. Peak steht dagegen für etwas, das besonders gut ist, also das Beste vom Besten. Jetzt kann abgestimmt werden, welches der drei Wörter das Jugendwort 2026 werden soll. Unter jugendwort.de. Im berühmten Yosemite-Nationalpark in den USA könnte ein kleines Stück Land verkauft werden. Die Regierung von US-Präsident Donald Trump prüft, ob die kleine Fläche an eine Immobilienfirma gehen soll. Die Firma möchte dort eine Straße bauen, damit sie leichter zu ihrem eigenen Grundstück neben dem Park kommt. Naturschützer machen sich Sorgen, dass dadurch die Natur im Park gefährdet wird. Noch ist aber nichts entschieden. Soweit die Meldungen und die Radio Teddy Nachrichten zum Nachhören, jederzeit in der Radio Teddy App.
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1: Heute kümmern wir uns um die gesunde Schlafatmosphäre im Schlaf- und Kinderzimmer. Und ich habe die Schlafmedizinerin Dr. Samia Little-Elk mal gefragt, ob es denn wirklich gesünder ist, das Fenster zur Nacht zu öffnen.
2: Das ist eine Frage, die kann man nicht mit Ja oder Nein beantworten. Das hängt von vielen Faktoren ab. Also das eine ist, wie sind die Temperaturen draußen? Und bei welcher Temperatur fühlt das Kind sich wohl? Was hat das Kind an? Was hat das Kind für eine Bettdecke, Bettwäsche? Ist es warm genug, wenn das Fenster offen ist? Oder schwitzt es, wenn es zu ist? Das muss man berücksichtigen, also das Klima. Der zweite Punkt sind die Geräusche draußen. Manch einer wohnt in einer stillen Umgebung, der andere in einer großen Einkaufsstraße. Und da rappeln dann morgens auch schon die Lieferwagen an und so. Auch da ist es die Frage, stört es das Kind? Ja, nein. Aber wenn das Kind davon wach wird oder abends gestört wird beim Einschlafen, dann muss man die Geräuschkulisse eher aussperren und lieber dann vorher oder zwischendurch in der Nacht mal lüften.
1: Also ist eine individuelle Sache. Was sagst du denn zur Kinderzimmertür? Auf oder zu? Viele Kinder mögen ja lieber auf. Viele Eltern haben dann aber so ein bisschen Sorge, das Kind würde vielleicht nicht gut einschlafen bzw. wieder wach werden.
2: Also es gibt Kinder, die schlafen mit einer geschlossenen Tür wunderbar, aber es gibt viele Kinder, die fühlen sich wohler, wenn die Tür auch nur ein Spalt offen ist. Manchmal reicht da wirklich der Spalt, der Lichtschein, der da durchkommt, weil der so eine psychische Verbindung zu der Welt da draußen ist, wo die Eltern sich befinden oder die Bezugspersonen sich befinden. Und diese Verbindung gibt auch Sicherheit. Von daher lieber dann den Spalt offen lassen.
1: Danke an Schlafmedizinerin Dr. Samia Little-Elk. 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
1: Mit Nils, hallo. Es ist ja wirklich verrückt. Es ist Sommer und in den ersten Supermärkten gibt's schon die ersten Weihnachtssachen zu kaufen. Lebkuchen, Spekulatius, Marzipankartoffeln. Warum das denn, möchte Nathalie wissen. Es ist tatsächlich jedes Jahr so, dass die ersten Weihnachtsleckereien schon in den Supermarktregalen landen, dann, wenn einige sogar noch in den Sommerferien sind. Fragen wir mal jemanden, der sich damit auskennt. Hannes Wiczorek von der Aachener Printen- und Schokoladenfabrik Lamberts. Kauft das schon jemand?
2: Die Nachfrage nach diesen Produkten ist da, weil offensichtlich doch ein großer Teil der Bevölkerung sich darauf freut, an einem gemütlichen Nachmittag, wenn es draußen schon ein bisschen kälter wird wie jetzt, Printen, Lebkuchen, Dominosteine, Spekulatius etc. zu verzehren. Und weil eben eine solche enorme Nachfrage da ist, führt der Handel, der Lebensmittelhandel, diese Produkte in den Regalen und die Leute kaufen das wie verrückt.
1: Also für alle, die es nicht abwarten können, macht's euch gemütlich mit Weihnachtsleckereien. 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
1: Ja, ich glaube, mit steigendem Alter der Kinder hört dieses Phänomen irgendwann auf. Aber ich glaube, so gerade zwischen, ich würde sagen 2 und 8, da wollen die Kinder einfach erstmal alles anfassen. Nur angucken reicht absolut nicht. Die Kinder wollen alles erstmal anfassen. Darüber habe ich mit euch heute geredet in der Radio Teddy Familienfrage des Tages. Radio Teddy Familienexpertin Henriette Grünert, wie schaffe ich es denn, dass mein Kind vielleicht nicht gleich erstmal alles erst antatscht?
2: Ich glaube, es ist wichtig, klare Regeln zu haben. Ansonsten gibt es diesen schönen Spruch, wir begreifen die Welt. Und begreifen, da ist Greifen mit drin. Das heißt, Kinder begreifen tatsächlich ganz viel übers Hingreifen. Ne? Die müssen das fühlen, die müssen da mal spüren, wie geht das mit der Klingel, wie fühlt sich der Knopf an. Ne? Die stellen noch andere Verbindungen her. Also da auch zu erlauben, zu gucken, wo kann ich das erlauben? Ne? Wo ist das kein Problem, wenn Dinge angefasst werden? Ne? Vielleicht finde ich das nur blöd, weil man irgendwie denkt, wer weiß, wer das alles schon vorher angefasst hat. Oder ne? Da auch wieder loslassen und ansonsten das klar auch besprechen. Ne? Es gibt vielleicht Dinge, die wirklich nicht angefasst werden dürfen, weil es gefährlich ist oder wehtut oder so. Aber ansonsten loslassen und auch anfassen lassen.
1: Na dann, vielen Dank, Radio Teddy Familienexpertin Henriette Grünert.

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4: Mit Benedikt Maurer. Hallo zusammen. Für rund 35.550 Kinder in Berlin beginnt jetzt ein ganz neuer Abschnitt. Sie kommen in die erste Klasse. Mit Schultüten und Schulranzen geht es zum ersten Mal in die Schule. Dort warten viele neue Dinge, ein neues Klassenzimmer, neue Lehrer und natürlich ganz viele andere Kinder. Für manche ist vielleicht auch ein bisschen Aufregung dabei. Schließlich ist noch nicht klar, wie der erste Schultag wird und wer die neuen Freunde werden. In den nächsten Tagen lernen die Erstklässler dann Schritt für Schritt ihren Schulalltag kennen und dabei gibt es bestimmt jede Menge Neues zu entdecken. 400 neue Wohnungen auf einen Schlag, davon können Berliner nur träumen, Fledermäuse nicht. Für sie hängen jetzt 400 neue Quartiere in drei Berliner Wäldern. Die Kasten sollen fehlende Baumhöhlen ersetzen, zum Verstecken, für den Nachwuchs und zum Überwintern. Forscher schauen jetzt, welche Quartiere besonders gut ankommen. Auf Sylt geht es gerade hoch hinaus. Beim Kitesurf World Cup kämpfen die besten Kitesurfer der Welt um die letzten WM-Titel. Einige Entscheidungen sind schon gefallen. Morgen ist der große Finaltag. Mit dabei ist auch der 17-jährige Finn Flügel. Er hat gerade erst den Weltmeistertitel bei den U19 gewonnen und will jetzt auch bei den Erwachsenen ganz nach vorne. Bei dem Wettbewerb springen die Kitesurfer mit ihren Boards bis zu 30 Meter hoch durch die Luft und zeigen dabei spektakuläre Tricks. 17,6 Millionen Eintrittskarten, so viele Tickets könnten bei Olympia 2036 verkauft werden. Nordrhein-Westfalen will die Spiele ausrichten und hätte damit einen neuen Weltrekord. Zum Vergleich, für Olympia 2028 in Los Angeles sind rund 14 Millionen Tickets geplant. Dafür würde das Konzept noch einmal verändert. Einige Wettbewerbe sollen in größere Stadien umziehen, damit mehr Menschen zuschauen können. Ob Olympia 2036 nach Nordrhein-Westfalen, Berlin oder München kommt, entscheidet sich am 26. September. Drei Wörter kämpfen um den Titel Jugendwort 2026. Die